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1: Um 2 Uhr mit Ramin Movasakian. Über die Finanzierung der geplanten Einkommenssteuerreform sind sich Union und SPD weiter uneins. Bundesfinanzminister Klingbeil äußerte sich am Abend auf dem Bundeskongress des DGB dazu, als Leiten von Klaus Regineck.
2: Der SPD-Chef knüpft eine Einkommenssteuerreform an höhere Steuern für Topverdiener. Er sagte beim DGB-Bundeskongress in Berlin, Entlastungen seien für Menschen nötig, die zwischen 2.500 und 4.000 Euro brutto im Monat verdienten. Das werde aber nur funktionieren, wenn Spitzenverdiener bereit seien, mehr zu bezahlen. Dagegen ist Unionsfraktionschef Spahn für eine pauschale Kürzung von Subventionen und Steuervergünstigungen um 5%. Der CDU-Politiker sagte in einem Podcast des Online-Dienstes Table Briefings, das würde vermutlich eher akzeptiert, als einzelne Subventionen zu kürzen.
1: Ein weiterer Passagier des Kreuzfahrtschiffes Hondius ist positiv auf das Hantavirus getestet worden. Nach Angaben des Gesundheitsministeriums in Madrid handelt es sich um einen spanischen Urlauber, der bisher aber keine Symptome hat. Die Evakuierung des Schiffes ist inzwischen abgeschlossen. 4 deutsche Passagiere ohne Befund sind in ihre Heimatbundesländer verlegt worden. Im nordrhein-westfälischen Wassenberg im Kreis Heinsberg ist am Abend ein Mann auf offener Straße erschossen worden. Der oder die Täter sind auf der Flucht, wie ein Sprecher der Polizei mitteilte. Gefahr für die Bevölkerung bestehe aber nicht, heißt es. Nach ersten Informationen soll der Täter um kurz vor 20 Uhr aus einem Auto ausgestiegen sein, das Feuer eröffnet haben und danach mit einem weiteren Mann weggefahren sein. Auch ein Hubschrauber hatte am Abend nach dem Duo gesucht. Der Berliner Schiedsrichter Daniel Siebert pfeift das Finale der Fußball-Champions League. Das hat der Europäische Fußballverband UEFA mitgeteilt. Aus der Sportredaktion berichtet Jakob Rüger.
3: Für den 42-jährigen Daniel Siebert und sein Team ist es das erste Europapokalfinale. Überhaupt haben erst 4 deutsche Unparteiische ein Endspiel der Champions League geleitet. Zuletzt Felix Brüch im Jahr 2017. In dieser Saison pfiff Siebert bereits 9 Champions League-Partien. Das Endspiel zwischen Arsenal und Paris Saint-Germain in Budapest dürfte für den Berliner das bislang größte Highlight seiner Karriere sein. Mit seinen konstant starken Leistungen auf der internationalen Bühne haben Siebert und sein Team sich dieses Highlight verdient, so der deutsche Schiedsrichterchef Knut Kircher in einer ersten Reaktion.
1: Das Wetter: in der Nacht regnet es im Süden noch, sonst ist es meist bewölkt. Die Tiefstwerte liegen bei +7 bis -2 Grad. Heute hält sich zum Start in den Tag vielerorts der Regen. Gegen Nachmittag ziehen die Schauer im Westen und Südwesten langsam ab und die Sonne kommt durch. Die Temperaturen erreichen maximal 7 bis 15 Grad. Am Mittwoch im Süden und Osten öfter sonnig, im restlichen Land dagegen meist grau und regnerisch, dazu 11 bis 17 Grad. Und noch die Zeit, es ist gleich 2.03 Uhr.
4: Und da gucken wir auf die Straßen. Geht los auf der A2 Berlin Richtung Hannover. Die ist zwischen Irxleben und Bornstedt nach einem Unfall gesperrt. Die A3 Frankfurt Richtung Würzburg ist zwischen Würzburg-Kist und Würzburg-Heidingsfeld nach einem Lkw-Unfall gesperrt. Die A8 Luxemburg Richtung Saarlouis ist zwischen Perl-Borg und Merzig-Wellingen bis 5 gesperrt. Die A70 Schweinfurt-Werneck Richtung Bamberg ist zwischen Bamberg-Hafen und Bamberg wegen Bauarbeiten bis 6 gesperrt. Dadurch staut es sich da. Und die A81 Singen Richtung Stuttgart ist zwischen Herrenberg und Gärtringen wegen Wartungsarbeiten im Schönbuchtunnel bis 5 in beiden Richtungen gesperrt. Die Umleitung, die führt euch da über die U36 und die U45. Gute Fahrt!
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4: Ich bin Laura Dahm und bis 5 noch für euch hier am Start. Und wir sprechen hier gleich in der jungen Nacht über 2 Big Player aus dem Musikbusiness, die einfach schon seit 12 Jahren einen gemeinsamen Song rumfliegen haben, irgendwo in der Schublade, und den einfach nicht rausbringen. Warum nicht? Wer das überhaupt ist? Und ob der Song vielleicht doch bald kommt, klären wir hier nach 3 Songs. Anfang machen Fastboy und Raph mit Wave. Oh.

0: Schlager für Robin Schulz in der jungen Nacht. Und man sagt ja sowas wie, gut Ding will Weile haben oder so, ne? Aber die beiden, ey, die übertreiben wirklich einfach mal komplett. Ed Sheeran und Martin Garrix, die haben nämlich einen gemeinsamen Song, aber die bringen ihn einfach nicht raus. Also zumindest haben sie ihn bis jetzt nicht rausgehauen. Und Annika Wasenmüller aus dem Jungen Nachtteam sagt, der Song liegt jetzt schon 12 Jahre irgendwo rum. Alter, wirklich 12 Jahre?
1: Ja, so lange hat's gedauert. Der niederländische DJ Martin Garrix macht aber jetzt seit Tagen Promo für den gemeinsamen Song Repeat It mit Ed Sheeran. Und jetzt hat er quasi extra so große Werbeflächen angemietet und plakatieren lassen mit privaten Nachrichten von ihm an Ed Sheeran, wo dann zum Beispiel so draufsteht, Ed, wann veröffentlichen wir endlich unser Lied?
0: Ja, und wann ist es soweit?
1: Könnte jeden Moment so sein, weil dieser Song ja wirklich seit 2014 fertig ist.
0: Ey, und muss man jetzt wirklich mal fragen, ist der denn so kacke, dass die 12 Jahre dann daran weiterarbeiten mussten?
1: Nee, ich glaube, das liegt wirklich gar nicht daran. Der Song, der kam auch so seit der ersten Sekunde saugut bei den Fans an. Martin Garrix hat den nämlich ein einziges Mal 2015 auf dem Ultra Music Festival live in Miami gespielt. Also eigentlich in Ordnung.
0: Ja, voll, geht voll klar.
1: Liegt wohl an Bürokratie. Martin Garrix, der hat in der Zeit zwischen der Aufnahme mit Ed Sheeran und diesem Veröffentlichungsplan, wann der Song rauskommen soll, nämlich seinen Vertrag gewechselt. Mhm. Und deswegen hat sein Label wirklich jahrelang verboten, dass er den Song rausbringt.
0: Krass, aber jetzt, nach 12 Jahren, dürfen Ed Sheeran und Martin Garrix wohl endlich diesen gemeinsamen Song rausbringen. Irgendwann diesen Monat soll er kommen, Repeat It. Und klar, ne? Wenn er dann kommt, dann hört ihr ihn natürlich hier in der Jungnacht.

was Karl Dieter gerade schreibt. Der schreibt nämlich, der hört uns in Chengdu in China. Und da sind 24 Grad. Ja, auf jeden Fall mehr als hier in Deutschland. Have fun.

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1: Es ist 3:30. Wir gucken auf die Straßen. Geht los auf der A2 Berlin Richtung Hannover. Die ist zwischen Irxleben und Born steht nach einem Unfall gesperrt. Die A3 Frankfurt Richtung Würzburg ist zwischen Würzburg-Kist und Würzburg-Heidingsfeld nach einem LKW-Unfall gesperrt. Die A8 Luxemburg Richtung Saarlouis ist zwischen Perl-Borg und Merzig-Wellingen bis 5 gesperrt. Die A70 Schweinfurt-Werneck Richtung Bamberg ist zwischen Bamberg-Hafen und Bamberg wegen Bauarbeiten bis 6 gesperrt. Dadurch staut es sich da. Und zum Schluss noch die A81 Singen Richtung Stuttgart ist zwischen Herrenberg und Gärtringen wegen Wartungsarbeiten im Schönbuchtunnel bis 5 in beiden Richtungen gesperrt. Die Umleitung führt euch da über die U36 und die U45. Gute Fahrt!
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1: Ey Crazy, ich habe euch ja gerade eine Nachricht vorgelesen von Karl Dieter, der eigentlich aus Kaiserswerth kommt, aber uns gerade in China hört, in Chengdu. Es schreibt, ne, da sind 24 Grad und ich habe dann geschrieben, so, ey, was machst du denn da drüben? Da sagt er, Holiday, und er ist auf dem Weg zum Reiten in die kasachische Steppe. Hör mal, das sind ja mal Crazy-Urlaube, die ihr macht. Aber geil, klingt gut. Wenn ihr auch irgendwo gerade irgendwo auf der Welt seid und uns hört hier in der Jungen Nacht, meldet euch rein unter der 0221 567 89 3x die 1. Könnt ihr euch aber auch einfach aus Deutschland reinmelden, auch wenn ihr hier um die Ecke in Herne oder wo auch immer hört. Ich freue mich immer, wenn ihr euch reinmeldet. 0221 567

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Nachts wach von Miksu. Und es ist irgendwie auch so ein geiler After-Party-Track, oder? Wenn man gerade nach Hause kommt und der Himmel halt lila wird. Love it. Und für alle, die noch nicht fertig sind mit Feiern, gibt's jetzt hier Bebe Rexha und Faithless New Religion. Die

Oh, was für ein schöner Song, Optimist, der neue Song von Nico Santos. Ich finde, der hat auf jeden Fall Gänsehautpotenzial. Und wo ich auch Gänsehaut kriege, ist bei euren Nachrichten. Wie krass seid ihr bitte? Max hat sich gerade reingemeldet, nachdem sich, warte, wie war sein Name? Karl-Heinz, glaube ich, aus China reingemeldet hat. Schreibt jetzt Max, dass er und Pia jeden Tag gerade die junge Nacht in Australien hören. Wie geil. Hammer, ich freue mich voll. Er hat auch ein Foto geschickt vom Feld auf der anderen Seite der Welt, wie er schreibt, weil die beiden nämlich in Australien arbeiten. Ja, und dabei halt eben die junge Nacht hören. Ey Leute, meldet euch weiter rein unter der 0221-56789-3x1. Von wo hört ihr uns? Macht mich auf jeden Fall lucky, um die Überleitung zum nächsten Song zu machen. Get lucky, Daft Punk. 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

0: Spitzenverdiener mehr bezahlen müssten, bekräftigte der Finanzminister und Vizekanzler beim Bundeskongress des Deutschen Gewerkschaftsbundes DGB. Entlasten will Klingbeil dagegen Arbeitnehmer, die zwischen 2.500 und 4.000 Euro monatlich verdienen. Er sprach sich auch erneut für eine Erhöhung der Erbschaftssteuer aus und er betonte, die SPD werde dafür sorgen, dass angekündigte Reformen bei der Rente und im Gesundheitsbereich gerecht verlaufen würden. Die DGB-Vorsitzende Jasmin Fahimi wiederholte die Kritik der Gewerkschaften an der geplanten Krankenkassenreform und möglichen Änderungen beim Thema Arbeitszeit.
1: Die US-Regierung erhöht den wirtschaftlichen Druck auf den Iran und hat weitere Sanktionen verhängt. Wie das Finanzministerium in Washington mitteilte, werden unter anderem die US-Vermögenswerte von drei iranischen Verantwortlichen eingefroren. Außerdem werden mehrere Unternehmen in Hongkong mit Sanktionen belegt. Diese sollen Ölexporte aus dem Iran nach China verschleiert und die Einnahmen an das Mullah-Regime weitergeleitet haben. Griechenland überrascht die Finanzmärkte mit positiven Nachrichten. Das Land will einen Teil seiner Schulden bei der EU vorzeitig begleichen. Details dazu aus der Nachrichtenredaktion von Klaus Reginek.
2: Fast 290 Milliarden Euro hatte sich Griechenland von EU-Ländern wegen der Finanzkrise seit 2010 geliehen. Mehrfach drohte der Staatsbankrott und auch ein Ausschluss aus dem Euro wurde diskutiert. Doch mehr als 10 Jahre schmerzhafter Einschnitte und Reformen waren erfolgreich. Inzwischen hat das Land ein Haushaltsplus und ein höheres Wirtschaftswachstum als die meisten anderen EU-Staaten. Athen kündigt deshalb an, im Juni knapp 7 Milliarden Euro vorzeitig zu tilgen. Damit würde Italien der neue Schuldenspitzenreiter in der EU.
1: Die meisten Pflegerinnen und Pfleger in Deutschland sehen ihre Arbeit als sinnvoll und zugleich frustrierend an. Das zeigt eine Befragung des Deutschen Berufsverbands für Pflegeberufe. Demnach gaben 83% der befragten Pflegekräfte an, dass der Beruf sie erfüllt. Allerdings halten nur wenige von ihnen das Ansehen von Jobs in der Branche für gut. Rund 3% sind der Meinung, dass sie für ihre Arbeit nicht genügend Wertschätzung erhalten. Das Wetter in der Nacht regnet es im Süden noch, sonst meist bewölkt. Oberhalb von 600 Metern Schnee, die Tiefstwerte liegen bei +7 bis -2 Grad. Heute hält sich zum Start in den Tag vielerorts der Regen. Gegen Nachmittag ziehen die Schauer im Westen und Südwesten langsam ab und die Sonne kommt durch. Die Temperaturen erreichen maximal 7 bis 15 Grad. Die Zeit 3.03 Uhr.
3: Und da gucken wir natürlich wieder auf die Straßen. Geht los auf der A2 Berlin Richtung Hannover. Die ist zwischen Irxleben und Bornstedt nach einem Unfall gesperrt. Dadurch staut es sich da. Dann die A8 Luxemburg Richtung Saarlouis. Die ist zwischen Perlborg und Merzig-Wellingen bis 5 noch gesperrt. Die A70 Schweinfurt-Werneck Richtung Bamberg ist zwischen Bamberghafen und Bamberg wegen Bauarbeiten bis 6 gesperrt. Dadurch staut es sich da. Und die A81 Singen Richtung Stuttgart ist zwischen Herrenberg und Gärtringen wegen Wartungsarbeiten im Schönbuchtunnel bis 5 in beiden Richtungen gesperrt. Da führt euch die Umleitung über die U36 und die U45. Da es geht, gute Fahrt.
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3: Ja, Mensch, Leute, hier die junge Nacht Ghost International. Wir hatten jetzt gerade schon den Karl Dieter, den ich fälschlicherweise, glaube ich, vorhin Karl Heinz genannt habe. Sorry dafür. Also Karl Dieter hat sich reingemeldet aus China. Er ist da nämlich gerade im Urlaub und geht jetzt reiten in die kasachische Steppe. Crazy. Und dabei hört er auf jeden Fall hier die junge Nacht. Dann haben sich Max und Pia aus Australien gemeldet, die auch da vom Feld am anderen Ende der Welt, wie sie schreiben, die junge Nacht hören. Und jetzt meldet sich Hörerin Dominik rein und schreibt, ich höre die junge Nacht im LKW auf der A45, A4, A3, A1 und A57. Hör mal, auch nicht schlecht. Darauf würde ich sagen, Nespresso von Sabrina Carpenter. Ihr meldet euch gerne weiter rein unter der 0221 56789 3x die 1.

0: Avicii in der jungen Nacht. Und diese sieben Jungs hier, die machen vor allem weibliche Fans nicht nur wuschig, sondern die machen uns auch schlau. Agenda, ne? BTS und Annika Wasenmüller aus dem Übernacht-Team. Die behauptet jetzt jedenfalls, BTS machen uns schlau. Wie das bitte?
1: Also, Leadsänger Jungkook, der ist ja von BTS und er hat jetzt Geschichte geschrieben. Der macht nämlich Kinder in den USA schlauer. Er ist nämlich der erste K-Pop-Star, der in einer amerikanischen Lehrbuchreihe für Grundschulkinder aufgenommen wurde. Brain Candy Books heißt die ganze. Und die soll halt jungen Leserinnen und Lesern bekannte Persönlichkeiten vorstellen und so ein bisschen darin bilden. Auch Taylor Swift zum Beispiel ist dabei, Ariana Grande, Billie Eilish, Dua Lipa oder Cristiano Ronaldo. Alle sind in der DC Ausgabe dabei.
0: Okay, also machen jetzt aber jetzt nicht nur BTS schlau, wenn es nach deiner Logik geht, oder?
1: Ja, könnte man so sagen. Aber ich rück trotzdem nicht von meiner These ab, dass BTS uns auf jeden Fall klug macht, weil die Jungs echt sehr engagiert sind, wenn es um Bildung geht. Und die BTS-Fans, die sind halt auch davon voll die Fans. Super viele sagen, dass die Band sie positiv beeinflusse. Das liest man zumindest in ganz vielen Fanforen oder halt auch auf deren Social-Media-Kanälen da in den Kommentaren.
0: Mhm. Und du sagst aber, du hast auch noch ein ganz klares Zeichen, dass BTS einfach was für die Schlauen ist.
1: Und es ist sicherlich halt auch kein Zufall, würde ich an der Stelle behaupten, um meine These hier nochmal zu unterstreichen. Schulen, Unis und Sprachschulen weltweit, die verzeichnen seit einigen Jahren einen heftigen Anstieg von Schülerinnen und Schülern, die halt Koreanisch lernen wollen.
0: Okay, hast mich überzeugt. K-Pop bringt die Menschen also dazu, lernen zu wollen, sagt Annika Wasenmüller aus dem Jungen Nacht-Team.

Bad Habits in der jungen Nacht. Und ey, von Ed Sheeran könnte diesen Monat noch ein neuer Song rauskommen. Und zwar zusammen mit Martin Garrix. Wobei man sagen muss, so neu ist der Song gar nicht. Den haben sie nämlich schon einfach mal vor 12 Jahren zusammengeschrieben, aber nie rausgebracht. War anscheinend nicht erlaubt. Und jetzt dürfen sie den aber rausbringen und er soll diesen Monat kommen. Ja, wenn er kommt, hört er das natürlich hier bei uns in der Jungen Nacht. Jetzt gibt's so erstmal einen relativ frischen Song von Olivia Rodrigo, Drop Dead, für euch für den Start in den Dienstag um... Warte mal, ist überhaupt heute Dienstag? Ja, ne? Ich glaube schon. Gott, sorry. 3:23 Uhr auf jeden Fall, das stimmt.

0: Es ist 3:30. Wir gucken auf die Straßen. Geht los mit der A2 Berlin Richtung Hannover. Die ist zwischen Irxleben und Bornstedt nach einem Unfall gesperrt. Dadurch staut es sich da. Dann die A8 Luxemburg Richtung Saarlouis. Die ist zwischen Perl-Borg und Merzig-Wellingen bis 5 gesperrt. Die A70 Schweinfurt-Werneck Richtung Bamberg ist zwischen Bamberg-Hafen und Bamberg wegen Bauarbeiten bis 6 gesperrt. Dadurch staut es sich da auch. Und die A81 Singen Richtung Stuttgart ist zwischen Herrenberg und Gärtringen wegen Wartungsarbeiten im Schönbuchtunnel bis 5 in beiden Richtungen gesperrt. Die Umleitung führt euch über die U36 und die U45. Da wo es geht, gute Fahrt.
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0: Hey Leute, ihr seid crazy und ihr macht mich gerade so happy. Es ist so cool zu lesen, von wo aus ihr überall die junge Nacht hört. Wir hatten jetzt, wie gesagt, vorhin schon den Karl Dieter aus China. Der macht da gerade Urlaub und hört jede Nacht die junge Nacht. Max und Pia sind an Australien auf dem Feld und hören da die junge Nacht. Und jetzt meldet sich Dani rein, auch aus Australien, schickt ein Foto mit Blick auf einen Orangenbaum und schreibt, ich bin im Homeoffice und höre die junge Nacht. Hey, wie geil seid ihr bitte? Mehr davon. Bis 5 bin ich noch für euch am Start und freue mich über solche Nachrichten. Meldet euch rein unter der 0221 56789 3x1. Ich bin eine sehr glückliche Laura Dahn.

0: auf BookTok. Da gerade alle so.
1: How excited are you?
0: Ja, junge Nacht, Kollegin Simone Sohn. Anfang des Jahres haben wir noch darüber gesprochen, dass die Fans von der Fourth Wing Drachenreiter Saga auf einen neuen Teil warten. Und jetzt wurden da tatsächlich News gedroppt, ne?
2: Ja, da wurde vor kurzem bekannt gegeben, dass es schon im September ein neues Buch geben wird aus der Reihe. Allerdings nicht der sehnsüchtig erwartete vierte Teil.
0: Ja, sondern so eine Art Bonusbuch mit 200 Seiten, ne? Aber es gibt noch kein Cover und keine Inhaltsangabe, kommt Ende September erst raus. Aber das ist, muss man auch sagen, nicht die einzige Buchreihe, wo man jetzt mehr weiß, ne?
2: Genau, die Akuta-Reihe von Sarah J. Maas, mega erfolgreich, mega gehypt, A Court of Thorns and Roses. Da warten die Fans schon seit 6 Jahren auf die 6. Fortsetzung. Und Anfang März sind dann alle komplett ausgeflippt, weil die Autorin verkündet hat, dass es bald gleich 3 neue Bände gibt.
0: What? 3? Also erst lange hinhalten und dann die volle Ladung?
2: Ja, an Band 8 schreibt sie wohl gerade noch, aber Band 6, der soll am 27. Oktober kommen und Band 7 dann schon am 12. Januar nächstes Jahr. Erscheinen dann auch wieder zeitgleich in Deutsch. Aber auch hier ist noch nichts zum Inhalt bekannt. Man weiß nicht, aus welcher Sicht sie geschrieben sind oder um welches Paar sich hauptsächlich dreht. Auch das lässt bei den Fans viel Raum für Spekulation.
0: Aber ich sehe euch auf jeden Fall mit ganz vielen coolen neuen Büchern am Pool chillen im Sommer. Also so kann man doch schön die Sonne genießen. Versprich.

Also Australien, China, was hatten wir jetzt hier noch? Südkorea, ihr meldet euch gerade wirklich von überall auf der Welt und schreibt, dass ihr die junge Nacht hört. Richtig geil, freut mich total. Und jetzt kommt Leon um die Ecke und Leon schreibt, guten Morgen, ich kann zwar nicht mit fernen Ländern punkten, sende aber liebe Grüße aus Wiesloch in Baden-Württemberg. Das ist in der Nähe von Heidelberg, wo ich noch zur Schule gehe. Ja, hör mal Leon, egal von wo, ich freue mich immer, wenn ihr euch reinmeldet und zuhört. Und Leon schreibt weiter, dass er jetzt heute eine Bio-Klausur schreibt und dafür noch lernen muss. Also offensichtlich macht Leon das nachts und hört dabei die junge Nacht. Aber er sagt auch, er weiß nicht, ob er lachen oder weinen soll. Aber zumindest ist es die letzte Bio-Klausur fürs restliche schulische Leben, weil er hat das Fach dann abgewählt. Hör mal, auch gut. Dann beglückwünsche ich dich dazu, drück dir die Daumen, lern noch fleißig weiter und ihr, ey, egal wo ihr gerade seid auf der Welt, meldet euch weiter rein unter der 0221 567 89 3x1. Von wo hört ihr gerade die junge Nacht?

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1: Um 4 Uhr mit Ramin Movasakian. Ein weiterer Passagier des Kreuzfahrtschiffes Hondius ist positiv auf das Hantavirus getestet worden. Nach Angaben des Gesundheitsministeriums in Madrid handelt es sich um einen spanischen Urlauber, der bisher aber keine Symptome hat. Die Evakuierung des Schiffes ist inzwischen abgeschlossen. Aus Barcelona berichtet Julia Macher.
2: Am Montagabend ist die MV Hondius aus dem Hafen Granadilla im Südosten Teneriffas ausgelaufen

0: Stars wie Demi Moore, die Oscar-prämierte Regisseurin Chloe Zhao und der südkoreanische Filmemacher Park Chan-wook. Sie sind Teil der neunköpfigen Jury, die darüber entscheidet, welcher der 22 Wettbewerbsfilme dieses Jahr die Goldene Palme gewinnt. Im Rennen um den renommierten Filmpreis ist unter anderem die Berliner Regisseurin Valeska Griesebach. Ihr in Bulgarien gedrehtes Drama »Das geträumte Abenteuer« thematisiert den Mauerfall als Wendepunkt für Europa. Am 23. Mai endet das Festival mit der Bekanntgabe der Gewinnerfilme.
1: Das Wetter: zum Start in den Tag hält sich vielerorts der Regen. Gegen Nachmittag ziehen die Schauer im Westen und Südwesten ab. Die Temperaturen erreichen maximal 7 bis 15 Grad. Am Mittwoch im Süden und Osten öfter sonnig, im restlichen Land dagegen meist grau und regnerisch. Die Zeit gleich 4.03 Uhr.
2: Und da gucken wir auf die Straßen. Geht los mit der A2 Berlin Richtung Hannover. Die ist zwischen Ilksleben und Bornstedt nach einem Unfall gesperrt. Dadurch staut es sich da. Die A8 Luxemburg Richtung Saarlouis. Die ist zwischen Perlborg und Merzig-Willingen bis 5 gesperrt. Die A70 Schweinfurt-Werneck Richtung Bamberg ist zwischen Bamberg-Hafen und Bamberg wegen Bauarbeiten bis 6 gesperrt. Auch da staut es sich. Und die A81 Singen Richtung Stuttgart ist zwischen Herrenberg und Gärtringen wegen Wartungsarbeiten im Schönbuch-Tunnel bis 5 gesperrt in beiden Richtungen. Die Umleitung führt euch da über die U36 und die U45. Gute Fahrt!
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2: Laura Dahm ist hier und jetzt gehen hier auch noch Grüße raus nach Seoul in Südkorea. Da ist nämlich gerade Lorenz und hört die junge Nacht. Es ist echt crazy, wie international wir hier nachts sind. Australien, Südkorea, was hatten wir noch alles? China und auch Baden-Württemberg unter anderem. Also ihr meldet euch hier wirklich von überall rein heute Nacht. Macht das gerne weiter. Ich bin noch eine Stunde für euch am Start. Freue mich über jede Nachricht unter der 0221 56789 3x1.

0: Na, war da schon ordentlich in Stimmung? Autokorso, ne? Erkennt man. Falls ihr noch nicht in Stimmung seid, Leute, dann wird's Zeit. In genau einem Monat, am 11.06., da startet die Fußball-WM der Männer in Nordamerika. Und da geht's natürlich nicht nur um Fußball. Annika Wasenmüller aus Mühlengenacht-Team sagt nämlich, für die Musik wird da auch richtig Fettkohle rausgeballert, ne?
1: Ja, und wie? Also wir wissen ja schon, der offizielle WM-Song, der kommt ja von Shakira und Burna Boy.
0: Kriegt man auf jeden Fall direkt Bock, finde ich.
1: Passt. Auch wieder sehr, sehr fein. Ja, und jetzt ist halt auch ganz frisch raus, dass Katy Perry die offizielle WM-Headlinerin wird. Sie tritt also live da auf. Genauso wie, haltet euch fest, Tyler, Lisa von Blackpink, J Balvin, Rapper Future, Anita oder auch Michael Bublé. Und das sind wirklich längst noch nicht alle.
0: Das ist auf jeden Fall ein crazy Line-up. Aber das braucht's ja auch, weil es soll nicht nur bei einer Eröffnungsfeier bleiben, ne?
1: Nein, die New York Times, die hat jetzt gerade berichtet, dass die FIFA wohl nicht nur eine große Eröffnungsfeier für die WM plant, sondern direkt mal drei in Toronto, Los Angeles und in Mexiko-Stadt. Und weil das halt immer noch nicht genug ist, werden bei den Spielen am 4. Juli, also am Unabhängigkeitstag der USA, auch noch besondere Zeremonien mit Stargästen stattfinden.
0: Okay, wer soll da bitte mitkommen, ey?
1: Wir müssen uns eigentlich nur merken, jeweils 90 Minuten vor den ersten drei Spielen der WM sind diese großen Eröffnungsfeiern mit den Stargästen. Mhm. Ob die alle jetzt bei uns aber auch übertragen werden, ist nicht so richtig sicher. Die Übertragungsrechte für die WM sind ja immer so ein bisschen konfus.
0: Aber safe ist, die Deutschlandspiele, das Eröffnungsspiel am 11. Juni und das Finale könnt ihr auf jeden Fall kostenlos in der ARD und im ZDF gucken.

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Und jetzt gibt's hier den freundlichen Reminder von Lady Gaga und Doechii, dass ich unbedingt noch ins Kino rennen muss. Die machen jetzt hier nämlich gute Laune und Lust auf Der Teufel trägt Prada 2. Dazu haben sie den Soundtrack gemacht, Runway, jetzt in der Jungnacht.

0: Es ist 16:30. Wir melden uns in der Videoimpfung. Wir gucken auf die Straßen. Gott. Es geht los auf der A2 Berlin Richtung Hannover. Die ist zwischen Irxleben und Born, steht nach einem Unfall gesperrt. Dadurch staut es sich da. Die A8 Luxemburg Richtung Saarlouis. Die ist zwischen Perlborg und Merzig-Wellingen bis 5 gesperrt. Die A70 Schweinfurt-Werneck Richtung Bamberg ist zwischen Bamberg-Hafen und Bamberg wegen Bauarbeiten bis 6 gesperrt. Dadurch staut es sich auch da. Und die A81 Singen Richtung Stuttgart ist zwischen Herrenberg und Gärtringen wegen Wartungsarbeiten im Schönbuchtunnel bis 5 in beiden Richtungen gesperrt. Die Umleitung führt euch über die U36 und die U45. Da wo es geht, gute Fahrt.
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0: Oh Mann ey, ich bin ganz abgelenkt von euren ganzen Nachrichten hier heute Nacht, die wirklich hier von der ganzen Welt reinkommen. Aus Australien, aus Südkorea, aus China und jetzt auch aus, Achtung, Düsseldorf. Von da schreibt Domi, der sitzt nämlich im Zug und schreibt, er ist Lokführer, ist seit 2 Uhr am Start und sorgt dafür, die Leute in NRW von A nach B zu bringen. Ja, ey, Domi, danke dafür. Gut, dass du am Start bist. Und ich bringe euch hier noch bis 5 in den Dienstagmorgen rein. Ich bin Laura Dahm und freue mich über weitere Nachrichten unter der 0221 56789 3x1. Dafür gibt's von mir Gute Mucke, beziehungsweise von Kaigo.

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1: Da haben wir heute Nacht schon drüber gesprochen, dass es eine neue Studie gibt, die besagt, dass jeder Sechste in Deutschland seinen Einkauf abbricht, einfach weil es an der Kasse zu voll ist und die Wartezeit zu lang. Ich bin eine von denen. Ich struggle wirklich jedes Mal im Supermarkt an der Kasse. Ey, das ist was, was mich wirklich richtig aggro macht. Eine der wenigen Dinge, wirklich, wenn die Wartezeit da so lang ist und ich gucke immer, wo es am wenigsten los und stelle mich aber irgendwie doch dann immer an die Kasse an, die am längsten dauert. Ja, da werde ich richtig aggressiv. Aber man muss sagen, Comedian Björn von Morgenstern, der hat im Supermarkt an der Kasse ein ganz anderes Problem.
2: Kennt ihr in Supermarktkassen diese Warentrenner, die überall stehen? Benutze ich nicht. Mein oberstes Ziel im Leben ist es, niemals so einen Warentrenner anzufassen. Wofür? Finde ich eklig. Ich stelle mich einfach an die Kasse, mache meinen Einkauf so aufs Band und dann warte ich so ein bisschen, wie langsam um mich rum Chaos entsteht. So, die Person hinter mir wird langsam nervös, weil die so, also der nimmt ja gleich meinen Einkauf mit nach Hause, das ist ja mein Einkauf. Warum wird das nicht abgetrennt? Ich will das haben, wenn der das kriegt. Ich habe das ja extra für mich mitgenommen. Dann merkt man, der ist so langsam, wird der nervös. Aber ich guck straight geradeaus weiter. Und die Person vor mir, die ist richtig nervös. Weil die so, ich will die Scheiße nicht mehr nach Hause nehmen, das ist seine. Das gehört mir gar nicht, was ist denn hier los? Und die fangen dann an zu gestikulieren, wie so beim Fußball. Irgendein Foul, der Schiri hat es nicht gesehen und dann sind die so. Dann versuchen auch nonverbal mit mir Blickkontakt aufzubauen, sind dann so. Und ich gucke nur nach vorne und denke mir noch, mach's selber, Alter. Sehe aus wie einer, der einen Warentrenner aufstellt. Ich habe zu tun, ich denke nach. Ich genieße auch ein bisschen. Und letztens war so eine richtig süße Omi, die war vor mir, hat eingekauft und dann hat die so einen Warentrenner genommen, einen vor meinen Einkauf gestellt, einen hinter meinen Einkauf gestellt und ich dachte mir nur, geht's doch, Alter.
3: Wow, hey, danke schön.

fast meinen Einsatz verpasst. Ich bin immer noch abgelenkt von euren ganzen Nachrichten hier. Und ich versuche gerade wirklich mal zu sortieren, von wo aus ihr euch hier heute Nacht überall reingemeldet habt. Ging los mit Karl Dieter, der sich aus China reingemeldet hat und sagt, er hört aus China oder in China die junge Nacht. Er ist da im Urlaub und reitet durch die kasachische Steppe. Und dabei hört er uns. Finde ich mega. Genauso wie Max und Pia, die sich vom Feld am anderen Ende der Welt, wie sie schreiben, reingemeldet haben, nämlich aus Australien. Die arbeiten da auf dem Feld und hören auch dabei die junge Nacht. Dani hat sich auch aus Australien reingemeldet, macht da Homeoffice und hört dabei uns im Radio. Lorenz hört uns in Südkorea, in Seoul. Also Leute, so cool, wie international wir wirklich nachts sind. Aber auch Grüße auf die A45, die A4, die A3, die A1, die A57. Da ist nämlich Dominik im LKW unterwegs. Oder auch Grüße an Leon in Wiesloch in Baden-Württemberg. Er hört uns, während er für seine letzte Bio-Klausur lernt. Also ja, also ich könnte jetzt hier noch Ewigkeiten so weitermachen, aber so viel Zeit haben wir leider nicht, weil gleich um 5 ist hier Ende. Wollte aber auf jeden Fall nochmal Grüße hier raussenden und ja, hab jetzt hier noch Olivia Dean für euch. So Easy, die war übrigens gestern in Köln, ist da aufgetreten. Ja, das jetzt noch für euch in der Jungen.

Apache singt hier morgen für euch in der jungen Nacht, beziehungsweise am Dienstagmorgen um 4.56 Uhr. Und damit bin ich raus. Ich bin Laura Dahm und habe jetzt hier noch Kato featuring John für euch. Turn the lights off. Passt auch. Ich mach das Licht aus. Ich bin raus. Habt einen coolen Tag und

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2: mit Timo Maschewski. Da bleiben kranke Kinder und Jugendliche auf der Strecke, sagt der Drogenbeauftragte der Bundesregierung Streeck. Seit gestern ist klar, dass die größte Fachklinik für suchtkranke Minderjährige schließen muss, nachdem eine Frist an die Rentenversicherung abgelaufen ist, die Klinik nicht stärker finanzieren will. Damit fallen laut dem Drogenbeauftragten jetzt 60 von deutschlandweit 85 Therapieplätzen weg. Die Rentenversicherung sagt, dass betroffene Minderjährige auch in Erwachseneneinrichtungen behandelt werden können. Das Hauptgebäude der Technischen Uni in Berlin, da darf ja seit dem Wochenende schon niemand mehr rein, weil es so runtergekommen ist. Die Berliner Linke, die hat deshalb jetzt einen Notfallfonds für die Berliner Unis gefordert. Fraktionschef Schulze hat der rbb24 Abendschau gesagt, die Unis bräuchten mehr Unterstützung vom Senat. Die Uni hatte das Gebäude wegen Baumängeln gesperrt. Für wie lange ist nicht klar, aber Wissenschaftssenatorin Ciborra hofft, dass es noch in diesem Sommersemester weitergehen kann. Jetzt sind alle runter von dem Kreuzfahrtschiff, auf dem das Hunter-Virus ausgebrochen ist. Die letzten Passagiere, die sind am Abend auf der spanischen Insel Teneriffa von Bord gegangen und ausgeflogen worden. Jetzt sind nur noch ein paar Crewmitglieder an Bord, die das Schiff in Richtung Niederlande bringen sollen. An Bord waren auch 4 deutsche Touris, die jetzt mehrere Wochen in Quarantäne bleiben müssen. Mit den 1.000 Euro Entlastungsprämie hat's nicht geklappt. Der Bundesrat hat Nein gesagt und viele Firmen hätten das anscheinend sowieso nicht gezahlt. Deshalb beschäftigen sich die Spitzen von CDU, CSU und SPD heute damit, welche Entlastungen es wegen der hohen Energiepreise stattdessen geben könnte. In Berlin treffen die sich zum sogenannten Koalitionsausschuss. Da soll es auch um die Forderung von Bundesfinanzminister Klingbeil gehen, dass sehr reiche Leute mehr Steuern zahlen sollten.
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2: 2 bis 8 Grad sind's im Fritz-Sendegelände und maximal 14 Grad werden's heute noch. Geht erstmal noch ganz schön los der Tag. Ab dem Mittag wird's aber wolkiger, da ziehen dann auch Regenwolken auf. In den nächsten Tagen geht's auch mit einigen Schauern weiter, aber auch mal Sonne. Es bleibt bei um die 15 Grad.
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2: Vorsicht im Teltow auf der Potsdamer Straße zwischen Jahnstraße und Weinbergsweg liegen Gegenstände und im Kreis Dahme-Spreewald liegt ein totes Reh und zwar auf der Flughafenstraße und der August-Heinrich-Euler-Straße. Auf der östlichen A10, da gibt es Bergungsarbeiten, deswegen ist die Autobahn zwischen Hohenschönhausen und Marzahn erstmal eine Spur frei in Richtung Dreieck Spreeau und auf der südlichen A10 Richtung Dreieck Spreeau. Da gibt es zwischen Königs Wusterhausen und Niederlehme eine Sperrung zweier Spuren. Allen unterwegs, gute Fahrt.
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5: Die hat Timo Maschewski.
6: Dass die Rede von einer Katastrophe für Kinder und Jugendliche und von Systemversagen. Seit gestern ist klar, die deutschlandweit größte Fachklinik für suchtkranke Kinder und Jugendliche, die muss schließen, weil sie zu wenig Geld einnimmt und die Rentenversicherung die Tagessätze nicht erhöhen wollte. Damit fallen jetzt 60 von 85 Plätzen deutschlandweit weg. Aus der Klinik soll eine Jugendhilfeeinrichtung werden, wo dann aber nicht mehr 24/7 eine Ärztin oder ein Arzt am Start ist. Da schaltet sich jetzt sogar die Politik ein. Nachdem in Fürstenwalde 2 Mädchen von Jugendlichen missbraucht worden sein sollen, ist das Thema heute im Innenausschuss des Landtags ein Thema. Der trifft sich zu einer Sondersitzung. Die Staatsanwaltschaft, die ermittelt gegen mindestens 8 Jugendliche. Die sollen im Stadtpark Sex mit den beiden Mädchen gehabt haben, die das gar nicht wollten. Die Waffenruhe war gerade mal ein paar Stunden abgelaufen. Da hat es schon wieder Explosionen gegeben in der ukrainischen Hauptstadt Kiew. Laut dem ukrainischen Militär sind in der Nacht wieder russische Drohnen über Kiew und auch über anderen Städten wie Saporischschja und Cherson aufgetaucht. Gab da dann auch wieder den ersten Luftalarm seit Freitag. Da hatte US-Präsident Trump eine 3-tägige Waffenruhe verkündet. Wer mit dem Auto im Nordwesten Brandenburgs und so Richtung Hamburg unterwegs ist, könnte da heute Probleme kriegen. Die A24, die wird zum Beispiel kurz hinter der Grenze zu Mecklenburg-Vorpommern gesperrt ab 8 Uhr und zwar dann für ganze 8 Stunden. Da wird irgendwas am Mittelstreifen gebaut. Gesperrt wird auch die B5 in der Prignitz zwischen Kuno und Dölln, da aber weil Granaten aus dem Zweiten Weltkrieg gesprengt werden müssen.
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5: In Brandenburg alles schicki, in Berlin ist ein kleiner Stau in Karlshorst in Treskow-Allee.

0: bis Anfang Juli zwischen Hellersdorf und Buhletal keine U-Bahn. Dafür könnt ihr aber mit dem Bus fahren. Gute Fahrt!
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3: Oh Leute, direkt mit einem riesen Fehler reingestartet in
0: Fehler,
3: den Tag.
0: Fehler.
3: Viel zu dünn angezogen. Meine Güte, die Vögel haben so laut gezwitschert.
0: Du dachtest, es ist Frühling.
3: Ja, ich dachte wirklich, es ist Frühling.
0: Stimmt aber gar nicht.
3: Aber nein.
0: Seid nicht so dumm wie wir. Also ich habe heute gedacht, heute früh, heute ist der Tag für bauchfrei. Kein Problem. Vom Bauchnabel bis unter den Titten. Viel
3: Nüchte.
0: Haut,
3: ja.
0: Wenig Stoff, viel Kälte.
3: Heute ist wirklich nicht der Tag für bauchfrei Leute und auch nicht für die coole Frühlingsjacke. Zieht euch so dick an, wie ihr könnt, es ist wirklich sehr, sehr kalt draußen. Also vielleicht auch übertrieben, aber...
0: Ja, wird ja noch ein bisschen wärmer später. Aber wie gesagt, seid nicht so dumm wie wir.
3: Das ist generell Live-Advice.
0: Das kann nicht schaden, deshalb hört uns immer gut zu, hört viel Fritz.
3: Dann wisst ihr, wie nicht zu sein haben.
0: Von 6 bis 10. Harry Styles hören wir jetzt. American Girls, wünsche euch einen schönen Dienstag.

0: Styles American Girls auf Fritz 6:06 am Dienstag.
1: Guten Morgen.
2: It's Fritz. Gut zu wissen. Einfach besser klarkommen.
1: Es ist egal, wie verknallt wir sind, ja. Eine Sache ist fast immer komisch. Und zwar neben dem neuen Crush zu schlafen. So die ersten Nächte sind immer irgendwie weird, oder?
0: Ja, da ist direkt Kopfkino an. Oh, schnarche ich? Rede ich im Schlaf? Oder ist irgendwie hier die ganze Matratze feucht, weil ich bin wieder am Sabbern?
1: Ach so, wegen Sabbern. Okay, cool, dann geht's ja. Ja, oder? Habe ich übelst Mundgulli morgen früh? Auch irgendwie blöd. Naja, und wenn ihr verknallt seid, dann ist ja oben eh Ausnahmezustand. Müssen wir nicht drüber reden. Dopamin, Adrenalin, Herzklopfen. Ganz, ganz schöne Gefühle. Aber ist das praktisch zum Einschlafen? Nein. Und die Erfahrung habt ihr auf jeden Fall auch schon gemacht.
3: Ich kann insgesamt nicht so gut neben anderen Personen schlafen. Meistens alleine ist es am besten.

0: Also wenn ich gar nicht schlafen könnte, dann würde ich wahrscheinlich das Zimmer wechseln.
1: Überdenken, alleine. Aber nicht am Handy sein.
2: Ich würde versuchen, einfach den Moment zu genießen, weil es ist ja ein Crush und die Person schläft ja neben einem. Und dann würde ich einfach versuchen, vielleicht einfach den Anspruch zu lassen, dass man schlafen muss.
3: Oh, das gut. Ist auch einfach sehr, sehr süß. Einfach... Ja, versuchen die Aufregung zu genießen, I like.
1: Ja, und das ist ja auch völlig normal, Leute. Also euer Gehirn denkt bei einer neuen Person dann im Bett nicht automatisch, oh schön, endlich mal wieder angefasst werden, sondern eher so, Moment, wer ist das? Wer atmet da anders? Wer bewegt sich anders? Ich bleib mal lieber erstmal wach.
3: Ja, so. Und für euer Gehirn ist halt ein neuer Mensch neben euch auch erstmal was ganz Neues, neue Situation. Und bei neuen Situationen, da bleibt der Kopf wachsam.
1: Ja, voll.
3: Aber bevor ihr dann die Stunden runterzählt, was ein bisschen helfen kann, Druck rausnehmen. Ist voll okay, wenn ihr beim Schlafen Abstand wollt, jetzt nicht unbedingt die ganze Zeit löffelig getrennte Decken oder so. Das ist auch vollkommen fein. Jeder seine eigene Seite und dann ruft sich das alles so ein mit der Zeit.
1: So, ansonsten im Zweifelsfall, was ich empfehlen kann, Beine rasieren. Habe ich mal gemacht, als ich nicht pennen konnte, war die erste Nacht. Wow. Und der hat wirklich seelenruhig neben mir geschlafen und ich bin dann erstmal ein Bad Dejong.
3: Ah ja, ich dachte, du hast im Bett die Beine rasiert. Das wäre auch Next Level.
1: Naja, du, am Ende wurde es ja nichts. Also.
3: Aber du warst vorbereitet, als er aufgewacht ist.
1: Exaktamente. Das ist Serp und Rita Ora.

0: Also bei Rasieren oder Lackieren hat Ed Sheeran auf jeden Fall Rasieren genommen. Oh mein Gott, Seiten jetzt auf Null bei ihm und obendrauf auch.
1: Ah, ja?
0: Shape of You. Ja, sieht ganz gut aus, muss ich sagen.
2: Sweet, sweet, sweet. Leute, es gibt wenig Sachen, die auf dem Handy so privat sind, wie euer Suchverlauf bei Google. Also, ich habe mit Freundinnen am Wochenende so Girls-Trip gemacht und mein Suchverlauf...
0: Das ist crazy, ja.
2: Wow.
0: Du hast eine Sache gezeigt, da stand zum Beispiel, was ist Biscoff-Keks?
2: Das ist so random, oder?
0: Sehr.
2: Also, wir haben uns gebieft. Was ist drin in diesen geilen Biscoff-Keks? Die kriegt man ja manchmal im Café dazu.
0: Ja.
2: Ich habe gesagt Karamell, sie hat gesagt Spekulatius.
0: Und dann habt ihr euch geprügelt und am Ende kam raus?
2: Es ist beides.
0: Ach so.
2: Genau. So, und dann habe ich noch gesucht, Schrumpfkopf.
0: Was ist das?
2: Das ist diese, das sind so geschrumpfte Köpfe. Das ist irgendwas von früher, die sehen so ganz gruselig aus. Und Bockwurstbude.
0: Perfekt.
2: Ja.
0: Bockwurstbude.
2: Das war mein Wochenende.
0: Also es klingt eigentlich nach einem ziemlich wholesome Weekend, muss ich sagen. Wenn's
2: da war
0: am Ende
2: auf jeden Fall alles dabei.
0: Um Kekse und eine Bockwurst geht. I like it.
2: Und Leute, jetzt wo ich mich hier exposed habe, macht ihr das mal bitte auch. Schreibt uns mal eine Studio-Message oder schickt auch gerne Sprachi, was eure letzten drei Google-Suchen waren. Oder keine Ahnung, Safari oder Chrome oder was auch immer ihr da nehmt. Ich glaube, da kommen ein paar lustige Sachen mal raus.
0: Ja, man kann das auch ziemlich geil screenshotten. Das hast du gemacht. Einfach dann irgendwie auf Google gehen und dann zeigt er einem schon an, was da so die letzten Sachen waren, die man gesucht hat. Also darf man einen Screenshot und mal reinschicken und sagen, was los war. Weil man kann schon doch eine Geschichte erzählen. Einfach anhand dessen, was man so zuletzt gesucht hat. I like it.
2: 100%.
0: Also rein damit in die Studio-Message. Und wir hören jetzt noch eine BTS. Das hier ist Swim.

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0: 6.23 Uhr. Guten Morgen.
1: Und jetzt mal kurz zum Wetter.
2: Ja, das ist heute tückisch, würde ich sagen. Wenn man da rausguckt, man sieht den blauen Himmel und irgendwie auch die Sonne und denkt, ah, ist bestimmt voll warm. Ja, es geht so. Es sind gerade 5 Grad in Spandau, 1 Grad in Perleberg und in Angermünde sind es auch 5 Grad. Es ist ein Tag, der startet irgendwie freundlich, aber dann kommen irgendwann auch vom Westen Schauer rüber und es kann dann auch über ganz Berlin und Brandenburg rüberziehen. Also, ja, wird jetzt nicht so der Mega-Tag, aber wir kriegen Höchsttemperaturen von bis zu, und jetzt bin ich in der Zeile verrutscht, 15 Grad.
0: Fertig?
2: Ja.
0: Okay.
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0: Ja, ja, ja. Und da hieß es gestern, tausche Studio gegen Studio.
2: Ja, das war schön gestern bei Chaosis in Charlottenburg. Wir waren nämlich live aus dem Nagelstudio und haben euch lackiert für Umme. Konntet ihr gewinnen und das hat mir perfekt gepasst. Lauri.
0: Ja, die hat ja gestern ihren früh noch mit uns telefoniert und dann am Nachmittag, zack, war sie im Nagelstudio. Die brauchte ganz dringend frische Nails, weil die alten, das ging einfach nicht mehr.
3: Meine Nägel waren leider ein bisschen zu fotzig lang. Ich habe die richtig schön aufbitschen lassen für den 1. Mai und ja, jetzt sind sie mir leider ein bisschen zu lang und ich kann damit schwer am Laptop tippen. Deswegen brauche ich die jetzt kürzer und weil ich demnächst ein Bewerbungsgespräch habe, brauche ich die auch ein bisschen unauffälliger.
0: Okay, von fotzig 1. Mai auf Businesswoman. Wir haben ihr ein Makeover gegönnt und das war auch an der Zeit.
2: Ja, das Bewerbungsgespräch ist nämlich wichtig. Sie schreibt gerade ihre Masterarbeit und danach hat Lauri karrieremäßig ganz schön was vor.
3: Danach wird's hoffentlich in den Bundestag gehen als wissenschaftliche Mitarbeiterin. Ich würde dann quasi für eine Abgeordnete arbeiten wollen, die im Gesundheitsausschuss tätig ist und da einfach mitgestalten, mitwirken.
2: Wow.
0: Hammermäßig, ey, oder? Dann Fingers crossed für den Bundestag, würde ich sagen.
2: Das sage ich aber auch. Und wer von euch auch noch dringend einen Termin braucht im Nagelstudio oder auch im Barbershop, meldet euch mal rein über fritz.de oder schickt eine Studio-Message oder ruft an, alles ist möglich. Wir haben noch ein paar Termine für euch.
0: Na, und dann gibt's einen richtig, richtig schönen Beauty-Tag im Studio oder um es in Lauris Worten zu sagen,
3: richtig Chaya-Makeover hier.
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0: und ihre Live-Performance machte sie zum Support-Act von Taylor Swift. Wird also Zeit, dass ihr sie kennenlernt.
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2: Es ist 6:30 Uhr.
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2: Und die hat heute Timo Maschewski.
3: In Deutschland gibt es bald noch weniger Behandlungsplätze für suchtkranke Kinder und Jugendliche. Seit gestern ist klar, die deutschlandweit größte Fachklinik in der Nähe von Bremen, die macht im nächsten Monat dicht. Bis zuletzt hatten die Klinik und der Bundesdrogenbeauftragte Streeck noch gehofft, dass die Rentenversicherung doch mehr Geld bereitstellen könnte, um die Einrichtung zu retten. Weil das aber nicht passiert, fallen 60 von 85 Reha-Plätzen weg. Schon seit dem letzten Jahr gilt in Berlin ja im Nahverkehr ein Waffenverbot. Für euch heißt das, ihr könnt da spontan von der Polizei angesprochen und kontrolliert werden. Und das passiert auch jeden Tag. Laut Innenverwaltung hat es allein bei Bus und Bahn in den ersten 3 Monaten des Jahres fast 8.000 Kontrollen gegeben. Mehr als 30.000 Einsatzstunden hat das für die Polizei bedeutet. Gefunden wurden rund 80 Messer und knapp 50 andere Waffen. Wurde ja viel diskutiert in den letzten Wochen über die Gesundheitsreform, die sich die Regierung da vorgenommen hat. Die soll aber verschoben werden, findet der Deutsche Ärzteverband. Dessen Präsident Reinhardt hat den Zeitungen vom Redaktionsnetzwerk Deutschland gesagt, dass man ein so weitreichendes Gesetz nicht mit der Brechstange durchdrücken dürfe. Stattdessen brauche man mehr Zeit, um die möglichen Auswirkungen für Patienten zu prüfen, sagt er. Ist wieder ESC-Woche. Heute Abend steigt das erste Halbfinale beim Eurovision Song Contest in Wien. Da treten auch die beiden als Favoriten gehandelten Artists aus Finnland und Griechenland an. Für Deutschland ist Sarah Engels beim ESC dabei und auch sie performt heute Abend schon, aber außer Konkurrenz, weil Deutschland immer automatisch fürs ESC-Finale qualifiziert ist.
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4: Aus Brane gibt's da nichts. In Berlin ist ein bisschen Stau heute Morgen schon angesagt auf der A100 Richtung Wedding. Da braucht er vor der Baustelle Schmargendorf 10 Minuten mehr. Und in Karlshorst auf der Tresco-Allee, da gibt's Stau vor der Bahnbrücke in beiden Richtungen. Da sind's 15 Minuten, die ihr länger braucht. Gibt eine neue Baustelle in Rosenthal. Die Kastanienallee ist ab heute Richtung Dietzkenstraße zwischen Taufsteinweg und Eschenallee gesperrt bis Mittwochabend noch. Und dann gibt's einen Kraneinsatz in Niederschönhausen. Deshalb ist die Friedrich-Engels-Straße gesperrt zwischen Wilhelm-Wolf-Straße und Platanenstraße noch bis heute Abend. Bei der S-Bahn habt ihr ja gestern bestimmt schon mitbekommen, die S7 fährt gerade nicht zwischen Charlottenburg und Grunewald. Das ist auch heute noch so. Und zwar geht es auch noch eine Weile, bis 20. Mai nämlich. Gibt aber einen Ersatzverkehr mit Bussen. Gute Fahrt!
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4: Hello, hello, hello. Und Frage, Ben.
5: Ja?
4: Wer ist gestern nach der Sendung im Affenzahn zu Rossmann gefahren, um Pokémon-Karten zu kaufen?
5: Wir beide.
4: Richtig.
5: Richtig.
4: Und wer hat keine bekommen?
5: Wir beide.
4: Richtig.
5: Na
4: du
5: ja.
4: Hättest jetzt 2 Punkte. So, Leute, läuft Schnee von gestern. Stellen wir euch immer Fragen zu Sachen, die gestern passiert sind. Aber keine Sorge, geht nicht um triviale Scheiße aus unserem Leben.
5: Nee, sondern Sachen, die
4: Richtige
5: in den
4: Sache.
5: Letzten 24 Stunden passiert sind, von Popkultur, Politik, aber auch ja witzige Sachen, die in Berlin-Brandenburg passiert sind. Es ist eigentlich immer relativ fun, da mitzuspielen.
4: Ja, es ist nicht so schwer, es macht Bock. Und wenn ihr jetzt mitspielen wollt, dann ruft doch mal an. 0331 70 97 110. Und dann wird gezockt. Es geht um nichts Geringeres als
5: Fritzsocken.
4: Fritzsocken.
5: Boah, krass.
4: Nach Ray geht's los.

0: kurz nach 6:30 hier auf Fritz.
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1: Und wir haben eine Kandidatin. Hallo Silke, guten Morgen.
3: Ja, guten Morgen im Fritzland.
1: Geil, ja, du hörst uns im Sachsenland. Cool, wie geht's dir? Was geht in Sachsen?
3: Ja, kalt ist es in Sachsen.
0: Ah. Du, hier auch. Ja. Lass mal gut sein. Was geht denn heute so ab bei dir? Was machst du?
3: Ich bin gerade auf Arbeit beim großen C, sozialen Träger. Mhm. Und habe heute was ganz Tolles vor.
0: Hau
3: raus. Nach meiner Arbeit rase ich zum Bahnhof, setze mich in Zug und darf in die Columbia-Halle. Zu Sophia Isella.
0: Geil!
3: Ja.
0: Oh, niemals!
1: Gott, wie cool ist das denn?
0: Hä?
1: Und warte, große C ist Caritas, oder?
3: Ja, genau.
1: Ah, okay, gut. Da kriege ich jetzt einen Punkt, aber darum soll es nicht gehen. Du bist hier für... Danke, Josi. Du bist hier, um Punkte zu sammeln. 45 Sekunden hast du Zeit. Fragen, die mit gestern zu tun haben. Und ja, wir drücken dir die Daumen. 4 Punkte hat gestern der Kandidat geholt. Das heißt, du hast eine gute Chance, das zu schlagen.
3: Ja, ich gebe mir Mühe.
0: Hey, das wird cool. Okay, es geht um Fritzsocken und wir legen los.
1: Interessant. Junge Menschen ziehen gern nach Österreich, kam gestern raus. Was ist die Hauptstadt von Österreich?
3: Wien.
1: Und in Wien ist gestern auch ein großer internationaler Song Contest gestartet mit Finale am Samstag. Wie heißt der Contest?
3: Eurovision Song Contest.
1: Seit gestern gibt's eine neue RBB24-Reportage zu Prostitution. Auf welcher Schöneberger Straße gibt's einen Straßenstrich in Berlin?
3: Weiter.
1: Kurfürstenstraße. Und es gibt noch eine andere Straße in Berlin mit Kurfürsten. Wie heißt die?
3: Damm.
1: Richtig. Madison Beer hat gestern ihre Tour gestartet im Nachbarland in Polen. Nenne eine polnische Stadt außer Warschau.
3: Skorzelec.
1: Sehr gut.
3: Okay.
1: Und speaking of Madison Beer, nenne ein regionales Bier.
3: Astra.
0: Ach, nee. Ne? Richtig regional.
1: Ey, in Eisenhüttenstadt war gestern Probewohnen. Welcher Star war bekannterweise mal in Hütte?
3: Oh mein Gott, weiß ich nicht weiter.
1: Das war Tom Hanks.
0: Die Zeit ist abgelaufen.
1: Jetzt ist die Frage, waren es 4 oder waren es 5?
0: Es waren auch vier. Silke, ganz knapp an der Führung vorbeigeschrammt quasi. Man muss ja leider immer ein Pünktchen mehr haben.
3: Macht nichts.
1: Nicht schlimm.
3: Aber ich freue mich wie Bolle.
1: Richtig cool.
3: Ey, und ich wünsche allen einen ganz, ganz tollen Fritztag heute.
1: Sehr, sehr nett von dir.
0: Das wünschen wir
1: dir auch.
0: Das wünsche ich euch allen.
1: Und vor allem dir, weil du zur Columbia-Halle fährst.
3: Oh mein Gott, ich freue mich wie Bolle.
0: Geil. Läuft bei dir.
3: Vielen Dank.
1: Einen richtig schönen Tag dir. Und Leute, wenn ihr mit uns zocken wollt, könnt ihr euch jetzt schon anmelden. Für morgen 0331 70 97 110 ist eure Telefonnummer. 4 sind weiterhin zu schlagen.
0: Glockenbach hören wir jetzt.

0: Das war Champagne um 6.44 Uhr. Taschen.
1: Guten Morgen. So, Schrumpfkopf? Was ist Biskopfkeks? Und was war das dritte? Habe ich schon wieder vergessen. Ich habe ganz wilde Suchanfragen bei Google gehabt am Wochenende. Und wir wollten von euch wissen, was sucht ihr für weirdes Zeug? Und da kam auf jeden Fall geile Stuff.
0: Wirklich coole Sachen zusammen. Fabian hat geschrieben, Steckdose Marokko,
1: aha.
0: Tinto de Verano.
1: Warte, das habe ich gegoogelt. Das ist ein spanischer Sommerdrink.
0: Ah, was zu trinken?
1: Rotwein und Zitronenlimo, lecker. Oder?
0: Ah, weiß ich auch. Nee, nicht so lecker.
1: Ich find's lecker.
0: Mandarinente hat er auch noch.
1: Süß.
0: Also, da ist auf jeden Fall was los. Er ist auf jeden Fall sehr kosmopolit unterwegs.
1: International.
0: Und was für Steckdosen benutzt man jetzt in Marokko? Das muss Fabian uns nochmal sagen.
1: Habe ich auch schon gegoogelt, weil ich das interessant fand. Du kannst deine normale mitnehmen. Ne? Kannst normale Sachen mitnehmen. Brauchst keinen Adapter, mein Lieber.
0: Ich weiß Bescheid, Leute.
1: Alma hat auch ihren Screenshot geschickt. Sie hat gesucht Fossil.
0: Aha.
1: Vielleicht eine neue Uhr oder so. Schlag, Leggings, C&A und Alexa, H&M.
0: Alexa, H&M?
1: Ich glaube, da wird ein bisschen geshoppt bald bei Alma. I like.
0: Aber Alexa? Warum Alexa? Was will das?
1: Na, wegen Shopping-Center. Oh, guten Morgen.
0: Oh, ich dachte irgendwie vielleicht hier wegen von Amazon, Alexa.
1: Nee, ach, nee, gibt Shopping-Center. Leute, die in echt shoppen gehen in Shopping-Centers, ja.
0: Witzig.
1: So, und ihr so? Was habt ihr zuletzt gesucht? Schickt mal gerne rein in der Studio-Message. Gerne auch einen Screenshot oder eine Sprache, weil da verbergen sich Geschichten hinter.
0: Richtig gute Geschichten. Also rein damit in die Studio-Message. Und wir hören die Pussycat Dolls mit Buttons.
1: Ist das geil.
0: Oder?
1: Ist das ein geiler Morgen schon wieder.
0: Ich google jetzt Pussycat Dolls, Buttons, Lyrics.
1: Ach so, ja. Ich weiß nicht, ob bei Pussycats könnten noch komische Sachen kommen bei der Bildersuche. Naja, guten Morgen.

0: entspannt sein.
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1: Ich habe neulich so einen großen Fisch geangelt.
4: Dating-App-Texte typisch männlich. Endlosschleife.

0: Sirena. Zusammen mit Tim. Um 6.53 Uhr hier hat Fritz. Guten Morgen.
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2: Ja, ja, der Tag geht gut los mit blauem Himmel, Sonnenschein. Bisschen kühl noch, aber wird auch ein bisschen wärmer. Bis zu 15 Grad kriegen wir. Aber dann kommen tatsächlich so ab Mittag, Nachmittag mehr Wolken und hier und da auch Schauern vom Westen und dann Richtung Süden wird das so sein. So, und dann gucken wir mal, wie warm es gerade ist. Wir haben 6 Grad in Adlershof.
0: Doch, so warm.
2: Ja, sehr warm. Ne? Mhm. Ich guck mal, wo es wärmer ist. Es sind 7 Grad in Ruhland.
0: Perfekt.
2: Und wärmer als das ist nirgendwo, es sind 3 Grad in Perleberg. Naja, haltet durch.
0: Tut uns leid.
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0: Was uns nicht leid tut, ist, dass Silke, die hat vorhin mit uns Stefan gestern gespielt. Und sie geht heute Abend zu Sophia Isella, Leute, in der Columbia-Halle.
2: Und ihr könnt es auch.
0: Ihr könnt es auch. Wir haben nämlich noch Gästeliste für euch am Start. Wird heute noch verlost, zwischen 10 und 14 Uhr. Aber die Info habt ihr nicht von uns, okay?
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3: Die Eras-Tour hat sie schon eröffnet und heute ist sie in der Columbia-Halle in Berlin-Kreuzberg. Fritz präsentiert Sophia Isella.
4: Everybody supports women until a woman's doing better than you. Everybody wants you to love yourself until you actually do.
3: Sophia Isellas Sound hat was von Billie Eilish, aber make it düster und kritischer. Ihre Haltung zu Fuck the Patriarchy ist zu hören und im Fit zu sehen. Dreckige Klamotten, fettige und zerzauste Haare. Heute ist Sophia Isella live in der Columbia Halle in Kreuzberg. Los geht's um 20 Uhr und Tickets kosten ca. 45 Euro.
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4: Da bleiben kranke Kinder und Jugendliche auf der Strecke, sagt der Drogenbeauftragte der Bundesregierung Streeck. Seit gestern ist klar, dass die größte Fachklinik für suchtkranke Minderjährige schließen muss, nachdem eine Frist an die Rentenversicherung abgelaufen ist, die die Klinik nicht stärker finanzieren will. Damit fallen laut dem Drogenbeauftragten jetzt 60 von 85 Therapieplätzen weg. Die Rentenversicherung sagt, dass betroffene Minderjährige auch in Erwachsenen-Reha-Einrichtungen betreut werden können. Da hatten die Feuerwehren rund um Beelitz in der Nacht ordentlich zu tun. Die Einsatzkräfte sind um kurz nach Mitternacht gerufen worden, eigentlich um nur einen kleinen Brand zu löschen. Dann hat sich aber herausgestellt, dass eine komplette Werkstatt mit Lagerflächen und Garagen in Flammen stand. Die rund 100 Feuerwehrleute haben es aber geschafft zu verhindern, dass sich das Feuer auch auf Wohnhäuser in der Nähe ausbreitet. In Berlin gibt es in vielen Bezirken sogenannte Schulstationen. Da kümmern sich Fachleute um SchülerInnen, zum Beispiel auch, wenn die zu Hause Stress haben und sich das auf die Leistungen auswirkt. Von diesen Schulstationen sind aber einige von der Schließung bedroht, weil nicht genug Geld da ist. Laut Bildungsverwaltung sind die Bezirke dafür zuständig. Ob und wie das Land Berlin die Bezirke da vielleicht unterstützen kann, das wird gerade geprüft. Jetzt sind alle runter von dem Kreuzfahrtschiff, auf dem das Hunter-Virus ausgebrochen ist. Die letzten Passagiere sind am Abend auf der spanischen Insel Teneriffa von Bord gebracht und ausgeflogen worden. Jetzt sind nur noch ein paar Crewmitglieder an Bord, die das Schiff in Richtung Niederlande bringen sollen. An Bord waren auch 4 deutsche Touristen, die jetzt mehrere Wochen in Quarantäne bleiben müssen.
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3: Vorsicht auf der B96A Richtung Marlow zwischen Schönefeld und Wassmannsdorf. Da funktionieren die Ampeln gerade nicht, also fahrt da ein bisschen vorsichtiger. B158 Bad Freienwalde Richtung Berlin. Da steht ihr 10 Minütchen im Stau zwischen der A10 Hohenschönhausen und Ahrensfeld.

0: Taylor Swift auf Fritz. Mit The Fate of Ophelia, 87.
1: 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Einfach besser klarkommen.
2: Ihr könnt wirklich übertrieben verknallt sein in euren neuen Crush, aber sobald er die erste Nacht nebeneinander ansteht, ist es doch einfach weird.
0: Ja.
2: Schon oft.
0: Für viele. Dann gibt's ja so Kopfkino oft. Oh mein Gott, bin ich jetzt am Schnarchen? Bin ich am Reden im Schlaf? Genau. Oder noch schlimmer, sabber ich die ganze Zeit? Läuft ja die ganze Zeit so ein bisschen Spucke aus meinem Maul raus beim Pennen.
2: Ja, und ich glaube, einige haben auch so dieses Gedanken von, ach, ich will zum Mundgulli morgen früh. Also, da passiert schon viel im Kopf und ist ja sowieso Ausnahmezustand. Da ist Dopamin am Start, Adrenalin, Herzklopfen. Und das macht natürlich ganz viele schöne Gefühle. Aber hilft's beim Einschlafen? Ja, nein. Die Erfahrung habt ihr auf jeden Fall auch schon gemacht.
3: Ich kann insgesamt nicht so gut neben anderen Personen schlafen. Meistens alleine ist es am besten. Also wenn ich gar nicht schlafen könnte, dann würde ich wahrscheinlich das Zimmer wechseln.
2: Überdenken, alleine. Aber nicht am Handy sein.
4: Ich würde versuchen, einfach den Moment zu genießen, weil es den Crush und die Person schläft ja neben einem. Und dann würde ich einfach versuchen, vielleicht einfach den Anspruch zu lassen, dass man schlafen muss.
0: Richtig niedlich, oh mein Gott.
2: Ist auch ein süßer Ansatz.
0: Einfach genießen, weil es ist ja

0: gerade schön, dieser Moment.
1: Genau, ist ja nichts Schlechtes an sich. Ja. Und vor allem ist es auch völlig normal, weil euer Gehirn denkt bei einer neuen Person jetzt nicht automatisch so, oh, wie schön, endlich liegt ja mal wieder jemand an meinem Arsch hinten dran, ne, und es ist irgendwie gemütlich, sondern das ist dann eher so, Moment, wer ist da? Also das denkt euer Gehirn, ne? Wer bewegt sich da anders? Wer fühlt sich da anders an? Ich bleib mal erstmal lieber wach, so.
0: Ja, weil ein neuer Mensch heißt auch neue Situation und bei neuen Situationen ist der Kopf eher erstmal ein bisschen wacher.
1: Genau das. Deshalb, bevor ihr die Stunden dann runterzählt, was ein bisschen helfen kann, nehmt den Druck raus. Wir haben ja gerade schon gehört, einfach annehmen, dann schläft man halt mal ein paar Stunden weniger. Meine Güte, wenn ihr auch beim Schlafen vielleicht ein bisschen Abstand wollt, erstmal statt Löffelchen, auch fein. Jeder seine eigene Decke und nur kurz kuscheln. Das ruft sich doch alles ein mit der Zeit. Dauert halt ein bisschen.
0: Ist ja so. Jetzt hören wir Anima zusammen mit Lisa, Bad Angel, hier auf Fritz.
1: Guten Morgen.

0: Alter.
1: Mit Flames von Mezia.
2: Und einige von euch sind heute Morgen mit so einem richtig geilen Nagel aufgewacht.
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1: Glücklicherweise sogar 10. Leolita, die war gestern mit uns in der Chaosis Beauty Bar in Charlottenburg zum Nägel machen. Und sie hat nicht nur gerne Nägel für Lux.
4: Nägel stimulieren mich einfach irgendwie, weil ich einen Dopaminkick kriege, wenn ich diese funkelnden Designs angucke und damit so ein bisschen rumspielen kann.
2: So. Ja, so Nägel als Fidget Spinner, weißt du? Geil. Das ist dann auch bei Nägelknabbern. Kostet mich nicht mehr ran. Perfekt. Ja, alles könnt ihr euch eure Nägel machen lassen. For free. Wir sponsern das. Und dazu kommt ja einfach dieses schöne Gefühl. Ich kenne das auch, wenn man mit einem neuen Nagel aus dem Nagelstudio steppt.
5: Ich fühle mich gut. Ich fühle mich geresettet und runtergefahren. War wie so ein bisschen Urlaub eigentlich.
6: Man fühlt sich irgendwie, selbst wenn ich eine Jogginghose tragen würde, ich fühle mich so put together. Ich fühle mich gepflegt. Ich fühle mich irgendwie zurechtgemacht, obwohl ich es dann in manchen Situationen einfach nicht bin.
5: Vor den Nägeln fühlt man sich immer so ein bisschen alt und vertrocknet. Und nach den Nägeln fühlt man sich wie frisch erblüht, wie eine Blume im Rosengarten.
2: Wie geil.
1: Und auch die schönste Rose, die braucht man Cut. Dann macht man die Dornen ab. Und deswegen gönnen wir euch nicht nur Nägel, sondern auch eine neue Frisur im Barbershop.
2: Geil.
1: Morgen sind wir nämlich in Jakes Barbershop auf der Sonnenallee in Neukölln.
2: Kommt vorbei.
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0: das Wetter.
1: Und jetzt mal kurz zum Wetter.
0: Oh, woher wusste ich das?
2: 3, 4,
0: komm, Lava.
2: 5.
0: Mach jetzt.
2: Ja, Leute, wenn ihr jetzt aufsteht, da habt ihr eigentlich schon den schönsten Teil des Tages verpasst. Weil eben hatten wir blauen Himmel, Sonnenschein. Jetzt ist hier in Potsdam auf jeden Fall schon ziemlich dicht alles mit Wolken. Es kommen Wolken von Westen rüber über das ganze Sendegelände im Verlauf des Tages. Die bringen auch ein bisschen Regen mit. Und ja, die Temperaturen sind heute auch nicht so fantastisch, muss man sagen. Wir haben 8 Grad in Cottbus, 6 Grad in Steglitz und gerade auch 6 Grad in Klettwitz. Und das Ganze geht noch ein bisschen hoch, 15 Grad. Grad heute maximal.
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2: Hello, hello.
0: Hello.
2: It's a new morning, it's Fritz. Und mal wieder ist auch Premiere hier auf Fritz.
0: Ja, gestern Abend war die nämlich zum ersten Mal bei uns als Blue Moon Moderator K-Pop und Korea-Experte Ming. Er ist sehr big mit seinem Content auf Insta, YouTube oder TikTok.
3: Mein Name ist Ming und wir reden heute über Korea, K-Trends, K-Pop, K-Drama, K-Food und K-Beauty.
0: Ja, worum geht's? Viel mit K auf jeden Fall, aber nicht Kraftklub, nicht verwechseln. Richtig geil, Ming, er wohnt in Berlin, hat vietnamesische Wurzeln, reist immer wieder nach Südkorea, früher auch mal als Austauschstudent, also der ist da sehr, sehr deep drinne.
2: Er hat auf jeden Fall mega Ahnung und auf Social Media erklärt er diese Trends aus Südkorea und da lässt er sich auch die neuesten Erfindungen aus dem K-Süßigkeitenmarkt auf gar keinen Fall entgehen.
3: Dubai Chocolate Cookies. Es handelt sich dabei um eine Pistazien-Engelshaarfüllung, die super crunchy ist. Mm. Und dann wird das Ganze in einen Marshmallow-Teig eingewickelt.
0: Oh.
3: Der Marshmallow-Teig wird dann mit Kakaopulver sozusagen angemischt, dass man so diesen Chocolate-Style hat. Und das Ganze, den kostet einfach 7 €.
2: Ja, und dann frittiert man es am Ende noch, oder was?
0: Im nächsten Blue Moon vielleicht mal gucken. Geil, ey. Ming macht aber auch Beauty-Content. Und ihr wisst, da geht natürlich nichts über Korean Skincare. Und da ist ja dieses eine bestimmte Treatment seit einer Weile echt big.
3: Lachssperma. Wir sprechen gerade über Lachssperma, was man sich in die Haut infusioniert, reinspritzt. Und ich habe noch nie sowas Schmerzhaftes in meinem Leben ausprobiert. Die haben wirklich, glaube ich, mehr als 20 Mal auf jeder Gesichtsseite von mir eingestochen. Und ich finde, ich sehe auf jeden Fall jünger aus und die Behandlung hat sich gelohnt.
0: Ihr hört, das war ein wilder Blue Moon. Aber geil.
2: Oh mein Gott.
0: Muss man wollen.
2: Lachs-Come-Shot. Anyway, natürlich ging es aber auch um Musik, natürlich. Wann sind die nächsten Tourdaten von K-Pop-Bands angekündigt? Das wollten natürlich viele Leute wissen, weil auch viele Leute sich Tickets kaufen wollen. Fritz-Hörerin Johanna hat im Blue Moon erzählt, wie sie und ihre Freundin es geschafft haben, im Vorverkauf an Tickets für Twice zu kommen. In Köln sind die und auch BTS in Brüssel sehen die.
3: Dein Tipp lässt ganz viele Geräte verwenden.
4: Bei BTS braucht man echt viele Geräte, Computer oder Handys und viel Geduld. Bei Ticketmaster zum Beispiel kann man schon in die Warteliste. Eine halbe Stunde vorher.
3: Okay, mega nice. Das sind auf jeden Fall 2 Tipps, die ich weitergebe, liebe Hanna. Das ist super nice von dir.
2: Was gelernt.
0: Oder? Also Leute, wenn ihr Bock habt auf K-Pop und Südkorea-Content und Lachs-Cam-Shots, ja, dann gönnt euch doch gerne nochmal Mings ersten Blue Moon von gestern Abend. Könnt ihr nachhören auf fritz.de und auch natürlich in ARD Sounds.
2: Jetzt eine Runde Addicted.

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2: 8:30 ist es.
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4: Viele Uni-Gebäude in Berlin sind in die Jahre gekommen. Das Hauptgebäude der Technischen Uni sogar so doll, dass es ja seit dem Wochenende quasi ein Lost Place ist, abgeriegelt und leer. Grüne und Linke finden, dass Senat und Unis da gemeinsam was tun müssen, weil es da so einen hohen Sanierungsstau gibt. Grünen-Fraktionschef Graf hat im rbb 24 Inforadio einen Masterplan für die Unis gefordert. Und sein Kollege von der Linken, Schulze, findet, dass der Senat die Unis mit einem Notfallfonds unterstützen sollte. Antibiotika, Schmerzmittel, Fiebersäfte, das alles ist in den letzten Jahren immer mal wieder knapp gewesen, weil es keinen Nachschub aus dem Ausland gab. Mehr als 80% unserer Medikamente kommen nämlich aus Asien und das will die EU ändern, um uns unabhängiger zu machen. Die EU hat sich damit den Mitgliedsländern auf verschiedene Maßnahmen geeinigt. Konkret sollen bei öffentlichen Aufträgen zum Beispiel hier hergestellte Medikamente bevorzugt werden und die Hersteller können zum Beispiel auch mit mehr Geld rechnen. Wer mit dem Auto im Nordwesten Brandenburgs und so Richtung Hamburg unterwegs ist, der könnte da heute Probleme haben. Die A24, die ist zum Beispiel kurz hinter der Grenze zu Mecklenburg-Vorpommern gesperrt und zwar wohl noch bis zum späten Nachmittag. Da wird irgendwas am Mittelstreifen gebaut. Gesperrt ist auch im Laufe des Tages die B5 in der Prignitz und zwar zwischen Kuno und Dölln, da aber weil Granaten aus dem Zweiten Weltkrieg gesprengt werden müssen. Kinder in die Welt setzen hat bei vielen Jüngeren anscheinend nicht mehr so die Prio. Zum Vatertag hat das Statistische Bundesamt sich das mal genauer angeguckt und ausgerechnet, dass Väter bei der Geburt der Kinder im Schnitt mittlerweile fast 35 Jahre alt sind, 4 Jahre älter als die frischen Väter vor 35 Jahren. Die Mütter, die sind bei der Geburt im Schnitt 3 Jahre jünger als ihre Partner.
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5: Vorsicht auf der A10 südlicher Berliner Ring zwischen Ludwigsfelde Ost und Ludwigsfelde West. Da sind Menschen auf der Fahrbahn in beiden Richtung, also fahrt da bitte wirklich vorsichtig. Dann habt das gerade bei Timo gehört in den Nachrichten. A24 Richtung Hamburg ist bis 16 Uhr wohl noch gesperrt. Zwischen Wörbelin und Hagenow kommt da nicht lang. Der Verkehr wird aber umgeleitet. Und dann steht ihr im Stau, wenn ihr auf der 115 sein solltet. Dreieck Mutetal Richtung Dreieck Funkturm zwischen Potsdam-Babelsberg und Spanischer Allee dauert es gerade eben ein bisschen länger. In Berlin auch 15 Minuten sind es da auf dem Stadtring 100 Richtung Wedding vor der Baustelle Schmargendorf ab der Albu Straße. Und in Karlshorst auf der Treskow-Allee auch den ganzen Morgen eigentlich schon Stau vor der Bahnbrücke da in beiden Richtungen. Braucht er jeweils 15 Minuten länger. Kommt gut durch.
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6: Und Micha hat eine Studio-Message geschrieben. Morgen, ihr Hübschen.
5: Ja, morgen.
6: Oh, also Micha.
5: Das ist angesprochen, ne?
6: Morgen werden wir zusammen hübscher, sagt er, weil wir sehen uns beim Barber.
5: Ach, sweet. Ja. Micha ist dabei.
6: Micha weiß Bescheid, dass wir morgen bei Jacks Barbershop sind. Auf für Sonderlee. Könnt ihr vorbeikommen ab 14 Uhr. Wir rasieren oder lackieren mit euch zusammen.
5: Ja, könnt ihr auf fritz.de mal abchecken. Könnt ihr euch auch gerne für anmelden. Dann gönnen wir euch einen schönen Termin beim Barber.
6: Schön sein.
5: 0 mm.
6: Oder 0 geht
5: ja,
6: auch.
5: Oder ein paar frische Nägel. Alles ist möglich bei rasieren oder lackieren. Der Name war einfach funny.

0: Sarah Larsen, Pink Pantries mit Stay Zeit auf Fritz.
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2: Und Leute, wenn eine Sache wichtig ist im Internet, was haben wir da gelernt? Dann, genau, ist es doch Privatsphäre. Nee, falsch, sagt jetzt Meta.
0: Ja, und deswegen sagen wir Bye-bye zur Ende-zu-Ende-Verschlüsselung bei Instagram, also in den DMs. Das klingt jetzt irgendwie ein bisschen technisch, aber das ist eigentlich voll sinnvoll, weil wenn es das gibt, dann können eure Daten in den DMs beim Abschicken eingepackt werden und den ganzen Transportweg bis zum Empfänger, da können keine Hacker, keine Behörden und auch keine Leute in eurem Netzwerk die Nachrichten mitlesen.
2: Wie so ein Päckchen.
0: Genau, weil der Empfänger, nur der hat den passenden Schlüssel für die Nachricht.
2: Okay, diese Möglichkeit haben wir jetzt anscheinend nicht mehr, weil Meta sagt, Leute haben einfach zu wenig Leute genutzt. Dementsprechend bieten wir das jetzt auch nicht mehr an. Aber man muss sagen, das war halt ziemlich versteckt. Also keine Sau kannte das, keiner hat es natürlich genutzt, weil man hat es nicht gefunden. Deshalb ist es auch jetzt nicht so überraschend, dass die am Ende festgestellt haben, wieso macht denn das keiner?
0: Das keiner benutzt. Ja, und was heißt das für uns? Naja, vor allem, dass wirklich Hacker schneller durchkommen. Und Meta hat mehr Zugriff auf unsere persönlichsten Daten. Das, was wir nicht öffentlich mit teilen, sondern mit unseren Friends und Crushes oder so hin und her schicken.
2: Super.
0: Wofür die diese Daten genau nutzen, ja, weiß man jetzt nicht. Für personalisierte Werbung vermutlich nicht. Dafür haben sie nämlich schon ganz viele andere Daten. Das hat der Instagram-Chef Adam Mosseri erklärt.
2: Super, das klingt doch alles total vertrauenswürdig. Und on top kommt noch, wer Chats hatte mit dieser End-to-End-Verschlüsselung und nicht will, dass die jetzt plötzlich verschwinden, dann Leute, ihr müsst die jetzt runterladen, sonst sind die nämlich einfach weg.
0: Und wer lädt sich Nachrichten runter? Also,
2: keine Sau.
0: Ihr könnt also basically Tschüss sagen zu euren Insta-DMs, wenn ihr die verschlüsselt hattet. Wir fassen zusammen, Insta hatte eigentlich ein ziemlich gutes Feature, das haben die aber vor uns versteckt und jetzt nehmen sie es uns wieder weg, weil es halt keiner gefunden hat.
2: Das hast du sehr gut zusammengefasst. Und wenn ihr euch jetzt denkt, ja, aber hey, das klingt doch voll gut mit dieser Verschlüsselung. Ich will das haben. Ja, WhatsApp hat das, Leute. Und es gibt auch noch mehr Datenschutz und Privatsphäre bei zum Beispiel Signal oder Threema.
0: Absolut. Hier ist Noah Kahn auf Fritz mit The Great Divide 48. Wow.

0: Roses hier in der Fritz-Frühschicht. Um 8.46 Uhr, guten Morgen.
1: Guten Morgen und Leute, was ist noch besser als Radio hören?
0: Na?
1: Radio selber machen, oh mein Gott, das könnt ihr ganz easy hier bei Fritz.
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0: Ja, immer Freitag um 19 Uhr habt ihr die Chance, hier eure Wunsch-Playlist zu spielen im Radio drinne. Keiner kann was dagegen machen, beste Leben. Und ihr könnt natürlich auch live moderieren, ist ja klar. Das hat auch letztens hier der liebe Stanley gemacht, der hat das Mic übernommen und hat direkt...
1: Wie, Alter?
0: Oder? Mal seinen Lieblingssong abmoderiert.
3: Schwarze SUVs und durch die Nacht.
1: Paula Hartmann mit Schwarze SUVs, habt ihr gehört, hier bei Dein Fritz. Ich bin am Mikrofon, ihr habt mich wahrscheinlich noch nie gehört in diesem Radiosender bei Fritz. Aber ich moderiere jetzt diese nächste Stunde noch.
4: Wow.
0: Oder?
4: Alter.
0: Oder?
4: Er ist einfach so...
0: Richtig professional.
4: Ben Josi, I'm coming for your fucking jobs, Alter, hat er gesagt.
0: Ist echt so. Falls ihr das auch machen wollt, könnt ihr gerne machen. fritz.de/deinfritz. Da könnt ihr eure Playlist mitbringen, meldet ihr euch an und dann steht ihr vielleicht ganz bald hier schon im Studio drinne.
4: Und was ich wirklich cool finde, immer zu sagen, ist, ihr könnt es auch zu zweit machen, ne? Wenn ihr sagt irgendwie alleine, oh, ich trau mich nicht oder es ist ein bisschen zu krass. Zu zweit ist es alles geteiltes Leid ist halbes Leid und dann auch geteilte Freude ist doppelte Freude. So.
0: Okay.
4: Und dann könnt ihr euch zum Beispiel auch diesen Song hier aussuchen. Der wäre, wenn ich deinen Fritz machen dürfte,
0: wenn du den anmoderieren würdest. Wie würdest du das machen, wenn du Moderator wärst?
1: Ihr hört Radio Fritz und wir hören jetzt Tame Impala zusammen mit Jenny. Das ist Dracula.

0: in unserer Reihe Sätze kurz vor der Notaufnahme. Jetzt.
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0: Hat am 1. Mai in Berlin gespielt. 8.53 Uhr, einmal guten Morgen.
1: Und jetzt mal kurz zum Wetter.
2: Aha, Leute, wenn ihr auf das Thermometer gerade guckt, in ganz vielen Brandenburg, also am Glücksspielautomaten wäre das gut. Ich sehe nämlich ganz viele 7. Wow. Eiskeller 7, Frankfurt oder 7, Adlershof 7. Eberswalde 7, Bestensee 7, Bad Liebenwerda 7, Dommerloh-Kirchhain 7.
0: Wir haben es verstanden.
2: Ja? Frag mal, wie viel es in Roland ist.
0: 6.
2: 9 Grad.
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0: Ah, ich suche gerade fieberhaft nach einer 7 hier im Aus- und Rausgezipp, aber ehrlich gesagt gibt's nicht, aber wird bestimmt trotzdem gut.
2: Das stimmt.
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4: It's giving Öko in die Maus mit Sonnenschein. Feline Sonny. Feline Sonny rockt heute im Franz Club in Berlin-Prenzlauer Berg. Sie kommt aus dem Ruhrpott und hat auch in NRW Producing studiert. Den Struggle zwischen Work, Uni, Life Balance, den kennt sie. Beste Ablenkung? Musik. Geht heute ab zu Feline Sonny im Franz Club in Prenzlauer Berg. Um 20 Uhr geht's los und Tickets kosten ca. 30 Euro.
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4: Hallöchen, ganz kurz nach 9.
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4: Die hat jetzt für euch Timo Maschewski.
5: Wie konnte es so weit kommen, fragen sich einige, nachdem die Technische Uni in Berlin ihr Hauptgebäude schließen musste, weil es so runtergekommen ist. Senat und Uni geben sich da so ein bisschen gegenseitig die Schuld. Weil es an den anderen Unis aber teilweise auch nicht viel besser aussieht, hat die Opposition jetzt einen Masterplan gefordert. Der Fraktionschef der Grünen im Abgeordnetenhaus Graf hat im rbb24-Inforadio gefordert, dass sich da alle zusammensetzen sollten, um darüber zu sprechen, was gegen den Sanierungsstau gemacht werden kann. Wird gerade wieder vieles teurer durch den Krieg im Iran. Das Statistikamt hat ausgerechnet, dass das Leben im Schnitt um fast 3% teurer geworden ist, verglichen mit der Situation vor einem Jahr. Damit war die Inflationsrate so hoch wie seit fast 2,5 Jahren nicht mehr. Vor allem die hohen Spritpreise waren daran schuld, aber auch Lebensmittel wie Schokolade, Fleisch und Fisch sind teurer geworden. Wer jagt da ständig Automaten in die Luft, fragt sich die Polizei in Cottbus. Gerade da hat es letzte Nacht den dritten Fall in wenigen Tagen gegeben. Diesmal haben die TäterInnen einen Fahrkartenautomaten an einer Straßenbahnhaltestelle im Stadtteil Sandow gesprengt. Gestern hatte es einen Automaten am Glätthaus getroffen und am Wochenende an einem Sportzentrum. Ist wieder ESC-Woche. Heute Abend steigt das erste Halbfinale beim Eurovision Song Contest in Wien. Da treten 15 Länder an und 10 kommen weiter. Für Deutschland ist Sarah Engels beim ESC dabei. Auch sie performt heute Abend schon, aber außer Konkurrenz, weil Deutschland immer automatisch fürs ESC-Finale qualifiziert ist.
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4: So, wenn ihr auf der A24 heute unterwegs sein solltet Richtung Hamburg, könnte schwierig werden. Die ist nämlich gesperrt zwischen Berlin und Hagenow bis 16 Uhr noch. Ihr werdet dann aber umgeleitet. Auf der A115 Dreieck Nutetal Richtung Dreieck Funkturm, da steht ihr 20 Minuten im Stau zwischen Potsdam-Babelsberg und Spanischer Allee. Ist ja so eine übliche Stelle, man kennt's. Und 10 Minuten länger braucht ihr auf der B158 Bad Freienwalde Richtung Berlin zwischen der A10 Hohenschönhausen und Ahrensfelde. In Berlin würde ich auch ein bisschen früher losfahren an eurer Stelle, zumindest auf dem Stadtring 100 Richtung

0: Juni. Und ganz Ende viele Juni. Leute, die gerade zuhören, wissen ganz genau, worauf ich hinaus will. Da spielt Bruno Mars im Olympiastadion. Oh, oh mein Gott, Leute, natürlich könnt ihr hier noch Gästeliste euch klären bis zum Konzert. Aber jetzt nicht, jetzt hören wir ihn nur.
1: Ja, nee, jetzt bitte nicht anrufen. Aber wir können

0: 7 am Dienstag.
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2: 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Unser nächster Stop morgen Nachmittag in der Sonnenallee bei Jacks Barbershop.
0: Sehr, sehr nice. Ihr könnt ab 14 Uhr einfach rumkommen, ist klar. Wir sind da, Schere und Maschine sind aufgeladen und gespitzt. Und es geht natürlich alles auf unseren Nacken. Aber ja, auch Legende Jack und sein Barbershop, der hat nur begrenzte Plätze am Start. Und ja, deswegen könntet ihr euch auch ein paar Termine vorher schon safen, wenn ihr euch meldet. Und einer, der sich eingeklärt hat, ist Masud, aber der hat eigentlich einen ganz anderen Standard-Barber.
3: Masud, du hast ja schöne Haare, bisschen moderner, ich würde sagen kleine Locken.
4: Ja, genau.
3: Hast du dich selber drum?
4: Nee, mein Bruder ist Friseur.
3: Und wie steht dein Bruder dazu, wenn du fremdgehen würdest und zu einem anderen Barber?
4: Dann hat er weniger Kopfschmerzen, so, dann muss er nicht arbeiten.
3: Probierst du oft Sachen aus?
4: Probier, hatte ich gesagt, nicht so aus. Ich mache einfach Taper oder... Ja, eigentlich nur Taper, so Spanisch.
3: Ich kenne mich nicht so aus. Was ist Taper, aka Spanisch?
4: Taper, so, na, du schneidest hier kurz und hinten. Aber du gehst ja nicht so hoch wie bei Fasson, Seiten auf Null zum Beispiel, aber so kürzer einfach. So ein bisschen Ohr und danach.
3: Okay, also ich weiß nicht, wie krass das jetzt für dich ist, aber was sagst du dazu? 13.05. 14 bis 18 Uhr, Sonnenallee, und dir werden umsonst die Haare geschnitten.
4: Geil, GIG.
2: GIG und unser Schnitt. Also

0: Also der bei Jax Barber muss auf jeden Fall besser werden als der von seinem Bruder, ist ja klar. Wir wollen ja keine Familienkrise auslösen. Gucken wir mal. Masud wird ja morgen Nachmittag dann da sein.
1: Challenge auf jeden Fall accepted, Leute. Wenn ihr nicht zu Sonnenallee kommen könnt, wir haben auch noch andere Barbershops am Start und auch Termine. Schreibt uns, ruft uns an, check mal Fritz.de. Und Josi, ich habe noch eine Frage.
0: Ja?
1: Was heißt G.I.G.?
0: Das weiß doch jeder.
1: Ja?
0: Ja.
1: Ich nicht.
0: God is great.
1: Ah ja, okay.
0: Wer weiß es nicht.
1: Okay.
0: Kein Plan, Alter.
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0: Metro Station. Shake it hier in der Fritz-Frühschicht um 9:45.
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2: Na und da klopfen wir doch der Region Cottbus mal richtig schön auf die Schulter. Klopf, klopf.
0: Ey.
2: Weil die macht bei der wirtschaftlichen Entwicklung deutschlandweit die größten Fortschritte. Mega nice.
0: Mhm. Und woher wissen wir das? Weil Forschende haben das untersucht. Das machen die alle 2 Jahre. Da gucken die dann auf 400 Landkreise und kreisfreie Städte. Wer entwickelt sich richtig gut? Und da hat sich gezeigt, ey, in Cottbus, da zeigt sich, wie Strukturwandel gelingen kann und dass Cottbus in der Lausitz eine ganz, ganz wichtige Funktion einnimmt als urbaner Wissens- und Innovationsstandort.
2: Ist
0: weil
2: so.
0: Ist ja die einzige technische Uni in Brandenburg.
2: So, und das ist für uns alle natürlich nichts Neues. Wir erleben das einfach jeden Tag. Und seit 2016 hat sich Brandenburg tatsächlich von allen Bundesländern am besten entwickelt.
0: Ach, unser Brandenburg war.
2: Unser Brandenburg.
0: Ist es nie schön? Findet Nina Tschuba auch, hat sie mir mal gesagt.
3: Stop.

Da haben wir was für euch. Der Fritz Ohrwurmkiller. Los geht's. Na, wirkt schon. So, jetzt müsst ihr weg sein. Euer Ohrwurm. 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Gern geschehen. 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

0: Grundsätzlich haben wir's. 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
3: Das kann man mit einem Wort zusammenfassen. So mittel. Also bisschen Sonne, bisschen Regen, nicht so super warm, alles so mittel.
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0: Im Gegensatz zu dem Buch, über das wir heute sprechen, Leute, es geht um Trad Vibes. Die kennt ihr vielleicht von Insta. Die pushen so einen sehr konservativen Lifestyle, Glaube an Gott, ganz viele Kinder, die auf einer Farm rumrennen, selber Butter machen, dabei aber ein fancy Kleid anhaben und Frauen dürfen nicht arbeiten. Naja, ihr kennt's.
3: Ja, ja, man macht da immer eine schöne Zeitreise mit denen in ein vergangenes Jahrhundert. Und um genauso eine Frau geht es im neuen Roman Yesteryear von Caro Clay Burke. Protagonistin Natalie ist die perfekte Insta-Tradwife, bis sie eines Tages, ja, tatsächlich eine Zeitreise macht. 1845 wird sie wach und plötzlich muss sie wirklich Butter selber machen.
0: Ob mir das so gefällt? I don't know. Fritz, Buchtalkerin Antonia Kinas, du hast das Buch ja wirklich verschlungen.
4: Ja.
0: In einer Woche. Und du hast schon gesagt, das ist jetzt nicht so eine classic-romantische Outlander-Zeitreise-Story, ne?
4: Nee, wirklich. Also wenn dieses Buch eins oder irgendwas ist, dann ist es nicht romantisch.
0: Okay.
4: Es geht, wie gesagt, um Natalie, die super christlich und konservativ aufwächst. Dann lernt sie Caleb kennen, der aus einer insane reichen Republikanerfamilie kommt, aber irgendwie ein maximaler Lappen ist.
0: Naja.
4: Sie heiratet ihn dann, bricht das College ab, zieht mit ihm auf eine riesige Farm nach Idaho. Dort bekommen die dann natürlich absurd viele Kinder und Natalie geht Insta-viral mit ihren Bug-Videos. Das Problem aber, die meisten ihrer Entscheidungen hat Natalie getroffen, damit alles perfekt ist. Nicht, weil sie irgendwie in Caleb verliebt ist oder weil sie Kinder mag.
0: Problematisch.
3: Ja, also so wie du das erzählst, bekommt man von ihr jetzt keine positiven Vibes, ehrlich gesagt. So wirklich nervige American Treadwife Vibes. Die findet man doch doof, oder? Oder hat man Mitgefühl, wenn man das liest?
4: Ja, also es war ein bisschen schwierig. Natalie ist nämlich die meiste Zeit wütend und dabei vor allem auf andere Frauen. Da heißt es regelmäßig, du dumme Bitch, Entschuldigung Gott. Sie verachtet liberale Frauen, weil die nicht heiraten wollen. Sie verachtet ihre Schwester, weil die sich scheiden lassen will. Aber sie ist halt auch selber eine Frau, die als einzige in ihrer Familie so richtig arbeitet und dabei krass unter postnatalen Depressionen leidet. Und irgendwie struggelt sie also auch unter den Männern in ihrer Familie.
0: Mhm.
4: Und diese ganze konservative Welt aus ihrer Sicht zu erleben, das ist schon spannend. Ich weiß jetzt nicht so richtig, ob ich sie mag, aber mitgefühlt habe ich irgendwann doch.
0: Okay, aber was ist jetzt hier mit der Zeitreise?
4: Ja, dazu kann ich jetzt noch gar nicht so viel sagen, sonst Spoiler.
0: Okay, checke.
4: Aber ich sag mal so, der Plot-Twist, wie sich das Ganze am Ende auflöst, das ist krass.
0: Okay, geil. Kommt auf die Liste.
3: Man denkt natürlich dann direkt so, wie könnte es da weitergehen? Man hat natürlich direkt so Gedanken, klingt natürlich nice. Also wenn ihr diesen Cliffhanger irgendwie auflösen wollt, dann könnt ihr euch das Buch holen. Das gibt es seit 2 Wochen auch auf Deutsch. Yesteryear von Caro Clay Burke kostet 24 € als Hardcover.
0: Danke dir, Antonia.
4: Gerne.

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4: Hallo. Es ist 9.31 Uhr.
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4: Und die hat
5: Timo Maschewski. Viele Uni-Gebäude in Berlin sind ziemlich in die Jahre gekommen. Das Hauptgebäude der Technischen Uni ja sogar so doll, dass es seit dem Wochenende quasi ein Lost Place ist, abgeriegelt und leer. Grüne und Linke finden, dass Senat und Unis da gemeinsam was tun müssen, weil es so einen hohen Sanierungsstau gibt. Grünen-Fraktionschef Graf hat im rbb24-Inforadio vorhin einen Masterplan für die Unis gefordert. Und sein Kollege von der Linken Schulze findet, dass der Senat und die Unis mit einem Notfallfonds unterstützen sollte. Schon seit dem letzten Jahr gilt in Berlin ja im Nahverkehr ein Waffenverbot. Für euch heißt das, ihr könnt da spontan von der Polizei angesprochen und kontrolliert werden und das passiert auch jeden Tag. Laut Innenverwaltung hat es in den ersten 3 Monaten des Jahres fast 8.000 Kontrollen gegeben. Mehr als 3.000 Einsatzstunden bedeutet das für die Polizei. Gefunden wurden dabei rund 80 Messer und knapp 50 andere Waffen. Wurde ja viel diskutiert in den letzten Wochen über die Gesundheitsreform, die sich die Regierung da vorgenommen hat. Die sollte aber verschoben werden, findet die Bundesärztekammer. Deren Präsident Reinhardt hat den Zeitungen vom Redaktionsnetzwerk Deutschland gesagt, dass man ein so weitreichendes Gesetz nicht mit der Brechstange durchdrücken dürfe. Bundesgesundheitsministerin Wagen hat aber schon kurz darauf in einem Interview gesagt, gibt's nicht, wir können nicht länger warten. Da hatten die Feuerwehren rund um Belitz in der Nacht ordentlich zu tun. Die Einsatzkräfte, die sind um kurz nach Mitternacht gerufen worden, eigentlich um nur einen kleinen Brand zu löschen. Dann hat sich aber herausgestellt, dass eine komplette Werkstatt mit Lagerflächen und Garagen in Flammen stand. Die rund 100 Feuerwehrleute haben es aber geschafft zu verhindern, dass sich das Feuer auch auf Wohnhäuser in der Nähe ausbreitet.
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6: Ja, die A24 Richtung Hamburg ist gesperrt. Falls ihr es noch nicht mitbekommen habt, das ist an der Grenze da bei Mecklenburg-Vorpommern bis 16 Uhr noch zwischen Wörbelin und Hagenow, der werdet da umgeleitet. Gucken wir aber mal aufs Sendegelände richtig. 20 Minuten Stau A115 Dreieck Nutetal, Stau Richtung Dreieck Funkturm zwischen Potsdam-Babelsberg und Spanischer Allee. Auf dem Stadtring 100 Richtung Wedding in Berlin, da sind es 15 Minuten Stau vor der Baustelle Schmargendorf ab Albuinstraße. Und auch in Karlshorst den ganzen Morgen schauen, dauert es 15 Minuten länger auf der Treskow-Allee. Da staut es sich vor der Bahnbrücke in beiden Richtungen. Euch eine gute Fahrt.
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4: Hey, morgen Leute, was geht?
6: Jojojo, also entweder ihr habt wirklich schlechte Ohren oder müsst ihr mal wieder sauber machen oder wir nuscheln.
4: Wir nuscheln doch nicht.
6: Zweiteres.
4: Kann doch nicht sein.
6: Doch, ist bestimmt
4: unsere
6: unser Fehler.
4: Aussprache ist sehr klar.
6: Ihr habt uns in der Studio-Message gefragt, wie das Buch heißt, worüber wir gerade gesprochen haben.
4: Zum zweiten Mal heute. Es heißt Yesteryear.
6: Ist auch ein schwieriger Titel, muss man sagen. Ihr könnt sonst auch mal googeln Caro Claire Burke. Da kann man auch wirklich fast gar nichts falsch schreiben.
4: Nee.
6: Sagt nochmal, wie es heißt.
4: Yesteryear. So wie yesterday, aber halt yesteryear, wisst ihr?
6: Okay, ganz jetzt haben wir es dann ein für alle mal geklärt, hoffentlich, oder?
4: So, jetzt nuschel mal nicht diesen Titel, Josi.
6: Somber.
4: Nee, das ist doch ein Nuschel.
6: Home Wrecker.
4: Oh Gott.
6: Richtig? Ja, ihr wolltet so.
4: Das ist richtig gemacht.

0: Uhr. 37 ist die Futzfrische mit Josi und Ben.
1: Guten Morgen und ich habe noch mal reingeguckt in meine letzten Google-Suchanfragen und das ist wild. Ich war mit Freundinnen unterwegs am Wochenende und hier steht sowas wie, was ist Biscoff-Keks? Da haben wir uns gebettelt.
0: Da wolltet ihr das nochmal wissen, was genau
1: ist da drin ist.
0: Weil es so lecker ist.
1: Es ist Karamell und Spekulatius, kann ich euch mal sagen. Beides. So, dann hier drin Bockwurstbude.
0: Wolltest du wissen, wo eine ist, oder?
1: Das ist eine Band aus Frankfurt. So eine Punkband irgendwie.
0: Bockwurst.
1: Und dann habe ich noch gegoogelt, wo steht's denn?
0: Du hattest mir einen Screenshot geschickt, da stand drauf G-Droge. Wollt ihr wissen, wo man das bekommt?
1: Wir wollten doch mal wissen, was das nochmal ist.
0: Ah ja.
1: G-Droge.
0: Ja,
1: okay. Weil wussten wir nicht mehr so genau. Ach, und Schrumpfkopf. Also wild, was man so googelt, oder?
0: Ja, ja. Es ist schon wild. Wir haben euch deswegen gefragt, was googelt ihr denn so? Und haben auch ein paar Screenshots bekommen. Zum Beispiel Alma hat gegoogelt Fossil, Schlagleggings und Alexa H&M.
1: Ja.
0: Also sie hat anscheinend einen kleinen Shopping-Trip vor.
1: Da ist eine kleine Shopping-Zeit am Start. Und dann hat sich ja auch noch Marcel reingemeldet.
0: Ja, bei ihm ist ganz viel los.
1: Da ist viel los. Also vielseitiger Typ Boulderhalle Potsdam.
0: Ja.
1: Dann Bücher zum Thema Ultra Trail. Hat da bestimmt hier Ader sich angeguckt, wie er
0: 100 Kilometer joggen gehen.
1: Genau.
0: Dann aber auch noch Paul Kalkbrenner Potsdam.
1: Ja.
0: Ne, kann man auch mal hingehen.
1: So, und aber mein Favorite, Hexenmeister Levelbild Höllenbruch.
0: Ich weiß gar nicht, worum es da geht.
1: Auch nicht.
0: Hexenmeister Levelbild Höllenbruch. Gut, könnten wir ja mal selber googeln, um
1: Game
0: was zu finden. Und dann wäre das in unserer Suche auch mit drin. Bei mir ist letzte Suche, was bedeutet GIG? Weil das haben wir vorhin nicht lösen können.
1: Stimmt.
0: Turns out, Gastro is great.
1: Gastro is great.
0: Der nervige Typ da auf TikTok.
1: Naja. Ja, lass uns lieber nicht weiter drüber reden. Der nervt ja nur hart.
0: Oh Mann, ey. Aber es ist schon sehr witzig, was man rausfinden kann über Menschen. Einfach nur anhand der Sachen, die sie zuletzt gegoogelt haben.
1: So, und jetzt Madonna und Sabrina Carpenter.
0: Was
1: googelt mal. Bring your love. Okay?
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0: 9:46 haben wir es hier auf Fritz. Guten Morgen.
1: Ja, ja, und von wegen auf Berliner Spielplätzen, da findet man nur Spritzen, Feuerzeuge und Kondomverpackungen. Nein, nein, nein, nicht in Wilmersdorf.
0: Nein, nein, nein, da findet man Silbermünzen, Goldschmuck, Luxusuhren, Kleingoldbahn, aber nur in klein und 6.000 Euro Bargeld, ist doch klar.
1: Ich finde das so crazy. Das hat ein kleiner Junge alles gefunden, als er mit seiner Kita auf dem Spielplatz war, aber der war einfach viel zu ehrlich, muss ich wirklich sagen. Ja. Der hat sich selber nicht die Taschen voll gemacht, nee. Er hat seine Erzieherin gerufen und die hat dann zusammen mit dem Vater alles eingesammelt und die Polizei gerufen.
0: Ja, komisch. Also vorhin hast du das ja alles noch so ein bisschen anders gesagt, ne? Als das Mikrofon aussah, kam so, Junge, was ist das für ein Opfer?
1: Was
0: für ein Vollidiot! Da geht er zu seiner Erzieherin!
1: Mann, also... Ich zumindest Luxusuhren, ein oder zwei.
0: Ja, den kleinen Goldbarren.
1: So ist der nur kleiner gewesen. Da kann man ja immer noch die Polizei rufen. Und das Cash in the Tash? Naja. Anyway, es ist schon richtig, dass sie es gemacht haben, aber ihr wisst, was ich meine. Ist schon
0: aber
1: ein bisschen
0: aufwendig. Wissen wir es denn?
1: Ob er sich nicht vielleicht...
0: Vielleicht waren es eigentlich zwei kleine Goldbarren.
1: Oh,
0: wir wissen es so nicht. Wir werden es auch nie erfahren.

0: unserer Reihe Neulich, jetzt. Neulich beim Bewerbungstermin für Türsteher.
1: Guten Tag.
2: Tag.
1: Entschuldigung, wir hatten 13 Bewerbungen und jetzt sind nur Sie da? Wo sind denn die anderen?
2: Die sahen nach Ärger aus. Da hab ich sie ja nicht erst drin gelassen.
1: Sie sind engagiert.

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0: 9.53 Uhr morgen.
1: Und jetzt mal kurz zum Wetter.
2: Das Wetter ist ganz okay. Also es ist mild, aber auch nicht zu warm, auch nicht zu kalt, auch nicht zu sonnig, auch noch nicht so sehr regnerisch. Also
0: noch irgendwas nicht?
2: Nicht heiß, nicht kalt, kein Schnee, kein Blitz und Donner.
0: Okay.
2: Sonst haben wir alles andere.
0: Danke.
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0: Na?
2: Na?
0: Wollen wir gehen?
2: Ja.
0: Oder?
2: Leute, das hat Spaß gemacht. Wir sehen uns morgen früh um 10 wieder, beziehungsweise hören eigentlich nur, weil sehen geht ja nicht.
0: Was, um 10?
2: Meine Güte.
0: Was ist denn mit dem?
2: Um 6.
0: Wenn du bitte nicht erst um 10 entscheiden. Ja. Ab 6 sind wir hier, okay? Bis morgen früh.
2: Bis morgen. Schönen Tschüssi. Tag.
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1: Guten Tag.
3: Einen wunderschönen guten Tag, ihr Lieben. Ich weiß, es ist für uns alle ungewohnt, diese Situation, aber da müssen wir jetzt gemeinsam durch. Denn hier ist Daniel Klaus und Jule Karten, der wünscht mir gute Besserung an dieser Stelle. Ich soll sie hier heute angeblich vertreten. Wir wissen alle, das wird nicht funktionieren. Also, ich sage euch so, ich gebe hier heute mein Bestes. Ich bin quasi heute hier Praktikant in dieser Sendung. Ich habe hier auch so einen Button. Hello, it's my first day. Und ich würde euch bitten, dass ich dementsprechend auch behandelt werde. Hier zum Beispiel, guck mal, hier geht's. Warte, hier ist ein Knopf. Dann haben wir hier noch einen Knopf. BTS sind das. Ah, die kenne ich. Die sind cool. Moin.
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0: Fischer und Tones and I hier auf Fritz. 7:10 haben wir es an diesem Dienstag. Schön, dass ihr mit dabei seid, ihr Lieben. Wir machen weiter mit einem Typen, den kennt ihr garantiert aus dem Fritz-Programm. Vielleicht noch nicht mit dieser Nummer hier. Ich denke mal schon. Die Rede ist von Dermot Kennedy. Der Typ, der so begeistert ist, Konzerte bei uns in Berlin zu spielen.
1: You don't want to curse it because it's like, didn't you dream of this? Like people paying close attention to what you do. And also, sometimes if a crowd is other end of the scale completely and too excited, you can get to a point where you kind of, like you make a mistake and you're like, oh, it doesn't matter really. Whereas here, it puts, pressure is the wrong word, but it puts a lovely kind of like intensity into everything.
0: Es gibt ja irgendwie Publikum. Wenn es der Plural ist. Die übertreiben ein bisschen. Es gibt welche, die sind irgendwie ein bisschen zu distanziert, aber er meint, in Berlin hat, Berlin hat er den Sweet Spot gefunden und deshalb freuen wir uns auch sehr aufs Wochenende, denn der gute Mann Dermot Kennedy kommt in die Max-Spieling-Halle im Prenzlberg, spielt da am Wochenende, am Freitag spielt er da so ein Konzert, 20 Uhr geht's los und natürlich sind wir da gedanklich und musikalisch mit dabei, denn es sind ja nicht nur die großen Radionummern, ne, für die wir ihn lieben, wie zum Beispiel Dina Max Spielinger, geben wir uns schon. Aber freuen uns natürlich auch, seine neue Mucke zu hören. Und da spielen wir euch aktuell Dermot Kennedy mit Funeral für euch um gleich 10:10. Taschen.

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DJ Billy und Tupac. All eyes on me. Wir haben es gleich 20 nach 10 und spielen euch. Ja, ich bin noch ein bisschen heiß. Nicht nur diese wunderbare Frau hier, verifiziert aus Wien, sondern die hat sich jetzt zusammengetan mit einer anderen Frau, die ihr auch kennt und liebt aus dem Fritz-Programm. Emma Rose. Und, also ich weiß, man kann den Satz hier häufig sagen, wenn man Musik beim Radio moderiert. Aber also wenn sich zwei Menschen zusammentun, von denen man einzeln schon so gerne die Musik hört und so gerne euch auch spielt auf Fritz. Na dann, also braucht man es nicht mal in einer Hand abzählen, was hier passiert, wenn Emma Rose und Verifiziert zusammen Mucke machen. Genau das ist passiert. Die beiden mögen sich gegenseitig einander genauso wie wir die beiden schon einzeln und haben deshalb mit Star Girls jetzt eine gemeinsame Hymne rausgebracht. Daran, wie das ist, als Frau, als Mädchen aufzuwachen, wachsen. Also eine Hymne an die Girlhood. Wenn ich es richtig verstehe, hier sind Verifiziert und Emma Rose mit Star Girls für euch auf Fritz.

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3: Halb elf haben wir es. Ganz schön.
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4: Ekimel, KIZ, Nina Chuba und viele mehr haben einen Brief an die Bundesregierung geschrieben. Sie fordern strengere Regeln gegen Wucherpreise bei Konzerttickets. Der Weiterverkauf soll fairer und transparenter werden. Problem ist, dass immer öfter Tickets automatisiert durch Bots aufgekauft und dann zu stark überhöhten Preisen weiterverkauft werden. Von den Gewinnen daraus haben aber zum Beispiel die KünstlerInnen gar nichts. Viele Krankheiten lassen sich ja mit Medikamenten schnell in den Griff kriegen. Blöd nur, wenn die nicht da sind, weil es Lieferprobleme gibt. Damit das bei uns in Zukunft möglichst nicht mehr passiert, sollen jetzt mehr wichtige Medikamente in der EU hergestellt werden. Unsere EU-Korrespondentin Karin Schmidt weiß mehr darüber.
5: Europa soll weniger abhängig von einzelnen Lieferanten und der Herstellung außerhalb des Kontinents werden. Denn das hat in den vergangenen Jahren zeitweise dazu geführt, dass manche Medikamente in den Apotheken nicht mehr verfügbar waren. Darunter etwa Schmerzmittel, Antibiotika oder Fiebersäfte für Kinder. Nach EU-Angaben stammten im vergangenen Jahr etwa 80-90% der Medikamente in Europa aus Asien, vor allem aus China.
4: In Berlin-Mitte sind zwei junge Männer mit einem Messer angegriffen und verletzt worden. Sie hatten sich laut Polizei gestern Abend erst mit drei anderen Personen gestritten. Dann soll jemand ein Messer gezogen haben. Die Täter flüchteten, die beiden Verletzten kamen in ein Krankenhaus. Worum es bei dem Streit ging, ist nicht bekannt. In knapp einem Monat geht die Fußball-WM in den USA, Kanada und Mexiko los. Und eigentlich sollten die SchülerInnen in Mexiko deshalb diesmal super lange Sommerferien kriegen. 3 Monate lang nämlich. Das hat die Regierung jetzt aber zurückgenommen, weil Eltern und Behörden das nicht gut fanden. Die Sommerferien sollen nun, wie ursprünglich geplant, erst kurz vor Ende der WM Mitte Juli starten.
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4: Ja, der Tag fing teilweise recht freundlich an bei uns im Fritz-Sende-Gelände, wird aber im Verlauf wolkiger. Am Nachmittag kann es auch Regen geben, teils auch kräftig mit Gewittern bei bis zu 15 Grad. Der Sommer, der macht jetzt erstmal ein bisschen Pause. In den kommenden Tagen wird es auch nass und windig.
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4: Ein Hinweis für alle, die auf der A24 in Richtung Hamburg unterwegs sind, in Mecklenburg-Vorpommern. Zwischen Wörbelin und Hagenow ist die Autobahn bis 16 Uhr gesperrt. Der Verkehr wird umgeleitet. Dann gucken wir nach Brandenburg. B5 Ludwigslust-Kyritz. Zwischen Kuno und Dölln ist die Bundesstraße wegen Sprengarbeiten in beiden Richtungen gesperrt im Moment. Dann zum Stadtverkehr Berlin. Da braucht er ein bisschen Geduld auf der A100 in Richtung Wedding. Vor der Baustelle Schmargendorf ab Albuinstraße dauert es 15 Minuten länger. Dann in Karlshorst auf der Tresco. Da gibt es in beiden Richtungen Stau vor der Bahnbrücke. Jeweils 15 Minuten müsst ihr da mehr einplanen. Und es dauert länger rund um die Elsenbrücke, auf der Schlesischen Straße vor der Skalitzer Straße. Und besonders voll ist es stadteinwärts auf der Dahlbitzer Landstraße in Friedrichshagen. Kommt gut durch, gute Fahrt.
3: Vielen Dank.
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3: Einen wunderschönen guten Tag. Wir haben 10.33 Uhr und Britta hat euch jetzt die Stimmung schon vermiest mit dem Wetter.
4: Warte mal.
3: Das hätte ich ja psychologisch ganz anders aufgezogen.
4: Was hättest du gesagt?
3: Ich hätte gesagt, ich hätte es genauso wie du gemacht, tatsächlich. Genau. Also vielen, vielen Dank für das Stimmung vermiesen. Ich bin ja für die gute Laune zuständig in dieser Sendung und hab das ja auch

0: Self-Aware hier auf Fritz. Wir haben es gleich 20 Minuten vor 11. Und es ist unsere Aufgabe, hier auch mal Musik zu spielen und Künstlerinnen und Künstler zu entdecken, von denen ihr noch nie etwas gehört habt. Und also nichts gegen Florin, aber der hat jetzt nun mal erst zwei Nummern richtig rausgebracht. In die dritte, die frisch rausgekommen ist, hören wir jetzt rein. Und da haben wir in dem Fall jetzt auch mal in Kassel. Also manchmal muss man auch ein bisschen weiter graben. Einfach haben wir ihn in Kassel entdeckt. Ein Mann, der, ich sag mal, musikalisch schon Vorbildung genossen hat mit Klavier, aber auch Blockflöte. Und ihr könnt ja mal gucken, wie viel von seiner Blockflöten-Vorerfahrung man so hört, wenn wir Florin jetzt hören. Mit Stumm für immer. Für euch auf Fritz um gleich 20 vor 11 Taschen.
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0: Another und 54 Ultra auf Fritz mit Talk to You gelaufen. 10 Minuten vor 11 haben wir's und Dominik Feig mit White Keys gibt's hier gleich für euch.
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I need you gelaufen. Um kurz vor 11 Uhr auf Fritz. Und an so einem grauen Dienstag müssen wir ja musikalisch gar nicht noch viel aufgeregter werden. Hier ist Kenya Grace mit Strangers. Einen wunderschönen, wenn auch grauen Dienstag wünschen wir euch. Tachchen.

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2: Hallöchen, ihr lieben Menschen, ob ihr uns hört im Bett, bei der Arbeit oder in irgendeinem Ort dazwischen. Schön, dass ihr mit am Start seid. Wir haben es 11 Uhr an diesem Dienstag, der ein bisschen grau ist, ein bisschen zugezogen. Wir sorgen aber dafür, dass hier trotzdem noch was Schönes passiert. Denn es kann ja sein, dass ihr einfach nebenbei gerade mit so einem Viertelöhrchen zuhört und dann aber euch, bevor ihr euch hier verguckt, plötzlich auf einem Konzert landet von ihr hier. Denn noch für heute Abend in der Kolumbia-Halle einen Gästelistenplatz sich klar zu machen. Für eine Frau, die einfach jetzt schon am Anfang ihrer internationalen Karriere mit Billie Eilish verglichen wird. Die Chance, würde ich mal behaupten, gibt es jetzt heute nur bei Fritz. 2 Gästeliste für Sophia Isella, die heute Abend ihr Konzert spielt, hauen wir hier gleich raus. Achso, shit. Das ist jetzt wirklich aus Versehen passiert. Daniel Klaus ist hier. Ich bin, wie gesagt, nur die Vertretung. Und das merkt man daran, dass der Gästelistenalarm gerade... Also, der ist jetzt offiziell einfach nicht gelaufen, sondern eventuell kommt er gleich und dann anrufen.

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0: Kygo Khaled und Griffin, Save My Love. Auf Fritz, 7:07 haben wir es. Schön, dass ihr mit dabei seid. Und das ist ja in dem Fall jetzt nicht nur schön für mich, sondern auch schön für euch.
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0: Denn, also bei der Arbeit Fritz hören, Valentina aus Kreuzberg, das ist ja eigentlich streng verboten. Also da müssen wir gleich mal schimpfen.
2: Ja, das tue ich immer. Ich habe jetzt neue Arbeit seit kurzem und höre weiterhin Fritz.
0: Das finden wir sehr, sehr vorbildlich. Aber also ist es okay für die Chefinnen und Chefs, wenn du bei der Arbeit Fritz hörst, oder ist es so heimlich?
2: Ja klar, nee, ist okay. Ich habe offiziell ein Radio bekommen.
0: Achso, wenn du offiziell hier mit dem offiziellen Radio Fritz hörst, dann hast du im Prinzip ja auch die Erlaubnis, während der Arbeitszeit Gästeliste Plätze zu gewinnen, oder?
2: Genau, ja.
0: Ja, perfekt. Dann wollen wir mal gucken, ob wir dich heute Abend schicken zu Sophia Isella, die in der Kolumbiade spielt. Hast du ja schon mal eine Gästelistenverlose mitbekommen auf Fritz?
2: Ja, habe ich.
0: Hast du mitbekommen, dass es da mal einen Satz gibt, den wir fragen?
2: Natürlich,
0: oh, den kenne ich auswendig. Wir haben nämlich vorher gar nicht drüber geredet. Ich bin gerade ein bisschen aufgeregt gewesen. Ich wusste gar nicht, ob es jetzt schief geht. Dann sag mal gerne, wie heißt denn der Satz, um auf der Gästeliste zu landen?
2: Die beste Liste ist die Fritz-Gästeliste.
0: Völlig richtig, du bist mit dabei und haben Glückwunsch.
2: Gut, danke schön.
0: Sehr, sehr cool. Wen nimmst du mit?
2: Mal gucken, ob die Freundin, die diese Woche Geburtstag hat, möchte mitkommen oder wenn nicht, dann jemand anderes.
0: Also besseres Geburtstagsgeschenk geht auf jeden Fall nicht. Dann ganz, ganz liebe Grüße an sowohl die Freundin als auch an die Arbeit, die dir nicht ein offizielles Fritz-Radio zur Verfügung nur gestellt hat, sondern auch die Möglichkeit macht, bei der Arbeit hier Tickets zu gewinnen und Gästeliste. Das ist ja ganz wunderbar.
2: Danke, danke. Ganz schönen Tag wünsche ich uns allen.
0: Danke, das ist ganz lieb, Valentina. Viel Spaß heute Abend. Bis dann.
2: Danke, bis dann.
0: Sophia Isella heute Abend in der Columbia-Halle, präsentiert von Fritz, und deshalb hat Valentina auch

Haaren und du lieber auf Fritz gelaufen. Wir haben 20 nach 11 gleich und machen weiter mit, ehrlich gesagt, den hier, durch den Nina Chuba-Song oder durch du Kollabo mit Nina Chuba zum ersten Mal so richtig tiefe Moor hatte. Den Sharpo 1 und 2, die 1 und 2 Boys haben jetzt in meinem persönlichen Fall dieses, also fast schon Mainstream-Feature gebraucht, um sich bei mir sich gemütlich zu machen bei mir im Gehörgang und tief im Kopf. Jetzt waren aber natürlich die Profis und Menschen, die hier bei Fritz sich mit Musik auskennen, schon deutlich früher am Start. Weil Sharpo 1 und 2 geliebt wird, nicht nur von uns, sondern eben auch ganz, ganz tolle von euch. Im Dezember, fettes Konzert bei uns in Berlin. Freuen wir uns drauf, dass wir euch das präsentieren können. Auf der Sharpo 102 Tour ins Blaue, wie sie heißt, 10. Dezember, präsentiert von Fritz im Astra in Berlin und jetzt im Radio mit Deutsche Oper. Einen wunderschönen, wenn auch ein bisschen grauen Dienstag wünschen wir euch.

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1: Dienstag läuft gut. Mach doch super draus mit dem Super Tuesday im Cassiopeia in Berlin-Friedrichshain. Heute gibt's da 80s Hits, Disco-Klassiker und Hip-Hop-Banger. Für alle was dabei zum Abgehen. Tanz den Alltagsstress weg. Heute beim Super Tuesday im Cassiopeia in Berlin-Friedrichshain. Los geht's um 23 Uhr und Tickets kosten ca. 6 Euro.
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2: Halb 12 haben wir's gleich, Touchdown.
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3: Das ist doch Abzocke, habt ihr euch wahrscheinlich auch schon mal gedacht, wenn ihr online nach Konzerttickets gesucht habt. Die werden teilweise super teuer weiterverkauft. Auch die Artists stört das. Sie haben der Bundesregierung deshalb jetzt einen offenen Brief geschrieben. Was da drin steht, das weiß Timo Maschewski.
4: Konzerttickets sind keine Spekulationsobjekte, sondern ein Versprechen an die Fans, zu einem fairen Preis dabei sein zu können, schreiben die MusikerInnen in ihrem Brief ans Justizministerium. Sie fordern, dass Schluss ist mit den Wucherpreisen, zum Beispiel indem die Veranstalter entscheiden dürfen, auf welchen Plattformen die Tickets überhaupt weiterverkauft werden dürfen. Außerdem wollen sie im Gesetz verankert haben, dass professionelle Reseller maximal 25% mehr verlangen dürfen, als das Ticket mal gekostet hat. Unterzeichnet wurde der Brief zum Beispiel von Ikimel, Blond, Kraftklub und KIZ.
3: Vor kurzem hatte die Bundesregierung bei Integrationskursen gekürzt. Jetzt macht sie offenbar einen Rückzieher, weil es viel Kritik gab. Ab nächster Monat soll es wieder mehr kostenfreie Angebote geben, vor allem für Menschen ohne gesicherte Bleibeperspektive. Darauf soll sich die Koalition geeinigt haben, berichten WDR, NDR und Süddeutsche Zeitung. Priorität sollen demnach Flüchtlinge aus der Ukraine haben, außerdem EU-BürgerInnen, die wichtig für den deutschen Arbeitsmarkt sind. Stromausfälle, die sind in Deutschland ja relativ selten, könnte es in Zukunft aber häufiger geben, hat eine neue Studie eines europäischen Forschungsnetzwerks ergeben. Schuld ist der Klimawandel mit Extremwetter und Hitzewellen. Aber wenn der Strom mal weg ist, dann geht's bei uns in Deutschland vergleichsweise schnell, bis er wieder da ist. Hier sind die meisten Ausfälle nach spätestens 2 Stunden erledigt. Wer jagt da ständig Automaten in die Luft? Das fragt sich die Polizei in Cottbus gerade. Da hat's letzte Nacht den dritten Fall in wenigen Tagen gegeben. Diesmal haben die TäterInnen einen Fahrkartenautomaten an einer Straßenbahnhaltestelle im Stadtteil Sandow gesprengt. Gestern hatte es einen Automaten am Glätthaus getroffen und am Wochenende einen am Sportzentrum.
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3: Ja, der Sommer, der macht gerade ein bisschen Pause im Fritz-Sendegelände. In den kommenden Tagen wird es nass und windig. Heute fing es meist recht freundlich an noch, aber am Nachmittag wieder dann viel Regen. Wird teils auch kräftig mit Gewittern bei maximal 15 Grad heute recht kühl.
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3: A15, Dreieck, Spreewald Richtung Übergang Forst zwischen Boblitz und Fitschau wird die Fahrbahn ausgebessert. Der Verkehr läuft da über die Standspur, kann ein bisschen länger dauern. Zum Stadtverkehr Berlin. Auf der A100 Richtung Wedding braucht ihr vor der Baustelle Schmargendorf ab Wechsstraße 10 Minuten länger. In Karlshorst dauert es länger. Auf der Treskoallee, da gibt es Behinderungen in beiden Richtungen vor der Bahnbrücke. Es staut sich, plant da jeweils 15 Minuten mehr ein. Und länger dauert es auch in Mariendorf auf der Rathausstraße stadtauswärts. Und besonders voll ist es stadteinwärts auf der Dahlbitzer Landstraße in Friedrichshagen. Allen unterwegs gute Fahrt.
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1: Guten Tag.
7: Ach, schön, ihr Lieben. Schön, dass ihr mit am Start seid. Deine Klaus, mein Name. Grauer Dienstag steht uns bevor, aber ihr habt ja gehört, zum Glück wird's noch ein bisschen schlimmer, wettertechnisch. Tiffany Aris mit Vertigo gibt's hier jetzt um kurz nach 12.

0: Mr. Dog und Weasel, it's not right, but it's okay. Wir haben es gleich 20 Minuten vor 12 und meine Fresse, wart ihr begeistert.
1: Mega, einfach wirklich, es war perfekt. Ich hab's so doll geliebt, wirklich wusste nicht, dass ich, das ist einfach, nee, sprachlos.
2: Mega geil.
3: Es war absolut insane, es war wunderschön. Ich musste weinen, ich musste lachen, ich musste tanzen, ich hab geschrien.
0: Ey, das waren einfach nur die Stimmen, nachdem wir Ennio im Radio einmal gespielt haben. Song. Meine Güte, muss es dann noch krasser gewesen sein bei seinem Konzert, das er gerade gespielt hat bei uns in Berlin und jetzt läuft er im Radio am Ende dieses Lieds.

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Lisa und Doja Cat mit Ray Born Again auf Fritz um 11:45. Wir machen weiter mit der Frau, die gerade erst eine Europatour auch in Deutschland 2 Termine angekündigt hat. Wobei ich habe selber geguckt, ich habe in Deutschland ehrlich gesagt keine Termine gefunden, sondern 2 in München. Olivia Rodrigo jetzt mit Drop Dead. Taschen.

0: Olivia Rodrigo, Drop Dead Office. Wir haben es gleich 10 Minuten vor 12 und spielen euch am Marshmallow und Bestie mit Happier. Und da ist bitte aber jetzt aber auch der Name und mein Programm, wisst ihr Bescheid.
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Arne Tech, auf Fritz, kurz vor 12 haben wir es. Im Spielerchen Nico Santos und Fastboy, where you are. Ja, wo ist er denn? Sorry, hier ist er.

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1: Guten Tag.
4: Einen wunderschönen guten Tag, ihr Lieben, hier ist Daniel Klaus. Eine meiner liebsten Studio-Messages heute war Micha, der hat geschrieben, kurz überlegt, ob ich verschlafen habe, weil Daniel Klaus zu hören ist. Also, kann sein, dass du verschlafen hast, aber auf jeden Fall, wir haben nicht zwischen 6 und 10, keine Sorge, es ist 12 Uhr, deshalb Mahlzeit, macht euch eine schöne Mittagszeit, macht nicht zu dolle und Micha, alles in Ordnung, alles im Lot.

Olivia Dean mit Man I Need auf Fritz. 6:06 haben wir es. Heute Abend spielt sie ihr fettes Konzert in der Uber-Arena und noch nicht ganz auf dem Level von der Uber-Arena, aber fast sind die vier von Haus F. Und du sagst, sind mich an. Wahnsinnig beeindruckende Karriere. Vier Jungs aus Berlin sind es, die erst Anfang dieses Jahres ihre allererste Nummer rausgebracht haben und damit schon so erfolgreich gewesen sind. Also inzwischen sind vier Tracks draußen, aber sie schaffen es schon, ihr Konzert im Lido morgen nicht nur auszuverkaufen, sondern schon das musste hochverlegt werden. Ey, ihr fucking erstes Konzert quasi jetzt als, ich sag mal, Abschluss des ersten halben, dreiviertel Jahres ihrer erfolgreichen Bandgeschichte. Sehr, sehr beeindruckend, was Haus F da gerade auf die Beine stellt. Ihre EP Sternstunde gerade rausgekommen und da war ein Song drauf, den wir euch unbedingt hören wollen. Haus F ist das Neue für euch auf Fritz mit Halb so wild. Morgen spielen sie, wie gesagt, im Lido. Aber obwohl es ja das erste Jahr so richtig in der Bandgeschichte ist, habt ihr jetzt schon keine Chance mehr, auf das Konzert von denen morgen zu gehen, weil es ausverkauft ist. Und das ist doch einfach nur jeder Künstlerin und jedem Künstler zu wünschen. Hier sind sie, Haus F, Halb so wild auf Fritz.

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0: ist die MC. Wait for you auf Fritz. Viertel nach zwölf haben wir es an diesem grauen Dienstag. Gegen graue Dienstage hilft tatsächlich nur sehr gute Musik. Und mit der machen wir jetzt weiter.
1: Sie hat wunderschöne Augen, also hin da. Ja,
0: klimper, klimper, Dominik Arzt. Ich hätte jetzt irgendwie fast Dominik Arzt gesagt. Aber damit hat er wirklich wenig zu tun. Denn der Gute, der in Berlin ja auch Schauspiel studiert hat. Und ich weiß noch, im letzten Sommer, als er bei uns bei der Fritz-Session auf der Bühne war, ganz aufgeregt war, weil er da gerade noch seine Prüfung irgendwie fertig abgelegt hat und irgendwelche Ergebnisse da bekommen hat, mit denen er dann ganz zufrieden war. Er kann sich endlich volle Kanne auf die Musik konzentrieren, und das heißt, dass wir immer mehr von ihm zu hören bekommen.

ist doch für die Mucke ist so eingängig, so gut durchhörbar und trotzdem so unique. Also ich finde wirklich, ich bin richtig begeistert. Jetzt hat er sich auch noch mit dem Berliner Produzenten Frank Lotion zusammengetan. Im Oktober soll das neue Album rauskommen. Im November geht's dann auf Tour. Und da kommt er auch zu uns nach Berlin ins Astra. Ende November spielt er hier sein Konzert. Und jetzt spielt er sein Konzert für euch im Radio. Dominik Hartz und Frank Lotion mit Turbo Fresh neu auf Fritz.

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2: It's giving Öko in die Maus mit Sonnenschein. Berlin Sonny. Berlin Sonny rockt heute im Franz Club in Berlin-Prenzlauer Berg. Sie kommt aus dem Ruhrpott und hat auch in NRW Producing studiert. Den Struggle zwischen Work, Uni, Life Balance, den kennt sie. Beste Ablenkung? Musik. Geht heute ab zu Berlin Sonny im Franz Club in Prenzlauer Berg. Um 20 Uhr geht's los und Tickets kosten ca. 30 Euro.
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Parks und Two Sided auf Fritz. Kurz vor 1:30 ist es. Und das hier ist unverkennbar John Summit zusammen mit Julia George, Church und T-Fold, Shades of Blue.

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3: Richtig. Iggy Mel, KIZ, Nina Chuba und viele mehr haben einen Brief an die Bundesregierung geschrieben. Sie fordern strengere Regeln gegen Wucherpreise bei Konzerttickets. Der Weiterverkauf soll fairer und transparenter werden. Problem ist, dass immer öfter Tickets automatisiert durch Bots aufgekauft und dann zu stark überhöhten Preisen weiterverkauft werden. Von den Gewinnen daraus haben aber zum Beispiel die KünstlerInnen gar nichts. Was können Städte tun, damit sich die Menschen dort sicher fühlen? Darüber wurde vorhin im Brandenburger Landtag gesprochen und es wird jetzt auch ein neues Gesetz vorbereitet, hat Innenminister Rethmann gesagt.
4: Wir wollen den Kommunen die Möglichkeit geben, an Orten für mehr Sicherheit zu sorgen, dort wo Straftaten auch vermehrt stattgefunden haben. Das können Parks sein oder Situationen, wo sich Menschen auch unsicher fühlen.
3: In der Stadt Fürstenwalde soll sich laut Rethmann schon jetzt in Sachen Sicherheit was ändern. Anlass ist eine mutmaßliche Vergewaltigung zweier Mädchen. Die Staatsanwaltschaft ermittelt hier gegen 8 Jugendliche. Ja, da geht's um viel mehr als ums Feuerlöschen und Menschen retten. Immer mehr Kinder und Jugendliche machen bei der Feuerwehr mit. Die Deutsche Jugendfeuerwehr hatte letztes Jahr über 380.000 Mitglieder. Ist ein Plus von gut 2% verglichen mit dem Jahr davor. Deutschlandweit gibt's mehr als 18.000 Jugendfeuerwehren. Laut Feuerwehrverband kriegt man da nicht nur eine technische Ausbildung, sondern lernt auch, wie wichtig Hilfsbereitschaft, Wertschätzung und ehrenamtliches Engagement sind. In Berlin-Moabit sind zwei junge Männer mit einem Messer angegriffen und verletzt worden. Sie hatten sich laut Polizei gestern Abend erst mit drei anderen Personen gestritten. Dann soll jemand ein Messer gezogen haben. Die Täter flüchteten. Die beiden Verletzten kamen in ein Krankenhaus. Worum es bei dem Streit ging, ist nicht bekannt.
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3: Ja, Sommer macht gerade kurz Pause im Fritz-Sende-Gelände in den kommenden Tagen. Heute und die nächsten Tage wird's nass und windig. Heute fing es mal erstmal richtig freundlich an, teilweise. Bei uns am Nachmittag kommt aber mehr Regen dazu, wird teils auch kräftig mit Gewittern bei maximal 15 Grad heute.
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3: A2 Richtung Magdeburg zwischen Wollin und Zeeser staut es sich wegen Bauarbeiten. Da braucht eine Stunde länger. A15 Richtung Übergang Forst zwischen Boblitz und Fetschau wird die Fahrbahn ausgebessert. Der Verkehr läuft da über die Standspur, da kann es länger dauern. Dann gab es einen Unfall auf der B167 Richtung Löwenberg zwischen Liebenwalde und Falkenthal. Ist die Straße deshalb im Moment gesperrt. Wir gucken noch nach Berlin. Da braucht er länger auf der A100 im Stadtring Richtung Wedding vor der Baustelle. Stelle Schmargendorf dauert es ab Wegstraße 10 Minuten länger. Dann mehr Zeit einplanen in Karlshorst auf der Tresco-Allee. Da gibt es in Richtung Tierpark Stau vor der Bahnbrücke 15 Minuten plus. Und es dauert auch länger in Mariendorf auf der Rathausstraße stadtauswärts. Und besonders voll ist es stadteinwärts auf der Dahlwitzer Landstraße in Friedrichshagen. Allen unterwegs wünscht man eine gute Fahrt.
2: Vielen Dank.
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2: Also ich muss sagen, dass der Song an sich mir immer viel, viel bessere Laune macht, als der Titel vermuten lässt. Denn hier ist Joe für euch mit End of Beginning. 12.34 Uhr ist es. Tagchen.

0: Miley Cyrus. In die USA. Und genau das wird ja auch bevorstehen, denn in 10 Tagen ist es soweit. Letztes Jahr wurde sie ja angekündigt, dass Miley Cyrus schon mit 33 Jahren ausgezeichnet wird mit einem Stern auf dem Walk of Fame in Hollywood, wo jetzt eben auch ein Stern mit ihrem Namen prangen wird. Das war letztes Jahr angekündigt. Und in 10 Tagen ist es soweit. Am 22.05. wird da feierlich der Stern quasi eingelassen. Da werden Reden gehalten, unter anderem von Donatella Versace. Also das musst du auch erstmal schaffen, glaube ich, dass du schon mit 33 für dein Lebenswerk aufgezeichnet wirst und von einer der größten Modeschöpferinnen, die wir überhaupt kennen auf diesem Planeten, da eine Dankesrede bekommst. Hoffen wir mal, dass der Stern Miley Cyrus auch gefällt, weil sonst... I came in like a der lag auf der Hand, was jetzt nicht heißt, dass man den Witz unbedingt hätte machen müssen. Sehe ich ein, aber jetzt ist auch zu spät. Hier ist Juju, Crash Out Freestyle, Tachchen.
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2: 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Mein Späti hat jetzt auch das gute Tonnenzipfle. 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
1: Ja, aber was mich schon nervt, das sind halt die ganzen Zuzogene, weißt? 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

Michael Schulte, 5 AM auf Fritz um 12:45. Adam Port und SG Lewis zusammen mit Keine Musik, Be The One gibt's hier jetzt für euch, um, wenn wettermäßig schon nicht viel geht, hoffentlich musikalisch ein bisschen Wärme und ein bisschen Farbe in diesen Dienstag zu bringen. Tagchen.

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6: Eine Minute nach eins am Dienstag, hier ist Daniel Klaus. Schön, dass ihr mit dabei seid. Und ich liebe ehrlich gesagt diese Songs, wo es immer nur so 2-3 Sekunden braucht, um den zu erkennen. Und das ist einer, da braucht es eigentlich nicht mal einer. Sonny Federa, D.O.D. und Poppy Bascom. Think about us.

Styles, Dance No More. Das Video ist auch ganz frisch rausgekommen vor wenigen Tagen. Und ich sage mal so, wenn ihr das Video zu Dance No More sehen wollt, dann empfehlen wir euch, das nur in Räumen zu machen, wo auch eine Klimaanlage vorhanden ist, weil könnte wohl ein bisschen heißer sein. Ein Video, was für sehr viel Aufsehen gesorgt hat, weil der einfach, also ich sag mal so, da sitzt eine Menge teilweise kurz angezogener Jungs vor ihm im Publikum in diesem Video und die haben, also die begutachten den völlig zu Recht und der verdreht den auch allen komplett wahnsinnig die Köpfe. Der Mann, der in Berlin schon wieder die nächste Gerüchteküche richtig losbrodeln lässt, die Berliner Morgenpost schreibt nämlich, dass die wohl Informationen haben, dass der gute Herr Harald Stiel, wie ich ihn nenne, ohne seine Erlaubnis, zusammen mit Ed Sheeran wohl nächstes Jahr das ein oder andere Konzert auf dem Tempelhofer Feld spielen soll. Noch sind es Gerüchte, aber sobald wir wissen, was dran ist an den Gerüchten zu Harry Styles und Ed Sheeran auf dem Tempelhofer Feld, sagen wir euch natürlich Bescheid. Schönen guten Tag.

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0: zusammen mit Travis Scott und Water auf Fritz. Schön, dass ihr mit am Start seid. Und ich glaube, dass sogar eine inzwischen wahnsinnig erfahrene Künstlerin wie Tyler sehr, sehr aufgeregt ist in den nächsten Tagen. Denn wenn jetzt in gut 4 Wochen die Eröffnung losgeht, der Fußball-WM in den USA, in Kanada und Mexiko, wo sie quasi ja in 3 Ländern auf einem großen Kontinent zusammen ausgetragen wird, Tyler wird eine dieser Eröffnungskonzerte spielen. 3 Eröffnungskonzerte gibt's ja. 1, wie gesagt, Mexiko, 1 Kanada, 1 USA. Und das Eröffnungskonzert in Mexiko, da wurde Tyler ausgewählt, eben dieses Konzert zu spielen und hat deshalb jetzt noch wenige Wochen, um sich auf einen wahrscheinlich der größten Auftritte überhaupt vorzubereiten, die man in seinem Leben überhaupt nur haben kann. Ich bin sehr, sehr gespannt, wie das so wird, sie mal nicht nur hier bei Fritz zu hören, sondern auf der größten internationalen Bühne zu sehen, die man sich so vorstellen kann. Vor allem, sie wird ja wirklich da einem Millionenpublikum bekannt werden, die noch nie was von ihr gehört haben, im Gegensatz zu euch. Hier ist Yoho, Tatschen.
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2: Die Eras Tour hat sie schon eröffnet und heute ist sie in der Columbia Halle in Berlin-Kreuzberg. Fritz präsentiert Sophia Isella.
3: Everybody supports women until a woman's doing better than you. Everybody wants you to love yourself until you actually do.
2: Sophia Isella's Sound hat was von Billie Eilish, aber make it düster und kritischer. Ihre Haltung zu Fuck the Patriarchy ist zu hören und im Fit zu sehen. Dreckige Klamotten, fettige und zerzauste Haare. Heute Sophia Isella live in der Columbia Halle in Kreuzberg. Los geht's um 20 Uhr und Tickets kosten ca. 45 Euro.
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5: Rassismus und rechte Gewalt bleiben ein Problem in Berlin, vor allem im Osten der Stadt. Da versuchen sich viele junge Neonazi-Gruppen zu etablieren. Das ergibt sich aus einem Bericht der Berliner Register, die Organisation, die dokumentiert rechte und diskriminierende Vorfälle in den Bezirken. Letztes Jahr hat sie fast 8.300 gezählt, über 500 mehr als im Jahr davor. Am häufigsten gemeldet wurden wieder Schmierereien, Aufkleber oder Flyer mit rassistischen Aussagen. Ja, das ist doch Abzocke. Habt ihr euch wahrscheinlich auch schon mal gedacht, wenn ihr online nach Konzerttickets gesucht habt? Die werden teilweise super teuer weiterverkauft. Auch die Artists stört das. Deshalb haben sie der Bundesregierung einen offenen Brief geschrieben. Was da drin steht, das weiß Timo Maschewski.
6: Konzerttickets sind keine Spekulationsobjekte, sondern ein Versprechen an die Fans, zu einem fairen Preis dabei sein zu können, schreiben die MusikerInnen in ihrem Brief ans Justizministerium. Sie fordern, dass Schluss ist mit den Wucherpreisen, zum Beispiel indem die Veranstalter entscheiden dürfen, auf welchen Plattformen die Tickets überhaupt weiterverkauft werden dürfen. Außerdem wollen sie im Gesetz verankert haben, dass professionelle Reseller maximal 25% mehr verlangen dürfen, als das Ticket mal gekostet hat. Unterzeichnet wurde der Brief zum Beispiel von Ikimel, Blond, Kraftklub und KIZ.
5: Vor kurzem hatte die Bundesregierung bei Integrationskursen gekürzt. Jetzt macht sie offenbar einen Rückzieher, weil es viel Kritik gab. Ab nächstem Monat soll es wieder mehr kostenfreie Angebote geben, vor allem für Menschen ohne gesicherte Bleibeperspektive. Darauf soll sich die Koalition geeinigt haben, berichten WDR, NDR und Süddeutsche Zeitung. Priorität sollen demnach Flüchtlinge aus der Ukraine haben, außerdem EU-BürgerInnen, die wichtig für den deutschen Arbeitsmarkt sind. Über 1.000 Menschen dürften jetzt um ihre Jobs bangen. Die Einzelhandelskette McGuides hat finanzielle Probleme und deshalb Insolvenz angemeldet. Das wurde auf der amtlichen Internetseite für Insolvenzverfahren bekannt gegeben. McGuides hat deutschlandweit um die 200 Filialen. 2010 hatte das Unternehmen schon mal Insolvenz beantragt, wurde dann von anderen Firmen übernommen und damit gerettet.
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5: Ja, bei wem gerade noch die Sonne scheint, so bleibt's leider nicht. Ab Nachmittag soll es wieder Schauer und Gewitter geben im Fritz-Sende-Gelände. Auch Windböen sind möglich und es bleibt recht kühl bei 11 bis 13 Grad maximal. Morgen geht's ganz ähnlich weiter.
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5: Es gibt Probleme auf der A2 Richtung Magdeburg. Zwischen Wollinen und Caeser staut es sich wegen Bauarbeiten. Da braucht er eine Dreiviertelstunde länger. Ein Hinweis für alle, die auf der A24 Richtung Hamburg unterwegs sind. In Mecklenburg-Vorpommern zwischen Wörbelin und Hagenow ist die Autobahn noch bis 16 Uhr gesperrt. Der Verkehr wird umgeleitet. Dann was von der B167 Richtung Löwenberg. Zwischen Liebenwalde und Falkenthal ist die Straße nach einem Unfall gesperrt. Guck mal nach Berlin. Da staut es sich auf der A100 im Stadtring Richtung Wedding. Da braucht vor der Baustelle Schmargendorf 10 Minuten länger ab Wechstraße. Dann Karlshorst auf der Treskoallee. Da gibt es in beiden Richtungen Stau von der Bahnbrücke. Braucht er 15 Minuten länger jeweils. Und es dauert länger in Mariendorf auf der Rixdorfer Straße in beiden Richtungen. Und auch stadteinwärts auf der Dahlbitzer Landstraße in Friedrichshagen. Allen unterwegs, gute Fahrt.
4: Vielen Dank.
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4: Einen wunderschönen guten Tag euch an diesem Dienstag. Wir haben es kurz nach 1:30 und da hat er mich kurz gehabt, der Levent. Weil tatsächlich habe ich drauf gewartet, was für ein Instrument er wohl spielt. Und dann ist er aber doch Sänger, der Levent Geige. Ah, es tut mir leid. Es ist tatsächlich, ich merke, ohne Sally Britta kannst du mir kurz helfen. Ich habe normalerweise mit Sally Geige, habe ich normalerweise noch eine Frau sitzen, ja, die auch immer deutlich macht, dass es gar nicht lustig ist alles und die so ein bisschen, man sagt, so einen Kontrapunkt setzt.
5: Ja, ich wollte jetzt nicht vom Kopf stoßen.
4: Ich weiß.
5: Deswegen habe ich nichts gesagt. Dachte ich, lass den mal machen, der wird es schon selber merken.
4: Hat er und war sehr unangenehm. Vielen Dank.

0: Max, Choose Your Fighter. 20 Minuten vor zwei haben wir's und ihr wisst doch, was wir mit euch machen.
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0: Egal welches Design, wir gönnen euch eure Traumnägelchen und zwar bei euch um die Ecke. Wir sind nämlich gerade unterwegs im Fritz-Sende-Gelände in Nagelstudios, in Barbershops, um euch einfach mal zu gönnen. Wie zum Beispiel geile Nägel, da waren wir am Montag in der Coasis Beauty Bar in Charlottenburg und haben ein paar von euch mit schönen Nägeln. Einfach haben sie happy gemacht und ihr habt uns im Gegenzug erzählt, wo bekommt ihr eigentlich so eure Inspo her für die Nägel?
2: Ganz klar Pinterest. Ich gebe, glaube ich, einfach nur Nägel ein, Nägeldesign und da wird man schon gut fündig. Und wenn man genau spezifisch was sucht, dann sollte man schon genaue Begriffe eingeben, dann wird man aber auch gut fündig.
3: Wirklich teilweise jahreszeitmäßig. Also so Weihnachten oder Sommer, Frühling und dann im Frühling kommen dann die ganzen Pastelltöne. Und ich finde das immer, eigentlich sieht das immer schön aus. Aber ich mag es auch eher schlichter.
4: Aus Filmen, wo zum Beispiel in den 2000ern wurde immer das dumme Blondchen als erstes getötet und sie hätte solche Nägel gehabt. Und ich mag dicken French, Glitzer, Pink, einfach girly, girly, girly.
0: Ey, ist das krass, wirklich zu bemerken, wir haben eigentlich angefangen, nur über Nail Fashion mit euch zu reden. Und da merkt man plötzlich, wie viel da drin steckt. Einfach so rauszugehen vor die Tür, wie man selber das geil findet. Und nicht irgendwer vor 30 Jahren in irgendwelchen Filmen irgendwie einem vorgegeben hat. Also, dann guckt doch mal nach, wenn ihr einen Termin haben wollt, um die Nägel schön zu bekommen. Wo wir als nächstes am Start sind, das könnt ihr sehen auf fritz.de oder ganz einfach in unserer App.
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0: in unserer Reihe Sätze kurz vor der Notaufnahme. Jetzt!
1: Einer geht noch, einer geht auch.

0: Mit Dominik Feig. Reputation auf Fritz. Wir haben es 8 Minuten vor 2. Mein Name ist Daniel Kloss. Ich habe jetzt Feierabend, aber vor allem mache ich Platz für die gerade vor das Studio einlaufende Jessie Linoll. Die wird euch jetzt gleich ab 14 Uhr bestens durch diesen leicht grauen Dienstagnachmittag durchbegleiten. Aber wenn es eine Regel gibt im Leben, dann ein grauer Dienstag wird mit Jessie Linoll zwar nicht weniger grau, aber ein bisschen mehr schön. Viel Spaß.
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4: Ich spreche heute, glaube ich, deutlicher als sonst, weil ich vorhin bei der Prophylaxe war. Das ist der Termin beim Zahnarzt, wo sie dir immer die Zahnseide so tief ins Zahnfleisch rammen, dass du denkst, es ist was Persönliches, könnte man sagen. Ihr merkt, ich bin noch ganz aufgeregt, wenn ich an diesen Horror von vorhin denke. Aber wenigstens Aussprache wieder ordentlich. Mal gucken, wie deutlich Redakteurin Pau Pau heute spricht.
5: Guten Tag, mein Name ist Pau Pau. Schön, dass ihr dabei seid.
4: Gut, well, ich würde sagen, damit kann man arbeiten. Dann gehen wir rein in diesen Dienstag, Mitte der Woche im Grunde schon. Wow, das ist der Wahnsinn. Hier ist BTS mit Swim. 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
2: Ihr sitzt am Flughafen und auf einmal heißt es nicht bitte einsteigen, sondern sie sind verhaftet. Mit so einem Albtraum startet die neue israelische Serie Unconditional bei Apple TV Plus. Anna, worum geht's genau?
3: Im Mittelpunkt steht Orna, die mit ihrer Tochter Gali eigentlich nur auf der Durchreise ist. Die kommen aus dem Urlaub in Indien, wollen nach Hause, nach Tel Aviv, machen einen Zwischenstopp in Moskau und plötzlich wird die Tochter am Flughafen wegen Drogenschmuggels festgenommen.
4: Was soll das?
5: Geben Sie mir die Pässe. Kommen Sie mit uns.
4: Aber unser Flug geht gleich. Warten Sie, wir sind zusammen.
5: Ihre Tochter wurde verhaftet. Man hat Drogen gefunden in ihrem Rucksack.
4: Das ist völlig unmöglich. Wenn Sie sie verhaften, dann müssen Sie auch mich verhaften.
3: Für die Mutter bricht sofort alles zusammen und ab da fragt man sich permanent, hat ihre Tochter wirklich Scheiße gebaut oder wird sie gerade komplett reingelegt?
2: Mein Gefühl sagt irgendwie Letzteres. Das schaukelt sich ja auf jeden Fall nicht zu einer krassen Actionserie hoch, sondern die will uns emotional einfach ein bisschen fertig machen, ne?
3: Ja, das stimmt. Unconditional ist wirklich so ein Nervenspiel und gar nicht so sehr Action-Serie, zumindest in den ersten Folgen. Das ist langsam erzählt, ziemlich unangenehm, auf so eine gute Art. Man sitzt eigentlich die ganze Zeit da und denkt, okay, wem kann ich hier eigentlich noch glauben? Mhm. Und die Hauptdarstellerin Liraz Shamami, die macht das wirklich stark, weil sie eben keine abgeklärte Ermittlerin spielt, sondern eine komplett überforderte Mutter, die plötzlich in ein Netz aus Behörden, Machtspielen und Lügen gerät. Gerade dadurch wirkt das alles realistischer als viele Hochglanz-Streaming-Thriller sonst zu machen.
2: Israelische Serien haben ja gerade auch so einen Lauf. Warum funktionieren die so gut oft?
3: Na, weil sie oft kompromissloser erzählen. Also weniger geschniegelt, weniger wir bauen jetzt den perfekten Cliffhanger. Dafür emotional direkter und oft auch unbequemer. Bei Unconditional geht es nicht nur um die Frage, ob jemand schuldig ist, sondern auch um Vertrauen, um Kontrollverlust und dieses schlimme Gefühl, plötzlich an allem zu zweifeln. Das ist wirklich kein Stoff zum nebenbei am Handy scrollen, aber wenn du Serien magst, die dich latent fertig machen, dann ist das hier ziemlich stark.
2: Kann man danach noch gut schlafen?
3: Nein.
2: Also nichts für heute Abend, Leute, aber generell gucken. Die ersten beiden Folgen Unconditional gibt's jetzt bei Apple TV Plus. Jeden Freitag kommt eine neue dazu. Danke, Anna.
3: Sehr gerne.

0: Paula Stiller mit Pretty Pretty Lies auf Fritz und 10 nach 2. Also morgens richtig gut wach werden geht nicht mit 10-mal Snoozen, Überraschung, sondern mit dem hier.
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0: Das ist Puls, einmal kurz auf 180 und ihr seid wach, wenn ihr bei unserem Quiz mitzockt. Schnee von gestern heißt es, weil es da um Fragen zu News geht, die am Vortag aktuell waren. 45 Sekunden habt ihr dann immer Zeit, Antworten zu ballern und könnt am Ende der Woche Fritz Socken gewinnen. Es ist also eine Double-Win-Win-Situation für euch. Und weil wir wissen, dass morgens euer Kopf noch so ein bisschen Matsch ist, sind es auch wirklich ziemlich easy Fragen. Eine Quatschfrage ist auch mal dabei. Ich demonstriere euch das jetzt einfach mal an Redakteurin Pau Pau.
3: Mhm.
0: Okay, also die Füchse Berlin sind nach 12 Jahren wieder Meister geworden. In welcher Sportart?
3: Handball.
0: Wie macht ein Fuchs nicht?
3: Wow, wow.
0: Gestern, also eigentlich im März, aber egal, kam raus, dass es ein Prequel zu Game of Thrones gibt. Wie macht ein Drache? Falsch! Nein, Spaß. Ich geb's dir. Ja, also so ungefähr klingt das, Leute. Und wenn ihr sagt, ich kann das besser als Pau Pau

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Und dafür meldet ihr euch jetzt einfach an 0331 70 97 110 oder schickt eine Studio-Message.

0: Justin Timberlake, Can't Stop the Feeling, habt ihr gehört. Am Dienstag, 14:45 haben wir es auf Fritz. Also so eine Self-Confidence, die musst du erstmal haben.
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2: Ja. Gell?
0: Ja, aber dank euch haben die zwei das.
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0: Jenny und Joy, die sind im Februar bei unserer Fritz-Session aufgetreten, wo wir euch ja jedes Mal ganz, ganz viele tolle Newcomer auf eine Bühne packen. Und die wurden so sweet von euch gehypt, dass sie jetzt, wie gesagt, mit einem 11 von 10 Selbstbewusstsein rumlaufen.
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2: Ja!
1: Gell?
0: Ja, ja. Und mit genau der Attitude ballern sie auch ihre Mucke. Hier sind Jenny und Joy mit Kein Schwein auf Fritz.

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0: Metzger mit Kay, Sweet Nothings auf Fritz. Eigentlich geht's andere Leute gar nichts an, worauf oder auf wen wir beim Sex stehen. Wenn wir uns dazu aber proaktiv mitteilen wollen, dann kennen wir das Wort Coming Out. Aber Leute, vergesst das mal, was anderes passt dann nämlich viel, viel besser.
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0: Und zwar Inviting In. Redakteurin Paupau, was soll der Begriff nämlich aussagen?
2: Naja, es bedeutet so, ich lade Menschen in meine Welt ein, wenn ich dazu bereit bin. Nicht, weil irgendwie jemand eine Antwort erwartet oder weil ich jemand eine Erklärung schuldig bin. Mhm. Nö, ich sag selbst, wen ich da in meine Gefühlswelt reinlasse.
0: Absolut. Die Kontrolle liegt komplett bei euch. Und wenn ich mich für ein Inviting In entscheide, wie gehe ich das am besten an?
2: Da sind zwei Dinge, die eigentlich ganz stabile Hilfen sind. So, das erste ist, fangt mit einer Person an, bei der ihr euch wirklich safe fühlt. So ein gutes Gespräch kann nämlich Rückenwind geben, sich weiter mitteilen zu wollen. Und zweitens, wenn ihr bei jemandem unsicher seid, könnt ihr euch auch so low-key rantasten. Erstmal gucken, ey, wie spricht diese Person überhaupt über queere Themen?
0: Und wenn ich die Person bin, die da in die Gefühlswelt von jemand anderes eingeladen wird?
2: Ja, na, also macht erstmal kein Riesending draus, aber macht klar, ich bin da. Und manchmal ist da auch einfach das Beste zuhören, Präsenz, Freundschaft zeigen. Ja. Und noch wichtiger, wenn ihr mitbekommt, ey, irgendwer bringt dumme Sprüche, queerfeindliche Kommentare, dann zeigt Support, indem ihr auch Haltung zeigt.
0: Also inviting in statt coming out, weil es selbstbestimmter klingt. Jede Geschichte ist anders und das Wichtigste, Menschen sollten das Gefühl haben, bei euch sicher zu sein, egal was sie erzählen. Übrigens, seit gestern ist in Lichtenberg auch die 4. queere Aktionswoche gestartet. Bis zum 26.05. könnt ihr da 2 Wochen lang bei Lesungen mitmachen. Es gibt Talks, Kinoabende, Workshops und Community-Treffen. Hier ist Eminem.

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2: Wenn ich mich nicht irre, ist 14:30.
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2: Das kann ich genau sagen mit Britta Notnagel.
3: In Berlin werden immer mehr rassistische und rechtsextreme Vorfälle gemeldet. Das Projekt Berliner Register dokumentiert sowas regelmäßig und hat jetzt aktuelle Zahlen für letztes Jahr rausgegeben. Die hat sich mein Kollege Jona Penczek mal genauer angesehen.
4: Am häufigsten gemeldet wurden wieder Schmierereien, Aufkleber oder Flyer mit rassistischen Aussagen. Aber es gab auch Bedrohungen, Beleidigungen und Übergriffe. Insgesamt wurden letztes Jahr fast 8.300 gezählt, über 500 mehr als im Jahr davor. Ob wirklich mehr passiert oder ob mehr gemeldet wird, das lässt sich nicht sicher feststellen. Klar ist aber, Rassismus und rechte Gewalt sind vor allem im Berliner Osten ein Problem. Da versuchen sich junge Neonazi-Gruppen zu etablieren. Und vor allem dort werden Menschen, die sich gegen Rechtsextremismus engagieren, angepöbelt.
3: Und wir bleiben noch kurz bei Übergriffen. Die gibt es in Berlin auch oft auf queere Menschen. Und das meldet jetzt wieder das Hilfsprojekt Maneo. Letztes Jahr gab es etwas über 700 Fälle, bei denen queere Menschen angefeindet oder angegriffen wurden. Das ist ein leichter Rückgang. Laut Maneo bleiben die Fälle aber immer noch auf einem hohen Niveau, genau wie die Dunkelziffer. Oft passieren solche Übergriffe an Orten der queeren Szene, zum Beispiel in Schöneberg oder Neukölln. Ja, da geht es um viel mehr als ums Feuerlöschen und Menschen retten. Immer mehr Kinder und Jugendliche machen bei der Feuerwehr mit. Die Deutsche Jugendfeuerwehr hat letztes Jahr über 380.000 Mitglieder gehabt. Ein Plus von gut 2% verglichen mit dem Jahr davor. Deutschlandweit gibt es mehr als 18.000 Jugendfeuerwehren. Laut Feuerwehrverband kriegt man da nicht nur eine technische Ausbildung, sondern lernt auch, wie wichtig Hilfsbereitschaft, Wertschätzung und ehrenamtliches Engagement sind. Was TikTok so mit unseren Daten macht, so richtig weiß das keiner, weil dahinter ja ein chinesisches Unternehmen steckt. Deswegen sollte das lieber in europäische Hände gehen, findet der deutsche Kulturstaatsminister Weimar. Dazu schlägt er vor, dass Europa sich ein Beispiel an den USA nimmt. Dort musste TikTok auch schon das amerikanische Geschäft zum großen Teil an amerikanische Firmen verkaufen, damit die App überhaupt weiter erlaubt bleibt.
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3: Kann sein, dass bei euch gerade noch ein bisschen die Sonne scheint. Das bleibt aber leider nicht so. Am Nachmittag soll es wieder Schauer und Gewitter geben. Auch Windböen sind mit dabei. Bleibt recht kühl. Heute maximal 11 bis 13 Grad. Und morgen geht's genauso weiter.
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3: A2 Richtung Magdeburg zwischen Bolin und Zeese haben einen langen Stau wegen Bauarbeiten. Dann ein Hinweis für alle, die auf der A24 Richtung Hamburg unterwegs sind. In Mecklenburg-Vorpommern zwischen Wöbbelin und Hagenow ist die Autobahn noch bis 16 Uhr gesperrt. Der Verkehr wird dort umgeleitet. Dann gab es einen Unfall auf der B167 Richtung Löwenberg. Zwischen Liebenwalde und Falkenthal ist die Straße deshalb immer noch gesperrt. Guck mal nach Berlin, da braucht ihr länger auf der A100 in Richtung Wedding. Vor der Baustelle Schmargendorf dauert 10 Minuten länger ab Wechstraße. Dann in Karlshorst auf der Treskoallee, da gibt es in beiden Richtungen Stau vor der Bahnbrücke. 15 Minuten müsst ihr da jeweils mehr Zeit einplanen. Dauert außerdem länger in Neukölln auf der Karl-Marx-Straße in beiden Richtungen. Und besonders voll ist es statt Eimetz auf der Dahlbitzer Landstraße in Friedrichshagen. Haben noch was aus Neukölln. Die Hermannstraße ist zwischen Leine und Jonasstraße in beiden Richtungen gesperrt. Dort ist eine Gasleitung undicht. Allen unterwegs, gute Fahrt.
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2: Juhu! Und ich gebe euch mal einen kleinen Behind-the-Scenes-Einblick in die Nachrichten. Stellt euch vor, Leute, wenn Britta die News liest, dann sehe ich auf meinem Bildschirm, welche Überschrift diese Nachricht hat.
3: Mhm.
2: Und bei der zur Jugendfeuerwehr stand Tatütata.
3: Ja.
2: Wow.
3: Das ist etwas, was eigentlich nicht rausgeht, wie wir unsere Meldungen betiteln. Das sind manchmal ganz wilde Sachen.
2: Außerdem hat man ja auch nicht viel mehr Zeit.
3: Nee, deswegen muss schnell gehen. Ich habe noch schnell eine Tatütata-Meldung.
2: Okay, wir machen weiter.

0: Mimi Rexler, so, und Faithless mit New Religion auf Fritz. Wenn wir frisch vom Friseur oder Nägel machen kommen, dann ist ja immer dieses Gefühl so hier. Und dieses Gefühl, Leute, kriegt ihr umsonst.
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0: Wir machen eure Barber- und Nagelstudio-Termine und quatschen könnt ihr dann, während euch die Nägel und Haare schön gemacht werden, mit uns, weil wir sind den ganzen Mai auch selbst in Nagelstudios und Barbershops unterwegs. Gestern war Kickoff in der Karosses Beauty Bar in Charlottenburg und Fritz-Hörerin Nina hat sich wie gefühlt danach?
2: So extra hübsch, so, weil du kannst jetzt überall auf dem Handy rumtippen, ein Getränk in die Hand nehmen und es sieht halt viel schöner aus als wie Naturnägel. So hübsch wieder.
0: Und so hübsch war auch Leolita und die wollte Fresh Nails nicht nur, um gut auszusehen.
3: Nägel stimulieren mich einfach irgendwie, weil ich einen Dopaminkick kriege, wenn ich diese funkelnden Designs angucke und damit so ein bisschen rumspielen kann.
0: Glitzernde French Nails sind es bei ihr geworden, also das mit der weißen Spitze. Und es ist so witzig, wo sie ihre Inspo dafür her hat.
3: Aus Filmen, wo zum Beispiel in den 2000ern wurde immer das dumme Blondchen als erstes getötet. Und sie hätte solche Nägel gehabt. Und ich mag dicken French, Glitzer, Pink, einfach girly, girly, girly.
0: Das genaue Gegenteil davon feiert Olli. Der trägt normalerweise nur schwarze Nägel. Aber Fritz und Jule Kaden hat gestern kontrolliert und dann sah das ein bisschen anders aus als sonst.
4: Eigentlich hast du mir gesagt, du machst schwarze Nails und immer schwarze Nails. Aber du bist eine wilde Maus. Was ist passiert?
5: Ich habe kopiert von meinem Nachbarn. Der Farbton war so schön, da habe ich mir gedacht, Mensch, den muss ich doch jetzt mitnehmen.
4: Auf was für Krallen gucken wir jetzt hier?
5: Ich würde ja sagen Perlmutt, aber...
4: Ich glaube, der Boy next to you hat vorhin gesagt, das ist der Halo-Effekt.
5: Oh, sehr schön. Muss ich mir mehr...
4: Hologramm-Halo-Effekt hast du hier.
0: Ja, geil. Auch mal so ein bisschen raus aus der Comfortzone. 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

0: in unserer Reihe Hier spricht Berlin jetzt.
1: Hallo, wir sind Dancer,
2: Gigolo,
1: Nightstorm und Oro Nico Flo. Besser bekannt als die vier Pferde von der Quadriga auf dem Brandenburger Tor. Und seit einer Ewigkeit glotzen wir in dieselbe Richtung. Trapto, Blankenpferde, Johannesstall, klar, alles schön und gut. Aber was ist hinter uns los? Wir hörten von sonderbaren Orten wie Galoppenburg, Siebenhengststadt oder einem Platz namens Stuti. Dreht uns doch mal um. Wozu denn sonst die ganze Via-Vereinigung? Eure Four Pretty Horses von der Quadriga.
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0: Temper City mit Self-Aware auftritt. Ich muss sagen, es ist fast schon beängstigend, wie krass ihr Crash-Out geht, wenn die Frau hier live spielt.
1: Ich hab bunte Scheine. Die
0: war neulich als Surprise Act bei unserer Fritz Session dabei und von eurer Stimme war danach nicht mehr viel übrig.
2: Es ist so krass gewesen, es war eine Überraschung. Vicky hat so abgerissen, es ist brutal.
0: Und seine Stimme klingt heute so, noch immer. Also, wette ich. Wenn ihr sie jetzt hört, Leute, bleibt ruhig, übertreibt's nicht zu sehr beim Mitsingen, weil es gibt einfach Folgeschäden und da

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1: Dienstag läuft gut? 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Heute gibt's da 80s Hits, Disco-Klassiker und Hip-Hop-Banger. Für alle was dabei zum Abgehen. Tanzt den Alltagsstress weg. Heute beim Super Tuesday im Cassiopeia in Berlin-Friedrichshain. Los geht's um 23 Uhr und Tickets kosten ca. 6 Euro.
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3: Es ist 15 Uhr.
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3: Da geht's wirklich ab, Leute. A2 Berlin Richtung Magdeburg. Zwischen Wollin und Cieza gibt's Stau wegen Bauarbeiten. Ein Hinweis auch, wenn ihr auf der A24 Richtung Hamburg unterwegs seid. In Mecklenburg-Vorpommern zwischen Wöbbelin und Hagenow ist die Autobahn bis 16 Uhr gesperrt. Der Verkehr wird umgeleitet. B167 Lebus Richtung Löwenberg zwischen Liebenwald und Falkenthal ist die Straße nach einem Unfall dicht. Und dann gucken wir mal auf den Stadtverkehr Berlin. A111 Richtung Dreieck Charlotte in Höhe Heckerdamm blockiert ein defekter LKW die rechte Spur. Auf der 100 in Richtung Wedding braucht ihr Geduld vor der Baustelle Schmargendorf am Wechsstraße. In Karlshorst auf der Treskow-Allee gibt es in beiden Richtungen Stau vor der Bahnbrücke. Plant da so eine Viertelstunde mehr ein. Besonders voll ist es außerdem stadteinwärts auf der Dahlwitzer Landstraße in Friedrichshagen. Und ich habe noch was in Neukölln. Die Hermannstraße ist zwischen Leinestraße und Jonasstraße in beiden Richtungen gesperrt. Da ist eine Gasleitung undicht. Kommt gut durch.
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3: Hello, und ich erschrecke jetzt, ich mache ein komisches Geräusch. Mir ist aufgefallen, dass ich das immer in bestimmten Situationen mache. Was denkst du, Redakteurin Paupau, wann?
4: Ja, oh Gott, wenn du irgendwas gewinnst?
3: Nicht ganz. Also wenn ich jubeln will, aber auf jeden Fall.
4: Ja, genau.
3: Neulich auf einem Konzert zum Beispiel. Was,
4: ja,
3: was
4: ja.
3: Machst du da?
4: Wenn ich jubel, dann mache ich
3: Ja, Leute, wir haben Grund zu jubeln, weil nur noch 2 Tage bis verlängertes Wochenende. Hier ist Sabrina Carpenter.

0: Seite ist es ein bisschen schwierig, das jetzt anzusprechen. Uns ist aufgefallen, dass ihr ein bisschen verwahrlost aussieht. Aber alles gut, wir kümmern uns.
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0: Kleiner Spaß, Leute. Ihr seid schön, aber es geht ja immer noch schöner mit neuen Nägeln und einer schicken Frise. 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
2: 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Bisschen oldschool, bisschen länger zurückgegeht. 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

Kamerad, hack yourself auf Fritz, gleich Viertel nach drei. Also das war wirklich vielleicht einer der schönsten Momente meines Lebens, als ich mit 7 Jahren einen Fünfer auf der Straße gefunden habe. Die Welt stand mir offen, Leute, so viel Kohle. Aber ein kleiner Junge aus Wilmersdorf würde darüber nur lachen.

0: gestern einen richtigen Schatz gefunden, als er mit seiner Kita auf dem Spielplatz war. Redakteurin Pau Pau, wie war die Ausbeute?
1: Boah, dicke war die. Silbermünzen, Goldschmuck, Luxusuhren, kleinen Goldbahn und 6.000 Euro Bargeld. Aber hat er sich nicht in die eigene Tasche gemacht, ne? Er hat es den Erzieherinnen gesagt und die sind zusammen mit dem Vater das eingesammeln gegangen und haben es zur Polizei gebracht.
0: Real Talk, du würdest sowas jetzt finden, in deinem Alter. Gibst du zurück oder behältst du?
1: Safe up in meine Tasche.

0: kurz vom Bürostuhl aufzustehen, Leute. Doja Cat, Woman auf Fritz. Ey, Kitschkrieg sind gerade wieder richtig am Kochen. Ende des Monats kommt ihr neues Album raus und auch wenn man sagt, viele Köche verderben den Brei, nicht hier, Leute. Kitschkrieg haben sich krasse Feature-Gäste rangeholt. Ennio zum Beispiel.
1: Wieso ist da nichts mehr in deinem Leben? Nichts mehr, was von uns noch übrig ist.
0: Oder auch Levin Liam, den hört er jetzt zusammen mit Kitschkrieg. Die feiern übrigens ihre Release-Party zum Album Stabil im Fernsehturm nächste Woche. Leider ausverkauft, aber vielleicht hört ihr auch was von unten vom Alexanderplatz. Hier ist Panorama von Kitschkrieg und Levin Liam. Hier ist Fritz, hi!

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0: Heute Abend müsst ihr nicht überlegen, was ihr anzieht morgen. Die Antwort ist klar, ein Trikot. Wenn ihr keins habt, besorgt euch Leute, weil morgen ist bundesweiter Trikottag. Der ist dafür da, um ein bisschen Liebe für eure Sportvereine zu spreaden. Und einer, der jeden Tag mit Trikot rumläuft, ist Sihat von 44 Trikots in Berlin-Wilmersdorf.
1: Ja, das stimmt. Dankeschön für die Einladung.
0: Hey. Ey Sihat, komm, wir spielen jetzt erstmal eine ganz kurze Runde. Entweder oder. Du sagst einfach aus dem Bauch heraus, okay?
1: Mhm, ja.
0: Trikot mitnahme hinten oder ohne?
1: Mit, unbedingt.
0: Sponsor drauf oder clean?
1: Ich glaube, unpopular opinion, aber mit Sponsor wird ein Trikot erst richtig zu einem Trikot oftmals.
0: Ja, kann man auch mehr ernst nehmen einfach. Oversized oder Slimfit?
1: Oversized.
0: Trikot im Club Red Flag oder Green Flag?
1: Green Flag.
0: Und beim Date?
1: Auch absoluter Green Flag.
0: Hattest du schon mal?
1: Ja, immer.
0: Immer, natürlich.
1: Ich bin wirklich im Sommer immer eigentlich ein Trikot unterwegs.
0: Und wenn dein Date keins anhat, dann gleich Red Flag, ne?
1: Dann geht direkt Red Flag, ja. Dann muss man sich eins besorgen.
0: Richtig. So, und verschwitztes Trikot von einem Spieler oder Spielerin gefangen, waschen oder nicht?
1: Wenn da Flecken drauf sind, dann nicht waschen. Wenn das Trikot wie neu aussieht, dann egal, dann kannst du auch in die Waschmaschine.
0: Sihat, so kurz vor der Fußball-WM decken sich ja gefühlt immer alle mit Trikots ein. Welche sind gerade so die Must-Haves?
1: Boah, bei mir tatsächlich, also die Leute kommen schon in die WM-Stimmung. Ich verkaufe immer mehr Deutschland-Trikots, aber noch ist es eigentlich relativ normal. Also Hertha ist immer am beliebtesten, Hamburg, Bayern, Gladbach. Und von Deutschland würde ich sagen, ist so das beliebteste das aus 2006 gerade mit dem Teamgeist-Template von damals noch.
0: Okay, du hast bei dir im Laden ja vor allem Vintage-Pieces. Warum funktionieren die so gut?
1: Boah, ja, also da gibt es viele Interpretationsweisen. Meine ist, dass die Trikots einfach sehr, sehr cool aussehen. Und ja, meine Kunden sind halt vor allem Fußballfans, die irgendwo so ganz bisschen modebewusst sind und gleichzeitig halt gerne in ihrer Mode auch Identität zeigen wollen.
0: Ja, stark. Aber getragen sind die nicht, sondern die sind noch frisch.
1: Im Laden, nee, im Laden ist es, das läuft ja alles über An- und Verkauf. Also die Leute kommen in den Laden und mit einer großen Tüte Ikea sagen hier, wir haben ausgemistet, da haben halt das Trikot.
0: Ach so.
1: Also, genau. Es sind eigentlich zu 80% alte, gebrauchte Trikots, sonst kriegt man die ja gar nicht her von
0: Eben.
1: Über 20 Jahren, genau.
0: Das heißt, da stecken viele Freudentränen und so Angstschweiß drin von geguckten
1: super
0: Spielen.
1: Super viel History und Erinnerungen, die immer in den Trikots stecken, auf jeden Fall, ja.
0: Hammer. Ey, morgen ist bundesweiter Trikottag, wenn ihr noch keins habt. Sihat hat sie alle. 44 Trikots findet ihr in Wilmersdorf, Nähe U-Bahnhof Blissestraße. Und rein dürft ihr noch ohne Trikot, aber raus nur mit.
1: Richtig.

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5: 5:30 Uhr, halb vier.
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5: Sia, Jona Penschek.
6: Rassismus und rechte Gewalt, die bleiben ein Problem in Berlin, vor allem auch im Osten der Stadt, weil da versuchen sich viele junge Neonazi-Gruppen zu etablieren. Das ergibt sich aus einem Bericht der Berliner Register. Die Organisation, die dokumentiert rechte und diskriminierende Vorfälle in den Bezirken. Letztes Jahr hat sie fast 8.300 gezählt und das sind über 500 mehr als im Jahr davor. Am häufigsten gemeldet wurden wieder Schmierereien, Aufkleber oder Flyer mit rassistischen Aussagen. Seit Freitag ist es zu, das Hauptgebäude von der TU in Berlin. Und jetzt hat sich das erste Mal eine Taskforce dafür zusammengesetzt. Mit dabei war auch Bausenator Gäbler.
7: Die Wissenschaftssenatorin ist da auch dran, mit der Präsidentin zusammen zu schauen, dass wir jetzt kurzfristig einen Termin vor Ort machen, wo wir sehen, in welchen Schritten kann ich entweder eine Ganzöffnung oder eine Teilöffnung des Gebäudes mit welchen Mitteln ermöglichen.
6: Ja, und um das rauszufinden, latschen die dann alle durchs Gebäude zusammen mit der Bauaufsicht und schauen, was alles so gemacht werden muss. Wie lange das dauert, das ist noch nicht klar. Merz, Leck, Eier wurde zwar nicht gerufen, aber ausgebuht wurde der Bundeskanzler beim Kongress vom Deutschen Gewerkschaftsbund. Merz hat da eine Rede gehalten, in der er vor allem von Angestellten gefordert hat, den Gürtel in Krisenzeiten noch ein bisschen enger zu schnallen, also auf Sachen zu verzichten. Das kam bei vielen nicht gut an, es gab Buhrufe und Pfiffe aus dem Publikum. DGB-Chefin Fahimi sagte, viele haben halt den Eindruck, dass durch geplante Reform vor allem eher die Ärmeren leiden. Stromausfälle, die sind bei uns ja zum Glück relativ selten, könnte es in Zukunft aber häufiger geben, sagt eine neue Studie von einem europäischen Forschungsnetzwerk. Schuld ist der Klimawandel mit Extremwetter und Hitzewellen. Das Gute ist aber, wenn der Strom mal weg ist, dann geht's bei uns in Deutschland relativ schnell, bis er wieder da ist. Dauert im Schnitt nur so um die 2 Stunden.
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6: Ja, ist wieder so ein Mix aus Sonne und Wolken, kann auch wirklich regnen, gewittern und graupeln bei uns im Fritz-Sendegelände. Dazu maximal 14 Grad, aber sonst eher, naja, so um die 10. Und so kalt mit den Eisheiligen geht's auch morgen weiter bei regnerischen 12 Grad.
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6: Die A2 Berlin Richtung Magdeburg zwischen Wodin und Ciesa, da gibt's Stau wegen Bauarbeiten, 10 Minuten braucht er da länger. Die A13 Berlin Richtung Dresden zwischen Barutmark und Starkow, da ist ein Fahrzeug liegen geblieben. B167 Lebus Richtung Löwenberg zwischen Liebenwalde und Falkenthal, da ist die Straße nach einem Unfall gesperrt. Dann in Berlin auf der A111 Richtung Dreieck Charlottenburg. Da ist in Höhe Heckerdamm ein defekter LKW liegen geblieben und der blockiert die rechte Spur. Auf der A100 in Richtung Wedding braucht er vor der Baustelle Kurt-Schöneberg ab Wechselstraße 10 Minuten länger. In Karlshorst auf der Tresco-Allee, da gibt es in beiden Richtungen Stau vor der Bahnbrücke, Viertelstunde aktuell. Und es dauert länger in Neukölln auf der Karl-Marx-Straße in beiden Richtungen und auch stadteinwärts auf der Dahlwitzer Landstraße in Friedrichshagen und bei der S-Bahn. Da wird gebaut, bei der S7 vor allen Dingen, deswegen guckt mehr in die App. Gute Fahrt euch!
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5: Happy Dienstag euch und wir checken gleich ein Buch, das hat Kollegin Antonia verschlungen, obwohl sie den Main-Character ein bisschen gehasst hat. Aber sie sagt euch gleich, warum ihr Yester hier auch in maximal einer Woche durchlässt. Hier ist Benno.

0: best, glaube ich. Conan Gray war das The Best, habt ihr gehört, auf Fritz 24/4 war es.
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0: Also wenn ich koche, ziehe ich immer meinen hässlichsten, ollsten Pullover an oder halt so eine Schürze. Für ein Tradwives, aka Hausfrauen auf Instagram, gar nicht. Die tragen ihre schönsten Kleider und nebenbei pushen sie dann auch noch einen sehr konservativen Lebensstil mit Glauben an Gott, vielen Kindern auf einer Farm und die Frau sollte bloß nicht arbeiten. Und um genau so eine Frau geht's im neuen Roman Yesteryear von Carol Claire Burke. Protagonistin Natalie ist die perfekte Insta-Tradwife, bis sie eines Tages im Jahr 1855 aufwacht und plötzlich wirklich Butter selber machen muss. Buchcheckerin Antonia Kienast, du hast das Buch in einer Woche verschlungen, seitdem auch viel Butter gemacht.
2: Bestimmt.
0: Ist es die klassische romantische Outlander-Zeitreise-Story?
2: Nee, gar nicht. Also, wenn dieses Buch eins ist, dann wirklich nicht romantisch. Es geht, wie gesagt, um Natalie, die super christlich und konservativ aufgewachsen. Dann lernt sie Caleb kennen, der aus einer insane reichen Republikanerfamilie kommt, aber irgendwie ein maximales Opfer ist. Sie heiratet ihn, bricht das College ab und zieht mit ihm auf eine riesige Farm in Idaho. Dort bekommen die dann natürlich auch absurd viele Kinder und Natalie geht Insta-viral mit ihren Bug-Videos. Das Problem, die meisten ihrer Entscheidungen hat Natalie getroffen, damit alles perfekt ist. Nicht, weil sie in Caleb verliebt ist oder weil sie Kinder besonders mag.
0: Alter, ich möchte nicht Caleb sein und ich bekomme von Natalie irgendwie gerade so richtig toxic American Tradwife Vibes. Hast du beim Lesen überhaupt mit ihr mitgefühlt?
2: Es war schwierig, denn Natalie ist die meiste Zeit richtig wütend. Meistens auf andere Frauen. Da heißt es dann regelmäßig, du dumme Bitch, oh Entschuldigung Gott. Sie verachtet liberale Frauen, weil die nicht heiraten wollen. Sie verachtet ihre Schwester, weil die sich scheiden lassen will. Aber sie ist halt auch selber eine Frau, die als einzige in ihrer Familie irgendwie so richtig arbeitet und dabei sogar noch unter postnatalen Depressionen leidet. Irgendwie struggelt sie also auch mit den Männern in ihrer Familie. Und diese ganze konservative Welt aus ihrer Sicht zu erleben, ist schon super spannend. Ich weiß nicht, ob ich sie mag, aber mitgefühlt habe ich auf jeden Fall.
0: Und was ist jetzt mit dieser Zeitreise da?
2: Ja, dazu kann ich tatsächlich gar nicht so viel sagen, weil Spoiler-Alarm.
0: Ach so.
2: Aber ich sag mal so, der Plot-Twist, wie sich das Ganze am Ende auflöst, ist richtig krass.
0: Ich glaube, das macht Sinn, wenn ihr euch einfach heute dieses Buch kauft. Es klingt irgendwie fies, aber auch geil zum Lesen. Yesteryear von Carol Claire Burke könnt ihr seit 2 Wochen auch auf Deutsch kaufen. Kostet euch 24 € als Hardcover. Danke!

0: lauschen wir nun einem Aufruf des Fritz-Fanclubs aus Mellendorf an der Würmel.
1: Hallo, wir wollen Sex, Sex, Sex und zwischendurch Nachrichten.
2: Oh, habe ich Sex gesagt?
1: Ich meinte Hits.

0: glaube, die wird mal ganz groß rauskommen. Rihanna war das, featuring Calvin Harris, We Found Love auf Ritz 10, vor 4 haben wir's. Und wenn ihr euch fragt, ja, mit was für Musik es jetzt hier gleich weitergeht, JBS beschreibt euch das in 5 Worten.
1: Laut, einsam, Liebe, melancholisch, atmosphärisch.
0: Mal gucken, ob ihr alles davon raushört. Hier ist JBS mit Du fehlst. Habt einen wunderschönen Dienstag, Leute. Sehr sympathisch, dass ihr Fritz anhabt. Weiter so.

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2: It's giving Öko-Indie-Maus mit Sonnenschein. Berlin Sonny. Berlin Sonny rockt heute im Franz Club in Berlin-Prenzlauer Berg. Sie kommt aus dem Ruhrpott und hat auch in NRW Producing studiert. Den Struggle zwischen Work, Uni, Life-Balance, den kennt sie. Beste Ablenkung? Musik. Geht heute ab zu Feline Sonny im Franz Club in Prenzlauer Berg. Um 20 Uhr geht's los und Tickets kosten ca. 30 Euro.
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6: Es ist 16 Uhr oder mit anderen Worten um 4.
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6: Die B167 Lebus Richtung Löwenberg zwischen Liebenwald und Falkenthal ist die Straße nach einem Unfall gesperrt. Und wir gucken direkt schon auf den Stadtverkehr Berlin. A111 Richtung Dreieck Charlottenburg in Höhe Heckerdamm blockiert ein defekter LKW die rechte Spur. In Karlshorst auf der Treskoallee müsst ihr vor der Bahnbrücke in beiden Richtungen mit gut einer halben Stunde mehr rechnen. Und es dauert länger in Neukölln auf der Karl-Marx-Straße in beiden Richtungen. Voll ist es auch zwischen Ostkreuz und Elsenbrücke sowie rund ums Schlesische Tor, Weißensee. Die Rölkestraße ist zwischen Rennbahnstraße und Geringstraße in beiden Richtungen gesperrt. Die Polizei ist da gerade im Einsatz. Und es wird gebaut bei der S7. Bis 20. Mai fahren keine S-Bahnen zwischen Charlottenburg und Grunewald, aber ihr könnt euch da auf den Ersatzverkehr verlassen. Kommt gut durch, Leute!
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6: Ganz wichtig, Leute, verknallt euch nicht mehr. Kein Crush mehr haben. Wirklich, das ist wichtig, weil es ist so scheiße einfach für euren Schlaf. Warum und was ihr dagegen tun könnt, außer halt einfach gar nicht mehr beieinander zu übernachten. Aber das kommt ja nun wirklich nicht in Frage. Das klären wir gleich. Erstmal singt euch Alex Warren hier in den Feierabend. Fever Dream ist es.

0: verknallt sein ist toll, beim Crush übernachten ist toll, aber nur solange wir dann schlafen wollen, weil das wird nicht passieren.
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0: Dafür geht einfach viel zu viel ab in unserem Kopf. Schnarche ich, rede ich im Schlaf. Was, wenn ich dumm dabei aussehe, so mit Mund halb offen? Aber verknallt sein heißt einfach Ausnahmezustand, Leute. Dopamin, Adrenalin kickt rein, Herzklopfen. Zum Einschlafen ist das maximal unpraktisch. Ihr kennt das Problem auch und habt Lösungen dafür.
2: Ich kann insgesamt nicht so gut neben anderen Personen schlafen. Meistens alleine ist es am besten. Also wenn ich gar nicht schlafen könnte, dann würde ich wahrscheinlich das Zimmer wechseln.
3: Überdenken, alleine. Aber nicht am Handy sein.
4: Ich würde versuchen, einfach den Moment zu genießen, weil es dir ein Crush und die Person schläft ja neben einem. Und dann würde ich einfach versuchen, vielleicht einfach den Anspruch zu lassen, dass man schlafen muss.
0: Das finde ich so süß. Einfach gar nicht versuchen einzuschlafen, Herzklopfen genießen. Und das ist auch völlig normal, Leute, dass ihr da innerlich ein bisschen durchdreht. Euer Gehirn denkt bei einer neuen Person im Bett nämlich nicht automatisch, oh, wie schön, Nähe, sondern, wait a minute, da atmet jemand anders, bewegt sich anders, fühlt sich anders an. Ich bleib lieber wach. Ja, doch, ich bleib lieber wach. Und was dann so ein bisschen helfen kann, damit ihr nicht komplette Zombies am nächsten Morgen seid, weil ihr zero gepennt habt, nehmt den Druck raus und sagt einfach, du, ich kann jetzt nicht, Löffelchen. Ich brauche ein bisschen Space, vielleicht eine eigene Decke oder ihr kuschelt zwar, aber danach geht halt jeder auf seine Seite. Spielt euch da so ein bisschen aufeinander in Ruhe ein. Im Zweifel geht zwischendurch Zähne putzen, weil dann seid ihr jederzeit vorbereitet für ihr wisst schon was. Hm? Zwinker, zwinker.

0: sein.
1: Pink Panthers und Sarah Larsson mit Stateside auf Fritz am Dienstag. Sag mal, wie nachtragend seid ihr Leute, wenn jemand Mist baut? Also egal wie nachtragend ihr seid, Krähen sind krasser. Die können euch bis zu 17 Jahre haten, weil ihr die mal ja von ihrem Stück Döner verscheucht habt. Und diesen leidenschaftlichen Hass können sie wohl sogar an ihren Nachwuchs weitergeben. Das finde ich persönlich völlig angemessen. Ja, ich trage es einem Schulkameraden bis heute nach, dass er in der 6. Klasse meinen Hund beleidigt hat. Der hat verschissen für immer, sage ich euch, wie es ist. Redakteurin Baubau, auf wen bist du bis heute sauer?
2: Also erstmal verstehe ich total, natürlich hat er verschissen.
1: Ja,
2: wie kommt er darauf? Und bei mir ist es mein Englischlehrer, der gesagt hat, mir fehlen jegliche Grundkenntnisse. Also das fand ich so gemein und das erzähle ich heute noch. Also mindestens einmal im Monat.
1: Aber hat es nicht gestimmt?
2: Nee, natürlich, sie waren total da. Weißt du, aber das kann man auch was charmanter machen.
1: Okay, das ist eine miese Aktion. Leute, auf wen seid ihr bis heute nicht gut zu sprechen? Schreibt uns mal eine Studio-Message in der kostenlosen Fritz-App. Wenn ihr nichts schreibt, sind wir nicht sauer, aber
2: nachtragend
1: enttäuscht.
2: Ja, ach so,
1: vielleicht
2: ja, okay.
1: 17 Jahre lang, deshalb provoziert's bitte nicht, Leute. Wer hat es sich mit euch bis heute versaut? Wie nachtragend seid ihr? Und warum? Studio-Message in der Fritz-App. Yeah.

Dieser Ohrwurm wurde euch präsentiert von Wiz Khalifa, Black and Yellow auf Fritz. Und weiter geht's mit Mucke aus California. Von Almost Monday. Und ich finde, die klingen genauso wie ihr Wohnort. Irgendwie nach Sonne, nach Menschen, die mit Sonnenbrand und Skateboard am Strand lang cruisen. Vanilleeis, das über die Hand läuft. Sehr, sehr geil. Das können wir gebrauchen bei den 12.

0: Another Night ist ein sehr guter Grund, nachtragend zu sein. Durchaus auch so 15 Jahre lang. Redakteurin Popo, dir wurde was weggegessen. Wer hat dir das angetan?
1: Meine eigene Mutter.
0: Oh mein Gott.
1: Es ist unglaublich. Meine eigene Mutter hat mir ein wirklich zurückgelegtes Stück Essen geklaut. Es war so eine knusprige Hähnchenhaut. Und das habe ich übelst gerne gegessen.
0: Das ist bodenlos. Oh mein Gott.
1: Bis zum Ende aufkommen und dann zack, weggeschnappt. Und da bin ich immer noch ein bisschen sauer, Tatsache. Also das werde ich nicht vergessen.
0: Hast du noch sowas? Vielleicht kann ich das toppen. Ja, mein Vater hat mir vor ein paar Jahren mal drei Stücken Käsekuchen weggefressen. Ich sage bewusst gefressen. Ich bin wirklich sauer. Ich möchte, dass es rüberkommt. Ja, weil Papa konnte sozusagen diesen Kuchen nicht stehen lassen im Kühlschrank, der aber extra für mich mitgebracht wurde.
1: Oh, ja, das ist,
0: bin ich sauer.
1: Also ja, ich finde, bei Essen ein sehr guter Grund, nachtragend zu sein, Leute.
0: Habt ihr auch so eine Story? Seid ihr auch bis heute irgendeiner Person böse? Seid ihr nachtragend wegen, weiß ich nicht, weggegessener Schokobons oder so? Bier weggetrunken? Schreibt uns gerne mal eine Studio-Message in der Fritz-App.

0: Don't fuck with the Fritz-Sendegelände. Wir haben euch gefragt, wer sich bis heute mit euch versaut hat und warum. Das sind die erschütternden Antworten.
1: Ich würde sagen, aus der Schule mal ein Mädchen, das immer im Mittelpunkt stehen wollte, aber keiner sie gemocht hat und sie es aber auch nicht verstehen wollte, wenn man ihr das nett gesagt hat.
2: Ja, ich trage bis heute meine große Schwester nach.
3: Meine ex-besten Freundin.
4: Mein Vater, weil mein Vater, er hat früher, da hatten wir auf den Malediven, also ich komme halt von den Malediven, und da waren wir mit der Familie unterwegs und dann hat er die Wehi geredet, also die Sprache, die man dort redet, und ich kann die Sprache nicht. Und dann hat er mit denen über mich gelästert.
0: Es wird nicht gelästert, Leute. Das ist das Einzige, was ich dazu gesagt zu sagen habe. So.

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1: 16:30, halb 5.
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3: In Berlin werden immer mehr rassistische und rechtsextreme Vorfälle gemeldet. Das Projekt Berliner Register, das dokumentiert sowas regelmäßig und hat letztes Jahr fast 8.300 Fälle gezählt. Über 500 mehr als im Jahr davor. Was hinter den Zahlen steckt, das weiß Britta Notnagel.
4: Am häufigsten gemeldet wurden wieder Schmierereien, Aufkleber oder Flyer mit rassistischen Aussagen. Aber es gab auch Bedrohungen, Beleidigungen und Übergriffe. Ob wirklich mehr passiert oder ob mehr gemeldet wird, das lässt sich nicht sicher feststellen. Klar ist aber, Rassismus und rechte Gewalt sind vor allem im Berliner Osten ein Problem. Da versuchen sich junge Neonazi-Gruppen zu etablieren. Und vor allem dort werden Menschen, die sich gegen Rechtsextremismus engagieren, angepöbelt.
3: Und wir bleiben noch mal kurz beim Thema Übergriffe. Die gibt's in Berlin nämlich oft auch auf queere Menschen. Das meldet jetzt wieder das Hilfsprojekt Maneo. Letztes Jahr gab's etwas über 700 Fälle, bei denen queere Menschen angefeindet oder angegriffen wurden. Das ist ein leichter Rückgang. Laut Maneo bleiben die Fälle aber immer noch auf einem hohen Niveau. Genau wie die Dunkelziffer. Oft passieren solche Übergriffe an Orten der queeren Szene, zum Beispiel in Schöneberg oder auch in Neukölln. Ja, und wenn ihr euch schon immer bei Tesla in Grünheide bewerben wolltet, dann habt ihr jetzt gute Chancen. Der Konzern, der will nämlich über 1000 neue Leute einstellen. Die Autofirma, die will größer werden und von der Batterie bis zum fertigen E-Auto alles in Grünheide produzieren. Schon in diesem Jahr sollen 350 neue Leute eingestellt werden, ab nächstem Jahr dann noch mehr. Ja, und nach fast 2 Wochen ist es jetzt endlich soweit, der Tankrabatt, der kommt jetzt auch endlich mal an der Tankstelle an, auch dank gesellschaftlichem und medialen Druck. Das sagt die Monopolkommission, die berät die Bundesregierung, wenn es um wirtschaftlichen Wettbewerb geht. Und die sagt, grundsätzlich ist der Tankrabatt auch gar nicht so eine gute Idee, weil es sehr teuer und auch sehr ungleich und kommt auch sehr ungleich bei den Leuten an.
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3: Es ist ja wieder so ein Mix aus Sonne und Wolken, kann auch wirklich regnen, gewittern und graupeln bei uns im Fritz-Sendegelände. Dazu maximal 14 Grad, aber sonst eher so um die 10. Und so kalt geht's auch morgen weiter bei regnerischen 12 Grad.
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3: A10, östlicher Berliner Ring Richtung Dreieck Barnim zwischen Dreieck Spreer und Freinbrink Nord. Da gibt's Behinderungen durch ein Schlagloch auf der rechten Spur. Dann ein Hinweis für alle auf der A24 in Richtung Hamburg. In Mecklenburg-Vorpommern zwischen Wörbelin und Hagenow, da ist die Autobahn gesperrt, der Verkehr wird umgeleitet. Die B167 Le Bus Richtung Löwenberg zwischen Liebenwalde und Falkenthal, da ist die Straße nach einem Unfall zu. Die A111 in Berlin Richtung Dreieck Charlottenburg in Höhe Heckerdamm, da blockiert ein defekter LKW die rechte Spur. Und auf der A100 in Richtung Wedding, da braucht er vor der Baustelle Kreuz Schöneberg ab Tempelhofer Damm 20 Minuten länger und in der Gegenrichtung ab Kreuz Schöneberg auch 20 Minuten. In Karlshorst auf der Treskoallee, da müsst ihr vor der Bahnbrücke in beiden Richtungen gerade bis zu 30 Minuten mehr rechnen. Auf der Frankfurter Allee dauert stadtauswärts etwa 20 Minuten länger. Und es dauert länger in Neukölln auf der Karl-Marx-Straße in beiden Richtungen und auch zwischen Ostkreuz und Elsenbrücke. Und in Weißensee, Rölke-Straße zwischen Rennbahnstraße und Geringstraße ist in beiden Richtungen gesperrt. Die Polizei ist da gerade im Einsatz und ansonsten euch allen eine gute Fahrt.
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5: Also wenn ihr nachtragend seid, dann sobald es ums Essen geht. Fritz-Hörer Daniel schreibt in der Studio-Message, beim Essen hört wirklich die Freundschaft auf, immer. Und Tim schreibt, mein Schwiegervater hat mir mal einen Schoko-Soft-Pudding weggegessen. Und ich hatte mich so sehr drauf gefreut an dem Tag. Es sagt auch schon einiges aus, Tim, dass du dich noch so exakt auch an die Konsistenz dieses Puddings erinnern kannst. Aber naja, typisch Schwiegereltern, oder?

0: Kalani und Missy Elliott.
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0: Mit Back and Forth auf Fritz um 20 vor 5.
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0: Ihr sitzt am Flughafen und auf einmal heißt es nicht bitte einsteigen, sondern sie sind verhaftet. Mit so einem Albtraum startet die neue israelische Serie Unconditional bei Apple TV Plus. Anna, worum geht's genau?
3: Im Mittelpunkt steht Orna, die mit ihrer Tochter Gali eigentlich nur auf der Durchreise ist. Die kommen aus dem Urlaub in Indien, wollen nach Hause, nach Tel Aviv, machen einen Zwischenstopp in Moskau und plötzlich wird die Tochter am Flughafen wegen Drogenschmuggels festgenommen.
4: Was soll das?
5: Geben Sie mir die Pässe. Kommen Sie mit uns.
4: Aber unser Flug geht gleich. Warten Sie, wir sind zusammen.
5: Ihre Tochter wurde verhaftet. Man hat Drogen gefunden in ihrem Rucksack.
4: Das ist völlig unmöglich. Wenn sie sie verhaften, dann müssen sie auch mich verhaften.
3: Für die Mutter bricht sofort alles zusammen und ab da fragt man sich permanent, hat ihre Tochter wirklich Scheiße gebaut oder wird sie gerade komplett reingelegt?
0: Mein Gefühl sagt irgendwie Letzteres. Das schaukelt sich ja auf jeden Fall nicht zu einer krassen Actionserie hoch, sondern die will uns emotional einfach ein bisschen fertig machen, ne?
3: Ja, das stimmt. Unconditional ist wirklich so ein Nervenspiel und gar nicht so sehr Action-Serie, zumindest in den ersten Folgen. Das ist langsam erzählt, ziemlich unangenehm, auf so eine gute Art. Man sitzt eigentlich die ganze Zeit da und denkt, okay, wem kann ich hier eigentlich noch glauben? Mhm. Und die Hauptdarstellerin Liraz Shamami, die macht das wirklich stark, weil sie eben keine abgeklärte Ermittlerin spielt, sondern eine komplett überforderte Mutter, die plötzlich in ein Netz aus Behörden, Machtspielen und Lügen gerät. Gerade dadurch wirkt das alles realistischer als viele Hochglanz-Streaming-Thriller das sonst zu machen.
0: Israelische Serien haben ja gerade auch so einen Lauf. Warum funktionieren die so gut oft?
3: Na, weil sie oft kompromissloser erzählen. Also weniger geschniegelt, weniger wir bauen jetzt den perfekten Cliffhanger. Dafür emotional direkter und oft auch unbequemer. Bei Unconditional geht es nicht nur um die Frage, ob jemand schuldig ist, sondern auch um Vertrauen, um Kontrollverlust und dieses schlimme Gefühl, plötzlich an allem zu zweifeln. Das ist wirklich kein Stoff zum nebenbei am Handy scrollen, aber wenn du Serien magst, die dich latent fertig machen, dann ist das hier ziemlich stark.
0: Kann man danach noch gut schlafen?
3: Nein.
0: Also nichts für heute Abend, Leute, aber generell gucken. Die ersten beiden Folgen Unconditional gibt's jetzt bei Apple TV Plus. Jeden Freitag kommt eine neue dazu. Danke, Anna.
3: Sehr gerne.

0: I Run, Haven, Kate und Aragon waren es auf Fritz. Wenn es nach ihr geht, dann steht der Sommersong für 2026 schon fest.
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0: Anaïs sagt es, zumindest schreibt sie auf Instagram hier unsere Bewerbung für Sommersong dieses Jahr und damit meint sie ihren neuen Track mit Young St. Paul. Hört er jetzt? Art Attack ist das.

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1: Die Eras-Tour hat sich schon eröffnet und heute ist sie in der Columbia-Halle in Berlin-Kreuzberg. Fritz präsentiert Sophia Isella.
2: Everybody supports women until a woman's doing better than you. Everybody wants you to love yourself until you actually do.
1: Sophia Isella's Sound hat was von Billie Eilish, aber make it düster und kritischer. Ihre Haltung zu Fuck the Patriarchy ist zu hören und im Fit zu sehen. Dreckige Klamotten, fettige und zerzauste Haare. Heute ist Sophia Isella live in der Columbia Halle in Kreuzberg. Los geht's um 20 Uhr und Tickets kosten ca. 45 Euro.
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5: Ganz kurz nach 5 haben wir es.
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5: Erstmal ein Hinweis, wenn ihr auf der A24 in Richtung Hamburg unterwegs seid, in Mecklenburg-Vorpommern zwischen Wöbelin und Hagenow ist die Autobahn gesperrt. Der Verkehr wird da umgeleitet. Dann gucken wir auf den Stadtverkehr Berlin. Auf der 100 in Richtung Wedding braucht ihr vor der Baustelle Kreuz-Schöneberg ab Tempelhofer Damm etwa 20 Minuten mehr Zeit. In der Gegenrichtung dauert es ab Hohenzollern dann eine Viertelstunde länger. In Karlshorst, auch so ein Problemkind heute. Auf der Treskower Allee steht ihr vor der Bahnbrücke in Richtung Tierpark im Stau. Genauso auf der Frankfurter Allee stadtauswärts. Und es dauert länger in Neukölln auf der Karl-Marx-Straße in beiden Richtungen. Ansonsten wird bei der S7 gebaut. Bis 20. Mai fahren keine S-Bahn zwischen Charlottenburg und Grunewald. Aber ihr könnt auf Busse ausweichen.
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5: Hallo. Ich sitze hier gerade wie immer im dunkelblauen Studio in Potsdam. Und wo hört ihr gerade so Fritz, Leute? Also ich meine jetzt nicht in welchem Bezirk, welcher Stadt, sondern konkret in welcher Räumlichkeit. Schreibt es mir mal gerne in der Studio-Message über die Fritz-App. Einfach damit wir alle transparent miteinander sind, weil es wäre schon angenehm zu wissen, ob ihr gerade in der Küche steht oder auf Toilette sitzt, während ihr Fritz hört.

0: Döner macht schöner. Das weiß ja wohl jeder, aber Radio hören auch.
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für euch auf Fritz gleich 5:15. Und ich weiß ehrlich gesagt nicht, ob ich Fritzhörer Florian das glauben soll, aber er sagt, er hört Fritz gerade hier. In einem Hühnerstall, in seinem Hühnerstall wohlgemerkt. Schick mal bitte ein Foto rüber, Florian. Noch bin ich ein bisschen skeptisch. Fritzhörer Mario sitzt im Auto und holt sich jetzt Burger. Und ganz spektakulär finde ich ja den Ort von Jan. Der hört in diesem Moment in 60 Metern Höhe im Kran Fritz. Geil, da kannst du ja richtig Party machen, oder? Dann habe ich hier auf jeden Fall den perfekten Song für dich. Und vielleicht ja auch was Stimulierendes für die Hühner. Time of Our Lives von

Dieser Song lief gerade in der Duschabteilung irgendeines Supermarkts. Da ist in diesem Moment Fritzhörer Hannes unterwegs und hört Fritz. Alter, wie cool. Gib denen mal bitte einen Kuss auf die Stirn dafür, dass sie Fritz da laufen lassen. Daniel hört im Auto auf dem Weg von Cottbus nach Guben. Und wenn ihr da auch irgendwo seid und jemand schreibt während der Autofahrt auf seinem Handy, dann ist das höchstwahrscheinlich Daniel. Denn wie sonst, mein Lieber, hätte mich diese Studio-Message erreichen sollen. Lass dich nicht erwischen.

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0: Tag und Norman G. Martin mit Overdrive auf Fritz. 17.23 Uhr ist es.
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0: Also wenn ich koche, ziehe ich immer meinen hässlichsten, ollsten Pullover an oder halt so eine Schürze. Fühlen Tradwives, aka Hausfrauen auf Instagram, gar nicht. Die tragen ihre schönsten Kleider und nebenbei pushen sie dann auch noch einen sehr konservativen Lebensstil mit Glauben an Gott, vielen Kindern auf einer Farm und die Frau sollte bloß nicht arbeiten. Und um genau so eine Frau geht's im neuen Roman Yesteryear von Carol Claire Burke. Protagonistin Natalie ist die perfekte Insta-Tradwife, bis sie eines Tages im Jahr 1855 aufwacht und plötzlich wirklich Butter selber machen muss. Buchcheckerin Antonia Kienast. Mhm. Du hast das Buch in einer Woche verschlungen, seitdem auch viel Butter gemacht.
2: Bestimmt.
0: Ist es die klassische romantische Outlander-Zeitreise-Story?
2: Nee, gar nicht. Also, wenn dieses Buch eins ist, dann wirklich nicht romantisch. Es geht, wie gesagt, um Natalie, die super christlich und konservativ aufgewachsen. Dann lernt sie Caleb kennen, der aus einer insane reichen Republikanerfamilie kommt, aber irgendwie ein maximales Opfer ist. Sie heiratet ihn, bricht das College ab und zieht mit ihm auf eine riesige Farm in Idaho. Mhm. Dort bekommen die dann natürlich auch absurd viele Kinder und Natalie geht insta-viral mit ihren Bug-Videos. Das Problem, die meisten ihrer Entscheidungen hat Natalie getroffen, damit alles perfekt ist. Nicht, weil sie in Caleb verliebt ist oder weil sie Kinder besonders mag.
0: Alter, ich möchte nicht Caleb sein und ich bekomme von Natalie irgendwie gerade so richtig Toxic American Tradwife-Vibes. Hast du beim Lesen überhaupt mit ihr mitgefühlt?
2: Es war schwierig, denn Natalie ist die meiste Zeit richtig wütend. Meistens auf andere Frauen. Da heißt es dann regelmäßig, du dumme Bitch, oh Entschuldigung Gott. Sie verachtet liberale Frauen, weil die nicht heiraten wollen. Sie verachtet ihre Schwester, weil die sich scheiden lassen will. Aber sie ist halt auch selber eine Frau, die als einzige in ihrer Familie irgendwie so richtig arbeitet und dabei sogar noch unter postnatalen Depressionen leidet. Irgendwie struggelt sie also auch mit den Männern in ihrer Familie. Mhm. Und diese ganze konservative Welt aus ihrer Sicht zu erleben, ist schon super spannend. Ich weiß nicht, ob ich sie mag, aber mitgefühlt habe ich auf jeden Fall.
0: Und was ist jetzt mit dieser Zeitreise da?
2: Ja, dazu kann ich tatsächlich gar nicht so viel sagen, weil Spoiler-Alarm.
0: Ach so.
2: Aber ich sag mal so, der Plot-Twist, wie sich das Ganze am Ende auflöst, ist richtig krass.
0: Ich glaube, das macht Sinn, wenn ihr euch einfach heute dieses Buch kauft. Es klingt irgendwie fies, aber auch geil zum Lesen. Yesteryear von Carol Claire Burke könnt ihr seit 2 Wochen auch auf Deutsch kaufen. Kostet euch 24 Euro als Hardcover. Danke.

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3: Punkt 17:30, halb sechs.
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4: Und wir gucken mal nach Berlin-Schöneberg, weil das gilt ja so als Szenebezirk für queere Menschen. Aber genau da werden die auch oft angefeindet und sogar angegriffen. Das zeigt der aktuelle Bericht der Beratungsstelle Maneo, der heute rauskam. Fritz News-Kollegin Britta Nutnagel, die hat sich den mal genauer angeguckt.
3: Zwei Frauen küssen sich im Bus und werden beleidigt. Ein Uber-Fahrer schmeißt zwei Schwule raus und in einem Park werden mehrere schwule Männer zusammengeschlagen. Nur ein paar Beispiele aus dem Maneo-Bericht. Sowas passiert überall in Berlin, aber vor allem dort, wo queere Menschen sichtbar sind. Die meisten Fälle gab es letztes Jahr wieder in Schöneberg, gefolgt von Neukölln, Kreuzberg und Friedrichshain. Insgesamt stehen in dem Bericht stadtweit mehr als 700 Vorfälle und Hinweise auf Anfeindungen, in etwa so viele wie im Jahr davor. Sehr viele werden aber laut Maneo gar nicht gemeldet.
4: Ja, und wenn ihr rassistisch beleidigt werdet oder andere rechtsextreme Straftaten seht, dann könnt ihr die melden, zum Beispiel beim Berliner Register. Die zählen auch die rechtsextremen Vorfälle, die nicht angezeigt werden bei der Polizei, zum Beispiel Aufkleber, Flyer oder Schmierereien. Das waren die häufigsten Fälle im letzten Jahr. Ganz besonders betroffen ist der Osten Berlins. In Vierteln wie Treptow-Köpenick, Mitte oder Marzahn-Hellersdorf bilden sich laut dem Register Neonazi-Jugendgruppen. Ja, was können Städte eigentlich tun, damit sich die Menschen da sicher fühlen? Darüber wurde heute im Brandenburger Landtag gesprochen. Und es wird jetzt auch ein neues Gesetz vorbereitet, hat Innenminister Riedmann dem RBB gesagt.
5: Wir wollen den Kommunen die Möglichkeit geben, an Orten für mehr Sicherheit zu sorgen, dort, wo Straftaten auch vermehrt stattgefunden haben. Das können Parks sein oder Situationen, wo sich Menschen auch unsicher fühlen.
4: Ja, in der Stadt Fürstenwalde soll sich laut Riedmann schon jetzt in Sachen Sicherheit was ändern. Anlass ist eine mutmaßliche Vergewaltigung von zwei Mädchen. Die Staatsanwaltschaft, die ermittelt dagegen 8 Jugendliche. Über 1000 Menschen dürften da jetzt wahrscheinlich um ihre Jobs bangen. Die Einzelhandelskette McGuides, die hat finanzielle Probleme und deshalb Insolvenz angemeldet. Das wurde auf der amtlichen Internetseite für Insolvenzverfahren bekannt gegeben. McGuides hat deutschlandweit um die 200 Filialen. 2010 hatte das Unternehmen schon mal Insolvenz beantragt, wurde dann aber von anderen Firmen übernommen und damit dann gerettet.
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4: Ja, immer noch so ein Mix aus Sonne und Wolken, kann auch mal regnen, gewittern und graupeln bei uns im Fritz-Sende-Gelände. Dazu maximal 14 Grad, aber sonst eher so um die 10. Und so kalt geht's auch morgen weiter bei regnerischen 12 Grad.
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4: So, einmal ein Hinweis für alle, die auf der A24 in Richtung Hamburg unterwegs sind. Weil in Mecklenburg-Vorpommern zwischen Wörbelin und Hagenow, da ist die Autobahn gesperrt. Da wird der Verkehr umgeleitet. Dann gucken wir nach Berlin auf die A100 in Richtung Wedding. Da braucht er von der Baustelle Kreuz-Schöneberg ab Kreuz-Schöneberg ungefähr 10 Minuten mehr Zeit. In Karlshorst auf der Treskow-Allee, da müsst ihr vor der Bahnbrücke bis zu 20 Minuten mehr rechnen. Genauso lange braucht er auf der Frankfurter Allee stadtauswärts. Und länger dauert es gerade auch in Neukölln auf der Karl-Marx-Straße in beiden Richtungen und zwischen Ostkreuz und Elsenbrücke. Dann bei der S-Bahn, da sind Leute auf der Strecke im Gleis am Bahnhof Warschauer Straße. Deswegen gibt es gerade Verspätung und Ausfälle bei der S3, S5, S7, S9 und S75. Und na klar, bei der S7 wird ja auch noch gebaut. Deswegen schaut mal in die App, wenn ihr mit der Bahn fahrt. Ansonsten eine gute Fahrt euch.
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3: Hello und no offense an Jona, aber es ist gut, dass die Nachrichten jetzt auch wieder vorbei sind, weil Fritzhörer Marco braucht dringend Musik. Der hört Fritz immer im Gym, hat er geschrieben in der Studio-Message. Und da kann ich dir jetzt schon sagen, Marco, der nächste Song ist perfekt zum Joggen. Ab genau 18 Sekunden, da geht er richtig nach vorn. Viel Spaß.

0: Heute Abend müsst ihr nicht überlegen, was ihr anzieht morgen. Die Antwort ist klar, ein Trikot. Wenn ihr keins habt, besorgt euch Leute, weil morgen ist bundesweiter Trikottag. Der ist dafür da, um ein bisschen Liebe für eure Sportvereine zu spreaden. Und einer, der jeden Tag mit Trikot rumläuft, ist Sihat von 44 Trikots in Berlin-Wilmersdorf.
1: Ja, das stimmt. Dankeschön für die Einladung.
0: Hey. Ey Sihat, komm, wir spielen jetzt erstmal eine ganz kurze Runde. Entweder oder. Du sagst einfach aus dem Bauch heraus, okay?
1: Mhm, ja.
0: Trikot mit Name hinten oder ohne?
1: Mit, unbedingt.
0: Sponsor drauf oder clean?
1: Ich glaube, unpopular opinion, aber mit Sponsor wird ein Trikot erst richtig zu einem Trikot oftmals.
0: Ja, kann man auch mehr ernst nehmen einfach. Oversized oder Slimfit?
1: Oversized.
0: Trikot im Club Red Flag oder Green Flag?
1: Green Flag.
0: Und beim Date?
1: Auch absoluter Green Flag.
0: Hattest du schon mal?
1: Ja, immer.
0: Immer, natürlich.
1: Ich bin wirklich im Sommer immer eigentlich ein Trikot unterwegs.
0: Und wenn dein Date keins anhat, dann gleich Red Flag, ne?
1: Dann wie direkt Red Flag, ja. Da muss man sich eins besorgen.
0: Richtig. So, und verschwitztes Trikot von einem Spieler oder Spielerin gefangen, waschen oder nicht?
1: Wenn da Flecken drauf sind, dann nicht waschen. Wenn das Trikot wie neu aussieht, dann egal, dann kannst du auch in die Waschmaschine.
0: Sihat, so kurz vor der Fußball-WM decken sich halt gefühlt immer alle mit Trikots ein. Welche sind gerade so die Must-Haves?
1: Boah, bei mir tatsächlich, also die Leute kommen schon in die WM-Stimmung. Ich verkaufe immer mehr Deutschland-Trikots, aber noch ist es eigentlich relativ normal. Also Hertha ist immer am beliebtesten, Hamburg, Bayern, Gladbach. Und von Deutschland würde ich sagen, ist so das beliebteste das aus 2006 gerade mit dem Teamgeist-Template von damals noch.
0: Okay, du hast bei dir im Laden ja vor allem Vintage-Pieces. Warum funktionieren die so gut?
1: Oh, ja, also da gibt es viele Interpretationsweisen. Meine ist, dass die Trikots einfach sehr, sehr cool aussehen. Und ja, meine Kunden sind halt vor allem Fußballfans, die irgendwo so ganz bisschen modebewusst sind und gleichzeitig halt gerne in ihrer Mode auch Identität zeigen wollen.
0: Ja, stark. Aber getragen sind die nicht, sondern die sind noch frisch.
1: Im Laden, nee, im Laden ist es, das läuft ja alles über An- und Verkauf. Also die Leute kommen in den Laden und mit einer großen Tüte Ikea sagen hier, wir haben ausgemistet, haben alte Trikots.
0: Ach so.
1: Also, genau. Es sind eigentlich zu 80% alte, gebrauchte Trikots, sonst kriegt man die ja gar nicht her
0: von
1: über 20 Jahren, genau.
0: Das heißt, da stecken viele Freudentränen und so Angstschweiß drin von geguckten
1: super
0: Spielen.
1: Viel, super viel, ja, super viel History und Erinnerungen, die immer an den Trikots stecken, auf jeden Fall, ja.
0: Hammer. Ey, morgen ist bundesweiter Trikottag, wenn ihr noch keins habt. Sihat hat sie alle. 44 Trikots findet ihr in Wilmersdorf, Nähe U-Bahnhof Blissestraße. Und rein dürft ihr noch ohne Trikot, aber raus nur mit.
1: Richtig.

0: Wenn ich kurz meine Familie vorstellen darf. Meine Frau, meine Kinder Bello, Pluto, Waldi und Christian.
1: Nee, das ist ja ein Zufall. Der Hund meiner Tante heißt Christian.
0: Verrückt.
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Fire, Fire in eurem Feierabend mit Fritz. Also falls ihr dachtet, dass so Musiker ihren Job immer zu 100% lieben, nö. Bei Rin ist nicht so. Also der hat vor 4 Jahren sein letztes Album gedroppt und dann war erstmal eine Weile Pause, weil er dieses Feeling wiederfinden musste, dass er seinen Job auch gerne macht. Dafür hat er ein bisschen Zeit gebraucht, aber jetzt ist er zurück. Auch bald mit einem neuen Album tatsächlich. Nostalgia wird's heißen. Und der Song ist da auch drauf. Wach hört ihr von Rin

0: um 6:10. Das heißt, ich bin hier gleich raus. Und ich möchte noch meine absolute Lieblingserkenntnis dieses Tages mit euch teilen. Und zwar ist es, dass Thomas Fritz an einem sehr speziellen Ort hört. Und zwar in seinem Erotikgeschäft. Das hat er geschrieben in der Studio-Message. Da muss ich sagen, kommt dir ja zugute, Thomas, dass wir oft sexbezogene Themen im Programm haben. Aber ich kann mir vorstellen, wenn sich die Kunden in deinem Erotikgeschäft dann so gewisse Gerätschaften aussuchen, dann kann es ja irritieren, wenn dann auf einmal Nachrichten laufen. Da ist der Vibe doch gekillt, oder nicht? Aber ich lieb's auf jeden Fall. Sehr. Fritz hat ja manchmal auch was sehr Erotisches. Zum Beispiel, wenn wir mit solchen Stimmen sprechen. Mein Name ist Jessely Neul. Hi. Ich mache jetzt Feierabend. Bleibt dran. So, jetzt reicht's aber auch wieder. Jetzt reicht's. Aber das mit dem Bleibt dran war ernst gemeint. Hier geht's gleich weiter mit der Spätschicht und Kamrat, be mine. Ciao.
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3: Ganz kurz vor 18 Uhr.
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4: Auf der A10 östlicher Berliner Ring Richtung Dreieck Barnim in der Ausfahrt Marzahn, da steht ein defektes Fahrzeug. Dann in Berlin auf der A100 in Richtung Wedding, da braucht ihr vor der Baustelle Kreuz Schöneberg. Ab Kreuz Schöneberg ungefähr 10 Minuten mehr Zeit. In Karlshorst auf der Treskoallee, da müsst ihr vor der Bahnbrücke in Richtung Tierpark mit bis zu 30 Minuten mehr rechnen. Auf der Frankfurter Allee dauert es stadtauswärts ebenfalls 20 Minuten länger und es dauert auch länger in Neukölln auf der Karl-Marx-Straße in beiden Richtungen. Voll ist es auch noch zwischen Ostkreuz und Elsenbrücke. Dann gibt es Bauarbeiten bei der U5 und bei der S-Bahn bei der S7. Deswegen guckt mal in die App, falls ihr damit fahren müsst. Und eine gute Fahrt euch.
3: Danke, Jona.
4: Gerne.
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3: Wunderschönen guten Abend, ganz genau 18 Uhr ist es. Mein Name ist Holger und diese Situation, wenn es plötzlich ganz seltsam, unangenehm riecht und ihr nicht so richtig nachvollziehen könnt, warum? Also das ist gerade bei uns in der Redaktion so und auch im Studio, wo ich gerade stehe, ist es irgendwie so leicht vergleichbar, glaube ich, mit Sushi, das so 6 Tage unentdeckt irgendwo rumgeschimmelt ist. Ich habe grundsätzlich ein ziemlich gutes Näschen, würde ich jetzt sagen, aber die Quelle, die konnte ich bisher noch nicht ausfindig machen. Es ist auf jeden Fall eine sehr fischige Angelegenheit, das steht fest, aber wieso, weshalb, warum, ich weiß es nicht. Wenn ihr eine Ahnung habt, schreibt gerne mal eine Studio-Message in der Fritz-App. Gleich BTS mit Swim, davor Taylor Swift.

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1: Swim BTS, 18:07 Uhr. Ihr hört Fritz. Dinge, die Kinder heutzutage auf dem Spielplatz finden. Hundekot mit großer Wahrscheinlichkeit, also im Idealfall ist es auch Hundescheiße und nicht was anderes Ekliges. Benutzte Spritzen, super eklig oder vielleicht ja auch mal mit etwas Glück ein Euro im Buddelkasten. Ein Junge aus Wilmersdorf, der hat jetzt quasi wirklich den Schatz des Jahrhunderts gefunden. Ja, der Kleine, der war nämlich mit seiner Kita auf dem Spielplatz unterwegs und hat einfach mal Silbermünzen, Goldschmuck, Luxusuhren, einen kleinen Goldbarren und 6.000 Euro Bargeld entdeckt. Das ist mein Fund, Freunde. Aber statt damit jetzt irgendwie durchzubrennen, was ich wahrscheinlich gemacht hätte, hat er das ganz brav seiner Erzieherin gemeldet und die Polizei wurde kontaktiert. Was übrigens die richtige Entscheidung war, da man eben noch nicht weiß, ob das Diebesgut ist oder nicht. Ja, trotzdem habe ich in mir drin so das leichte Bedürfnis, heute Abend heimlich mit einer Schaufel auf dem Spielplatz bei mir um die Ecke zu gehen und dort alles so ein bisschen umzugraben. Mal gucken, ob ich das mache. Ich werde berichten. Wenn ihr mich bei Fritz die Tage nicht mehr hört, wisst ihr Bescheid. Ich habe was gefunden, Freunde.

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48 Mal habe ich jetzt Halo gezählt bei diesem Song. Beim nächsten Mal zählt ihr mal mit und dann können wir mal vergleichen, wer von uns irgendwie besser im Zählen ist und wer schlechter. Das war Beyoncé auf Fritz um 18.14 Uhr. Wenn ihr heute durch die Stadt musstet, dann könnte es sein, dass ihr an einer Demo vorbeigekommen seid, die aber doch ganz anders angelaufen ist oder anders aussah. Also jetzt nicht mit Leuten, die mit Plakaten

0: durch die Straßen laufen, sondern die auf dem Boden liegen. MECFS heißt diese Krankheit. Der Name ist ein bisschen kompliziert, zum Beispiel das CFS steht für chronisches Erschöpfungssyndrom. Heute ist der internationale Tag, der darauf aufmerksam machen soll. Und Lisa Bertram hat sich im 6.30 News Podcast mit der Krankheit beschäftigt und hat uns mal erklärt, was sie für Betroffene konkret bedeutet.
1: Bei Betroffenen arbeiten das Nervensystem, das Immunsystem und auch der Stoffwechsel nicht mehr richtig zusammen. Das führt dann dazu, dass ihr Körper einfach nicht mehr das leisten kann, was er normalerweise könnte. Und so geht's auch Marie-Sophie. Sie ist 24 und sie hat die Krankheit.
2: Mein Leben hat sich dadurch komplett verändert, vor allem damals als Jugendliche, Teenager. Ich musste meine Hobbys aufgeben, konnte bei vielen Dingen auf einmal nicht mehr mitmachen, habe Freundschaften verloren. Und ja, mit der Zeit wird man dadurch einfach wirklich ziemlich einsam.
1: Die Symptome und Verläufe sind sehr individuell und können auch richtig unterschiedlich sein. Es kann sogar so schlimm werden, dass Betroffene nur noch mit Sonnenbrille und Kopfhörern in dunklen Räumen liegen können, weil allein schon Licht und Geräusche zu viel sein können. Manche Medikamente können Probleme lindern, aber es gibt nicht das eine Medikament oder die eine Therapie dagegen.
0: Wie bekommt man denn diese Krankheit?
1: Bestimmte Infektionen können MECFS auslösen, zum Beispiel Influenza, Corona oder Borreliose. Was genau alles dazu führen kann, das lässt sich aktuell nicht sagen. Marie-Sophie hatte mal pfeiferisches Drüsenfieber und nachdem das eigentlich weg war, ging es ihr aber weiter schlecht. Und letztes Jahr hat sie dann endlich die Diagnose MECFS bekommen, erst Jahre später. Und sie sagt, dass sie lange kaum ernst genommen wurde mit ihren Beschwerden.
2: Und dass es bis heute so wenig Forschung zu MECFS gibt, macht mich extrem wütend und auch total traurig. So viele Menschen sind betroffen und diese Krankheit ist unglaublich schlimm. Viele verlieren dadurch ihr komplettes Leben und manche verlieren leider sogar den Kampf dagegen.
1: In Deutschland haben nach aktuellen Schätzungen etwa 650.000 Menschen MECFS. Fachleute gehen auch davon aus, dass die Zahl durch Corona sehr gestiegen ist. Weil mal zum Vergleich, vor der Pandemie wurde die Zahl der Betroffenen auf etwa 250.000 geschätzt. Und trotzdem ist die Krankheit noch ziemlich unerforscht.
0: Ja, das soll sich jetzt aber zumindest ansatzweise ändern. Letztes Jahr hat die Bundesregierung eine Zusammenarbeit zwischen Forschenden und Betroffenen auf den Weg gebracht und es soll in den nächsten Jahren 500 Millionen Euro für ein Forschungsprogramm geben. Finden wir richtig gut. Heute ist der internationale MECFS-Tag. Im 6.30-Podcast hört ihr auf jeden Fall noch sehr viel mehr zu der Krankheit und auch zu der Betroffenen Marie Sophie. Gleich bei uns auf Fritz Purple Disco Machine, Beat of Your Heart. Davor Hank, Gänsehaut. Gänsehaut.

0: Purple Disco Machine. Gleich geht's auf Fritz weiter mit der neuen Nummer von Tyler, Zara Larsson und She Did It Again. Nicht verpassen. Vorher reden wir aber über uns Menschen. Ja, wir Menschen bauen Scheiße. Das steht auf jeden Fall fest. Aber wir haben ja auch die Gabe, anderen diese Scheiße zu verzeihen, wenn sie gebaut wird, ne? Wenn wir das denn wollen. Krähen wiederum, die Vögel, die können das so gar nicht. Also zumindest sind sie bis zu 17 Jahre nachtragend. Wenn ihr die mal wegscheucht oder so, dann kann es passieren, dass die das sogar an ihren Nachwuchs weitergeben, also diesen Hate. Also verkackt es euch auf jeden Fall nicht mit diesem Vogelvieh, ist, glaube ich, das Fazit. Nachtragend sein macht ja auch bis zum gewissen Punkt so ein bisschen Spaß, finde ich. Ja, so ein bisschen bockig sein, kann auch eine gewisse Spiciness in jede Beziehung bringen, aber halt nicht auf ewig. Wie nachtragend seid ihr eigentlich, wollt mir mal wissen.
1: Ich würde sagen, aus der Schule mal ein Mädchen, das immer im Mittelpunkt stehen wollte, aber keiner sie gemocht hat und sie es aber auch nicht verstehen wollte, wenn man ihr das nett gesagt hat.
2: Ja, ich trage bis heute meine großen Schwester nach.
3: Meine ex-besten Freundin.
4: Mein Vater, weil mein Vater, er hat früher, da hatten wir auf den Malediven, also ich komme halt von den Malediven, und da waren wir mit der Familie unterwegs und dann hat er die Vehikel redet, also die Sprache, die man dort redet. Und ich kann die Sprache nicht. Und dann hat er mit denen über mich gelästert.

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2: Kurz nach 18.30 Uhr.
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2: Jetzt mit Jona Penschek.
3: Wenn man aus dem Taxi geworfen wird, nur weil man schwul ist, dann kann man das anzeigen. Solche Fälle sammelt auch die Hilfsstelle Maneo. Die richtet sich an queere Menschen und sie sagt, letztes Jahr wurden wieder über 700 solcher Fälle gemeldet, in denen queere Menschen in Berlin beleidigt, bedroht oder angegriffen wurden. Das sei aber nur die Spitze des Eisbergs. Etwa 80-90% der Fälle werden gar nicht angezeigt, sagt Maneo. Seit Freitag ist es zu, das Hauptgebäude von der TU in Berlin. Und jetzt hat sich das erste Mal eine Taskforce dafür zusammengesetzt. Mit dabei war auch Bausenator Gäbler.
4: Die Wissenschaftssenatorin ist da auch dran, mit der Präsidentin zusammen zu schauen, dass wir jetzt kurzfristig einen Termin vor Ort machen, wo wir sehen, in welchen Schritten kann ich entweder eine Ganzöffnung oder eine Teilöffnung des Gebäudes mit welchen Mitteln ermöglichen.
3: Ja, und um das rauszufinden, latschen wir in einem mal alle durchs Gebäude zusammen mit der Bauaufsicht und schauen, was alles so gemacht werden muss. Wie lange das dauert, das ist noch nicht klar. So Leute, passt mal auf eure Kühe auf, weil in Südbrandenburg sind schon wieder Rinder verschwunden. Rund 30 wurden letzte Nacht im Spree-Neiße-Kreis von einer Weide geklaut. Und die Rinder, die waren wohl auch ziemlich hochwertig. Der Schaden, der liegt im sechsstelligen Bereich. Und das ist auch nicht das erste Mal. Erst am Freitag wurden fast 50 Rinder im Kreis Oberspreewald-Lausitz geklaut. Ja, was TikTok so mit unseren Daten macht, so richtig weiß das jetzt keiner, weil dahinter steckt ja ein chinesisches Unternehmen und deswegen sollte das lieber in europäische Hände gehen. Das findet der deutsche Kulturstaatsminister Weimer. Dazu schlägt er vor, dass Europa sich ein Beispiel an den USA nimmt. Da musste TikTok auch schon das amerikanische Geschäft zum großen Teil an amerikanische Firmen verkaufen, damit die App überhaupt weiter erlaubt bleibt.
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3: Wir haben immer noch so einen Mix aus Regen, dann ist es wieder trocken, es ist vor allen Dingen auch bewölkt und es kann zwischendurch immer mal regnen, vielleicht auch gewittern bei uns im Sendegelände. Dazu maximal 14 Grad, sonst eher so um die 10 aktuell und so kalt geht's auch morgen weiter bei regnerischen 12 Grad.
1: Verkehr.
3: A10 östlicher Berliner Ring Richtung Dreieck Barnim. In der Ausfahrt Marzahn steht ein defektes Fahrzeug. Vorsicht auf der A10 Richtung Dreieck Potsdam. In der Zufahrt Rangsdorf, da liegen Gegenstände auf der Fahrbahn. In Berlin auf der A100 in Richtung Wedding, da braucht ihr vor der Baustelle Kreuz-Schöneberg ab Beckstraße etwa 10 Minuten mehr Zeit. In Karlshorst auf der Tresco-Allee, da müsst ihr vor der Bahnbrücke in Richtung Tierpark mit bis zu 20 Minuten mehr rechnen. Auf der Frankfurter Allee dauert es statt auswärts 10 Minuten länger. Voll ist es auch noch am Ostkreuz und es gibt Bauarbeiten bei den Bahnen, nämlich bei der U5 und bei der S7. Deswegen guckt mal in die App und eine gute Fahrt euch.
2: Dankeschön, Jona.
3: Gerne.
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2: Mit Teuber, 18.34 Uhr ist es live. Wir wollen mal ehrlich sein, nicht jeder, der sich Musiker nennt, liefert auf einer Bühne ab. Manche Leute sind eben so als MP3-File auf CD im Stream oder auch bei uns im Radio ein bisschen hübscher anzuhören. Für sie gilt es auf jeden Fall nicht. Pink Panthers ist live absolut krass. Hört mal.
5: My name is Pink and I'm really glad to meet you. You're recommended to me by some people. Hey,
2: könnte ich mir den ganzen Tag anhören. Absolut krass. Hat natürlich einen Grund, warum Billie Eilish oder auch Charlie XCX große Fans von Pink Panthers sind. 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Pink Panthers jetzt auf Fritz mit Illegal.

Tempo City, Self-Aware, 18:40 Uhr. Ihr hört Fritz. Eure heißen und anderweitig vielleicht sehr spicy, hitzigen Insta-DMs von 2021, die sind vielleicht doch gar nicht so privat gewesen, wie ihr vielleicht dachtet und jetzt zurückblickend hofft. Instagram hat nämlich eine wichtige Schutzfunktion abgeschaltet, die sogenannte Ende-zu-Ende-Verschlüsselung für DMs nämlich. Und das klingt jetzt erstmal super technisch, bedeutet aber eigentlich effektiv nur, bisher gab es Chats, die so verschlossen waren, dass wirklich nur ihr und die andere Person sie lesen konnten, nicht mal Instagram selbst. Diese Chats, die konntet ihr an so einem kleinen Schlosssymbol erkennen. Jetzt ist dieser Schutz allerdings weg. Das bedeutet, Meta könnte theoretisch wieder auf Inhalte eurer Nachrichten zugreifen. Also Texte, Bilder, Sprachnachrichten, alles, was ihr jemals da versendet habt. Begründung von Meta übrigens, die Funktion wurde kaum genutzt und man wolle problematische Inhalte wie Betrug, Grooming oder Missbrauch besser erkennen können. Kritik gibt es natürlich logischerweise auch ordentlich. Datenschützer sagen, ja, das ist ein wirklich unfassbar heftiger Rückschritt für Privatsphäre im Netz. Und super wichtig, nicht alle eure Chats waren übrigens automatisch immer geschützt. Diese Verschlüsselung, die musste man vorher extra aktivieren. Für euch heißt das jetzt also basically, Insta-DMs sind wieder eher wie normale Nachrichten auf Social Media und nicht mehr wie ein abgeschlossener Safe. Ja? Wenn ihr also wirklich richtig private Sachen schreiben wollt, empfehlen viele gerade eher so Messenger wie WhatsApp oder Signal, weil dort Ende-zu-Ende-Verschlüsselungen eben standardmäßig noch drin sind. Noch. You never know wie lange. Oder halt ganz intime Dinge lieber vielleicht wirklich unter vier Augen klären. Also die Option, andere Menschen live, in echt, in Farbe, persönlich zu treffen, ist ja auch noch drin. Voll gut. I look shit and I'm fine with it. So heißt der nächste Song hier bei uns von Lavinia und Eli Oaks auf Fritz. I look shit.

0: I look shit and I'm fine with it. Lavinia, Eli Oaks auf Fritz um 18.44 Uhr. Der Extremsportler Arda Saci ist bestimmt, also spätestens jetzt, allen ein Begriff. Ja, über 600 Kilometer ist er in den USA teilweise wirklich durch Gluthitze, durch die Wüsten gelatscht. Gefeiert wird er natürlich für seinen Erfolg, vor allem als Deutscher, was wiederum viele auch kritisieren. Ja, würde man ihn aber als Türken feiern, würden das wiederum andere Leute ganz komisch finden. Ich sag mal so, willkommen in der Welt von Menschen mit Migrationshintergrund. Meine Kollegin und Redakteurin der Sendung Kelly ist hier. Arda ist ja grundsätzlich Deutscher. Das ist ja per se erstmal richtig, ne?
1: Ja, ganz genau. Und dieses Deutschsein ist aber ein großes Thema gerade auf Social Media. Es geht um Framing, also dass Menschen mit Migrationshintergrund, wenn sie was Krasses leisten, einfach von den Medien als Deutsche natürlich bezeichnet werden und abgefeiert werden. Der deutsche Rekordsportler, der Deutsche, der einfach mal abliefert und so weiter. Da spielen dann die Wurzeln natürlich gar keine Rolle, werden auch gar nicht erwähnt. Aber wenn sie versagen oder Mist bauen, also in einem negativen Kontext, sind sie plötzlich Ausländer, Migranten, Deutsch-Türken und so weiter. Und das, obwohl sie die deutsche Staatsbürgerschaft haben.
0: Ja, der konkrete Vorwurf lautet ja, dass so unterschwellig folgendes Bild entsteht. Ne? Die Deutschen, die machen die guten Sachen, die Ausländer die schlechten. Und dieses Framing zeigt ja tatsächlich leider auch echt Wirkung. Ne?
1: Ja, das hat man zum Beispiel bei dem Jeffrey K. aus Leipzig gesehen. Er hat bei seiner Amokfahrt zwei Menschen getötet und weitere schwer verletzt. Und da haben viele online geschrieben, Jeffrey, sicher, dass der Täter deutsch ist oder überhaupt hier geboren ist? Das wollte man quasi nicht glauben, obwohl immer wieder von einem Deutschland geborenen Deutschen die Rede war. Namen sagen halt eben nicht zwingend was über die Herkunft aus. Gerade im Osten sind übrigens nach der Wende amerikanische Namen sehr, sehr beliebt geworden, weil halt viele Filme einfach bekannt geworden sind. Deshalb wurden zum Beispiel Namen wie Mandy, Kevin, Sean, Taylor oder halt auch Jeffrey genommen. Durch und durch Deutsche.
0: Ja, dieses Framing, diese ganz bewusst gesetzte Wortwahl, die kann unser Bild von Realität durchaus prägen, so ist nicht. Identität wird dann ja so ein Stück weit echt davon abhängig gemacht, ob jemand erfolgreich ist oder versagt und negativ auffällt. Also Identität als Belohnung, das ist natürlich echt anders wild. Sprache und Worte sind super, super wichtig, ist, glaube ich, das Fazit. Und diese Diskussion zeigt das nochmal in aller Deutlichkeit. Am Ende ist Arda, da sind wir uns, glaube ich, alle einig, garantiert eins, eine absolute Maschine. Dankeschön, Kelly.
1: Sehr, sehr gerne.

0: unserer Reihe Social Media Verbot für alle. Jetzt Mama.
1: Ach, guck mal, hier bei Facebook. Da gibt's ein Mädchen, das macht zusammen mit seiner Mutter bei Topmodel mit. Du, das wäre doch auch was für uns, oder?
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0: Sinfonieris Vertigo. Ihr hört Fritz, 18.52 Uhr am Dienstagabend. Das ist Anfang der Woche, ganz offensichtlich, ne? Dienstag. Wenn ihr jetzt keine Lust habt, bis zum Wochenende zu warten, um mal wieder richtig schön steil zu gehen, kann ich euch sagen, gerade in Berlin gibt's natürlich gefühlt jeden Tag Möglichkeiten. An jeder Ecke. Alle zwei Meter. Auch heute natürlich. Mehr von meiner Kollegin Natalia Rodriguez.
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2: Dienstag läuft gut? Macht doch super draus mit dem Super Tuesday im Cassiopeia in Berlin-Friedrichshain. Heute gibt's da 80s-Hits, Disco-Klassiker und Hip-Hop-Banger. Für alle was dabei zum Abgehen. Tanzt den Alltagsstress weg. Heute beim Super Tuesday im Cassiopeia in Berlin-Friedrichshain. Los geht's um 23 Uhr und Tickets kosten ca. 6 Euro.
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3: Folge mein Name, ganz genau 19 Uhr ist es. Bis 20 Uhr sind wir jetzt gemeinsam sehr positiv unterwegs und das, obwohl es grob um die Schule geht. Ja, wir feiern heute nämlich mal die krassesten und coolsten Lehrer und Lehrerinnen, die ihr so hattet oder vielleicht aktuell noch habt. Ja, warum sind sie absolut genial? Was haben sie euch alles durchgehen lassen vielleicht auch? Oder warum sind sie einfach besser als alle anderen Lehrer? Meldet euch gerne mal in der Studio-Message bei uns in der Fritz-App oder durchrufen könnt ihr natürlich auch. Nummer lautet 0331 70 97 110. Also so eine Stunde mit vielen Komplimenten und Props für eure LehrerInnen. Das wünsche ich mir. Das wird richtig toll. Hoffentlich. Meldet euch mal. Ich bin gespannt. Lady Gaga, Pokerface gibt's gleich. Direkt nach Alex Warren, Ordinary.

0: Lady Gaga auf Fritz mit Pokerface. Wir haben es 7:08. Lehrer, Lehrerin, Sie haben eine Vorbildfunktion. Ne? Wir lernen im Idealfall viel von Ihnen. Zumindest ist das Ihre berufliche Aufgabe. Aber auch menschlich können Lehrer natürlich großen Einfluss auf uns haben und uns gerade natürlich als junge Menschen zumindest ein Stück weit formen. Super wichtiger Job. Heute gibt's auf jeden Fall mal Shoutouts an die coolsten Lehrer im Sendegelände. Welche feiert ihr und aus welchen Gründen? Das sagt unsere Hörerin Lena aus Schöneberg.
1: Unser Mathelehrer, der ist richtig krass, unglaublich gut und der geht auf jeden ein. Der achtet immer darauf, dass man wirklich mitkommt. Wenn man was nicht versteht, kann man was fragen und der guckt einen nicht komisch an. Die Sinus, Cosinus, Tangens und all sowas. Also das habe ich richtig, richtig gut verstanden jetzt. So durch ihn bin ich halt richtig gut geworden.
0: Hey, das ist doch mal ein Lehrer, der an dieser Stelle auch mal einen kleinen Applaus verdient hat. Richtig, richtig schön. Jackie schreibt: Die tollste von allen war Frau Felix, meine Klassenlehrerin der 3. und 4. Klasse. Die hat nämlich befunden, dass allen Konventionen der oberbayerischen Dorfgemeinschaft zum Trotz das Kind der alleinerziehenden Putzfrau aufs Gymnasium geht. Krass. Ist das in Bayern noch so? Ich weiß jetzt natürlich nicht, Jackie, wann du in der Schule warst. Ja, ich kenne dein Alter nicht, aber das ist natürlich echt hart. Also voll gut, dass die Lehrerin das supportet hat und du dann aufs Gymnasium gegangen bist. Manchmal haben Lehrer eben auch einen schlechten Einfluss, manchmal aber auch einen guten, ja? Und wir wollen heute mal aber die positiven Seiten eurer Lehrer und Lehrerinnen beleuchten und auch mal vielleicht ein paar Komplimente verteilen. Also, wenn ihr da schöne Lehrermomente habt, schöne, tolle Lehrer

0: in unserer Reihe Berliner Charme. Jetzt die umfassende Verneinung.
1: Entschuldigung, darf ich Sie mal was fragen?
2: Bin ich nicht, hab ich nicht, kann ich nicht, weiß ich nicht, mag ich nicht, kenn ich nicht, will ich nicht. Schönen Tag noch.

0: den ersten Blick.
1: Ihr hört Fritz, Joscha Pepe war das mit Engelsblick. Um 19.16 Uhr. Manche sind der ultimative Albtraum und ihr versteckt euch in eurem Schulspind, ja, um ihnen nicht zu begegnen, so wie Professor Snape aus Harry Potter vielleicht, irgendwie als guter Vergleich. Andere wiederum sind auf jeden Fall eine richtige Bereicherung für jede Schule. Und genau diese richtig coolen Lehrer und Lehrerinnen, die wollen wir heute mal so ein bisschen highlighten. Das sind so ein paar Dinge, die gute Lehrer offensichtlich ausmachen.
2: Also er ist einfach locker, er ist so wie er ist authentisch.
3: Seinen Schülern gegenüber immer sehr aufgeschlossen und fühlt sich auch immer für deren Probleme bereit und ist auch dazu bereit, mal den eigenen Unterricht dafür stehen zu lassen.
4: Kann sich aber trotzdem durchsetzen, wenn mal jemand nicht ganz nach den Maßstäben tanzt, die er eigentlich möchte.
1: Ey, was sind denn so die coolsten Lehrer, die ihr bisher hattet? In der Vergangenheit oder vielleicht auch aktuell noch in der Schule? Als aktive Lehrer im Unterricht. Meldet euch gerne mal bei uns in der Studio-Message in der Fritz-App oder durchklingeln geht natürlich auch. Robert hat geschrieben, Herr Kolbe, er war Kunstlehrer und mein Handballtrainer bei Lokomotive Rauschwalde. Bester Typ, er war der, wo jeder mit egal welchem Problem hingehen konnte und er hat es sich wirklich ganz echt angenommen. Grüße deshalb an Herrn Kolb, Mittelschule Rauschwalde, Paul aus Görlitz. So, schön, Robert Paul. Nette Grüße. Das ist so ein tolles Kompliment. Also falls Herr Kolbe das gehört hat, schöner hätte das nicht sein können. Obwohl, so ein, zwei weitere Komplimente. Falls ihr, Robert, noch ein bisschen mehr was einfallen sollte, schickt das gerne rum. Und ansonsten seid ihr natürlich auch gefragt. Wie gesagt, ihr könnt auch durchklingeln. Nummer lautet 0331 70 97 110. Was waren so die coolsten Lehrer, die ihr hattet, die ihr kennt? Und aus welchem Grund natürlich? Vielleicht haben die auch mal irgendwie unfairerweise gute Noten an euch verteilt. Das war bei mir so. Dazu gleich mehr. Jetzt Cruise Beckham. Waste Your Pain, oh Fritz.

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Lisa Moonlit Floor auf Fritz, 19:22 Uhr. Am Dienstagabend und bis 20 Uhr, also wir haben jetzt hier noch über eine halbe Stunde, bekommen hier heute eure tollsten Lieblingslehrer endlich ihre Blumen, die sie verdienen. Sprich die Grüße und Komplimente, ja, die ihr schon immer mal loswerden wolltet. Caro schreibt, in der Mittel- und Oberstufe hatte ich insgesamt zwei verschiedene Mathelehrer und die sind mir deswegen auch so positiv in Erinnerung, weil mir der Matheunterricht bei diesen Spaß gemacht hat, obwohl ich nicht alles so gut kapiert habe. Beide haben ausführlich und gründlich erklärt und man merkte, dass beide ein gewisses Sendebewusstsein hatten und wirklich bemüht waren. Diese Lehrer hatten insgesamt in der Schule einen wirklich guten Ruf und ich hatte Glück, dass ich beide bekam. Ey, richtig toll, Caro. Es klingt wirklich nach, ja, nach zwei Lehrern, die einen guten Job gemacht haben. Ja, und da wirklich mit reinem Gewissen dann irgendwann in die Rente gehen können. Das können viele Lehrer auch nicht, muss man an dieser Stelle vielleicht auch mal betonen. Wenn ihr euren Lehrern inhaltlich folgen könnt, ja, sie euch nicht auslachen, wenn ihr Fehler macht und sie respektvoll sind, dann wirklich Glückwunsch. Klingt nach tollen Lehrern grundsätzlich. Ich hatte mal einen Physiklehrer, Herr Bramkamp hieß der. Grüße gehen raus. Ich glaube, der ist irgendwann nach Belgien ausgewandert, auch dort irgendwie an eine europäische Schule oder so. Der war wirklich unfassbar witzig, der war charmant und der hat mir auch völlig zu Unrecht immer eine glatte 2 gegeben, obwohl ich eher eine 3 minus verdient hätte. Das ist so mein ehrlicher Eindruck. Deshalb richtig toller Kerl. Grüße gehen raus. Welche Lehrer feiert ihr und warum? Aus welchen Gründen? Meldet euch mal gerne bei uns in der Studio-Message, in der Fritz-App. Da könnt ihr eine Sprachnachricht rumsenden oder ihr ruft mal durch. 0331 70 97 110 ist die Nummer. Ich bin Mel, jetzt hier bei uns mit Jiggy und Philo zusammen.

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5: Es ist ganz genau 19.30 Uhr.
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6: Gibt's jetzt mit Jasper Tiedemann.
7: Berlin-Schöneberg gilt ja als Szenebezirk für queere Menschen. Doch genau da werden sie oft auch angefeindet und sogar angegriffen. Das zeigt der aktuelle Bericht der Beratungsstelle Maneo. Der ist heute rausgekommen. Fritz-News-Kollegin Britta Notnagel hat sich den mal genauer angeguckt.
8: Zwei Frauen küssen sich im Bus und werden beleidigt. Ein Uber-Fahrer schmeißt zwei Schwule raus und in einem Park werden mehrere schwule Männer zusammengeschlagen. Nur ein paar Beispiele aus dem Maneo-Bericht. Sowas passiert überall in Berlin, aber vor allem dort, wo queere Menschen sichtbar sind. Die meisten Fälle gab es letztes Jahr wieder in Schöneberg, gefolgt von Neukölln, Kreuzberg und Friedrichshain. Insgesamt stehen in dem Bericht stadtweit mehr als 700 Vorfälle und Hinweise auf Anfeindungen, in etwa so viele wie im Jahr davor. Sehr viele werden aber laut Maneo gar nicht gemeldet.
7: Wenn ihr euch schon immer bei Tesla in Grünheide bewerben wolltet, dann habt ihr jetzt vielleicht gute Chancen. Der Konzern will über 1000 neue Leute einstellen. Die Autofirma will nämlich größer werden und von der Batterie bis zum fertigen E-Auto alles in Grünheide produzieren. Schon in diesem Jahr sollen 350 neue Leute eingestellt werden, ab nächsten Jahr dann noch mehr. Da gibt's ein fette Party in Berlin. Der 30. Karneval der Kulturen steht bevor, ein Jubiläum. Aber das Geld reicht nicht. Deshalb bitten die Organisatoren jetzt die BesucherInnen um Spenden. Die haben heute gesagt, dass 80.000 Euro fehlen. Vorher war es etwa eine Viertelmillion, aber das Programm wurde gekürzt und es gibt neue Sponsoren. Das Land Berlin unterstützt zwar auch, aber wohl nur mit so viel Geld wie die letzten Jahre, was nicht reicht, um gestiegene Kosten zu bezahlen. Viele Krankheiten lassen sich ja mit Medikamenten schnell in den Griff kriegen. Ist nur blöd, wenn die nicht da sind, weil es Lieferprobleme gibt. Damit das bei uns in Zukunft möglichst nicht mehr passiert, sollen jetzt mehr wichtige Medikamente in der EU hergestellt werden. Unsere EU-Korrespondentin Karin Schmidt weiß mehr darüber.
9: Europa soll weniger abhängig von einzelnen Lieferanten und der Herstellung außerhalb des Kontinents werden. Denn das hat in den vergangenen Jahren zeitweise dazu geführt, dass manche Medikamente in den Apotheken nicht mehr verfügbar waren. Darunter etwa Schmerzmittel, Antibiotika oder Fieber. Säfte für Kinder. Nach EU-Angaben stammten im vergangenen Jahr etwa 80-90% der Medikamente in Europa aus Asien, vor allem aus China.
7: Wetter. Berlin, Marzahn, 9 Grad aktuell, Neuruppin sagt 7. Dazu viel Regen unterwegs, ansonsten auch meistens grau. Seht ihr ja selber. In der Nacht zieht der meiste Regen ab, aber keine Sorge, morgen früh kommen wir schon wieder in die nächsten Schauer rein. Und dann bleibt es auch tagsüber am Mittwoch kalt und regnerisch. 14 Grad morgen maximal. Zum Wochenende hin soll es dann immerhin wieder ein bisschen schöner werden.
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7: Südliche A10 Richtung Dreieck Werder, die ist gesperrt aktuell zwischen Schönefelder Kreuz und Rangsdorf. Da hat es einen Unfall gegeben. Dann Vorsicht auf der östlichen A10 Richtung Dreieck Barnim. In der Ausfahrt Marzahn steht ein kaputtes Fahrzeug rum. Dann haben wir die A100 in Berlin Richtung Wedding. Vor der Baustelle an der Detmolder Straße stockt's ab Wechsstraße. In Karlshorst müsst ihr auf der Treskoallee vor der Bahnbrücke Richtung Tierpark mit bis zu 40 Minuten obendrauf rechnen. Dann ist Tiergarten, die Ben-Gurion-Straße Richtung Tiergartentunnel zwischen Potsdamer Straße und Kemperplatz gesperrt. Da läuft ein Feuerwehreinsatz. Und dann, das wisst ihr ja vielleicht schon, bei der S7 gibt's Ersatzverkehr. Es fahren keine Bahnen zwischen Charlottenburg und Grunewald. Das Ganze bis 20. Mai. Gute Fahrt.
6: Dankeschön, Jasper.
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6: Wunderschönen guten Abend, 19.33 Uhr. Mein Name ist Holger. Wir haben noch eine halbe Stunde, wo wir wirklich mal eure Lehrer highlighten können. Welche Lehrer sind in eurer Schule einfach die besten aktuell jetzt quasi oder die besten gewesen, als ihr noch Schüler wart? Es darf hier wirklich bis 20 Uhr die reinste Liebe regnen. Ich hoffe auch auf viele schöne Geschichten und Komplimente. Basti aus Berlin hat sich bei uns gemeldet. Er will seinen Lehrer Herrn Ehlert grüßen. Der hört einem immer zu, hilft einem immer, wenn man Probleme hat und ist sehr verständnisvoll. Das sind auf jeden Fall sehr, sehr gute Eigenschaften, die Herr Ehlert da als Lehrer mitbringt. Völlig zu Recht wurde das gelobt. Welche Lehrer sind euch so in Erinnerung geblieben, positiv? Und wen habt ihr aktuell noch so in der Schule, den ihr wirklich extrem abfeiert? Meldet euch gerne in der Studio-Message in der Fritz-App oder ruft durch 0331 70 97 110.

0: absolut geiler Track, schon eine ganze Weile nicht gehört. Das ist Lonely von Tujamo, Weiß und eben auch Mayan, der eigentlich die meiste Zeit auf Deutsch singt. Genau dieser Mayan ist es. Absolut heftig. 19.40 Uhr ist es am Dienstagabend. Tolga hier, und ich sag ja immer, die tollsten Lehrer sind die, die über den fachlichen Tellerrand schauen und eine Verbindung zu ihren Schülern aufbauen können. Ne? So, nur Fachwissen ist auch ganz nett, aber Empathie, Humor, so ein Sinn für Gerechtigkeit, alles Dinge, die die Schulzeit deutlich schöner gestalten können. Und Sahide hat da auch eine richtig sweete Story.
1: Letztens hatte ich Vertretung mit einem Sportlehrer. Ich habe nicht mit ihm Sport, aber ich hatte Vertretung. Und er hat tatsächlich gefragt, ob er eine Autogrammkarte von mir haben darf für einen Freund von ihm zu Weihnachten.
0: Oh, das ist mal ein richtig cooler Lehrer, oder? Also so richtig sweet, mal bei Sahida nachfragen nach einem Autogramm. Schöne Lehrergeschichten und nicht so schöne Lehrergeschichten. Ich bin jetzt natürlich gespannt, was mein wunderbarer Kollege Jasper Tiedemann berichten kann.
2: Ja, hallo.
0: Na, Lieblingslehrer, tolle Lehrererfahrungen.
2: Ja, Shoutouts gehen raus auf jeden Fall an Herrn Heide vom FEG in Harburg damals. Gute Zeit gewesen, Geschichtslehrer war er. Ist er, glaube ich, immer noch, weiß ich nicht. Hat auch einen Doktortitel, glaube ich. Ist, glaube ich, der wirklich intelligenteste Lehrer, den ich jemals gehabt habe. Wow. Auch hat einen Wikipedia-Account und hat da sämtliche Artikel über John F. Kennedy und so angelegt. Habe ich mir natürlich alle durchgelesen, dann auch privat. Und er hat mir damals gesagt, Sie müssen sich angewöhnen, ein Schwätzer zu werden. Also weil ich mündlich immer so bei einer 3- war, glaube ich, halt, wenn man sich nicht oft meldet. Und wenn man ehrlich ist, viele, die eine gute mündliche Note haben, die denken ja oft nur laut und kriegen dann dafür am Ende eine 1. Und so habe ich es dann am Ende auch gehandhabt durch ihn.
0: Ja, also auch so ein bisschen Qualität statt Quantität natürlich, wichtiger Punkt. Ja, Grüße gehen raus an die Schüler, die das nicht so richtig verstanden und trotzdem mal belohnt wurden natürlich, ne?
2: Ja, ja.
0: Das ist natürlich nicht ganz so geil, aber ey. Also ich glaube, er wäre sehr, sehr stolz auf dich, dass du jetzt quasi mit Wort Geld verdienst beim Radio, oder?
2: Ich glaube auch. Ich hoffe doch. Liebe Grüße.
0: Sehr, sehr sweet. Mega. Ich habe ja vorhin schon erzählt, Herr Bramkamp war es bei mir. Der hat mir immer im Physikunterricht mündlich eine 2 gegeben, obwohl ich eher eine 3- verdient hätte. Es gibt ja auch so, es ist ja auch ein Vorteil, irgendwie Lehrerliebling zu sein. Ja. Mit den Lehrern einfach einen guten
2: Draht zu haben. Aber wie hast du das geschafft?
0: Das fragst du frecherweise. Guck mal, wie nett und charmant ich bin als Mensch, ja. Ein laufender Schleimbeutel auf 2 Beinen.
2: Das ist natürlich richtig.
0: Früher konnte ich das richtig gut. Heutzutage fällt es mir ein bisschen schwerer, muss ich ganz ehrlich sein. Außer es geht gute Benefits. Dann kann ich nochmal den sweeten Tolga rausholen. Also, Chef, falls du das hörst, da ist Luft nach oben. Also, können wir nochmal uns zusammensetzen und einen Kaffee oder wahlweise auch ein Bierchen trinken. Dankeschön, Jasper, auf jeden Fall.
2: Ja, gerne doch.
0: Bin sehr gespannt, was für krasse und lustige und sweete Lehrergeschichten ihr noch so habt. Was waren oder sind immer noch eure Lieblingslehrer und aus welchem Grund? 0331 70 97 110 oder auch gerne eine Studio-Message schreiben in der Fritz-App.

0: Das sind die Jungs von Haus F, bei uns auf Fritz, halb so wild. Um 19.45 Uhr, knapp 15 Minuten, können wir hier noch wirklich tolle Komplimente loswerden an die wunderbarsten LehrerInnen, die ihr so bisher hattet oder vielleicht aktuell immer noch in der Schule habt. Auch so ein bisschen spekulativ, vielleicht hören die ja dann eure Komplimente und geben euch eine bessere Note, weil sie euch dann einfach ganz toll finden. Also könnte sein, das ist jetzt so ein Szenario, das ich mir hier jetzt ausgemalt habe, aber vielleicht wollt ihr auch einfach ganz uneigennützig nette Sachen mal loswerden. Wir haben hier diese Nachricht bekommen.
1: Ja, hallo, der Henry hier. Die Frau Graf ist eine coole Lehrerin. Die hat uns mal gefragt, ob sie aufs Toilette gehen kann und dann haben wir ihr das erlaubt und dann ist sie losgegangen und kam dann Tränen unterlaufen, rotes Gesicht, Nasenbluten wieder. Und wir haben gefragt, was passiert ist und sie hat uns dann erzählt, dass ihr jemand die Toilettentür in die Nase gekloppt hat und später hat sich herausgestellt, dass das Nasenbein gebrochen war und nur der Direktor konnte mit unserer Überredungskunst sie dann nach Hause schicken. Ja, sie wollte weiter unterrichten.
0: Krass. Also das ist meine Lehrerin, die wirklich ihren Job liebt, mit blutender Nase noch vor der Klasse stehen und dann leidenschaftlich unterrichten. Applaus, Applaus. Völlig zu Recht hier bei uns in der Sendung gelandet. Ja, Dankeschön auf jeden Fall Henry für diesen tollen Gruß. Thales schreibt bei uns in der Studio-Message in der Fritz-App, Yo Digga. Fände ich erstmal richtig geil. Yo Digga. Also, Yo Digga. Hier meine Grüße an Frau Müller an der Grumpel-Oberschule. Sie war echt die Beste immer da, wenn die SchülerInnen beim Gendern nicht mehr weiterkamen. Alles klar, Thales. Grüße gehen raus natürlich an dieser Stelle. Wir machen weiter mit Carol G und Tiesto. Und direkt danach gibt's Bauer mit Better. Und falls ihr noch einen Lehrer oder eine Lehrerin grüßen wollt oder nette Worte einfach loswerden wollt, vielleicht auch mit einer sweeten Geschichte, warum dieser Lehrer oder diese Lehrerin euch in Erinnerung geblieben ist, positiv, dann meldet euch gerne. Studio Message Fritz App oder durchklingeln 0331 70 97 110.

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Absolut geile Nummer. Better von Bauer. Also wenn ihr zu Hause seid und eure Nachbarn ärgern wollt, immer wenn dieser Song läuft, einfach voll aufdrehen. Oder vielleicht macht ihr den sogar einen großen Gefallen damit, weil der ist wirklich absolut heftig. 19.55 Uhr. Fritz ist an. Lehrer, die neben ihren anderen Kollegen, Kolleginnen positiv auffallen. Vielleicht, weil sie nicht diesen klassischen ekligen Kaffeegeruch in euer Gesicht hauchen oder weil sie einfach absolut geilen Unterricht machen, der Spaß macht. Ja, das soll's auch geben, tatsächlich. Ich wollte heute mal von euch wissen, wer eure Lieblingslehrer sind oder waren. Martin schreibt, unser damaliger Geschichtslehrer-Leistungskurs verstand es meisterlich, unter anderem das vermeintlich langweilige Thema Weimarer Republik so auf aktuelle Themen zu projizieren, dass zumindest ich völlig in den Bann gezogen wurde und es dadurch nahbarer wurde. Hannes hat sich auch gemeldet, Frau Henschke wäre mir wichtig, die hat es wirklich nicht leicht mit mir und mich trotzdem voll und ganz unterstützt. Maike schreibt, ich hatte viele tolle Lehrer, einer davon war der ältere Herr aus Bayern, der einen unglaublich schusseligen, aber auch den Schülern zugewandten und begeisterten Bio- und Chemieunterricht gemacht hat. Wir haben ihn wirklich geliebt, nur für seinen präferierten Fußballclub hat er immer Prügel bekommen, in jeder Schülerzeitung. Das ist aber auch völlig zu Recht, Maike, kann ich voll verstehen. Und Isa schreibt, ich hatte als Jugendliche das große Privileg, eine fantastische Schule zu besuchen, ein privates Internat. Die Lehrer da waren, bis auf ein paar Ausnahmen, die aber auch alle akzeptable Arbeit geleistet haben, wirklich fantastisch. Meine Spanischlehrerin, die hat dafür gesorgt, dass ich nach 2 Jahren besser Spanisch konnte als Französisch nach 4 Jahren und das ohne, dass es sich wie eine harte Arbeit angefühlt hätte. Krass. Das ist doch mal ein Kompliment, glaube ich. Also wenn ihr euren Lehrern mal so ein bisschen Honig ums Maul schmieren wollt, dann ist, glaube ich, das richtig geil, wenn ihr sagt, das macht so viel Spaß, es fühlt sich nicht wie Unterricht an. Und dann können die sich ein Stück weit auf die eigene Schulter klopfen und belohnen euch im Idealfall einfach unfairerweise auch mit ein paar Punkten mehr in den Klausuren. Hat Spaß gemacht. Vielen Dank für eure zahlreichen Nachrichten. Mein Name ist Holger. Wir hören uns morgen wieder ab 18 Uhr hier auf Fritz in der Spätschicht. Jetzt geht's hier noch weiter mit Naked Portugal the Man. Das ist Glide. Bis morgen. Habt noch einen schönen Abend.

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1: Guten Abend und herzlich willkommen hier in den Urban Tunes. Ich freue mich, dass ihr hier mit dabei seid. Ich habe ganz selbstverständlich wieder ganz viel brandneuen Rap und R&B dabei. Und wir gehen auch direkt mal rein und starten mit einem neuen Song von Nave und Quavo. Er heißt Mud. Guten Abend.

und Quavo. Schön, dass ihr hier heute mit in den Urban Tunes dabei seid. Ja, ihr wisst, ich habe hier mal ganz viel brandneue Songs und auch Albenprojekte dabei. Alles aus UK und den Staaten, alles Rap, R&B, Trap, Grime. Also wirklich komplette Palette. Und, oh, das hat sich gereimt. Und ich werde euch natürlich an der Stelle jetzt auch mal einen kleinen Überblick geben, was ich heute hier so alles in der Playlist habe. Zum einen widmen wir uns heute nochmal ausführlich wirklich dem neuen Album von Kelani. Ich habe ja immer mal wieder so einen Song gespielt in der letzten Woche, aber heute machen wir nochmal einen richtigen Deep Dive. Und warum das Kelani heißt, dazu später dann auch mehr. Da gibt's eine Erklärung. Außerdem gehen wir auch nochmal tief rein in das neue Album von Sexy Red. Die Frau wird ja wirklich sehr gehypt. Eine der angesagtesten Female Rap Artists, die es gerade in den Staaten gibt. Und ja, die hat was Neues vorgelegt. Und ich habe auch noch ein neues Album von Tink dabei. Die Frau, die eine wunderschöne Stimme hat und R&B sehr bereichert. Und es gibt unter anderem auch noch einen neuen Song von Vince Staples, der euch allerdings die Luft nehmen wird. Das kann ich euch jetzt schon mal verraten. So, Leute, also freut euch auf die Show. Ich tue es und hier gibt's jetzt hier einen neuen Song von Ty Dolla Sign gemeinsam mit YG. Er heißt

0: 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Teil $ und YG geben deine kleine Gebrauchsanweisung für sich selber in Sachen Liebe. Die Geschichte der City Girls ist ja zu Ende, aber Young Miami, die eine Hälfte des Duos, ist natürlich fleißig weiter am Kochen und sie hat jetzt sogar ein neues Album in der Pipeline. In einem Interview mit Radio One hat sie auch erklärt, dass sie immer ein People-Pleaser war und dass sie jetzt lernen musste, einfach loszulassen, allen Menschen um sich herum immer gefallen zu wollen und dass das nicht so easy war, damit aufzuhören, aber inzwischen ist sie gut darin, andere nicht mehr über sich selber zu stellen. Und diese Veränderung hat für sie aber auch bedeutet, zu lernen, auf gesunde Weise egoistisch zu sein und sich auf ihren eigenen Frieden zu konzentrieren. Ja, und genau über diese Herausforderung, aber auch noch darüber, dass sie nebenbei Mama geworden ist, dass sie auch noch eine Businesswoman ist, auch darüber redet sie auf dieser neuen Scheibe. Anderthalb Jahre hat Young Miami daran gearbeitet und ich finde, das ist ja auf jeden Fall schon mal ein Ausdruck dessen, dass sie sich wirklich Zeit genommen hat, dass sie daran rumgefeilt hat, dass sie ja einen richtigen roten Faden auch ins Album bringen wollte und das ist auf jeden Fall zu hören. Wir geben uns jetzt hier zwei Tracks von Young Miamis in neuem Album und zwar Spend That und Tea Time. Und übrigens, wann das Album von ihr rauskommt, das weiß ich leider noch nicht, aber ich halte euch auf dem Laufenden.
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Young Miami hat jetzt zur Tea Time geladen in den Urban Tunes auf Fritz. Ah, Leute, es ist so schön, endlich wieder draußen im T-Shirt rumlaufen. Ich hatte schon vergessen, wie sich das überhaupt anfühlt. Also, ja, es ist schon so leichter Sommervibe da draußen. Und da passt der neueste Track von Bryson Tiller wirklich perfekt. Er hat ja dieses Jahr noch gar keinen Song veröffentlicht, hat den vielleicht auch zurückgehalten, um dann auch die passende Jahreszeit zu treffen. Denn dieser Track schreit nach Sommerhymne, passt aber auch perfekt in den Club. Hört selber, it's okay. Okay, here's Bryson.

It's okay von Bryson Tiller, der sehr nach Sommer klingt, dieser Song, und der wirklich ein gutes Gefühl in einem auslöst. Und ehrlich gesagt, daran könnt ihr euch jetzt so ein bisschen festklammern, denn ja, wir kommen jetzt zum neuen Song von Vince Staples, und der reißt einem wirklich komplett das Herz raus, denn der Text, der geht irgendwie sehr tief unter die Haut, auch vor allem in Kombination mit dem Musikvideo, muss ich sagen. Boah, das ist schon fast luftabschnürend, weil das Thema so ernst ist. Und zwar widmet er sich der Thematik staatlich sanktionierte Gewalt gegen Schwarze in den Vereinigten Staaten. Es geht sehr viel um strukturelle Ungleichheit und eben auch um Massenerschießungen in diesem Song. Das Musikvideo, ich habe es ja gerade schon mal gesagt, ebenso aufrüttelnd. Also da ist zu sehen, wie wenn Staples und andere Schwarze eben bei einer Massenerschießung aus der Ich-Perspektive ja sterben, und der Täter nimmt sich selber am Ende das Leben. Also ihr merkt schon, was für eine heftige Thematik, hochpolitisch aufgeladen, dieses neue Material. Aber Vince Staples nutzt ja auf jeden Fall seine Kunst immer, um auf Missstände, um auf Problematiken aufmerksam zu machen. Deshalb eigentlich nicht verwunderlich. Und so scheint es, schlägt er mit diesem Song auch noch ein neues Kapitel auf, denn vermutlich wird Vince Staples bald ein neues Album droppen. Das hier vielleicht der erste Vorbote, und dann kann ich nur sagen, wow, wir sollten uns auf einiges gefasst machen. Hier ist Blackberry Marmalade, hier ist Vince Staples.

Blackberry Marmalade, ein wahnsinnig emotional hoch aufgeladener Song und ein wichtiger Track von Vince Staples. Ihr Cuties, Vince kennt ihr natürlich alle, der Typ ist mindestens im Underground eine richtige Größe, aber ihr sollt ja hier in den Urban Tunes auch immer neue Artists kennenlernen und deshalb möchte ich euch heute eine sehr talentierte Lady aus London vorstellen. Sie heißt Aaluyah und ja, die lässt ganz unterschiedliche Sounds ganz spannend miteinander verschmelzen. Sie selbst bezeichnet sich übrigens als Malerin, die Musik macht, denn sie hat damals mit Musik und Graffiti angefangen und inzwischen konzentriert sie sich aber auch sehr stark auf die Musik. Und was aber interessant ist irgendwie auch, sie vermengt das. Also ich finde, sie gibt auch ihrem Sound eine gewisse Textur. Und da finde ich, schließt sich perfekt der Kreis. Also lasst euch oder lasst uns vor allem gemeinsam Aaluyah jetzt anhören. Hier ist sie mit ihrem neuen Song Silla.

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3: Nicht mehr mit dem Doomscrollen auf TikTok oder Insta aufhören können. Davor will die EU bald Jugendliche besser schützen. Die Apps sollen bald weniger darauf ausgerichtet sein, süchtig zu machen, sagt Kommissionspräsidentin von der Leyen. Sie meint, Risiken wie Depressionen, Angstzustände oder Cybermobbing nehmen immer mehr durch Social Media zu. Auch der Einsatz von KI soll mit einem neuen Gesetz in den Apps begrenzt werden. Wenn man aus dem Taxi geworfen wird, nur weil man schwul ist, dann kann man das anzeigen. Solche Fälle sammelt auch die Hilfsstelle Maneo, die richtet sich an queere Menschen und sie sagt, letztes Jahr wurden wieder über 700 solcher Fälle gemeldet, in denen queere Menschen beleidigt, bedroht oder angegriffen wurden. Das sei aber nur die Spitze des Eisbergs. Etwa 80-90% der Fälle werden gar nicht angezeigt, sagt Maneo. Nach fast zwei Wochen ist es soweit. Der Tankrabatt kommt jetzt auch endlich an der Tankstelle an, auch dank gesellschaftlichem und medialem Druck. Das sagt die Monopolkommission. Die berät die Bundesregierung, wenn es um wirtschaftlichen Wettbewerb geht. Und sie sagt, grundsätzlich ist der Tankrabatt gar nicht so eine gute Idee, weil er sehr teuer ist und sehr ungleich bei den Leuten ankommt. Ja, die meisten von euch haben wohl die Winterjacke nochmal rausgeholt. Es ist kalt, es regnet und es ist definitiv kein Freibadwetter. Und deshalb machen die Strandbäder in Potsdam jetzt auch später auf als geplant. Geht um das Waldbad Templin und um das Stadtbadpark Babelsberg. Die sollten eigentlich an Himmelfahrt öffnen, wird jetzt aber verschoben auf Sonntag. Immerhin, da sind aktuell 17 Grad und Sonne angesagt.
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3: Ja, nach Freibad-Pommes wären wir jetzt auch nicht bei dem Wetter. In Jüterbock 7 Grad, in Berlin-Schöneberg aktuell 6, kommt immer noch viel Regen runter. Der zieht in der Nacht dann langsam ab, aber morgen früh kommen dann schon wieder die nächsten Schauer ran. Und dann bleibt es auch am Mittwoch kalt und regnerisch den ganzen Tag über, 14 Grad maximal. Aber, haben wir gerade schon gehört, zum Wochenende hin soll es wieder ein bisschen schöner werden.
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3: Südliche A10 Richtung Dreieck Werder ist gesperrt zwischen Schönefelder Kreuz und Rangsdorf. Da hat es einen Unfall gegeben. Vorsicht auf der östlichen A10 Richtung Dreieck Barnim. In der Ausfahrt Marzahn steht ein kaputtes Fahrzeug rum. A12 Richtung Frankfurt-Oder zwischen Dreieck Spreeau und Friedersdorf wird bis etwa 5 Uhr morgen früh die Fahrbahn ausgewässert. Da ist also Baustelle. In Berlin stockt es noch auf der A100 Richtung Wedding vor der Detmolder Straße, Abwechsstraße, um genau zu sein. In Karlshorst auf der Tresco-Allee ist auch noch voll, müsst ihr vor der Bahnbrücke in Richtung Tierpark mit bis zu 30 Minuten mehr rechnen. Und Ersatzverkehr bei der S-Bahn, bei der S7, fahren keine Bahnen zwischen Charlottenburg und Grunewald. Das Ganze bis 20. Mai. Ersatzverkehr ist eingerichtet. Coole Fahrt.
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4: Hi, ihr lieben, zauberhaften guten Abend. Jetzt ist es endlich an der Zeit, dass wir uns hier in den Urban Tunes nochmal ausgiebigst dem neuen Album von Kehlani widmen. Das hat sie nach sich selber benannt. Wieso? Das verrate ich euch gleich. Aber jetzt lasst uns erstmal einen Track davon hören, und zwar Folded.

Folded, ein Song von Kelanis neuem 5. Album, das sie übrigens nach sich selbst benannt hat. Und im Interview mit Sway in the Morning hat Kelani auch mal erklärt, wieso. Und zwar hat sie da erzählt, dass diese Entscheidung eigentlich einem Moment entsprungen ist, der Klarheit und der Wiederentdeckung. Also, dass sie irgendwie für sich festgestellt hat, okay, ich bin wieder endlich bei mir selber angekommen. Und deshalb sollte das dann auch der Titel fürs Album sein. Auf dieser Scheibe sind wahnsinnig viele hochkarätige Gäste dabei, unter anderem Lil Wayne, Clips, Brandy, Missy Elliott und auch Usher. Und über diese Zusammenarbeit mit Usher hat Kelani gesagt, dass die sehr challenging war, denn als der Song fertig war, hat sie den Track Usher geschickt. Und dann haben die beiden gefacetimed und Usher hat dann zu ihr gesagt, ich zitiere, ich habe angerufen, um dir zu sagen, dass mir unser Song nicht gefällt. Also das hat Usher zu Kelani gesagt. Aber nur, weil ich glaube, dass wir einen viel besseren Song hinbekommen können und ich glaube an dich und ich mag dich und ich wollte wirklich, dass wir das Beste daraus machen, was wir beide machen können. Ja, und daraufhin haben die beiden dann auch ganz viele Tage miteinander verbracht, haben immer wieder Ideen hin und her geworfen, haben sich das Album angehört, haben verschiedene Sachen durchgespielt und dann die finale Version zusammengestaltet. Und Kelani hat genau diese Erfahrung so als Wendepunkt beschrieben während des Aufnahmeprozesses, aber auch für sich selber allgemein, denn sie meinte, dass diese Art der Herangehensweise ihr Handwerk einfach auch für die Zukunft komplett nochmal verändert hat und neu geschliffen hat. Sie hat gesagt, das nehme ich mit in den Rest meines Lebens. Es war so ein Kompliment für mich, dass er mir nicht einfach irgendwas geben wollte. Ich glaube, wir könnten etwas viel Besseres schaffen. Ich finde auch, das ist sehr selten, weil ich habe auch immer das Gefühl, dass gerade Leute, wenn sie Features geben, einfach immer irgendwas rausballern nach dem Motto, ja, bin ich auf deinem Album, hier hast du, du hast was bei mir gemacht, jetzt hier nimm irgendwas, was ich noch auf der Festplatte schlummern hatte. Aber da diesen Einsatz zu zeigen, finde ich echt großartig von Usher. Was dabei rausgekommen ist, heißt Shoulda Never. Hier sind Kelani und Usher.

Shoulda Never von Kelani und Usher. Und Kelani hat 2 lange Jahre an diesem neuen, selbstbetitelten Album gearbeitet. Angefangen hatte damals alles, dass sie ja eigentlich so in ein Studio gegangen ist mit ihrem Toningenieur. Und da hat sie erstmal sich ihrem kompletten emotionalen Ballast gestellt. Und zwar hat sie auch erklärt, ich habe mich in meinem Zimmer eingeschlossen und angefangen, einfach wahllos eine Menge aus dem Jahr 2020 zu verarbeiten. Ich fing an, all diese seltsame Musik zu machen, all diese düsteren, schrägen und emotionalen Sachen. Und nachdem dann all das aus ihrem System draußen war, konnte der Prozess für das Album wirklich beginnen, so richtig starten. Und da hat sie gesagt, als ich nach Los Angeles zurückgekehrt bin, wusste ich, was auf dem Programm stand. Einige Wochen später entstand Folded und ich wusste, oh, da passiert was. Den Song haben wir ja auch gerade schon gehört, ne? Das ist auch der, für den sie den Grammy jetzt vor kurzem bekommen hat. Dieser Track ist eben auch auf dem neuen Album drauf. Und 2 weitere Songs geben wir uns jetzt hier noch von ihrer neuen Scheibe Kelani, und zwar den gemeinsam mit Clips, No Such Thing, und anschließend I Need You gemeinsam mit Brandy.

Need You sagen hier Kehlani oder singen hier eigentlich Kehlani und Brandy in den Urban Tunes. DJ Premier und DJ Alchemist waren zusammen auf Tour um die ganze Welt und natürlich haben die zwei, die ja sowohl die besten DJs als auch Produzenten des Hip-Hop sind, haben auch einen gemeinsamen Song gebastelt. Ich meine, die hatten ja auch nach und vor ihren Sets Zeit und tatsächlich haben sie sich zusammengesetzt und dabei ist For The Gig rausgekommen. Diesen Track haben sie dann gegen Ende der Tour auch schon mal ab und zu live gespielt. Aber jetzt kommen wir alle in diesen Genuss, also dreht laut hier Primo und DJ Alchemist For The Gig.

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1: Superficial von Azir Rashad. Stellt euch bitte kurz vor, orangener Hintergrund, ganz groß, ganz flächig und davor orangener Teppich, auch ganz groß, ganz flächig und ganz rechts an der Seite, nur ganz klein, da sitzt jemand und das ist Azir Rashad. Er verschwindet fast vor diesem orangen Etwas, aber genau so sieht das Cover von seinem neuen dritten Album aus von Azir Rashad. Es heißt It's Been Awful, also es war schrecklich. Wieso er dieses Album so genannt hat, das ist ja schon ein sehr spannender Titel, das kann ich nur mutmaßen, aber es gibt so zwei Anhaltspunkte. Zum einen hat ein Fan gepostet, dass er bei dem Label, bei TDE von Azir Rashad, Merchandise bestellt hat und dazu, es war noch vor Release des Albums, und dazu war auch eine Karte beigelegt, so als Werbung, dass jetzt das neue Album von Azir Rashad kommen würde. Und auf der Vorderseite der Karte stand It's Been Awful und auf der Rückseite stand, ich übersetze es mal, alle wollen sehen, wie du scheiterst, abstürzt und ausbrennst, nur zu ihrer Unterhaltung. Ich will einfach nur, dass du lächelst. Und das zeigt ja auch, mit welchem Gefühl er so in den letzten Jahren durch die Welt gegangen ist oder womit er konfrontiert war auf jeden Fall. Und dann gibt es noch eine zweite Sache und zwar Azir Rashad erzählt in den Songs wirklich sehr persönliche Geschichten. Und zwar berichtet er von inneren Dämonen, von der Selbstsabotage und auch von seiner Sucht, aber auch seinem Rückfall und dem Weg der Genesung. Und es geht auch dann wiederum nochmal um die Selbstverwirklichung von ihm als Künstler. Also ihr merkt schon, es gibt da so einen Rundumschlag, tiefe Täler, dunkle Täler, über die er da in verschiedenen Facetten immer wieder erzählt. Also das heißt, er war jetzt nicht unbedingt nur auf der bunten Blumenwiese unterwegs in den letzten Jahren. Deshalb finde ich, passt der Titel It's Been Awful ja perfekt darauf. So würde ich mir diesen Titel erklären. Wir hören jetzt noch weiter rein in die Scheibe und kommen zu einem der stärksten Tracks des Albums und zwar zu Boy in Red, da an der Seite von Azir Rashad, SZA.

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1: Hello again, schön, dass ihr dabei seid. An ihrem Geburtstag hat Sexy Red jetzt ihr neues Album gedroppt. Es heißt Your Favorite Trapper, Favorite Rapper. Und ich erzähle gleich noch ein bisschen darüber, aber jetzt starten wir erstmal damit, dass ihr euch einen musikalischen Eindruck davon verschaffen könnt. Wir hören rein und starten mit If You Want It, hier ist Sexy Red. 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

Favorite Trapper, Favorite Rapper. So hat Sexy Red ihr neues Album getauft und darauf auch der Song, den wir eben gerade gehört haben, If You Want It. Und nur um Sexy Red nochmal kurz so ein bisschen zu verorten. Also sie hatte zwar ein sehr, sehr starkes Mixtape vor einigen Jahren, aber erst durch diesen Support von Drake ist sie dann wirklich komplett ins Rampenlicht gesteppt und gilt wirklich aktuell als eine so der erfolgreichsten Female Artists im Rap-Game in den Staaten. Und ich muss sagen, ich liebe an ihr, dass sie sich nicht so ernst nimmt. Also das ist irgendwie erfrischend. Sie kann sich auch über sich selber lustig machen. Ich weiß nicht, ob sie jetzt der Typ ist, der so Beef haben würde mit anderen Artists im Rap-Bereich, einfach weil sie dafür ja sich viel zu unwichtig nimmt. Und ich mag auch, wie sie so ihre Wut kanalisieren kann über Songs. Sie ist jetzt nicht so diejenige, die sich deepen Themen widmet, deshalb ist das jetzt nicht unbedingt so mein Sound, aber das kann man ja auch lieben, denn sie erzählt dann einfach zum Beispiel darüber, welche Farbe ihr Anus hat. Also, die Frau polarisiert extrem Sexy Red und dementsprechend waren sehr viele Leute da draußen heiß darauf, ihr neues Album zu hören. Und ja, wir geben uns jetzt einen weiteren Song davon, und zwar Hang With A Bad Bitch von Sexy Red und Key Glock.

0: Sexy Red hat ein neues Album. Es heißt Your Favorite Rapper, Favorite Rapper. Da drauf auch der Track mit Key Glock, Hang with a Bad Bitch. Allgemein muss ich aber sagen, hat mich wirklich überrascht, dass da eigentlich sehr weniger Features überhaupt drauf sind und eigentlich gar keine namenhaften Artists. Also der einzige ist eben Key Glock, den Track, den wir gehört haben. Und dabei kennt ja Sexy Red eigentlich so viele Heavy Hitter im Game. Also sie hatte zu Nicki Minaj oder auch zu Drake ganz easy einfach mal kurz so outreachen können, wie sagt man, Kontakt aufnehmen können, um die auf ihr Album zu holen. Hat sie nicht gemacht. Warum auch immer, ein bisschen merkwürdig. Und was ich ein bisschen schade finde, ehrlich gesagt, ist, dass sie auf dieser Platte nicht so ein Gespür bewiesen hat, meiner Meinung nach jedenfalls, für catchy Beats. Also sie wirkt generell nicht so in Höchstform, so gerade diese Energie, diese Wut, die sie so gut channeln kann über ihre Songs, irgendwie springt dieser Funke nicht auf mich jedenfalls über. Also es wirkt nicht so mühelos wie sonst, was sie released, sondern es verpufft so irgendwie an vielen Stellen. Also mich hat die Platte nicht umgehauen, vielleicht geht's euch aber anders. Wir werden noch einen weiteren Song von diesem neuen Album hören, und zwar Rackies, da an ihrer Seite ATL Jacob.
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Yeet mit Don Toliver und Griddle, ein Song von Yeets neuem Album ADL. Die Buchstaben stehen für A Dangerous Life beziehungsweise auch A Dangerous Love. Ja, denn es ist ein Doppelalbum. Und die eine Hälfte dreht sich eben um sein Leben und seine Erlebnisse und die andere Hälfte beschäftigt sich vor allem mit dem Thema, ja, ihr erahnt es, Liebe. Also da erzählt er aber auch sehr viele persönliche Geschichten. Und Yeet selber hat die Arbeit an der Platte beschrieben als ausgefeilt und akribisch. Also dass es eine Art Abkehr von diesem rasanten Produktionsthema war, was er sonst immer in seiner Karriere präferiert hat. Also das war so bei ihm Standard. Aber diesmal hat er sich doch eher Zeit genommen. Und wie es zu dieser neuen Art des Aufnehmens gekommen ist, dafür hat er auch zwei Erklärungen. Zum einen hat er sich von seinem vorigen Manager getrennt, was auch immer das damit zu tun hat. Vielleicht hat er ihn so ein bisschen angetrieben. Zum anderen hat er aber gesagt, es liegt auch sehr stark daran, dass er keine Drogen mehr nimmt. Also vielleicht war deshalb auch der komplette Produktionsmoment ein anderer, was ich sehr, sehr spannend finde. Inspiration für die neue Scheibe hat Yeet vor allem auf Reisen bekommen. Er war viel unterwegs in Japan, aber auch in Europa. Er war zum Beispiel auch in Frankreich eine längere Zeit, hat sich da so ein Haus in Saint-Tropez gemietet und saß dann mit dem ganzen Produktionsteam und hat vor sich hingearbeitet. Was dabei rausgekommen ist, das hören wir jetzt hier noch. Es gibt nämlich noch jetzt hier in den Urban Tunes einen zweiten Song. Und ich musste den Track jetzt hier spielen, weil Yeet den gemeinsam mit Elton John aufgenommen hat. Das finde ich schon eine spannende Kombi. Der Track heißt Lose Control.

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3: 9:30.
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6: Nicht mehr mit dem Doomscrollen auf TikTok oder Insta aufhören können? Davor will die EU bald Jugendliche besser schützen. Die Apps sollen bald weniger darauf ausgerichtet sein, süchtig zu machen, sagt Kommissionspräsidentin von der Leyen. Sie meint, Risiken wie Depressionen, Angstzustände oder Cybermobbing nehmen immer mehr durch Social Media zu. Auch der Einsatz von KI soll mit einem neuen Gesetz in den Apps begrenzt werden. Wenn ihr rassistisch beleidigt werdet oder andere rechtsextreme Straftaten seht, dann könnt ihr die melden, zum Beispiel beim Berliner Register. Die zählen auch die rechtsextremen Vorfälle, die nicht angezeigt werden, zum Beispiel Aufkleber, Flyer oder Schmierereien. Das waren die häufigsten Fälle im letzten Jahr. Ganz besonders betroffen ist der Osten Berlins. In Vierteln wie Treptow-Köpenick, Mitte oder Marzahn-Hellersdorf bilden sich laut dem Register Neonazi-Jugendgruppen. Da gibt's eine fette Party in Berlin. Der 30. Karneval der Kulturen steht bevor. Ein Jubiläum, aber das Geld reicht nicht. Deshalb bitten die Organisatoren jetzt die BesucherInnen um Spenden. Die haben heute gesagt, dass 80.000 Euro fehlen. Vorher war es etwa eine Viertelmillion, aber das Programm wurde gekürzt und es gibt neue Sponsoren. Das Land Berlin unterstützt zwar auch, aber wohl nur mit so viel Geld wie die letzten Jahre. Das reicht nicht, um gestiegene Kosten zu bezahlen. Leute, passt auf eure Kühe auf. In Südbrandenburg sind schon wieder Rinder verschwunden. Rund 30 wurden letzte Nacht im Spree-Neiße-Kreis von einer Weide geklaut. Die Rinder waren wohl ziemlich hochwertig. Der Schaden liegt im sechsstelligen Bereich. Und das ist nicht das erste Mal. Erst am Freitag wurden fast 50 Rinder im Kreis Oberspreewald-Lausitz geklaut.
0: Wetter.
6: Um die 6 Grad haben wir im Fritz-Sendegelände. Kommt immer noch viel Regen runter. Der zieht dann in den nächsten Stunden langsam ab. Aber so lange trocken bleibt es auch gar nicht. Morgen früh kommen dann schon wieder die nächsten Schauer rein. Und morgen tagsüber am Mittwoch bleibt es dann auch kalt und regnerisch. 14 Grad maximal. Zum Wochenende hin wieder ein bisschen schöner.
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6: Östliche A10 Richtung Dreieck Barnim. Vorsicht in der Ausfahrt Marzahn. Da steht ein kaputtes Fahrzeug rum. In Berlin ist auf der A111 Richtung Oranienburg die rechte Spur gesperrt zwischen Schulzendorfer Straße und Raststätte Stolperheide bis morgen früh um 5. Und bei der S-Bahn gibt es Bauarbeiten. Deswegen fahren bei der S7 keine Züge zwischen Charlottenburg und Grunewald. Bis 20. Mai geht das so. Ein Ersatzverkehr ist eingerichtet. Gute Fahrt.
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3: Na, ihr Lieben. Ich hoffe, ihr hattet einen wunderschönen Tag. Euch geht's gut. Ich habe jetzt hier noch eine halbe Stunde Urban Tunes für euch. Brandneue Rap- und R&B-Tracks. Und ja, wir haben da jetzt direkt auch einen musikalischen Schmankerl, so nenne ich das jetzt hier einfach mal. Und zwar von drei Herren, die sich zusammengeschlossen haben. Drei Herren, die ihr alle kennt. Und zwar Action Bronson, Lil Yachty und Paul Wall. Und also, ich finde das irgendwie sehr interessant, als ich auf Play gedrückt habe, Lil Yachty auf einem Beat zu hören, der eigentlich für Action Bronson geschmiedet wurde. Liebe ich. Und ich liebe auch, dass der Song anfängt, als ob es ein Spiel wäre. Lasst uns reinhören. Triceratops.

gemeinsamer Song von Lil Yachty, Paul Wall und natürlich, ihr habt es an der Stimme auch erkannt, Action Bronson. Experimental Rap, also experimenteller Rap, so wird JPEG Mafias neues Album heißen. Und ich finde, der Name, der verspricht ja schon, soundlich kann da alles passieren. Und wenn wir wissen, das Album ist von JPEG Mafia, kann da wirklich, wirklich alles passieren. Denn dieser Herr kennt ja keine Grenzen, der tobt sich unglaublich gerne aus, macht, worauf er Bock hat und ich liebe das daran. Und dass er wirklich da ohne Grenzen Musik macht im Studio, beweist auch schon mal sein neuer Song, der ja so ein erster Vorab-Track ist. Also ich kann nur sagen, dieses Album scheint echt richtig derbe zu werden, denn in Baby Girl, seinem neuen Song, driftet er am Ende ab in Heavy Metal. Hört bitte selber. Hier ist JPEG Mafia.

Was für ein verrückter Track, oder? Baby Girl von JPEG Mafia. Wenn ihr Rap im Herzen tragt, werdet ihr alle Big Crit kennen. Das ist ja wirklich einer so der besten Hip-Hop-Artists aus dem Süden. Der ist seit Jahrzehnten im Geschäft und ist einfach ein unglaublicher Lyricist. Der hat einfach ganz viele Fans da draußen, auch wenn er jetzt vielleicht nicht in den Charts immer unbedingt stattfindet. Aber der Typ ist einfach eine Hip-Hop-Größe. Und jetzt hat Big Crit einen neuen Track veröffentlicht und der passt perfekt in den Sommer rein, hat wirklich so diesen Summer-Vibe. Er heißt Sunset Vet.

Joyna Lucas gemeinsam mit Young Boy Never Broke Again und Deep End. Bitch. Ja, so wird das neue Album von Lizzo heißen. Bitch. Warum? Bitch, ihr merkt schon, ich liebe es, das zu sagen. Warum dieser Titel? Das hat Lizzo jetzt in einem Pressestatement mal erklärt. Und zwar meinte sie, sich das Wort Bitch zurückzuerobern ist eine Form der Macht. Es bedeutet ein Etikett, das einst dazu diente, Frauen herabzuwürdigen, in eine Erklärung von Selbstbewusstsein und selbstbewusster Liebe zu verwandeln. So viele unglaubliche Frauen in der Musikbranche haben das Wort positiv verwendet, wie Meredith Brooks oder auch Missy Elliott. Es war nur passend, mein Album.

um Bitch zu nennen, weil es mein Lieblingswort geworden ist, wenn ich es nach meinen eigenen Vorstellungen verwende und weil ich zu 100% diese Bitch bin. Ja, und falls ihr jetzt nochmal denkt, hä, wieso Meredith Brooks und Missy Elliott? Also, zum einen kennt ihr alle diesen Track hier von Missy, She's a Bitch. She's a bitch, see I got more chilies, so back on up. Und dann gibt's auch noch diesen Song von Meredith Brooks, wo sie eben auch singt, I'm a bitch.

Und an diesem Song hat sich Lizzo jetzt für ihren neuen Track übrigens auch bedient. Das Album Bitch kommt am 5. Juni, also nicht mehr lange hin. Und wir geben uns jetzt hier den Vorab-Track Lizzo mit Bitch. Ja, so heißt der Track. Ist der Titelsong.

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1: Ach, History, ein unglaublich begnadet guter Track von Dave und James Blake. Ihr Cuties, hier ist jetzt schon wieder Zeit für mich zu winken, auch wenn ihr es nicht seht, denn ja, meine Zeit ist ja schon wieder abgelaufen mit den Urban Tunes, aber wenn ihr eine der Shows verpasst und denkt so, ey, aber ich habe immer Bock auf dem Laufenden zu bleiben, was so neue Releases angeht in Sachen Rap und R&B, dann findet ihr die Urban Tunes auch als Podcast in ARD Sounds. 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Würde mich sehr glücklich machen, wenn ihr mich da supportet, hört das gerne. Ansonsten schreibt mir auch immer sehr gerne, gebt mir Feedback. Ihr findet mich bei Instagram unter claudia.kamit mit IE und TH. So, damit bin ich jetzt raus. Hier gleich geht's weiter mit dem Blue Moon. Da könnt ihr gerne mitquatschen und mitdiskutieren. Die Nummer ist die 0331 70 97 110. Ich wünsche euch jetzt einen wunderschönen Abend und zum Abschluss gibt's Swae Lee und Gineiko mit.

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1: Wunderschönen guten Abend. Ey, schön, dass ihr hier dabei seid. Ganz ehrlich, meine Herfahrt, ne? Ich bin heute in Hundekacke getreten und habe wirklich versucht, mit aller Kraft diese Hundekacke von meinem Schuh, der ganz neu war übrigens, komplett weiß noch, irgendwie abzukriegen. Bin gefühlte 20 Minuten auf dem Rasen hin und her, habe dann noch irgendwie versucht im Wasser und so ein bisschen. Und auf dem Weg hierher habe ich natürlich, weil es kalt war, ein bisschen Heizung im Auto angemacht. Ich habe nicht alle Hundekacke abgekriegt. Mein ganzes Auto hat so nach Hundescheiße gerochen auf dem Weg hierher. Wirklich. Ich bin froh, dass ich angekommen bin. Ey, Leute, schön, dass wir hier zusammengekommen sind. Ich habe heute wieder ein Thema mitgebracht, über das wir gemeinsam quatschen können. Und zwar, passt auf, möchte ich euch mit dem Thema Druck, Leistungsdruck heute hier in der Leitung hören. Und ganz ehrlich, ich bin drauf gekommen, weil ich so die letzten Tage richtig am Doomscrollen war und gemerkt habe, dass mir das nicht gut tut, weil ich die ganze Zeit denke, okay, andere haben irgendwie, ja, mehr Biss, was so ihr Leben angeht. Die unternehmen mehr Sachen, die treffen mehr Freunde, die haben schönere Wohnungen, die kriegen den Arsch hoch, wenn es darum geht, mal was zusammenzubauen. Und ich wollte unbedingt nämlich so einen Couchtisch selber bauen aus so Glasbausteinen. Ich krieg den Arsch nicht hoch. Ich muss irgendwie noch so eine Box ausräumen, wo so verschiedene Konsolen drin sind von mir. So, keine Ahnung, irgendeine alte PlayStation und Nintendo und was ich mir alles gekauft habe. Und oh, ganz ehrlich, ich krieg den Arsch nicht hoch und habe mich dann so ekelhaft gefühlt, so ätzend, dass ich dachte so, boah, dieser Druck sagt richtig. Und ich möchte heute mit euch über Druck reden, über Leistungsdruck. Also diese beiden Sachen. Ich mache mal ein paar Beispiele. Ja, also zum Beispiel, sagen wir mal, auf der Arbeit, ja, also was habt ihr da vielleicht selber für einen Druck, dass ihr das Gefühl habt, so okay, ich muss richtig abliefern, damit ich vielleicht befördert werde oder ich muss bestimmte Zahlen einfahren, damit ich vielleicht nicht gekündigt werde oder damit ich keinen Job Ärger bekomme oder vielleicht müsst ihr auch irgendwelche Sachen erledigen, damit ihr mit euren KollegInnen irgendwie weiterhin gut fahrt. Also das sind ja auf jeden Fall alles Sachen, die so Druck bedeuten. Oder eben, wie ich gesagt habe, Social Media macht euch das Druck, dass ihr das Gefühl habt, ihr seht nicht hübsch genug aus oder ihr müsst eigentlich mehr Geld verdienen oder ihr müsst coolere Hobbys haben oder müsst zu cooleren Events gehen. Also wisst ihr, das ist ja alles irgendwie, was so damit reinschwingt. Selbst Beziehungen, die man bei Social Media sieht, denkt man ja, oh Gott, ey, die haben jetzt irgendwie eine unglaublich glückliche Beziehung und die quatschen so gut und so, dass man denkt so, oh, warum habe ich das nicht vielleicht, ja? Also über diese Art von Druck möchte ich mit euch reden. Die Telefonnummer 0331 70 97 110. Das geht weiter mit Schule und Uni, wo ja auch irgendwie, finde ich, immer so Druck immer war. Ich muss da auch dazugehören. Man muss irgendwie auch ein bisschen Anschluss finden. Also zu Schulzeiten eh total wichtig, weil man ja nicht gemobbt werden möchte. Man will nicht so alleine sein in der Hofpause. In der Uni fand ich es auch immer so, gerade für Lerngruppen, irgendwie total der Hustle. Man muss sich irgendwie anpassen. Man braucht irgendwie da so seine Crew. Also auch da dieser Druck. Dann Druck, gute Noten zu schreiben. Druck, dann immer die Hausarbeiten irgendwie gut abzuliefern. Also all das ist ja auch komplett Druck. Und dann kommt ja auch in unserem Leben noch Druck dazu, dass wir irgendwie Leistungsdruck haben, dass wir Druck haben, einen guten Job irgendwann zu haben, Druck, genug Geld zu verdienen irgendwann. Dann hat man auch vielleicht Social Druck, ja, man möchte seine Freunde öfter sehen. Ey, ganz ehrlich, ich bin kein Typ, ich schaffe das nicht, jede Woche eine Freundin oder einen Freund zu treffen von mir. Ich schaffe das nicht. Und ich weiß, eigentlich würden sich Leute gerne öfter mit mir treffen. Ich schaffe das nicht. Und dann fühle ich mich so wie das allerletzte Miststück, weil ich wieder nicht geschafft habe, irgendwie mal Freunde zu treffen. Ich bin am Freitag mit jemandem verabredet, einer sehr guten Freundin von mir. Und ich habe jetzt schon irgendwie Magenschmerzen, weil mich stresst es so sehr. Ich bin da auch ich habe nicht alle Latten am Zaun, was das angeht. Aber auch das ist für mich so totaler sozialer Druck oder auch irgendwie am Wochenende wegzugehen, was zu unternehmen, mal ein Museum zu gehen. Irgendwie auch für mich Druck, Druck, Druck. Ich weiß nicht, wie es bei euch aussieht. Vielleicht denkt ihr so, ey, was machst du dir da für einen Stress? Habe ich gar nicht. Aber vielleicht fühlt ihr das ja auch. Oder bei euren Eltern, dass ihr die oft genug anruft, dass ihr die oft genug seht, dass ihr es denen recht macht, dass ihr euer Zimmer oft genug aufräumt. vielleicht habt ihr auch in der WG Druck, ne, dass ihr nicht zu laut seid, dass ihr die Küche oft genug aufräumt. All das sind ja Arten von Druck. Also die Telefonnummer 0331 70 97 110. Würde mich sehr freuen, wenn ihr hier mal durchbimmeln würdet und mir erzählen würdet, ey, wo spürten ihr im Leben so einen Druck? Ich finde auch Dating, ne? Oh, ich finde Dating hat auch so viel Druck, so, weil man erstmal will man performen, man will interessant wirken, man möchte irgendwie gut ankommen. Das heißt, man ist die ganze Zeit irgendwie gar nicht bei sich selber, sieht irgendwie immer wie aus dem Ei gepellt aus, muss sich so ein bisschen gut verkaufen, dann läuft's ganz gut, dann will man immer die Balance halten zwischen ich will nicht zu needy wirken, aber trotzdem noch interessiert. Also da geht's ja dann direkt weiter. Beim Online-Dating finde ich es eh krass, was da so ist. Also da muss man ja auch ständig gucken, dass man schöne Fotos hat, dass man irgendwie einen guten Text hat. All das ist, ich finde das schon, dass, ah ja, das sehr viel auch mit Druck zu tun hat. Also wo habt ihr in eurem Leben das Gefühl von Leistungsdruck, von Druck abliefern zu müssen, performen zu müssen, sei es auf der Arbeit, in der Uni, in der Schule, bei euren Eltern, im Freundeskreis, vielleicht auch in der Beziehung, dass ihr das Gefühl habt, so ey, ja, auch da wollt ihr natürlich dem anderen immer gerecht werden und wollt dann nicht abends, selbst wenn ihr komplett fertig seid und lost von der Arbeit nach Hause kommt, aber das schon den fünften Tag in Folge, dass ihr dann euch trotzdem mal zusammenreißen wollt und mit eurem Partner, eurer Partnerin noch ein bisschen quatschen und mal fragen, wie es dir geht und mal so ein bisschen abklopfen. Oder vielleicht auch mal kuscheln, knutschen. Aber ja, auch das ist ja irgendwie, auch wenn das schöner Druck ist auf gewisse Weise, ist ja aber auch mit so einem Gefühl, das nagt in einem, dass man abliefern muss und dass man was erbringen muss zu tun. Also 0331 70 97 110. Würde mich sehr freuen, wenn ihr anruft. Vielleicht könnt ihr mir ja den Druck nehmen, dass hier nicht genug Leute halt anrufen. Ja, also mit dem Druck gehe ich auch immer in die Sendung, dass ich denke, oh, ich möchte schöne Geschichten. Ich möchte, dass auch ein paar Leute anrufen, die vielleicht noch nie im Radio angerufen haben, dass die sich mal trauen, dass ja denen auch einfach mal noch was Neues zuteil kommt. Also auch das sehr gerne. Die Telefonnummer 0331 70 97 110. Übrigens, Video streame ich auch noch über meinen Instagram-Kanal claudia.kamit. Wenn ihr Bock habt, könnt ihr auch da reinfolgen und da euch in den Live-Chat mit reinbegeben. Ja, und ey, hier schreibt gerade, ich weiß nicht, wie man es ausspricht, Meißelsache oder Soche, ich kann es gar nicht lesen. Allen Menschen recht getan ist eine Kunst, die niemand kann. Das stimmt. Also ich finde, auch das ist natürlich so. Ja, wenn man überangepasst ist, was ich auch ehrlich gesagt bin, dann ist es natürlich auch total der Stress innerlich, dass man es jedem recht machen möchte. Einfach, es bringt auch so viel Druck mit sich, ne? Also, ja. 0331 70 97 110. Wo habt ihr das Gefühl, ey, da ist irgendwie so ein bisschen Druck in eurem Leben? Also sei es, vielleicht ist es ja auch, was Haushalt angeht, ne? Also ich finde auch, ey, sorry, dass ich das sage, ich packe heute richtig aus. Danach denkt ihr so, ey, die Frau im Radio hat echt eine komplett an der Klatsche. Aber ist so, ey, heute habe ich wieder festgestellt, ich muss den Boden wischen. Und das nervt mich so. Das macht mir total Stress, weil ich denke, ich hasse Bodenwischen. Das ist die ätzendste Hausarbeit, die man machen kann, finde ich jedenfalls. Weiß nicht, wie es bei euch aussieht. Und da habe ich gedacht, oh nee, jetzt muss ich das schon wieder machen. I hate it. So. Oh, finde ich auch. Ich finde, Erwachsensein ist auch generell irgendwie nur mit Stress verbunden. Also wirklich, nur mit Druck irgendwie bestehen zu müssen und Dinge zu tun, die man einfach gar nicht machen muss. Anni schreibt dir gerade über Instagram, psychische Erkrankung und das normale Leben managen, es löst richtig, richtig Druck aus derzeit. Anni, ruft doch hier mal an. Also das ist das Konzept der Show. Ihr ruft hier an, gerne auch anonym. Also alle, die gerade hier hören bei Fritz, bei Das Ding, bei Unser Ding, bei UFM, ihr könnt hier wirklich anrufen. Also ich sitze hier an einem Mikrofon in meinem Studio und würde mich sehr freuen, wenn ihr hier mal durchklingeln würdet. Ihr könnt, wie gesagt, auch anonym anrufen, weil wenn ihr hier ran, wenn ihr anruft, dann kommt ihr erstmal bei Jasper an, meinem Redakteur, der ganz zauberhaft ist. Und der fragt euch, wie heißt ihr, wie alt seid ihr, wo wohnt ihr, was wollt ihr unbedingt sagen? Und erst dann kommt ihr zu mir rein. Das heißt, ihr könnt euch auch noch einen anderen Namen überlegen. Und ich möchte heute mit euch einfach mal über Druck von außen reden. Also was macht euch Druck? Vielleicht macht ihr euch ja auch sehr viel selber Druck, wie ich immer. bei, was Social Media angeht, was Freunde angeht, das Social Life, ne, also so Socializen, was eure Eltern angeht, eure Oma vielleicht, wo ihr ständig irgendwie auch mal anrufen wollt. Ich habe auch immer das Gefühl, ich rufe viel zu selten bei meiner Oma an. Vielleicht sollte ich das jetzt hier in der Sendung machen. Ah, die schläft wahrscheinlich schon. Dating finde ich auch. Beziehungen kann auch sehr viel mit Druck verbunden sein. Auch wenn das natürlich Druck ist, den man möchte, aber trotzdem auch mit Druck. In der Arbeit, in der Uni, in der Schule. Also all das bringt Druck mit sich. 0331 70 97 110. Wie geht ihr mit dem Druck um? Habt ihr irgendwie eine Art gefunden, das zu kanalisieren und einen Ausgleich zu finden? Das möchte ich heute alles wissen. Und ich freue mich sehr, dass Laura aus Stuttgart jetzt anruft. Hi, Laura.
0: Hi.
1: Tachchen. Sag mal, wie schwer ist dir das gefallen? Also ist das ein Thema, wo du das Gefühl hast, da kommt sofort was hoch und ploppt was auf in deinem Kopf? Oder wo du das Gefühl hast, du musst erstmal in dich reinfühlen und überlegen, okay, wo habe ich denn eigentlich Druck? Weil man da sonst immer so drüber weggeht.
0: Also ich würde einfach sagen, das ist so eine Konstante tatsächlich, weil der Druck von überall kommt. Also man macht sich den selbst und er kommt von außen und dann macht man ihn sich meistens schlimmer, als er wahrscheinlich schlussendlich ist.
1: Mhm. Mhm. Magst du mal sagen, an welchen Punkten du das besonders merkst?
0: Ja, also ich habe meinen Job gekündigt und habe gesagt, ich kann nicht mehr, ich bin Erzieherin.
1: Ah.
0: Oder ja, war Erzieherin und

0: naiven Vorstellung und denkst so, oh, das ist doch aber auch schön, gerade mit kleinen Kindern zu arbeiten, die sind doch so cute irgendwie und mögen, was man sagt und all das irgendwie. Also man hat ja irgendwie so eine bunte Blümchenwelt da. Aber was genau, damit du einfach auch mal aufklärst, was genau zerrt denn da so an den Nerven und an dem, was ist so der Stressfaktor, der große?
1: Also der größte Stressfaktor ist eigentlich, dass wir zu wenig Personal haben. Also man ist ständig unterbesetzt, also extrem unterbesetzt, dass man zum Teil komplett alleine in der Einrichtung ist. Man hat dann einfach die Bedürfnisse der Kinder und die kannst du nicht erfüllen. Dann hast du 5 Sachen gleichzeitig, die du erledigen musst, weil das eine Kind dem anderen Kind irgendwie gerade eine Schaufel auf den Kopf haut. Ein Kind hat sich in die Hose gemacht, dann kommt deine Kollegin noch und sagt, oh, die andere Kollegin ist krank, kannst du sie für nachher ersetzen, kannst du länger bleiben. Das sind so Sachen, da muss man plötzlich seinen ganzen Alltag umschmeißen. Weil man macht das ja für die Kinder, wie du schon gesagt hast. Das ist so ein Job, der macht eigentlich so viel Spaß und so viel Freude. Aber es wird einfach nicht erfüllt. Und wenn man dann nach Hause geht, nach diesem ganzen Lärm, dann ist man so fertig. Also ich bin mit meinen 28 jungen Jahren so müde, wenn ich nach Hause komme, ich schaffe nichts mehr. Und dann kommt genau das, man kann keine Freunde mehr treffen. Das Wochenende ist wirklich eigentlich, da ist die Couch der beste Freund. Mein Mann kommt ein wenig zu kurz, das ist alles echt so eine Sache für sich. Und dann macht man sich selbst ein schlechtes Gewissen.
0: Und sag mal, wie... hast du dann für dich die Grenze gezogen, dass du gesagt hast, weil das ist ja ein Riesenschritt zu sagen, okay, ich höre einfach mit meinem Job auf und ich kündige und mache mal was ganz Neues?
1: Das ist eine gute Frage. Ich habe einfach gemerkt, dass ich es nicht mehr schaffe. Ich war so müde, also ich war einfach nur noch müde und habe es morgens hier nicht aufs Bett geschafft und habe so mit meiner Arbeit nicht mehr machen können. Und dann war ich öfters krank. Ich meine, das ist man ja sowieso in dem Beruf. Aber dann habe ich einfach gemerkt, mir fehlt Schlaf, mir fehlt Ruhe. Und dann habe ich gesagt, jetzt muss ich was ändern und ich kann nicht mehr. Und dann habe ich gesagt, ich werde die Branche wechseln und bin zur Agentur für Arbeit. Und dann hieß es, ja, nee, Sie sind Erzieherin. Eine Umschulung zahlen wir Ihnen aber nicht.
0: Wirklich?
1: Oh. Ja, wirklich.
0: Warum?
1: Also das, die... Ja, weil das so ein wichtiger Beruf ist, den ich erlernt habe. Und denen fehlt dann eine Fachkraft auf dem Arbeitsmarkt.
0: Okay, das ist ja eigentlich schon so ein bisschen diskriminierend, weil man kann ja auch mit einem Job irgendwie nach längerer Zeit nicht mehr glücklich sein oder überfordert oder merkt, das ist nichts für einen.
1: Richtig, also aber ich habe auch in dieser Branche nur Diskriminierung erlebt. Ich habe mich beispielsweise bei der Stadt beworben als Erzieherin für 80%. Weil ich einfach 100% nicht mehr schaffe. Und dann heißt es, ja, also mit 80% nehmen wir sie aber nicht. Nicht so wie, ja, wie jetzt, ja, okay. Also trotz des Mangels nehmen sie keine ausgebildeten Fachkräfte. Ist alles ein bisschen nicht ganz richtig. Und jetzt hieß es von der Arbeitsagentur, ja, ich müsse mir ein Gutachten geben lassen von einem Psychiater. Erst dann könne man eventuell eine Umschulung machen.
0: Okay, aber dann ist es ja zumindest eine Möglichkeit vielleicht. Ich muss sagen, das bei der Stadt, das kann ich vielleicht noch sogar ein bisschen verstehen, weil die haben wahrscheinlich nur diese eine einzige Stelle, die sie ausschreiben dürfen. Und
1: nee, das ist eine komplette Initiativbewerbung für alle städtischen Einrichtungen gewesen, wo man sich hätte bewerben können.
0: Ah, okay, also, verstehe.
1: Und die nehmen eigentlich auch 80%, deswegen war ich so schockiert. Also ich weiß, dass da viele Leute arbeiten, die 80% arbeiten.
0: Okay. Nee, ich hatte jetzt gedacht, dass es vielleicht so eine Stelle ist, dass die nur diese eine einzige haben, weißt du, und dass sie dann die nicht sozusagen anders verteilen können, weil sie können nicht sagen, wir nehmen einfach 2, die 80% machen oder einer, der 2-mal die 50% machen, weil dann kriegen wir das nicht genehmigt oder so. Dann kann ich das schon verstehen. Okay, also das heißt, wie lange bist du jetzt, ich weiß nicht, wie ich das nennen soll, auf Suche? Ach so, bist krankgeschrieben.
1: Ich bin tatsächlich krankgeschrieben, weil ich gemerkt habe, dass ich dann so Panik bekommen habe. Ich habe dann nicht mehr geschlafen. Also ich war hundemüde und habe nicht mehr geschlafen. Und hatte die Albträume meines Lebens. Also ganz verrückt. Und bin dann wirklich zum Arzt und habe gesagt, ich kann nicht mehr schlafen. Ich weiß nicht.

0: was ich machen soll.
1: Mhm.
0: Und die hat mir dann gesagt, meine Ärztin, sehr empathische Frau, hat dann gemeint, hey, Jobwechsel, also geh da raus und ich schreibe dich jetzt mal krank.
1: Ah, sehr
0: dann
1: cool.
0: Hat es natürlich ungefähr 3-4 Monate gedauert, bis ich überhaupt einen Psychotherapeuten gefunden habe, der noch irgendwo ein Plätzchen frei hatte. Und jetzt bin ich am Anfang von Therapie, um zu gucken, ob ich irgendwie den Job wechseln kann. Und das ist ein immenser Druck, wenn man das Geld nicht bekommt, was einem zusteht. Also Krankengeld, ne? Also erst Arbeitslosengeld und dann Krankengeld, weil man so lange krankgeschrieben ist. Mhm. Und dann kommt das nicht pünktlich. Und dann hat man ein schlechtes Gewissen seinem Partner gegenüber und man hat diesen Druck, geh doch arbeiten, aber du kannst nicht.
1: Mhm. Laura, lass mich mal ganz kurz einhaken, weil hier gerade, ich Videostreame ja gerade noch über Instagram, claudia.kamit heiße ich da. Da ist auch gerade Ricardo, der ist so Krankenpfleger. So ein großartiger Typ. Ich kann nur sagen, ey, wirklich, also der ist hier gerade, wenn du möchtest, ruf auch gerne an, weil ich glaube, gerade mit Druck und weil das ja auch in dieser Branche sehr, sehr groß ist und ich glaube, man dem immer wieder eine Plattform geben muss in der Pflege. Wenn du möchtest, Ricardo, ruf hier auch sehr, sehr, sehr gerne an. 0331 70 97 110, das gilt natürlich für alle heute, Thema Leistungsdruck oder was macht euch Druck in eurem Leben? Laura, jetzt höre ich das ja bei dir wirklich von allen Seiten. Prasselt das da auf dich ein? Du bist irgendwie so gefangen in so einer Zwickmühle, auch in einer moralischen und finde ich auch so, dass du eigentlich nicht weißt, wo hinten und vorne ist, weil du kannst den Job nicht mehr machen, weil du merkst, so, ey, das frisst dich auf. Gleichzeitig darfst du nicht umschulen, hast jetzt vielleicht diesen Lichtblick mit der Ärztin. Obwohl auch da die Frage ist, ja, ganz ehrlich, wie lange braucht das, bis du vielleicht da auch erstmal jemanden bekommst, der dir da helfen kann und der dir das da unterschreibt. Und das heißt, du bist gerade eigentlich in dieser Bedrohung, gehst du jetzt arbeiten oder gönnst du dir einfach deiner Gesundheit zuliebe, diese Grenze wirklich zu achten?
0: Ja, da stecke ich gerade voll drin.
1: Okay,
0: weil
1: das ist natürlich
0: auf der einen Seite würde ich gerne arbeiten, aber ich weiß nicht wie, weil wenn ich jetzt wieder was arbeite oder halt ne, einen anderen Job versuche, ich krieg's ja nicht. Ne? Wenn du keine Ausbildung hast, kriegst du ja keinen anderen Job.
1: Mhm.
0: Die wollen alle gelernte Leute, das verstehe ich ja auch. Aber ich meine, ich bin ganz so doof und nicht auf den Kopf gefallen. Also ich kann viel lernen. Es ist nur echt schwierig und man fühlt sich total schlecht, wenn dann plötzlich dein Partner die Miete zahlen muss und du einfach keinen einzigen Cent mehr hast und
1: absolut.
0: Ist,
1: und was machst du jetzt gerade in dem Moment? Also wie ist jetzt so dein Plan? Weil irgendwas musst du ja im Kopf haben wahrscheinlich, ne, um so dich auch innerlich wieder runterzupegeln.
0: Ja, also ich habe jetzt natürlich Medikamente verschrieben bekommen, dass man meine Panik da ein bisschen runtergeschraubt wird und das hilft. Das muss ich schon sagen.
1: Mhm.
0: Also bin ich überrascht. Ich bin ein bisschen ruhiger geworden und ich versuche tatsächlich mit Meditation abends zum Einschlafen, um mein schlechtes Gewissen aus dem Kopf zu kriegen. Und das funktioniert auch irgendwie ein bisschen. Ich habe die Unterstützung von meinem Mann. Ohne ihn würde ich das nie schaffen, bin ich ehrlich. Und ich versuche einfach zu sagen, es ist okay, dass ich jetzt gerade nicht kann.
1: Ja, ist es ja auch, ne? Also es ist absolut okay und ich finde, du solltest da absolut auf deine Grenzen achten, weil du hast ja auch nichts davon, wenn du dich um die Kinder kümmerst, aber eigentlich nicht kannst, so, weißt du? Also das ist ja wie im Flugzeug, da soll man sich auch erst die Sauerstoffmaske aufsetzen, bevor man sie dann den anderen um sich herum aufsetzt. Von daher finde ich das ehrlich gesagt erstmal schon total groß, dass du geschafft hast, da diesen Switch zu machen, zu sagen, okay, hier ist meine Grenze, ich muss jetzt neue Wege finden. Und also ich weiß immer, dass man auf jeden Fall sich über den Arzt so einen Dringlichkeitscode geben lassen kann, um dann vielleicht auch schneller an eine Therapie zu kommen. Oder vielleicht.
0: Ja, ich habe es jetzt geschafft. Tatsächlich ist meine Großmutter, die ist eine ganz große Nervensäge und ist ganz nervig in eine Praxis reinmarschiert und hat ein Riesentheater gemacht, dass ich doch jetzt dran bin.
1: Shoutout an die Oma. Nice. Nice, liebe ich.
0: Ja, und ich habe jetzt meinen zweiten Termin, das ist jetzt mal zum Kennenlernen. Ich habe jetzt die Woche noch meinen zweiten Termin. Ich bin gespannt, also es geht hoffentlich bergauf.
1: Voll. Und vielleicht kannst du dich ja daran auch so ein bisschen festhalten, dass du sagst, okay, es geht ja gerade voran und du kämpfst jetzt gerade an der Stelle für dich und du wirst es auch auf jeden Fall hinkriegen. Und ich glaube, dein Partner, vielleicht besprichst du die Angst öfter mal mit deinem Partner?
0: Ja, regelmäßig.
1: Okay, vielleicht kann der ja dir auch die Angst nehmen.
0: Wir haben eine kleine Tradition, wenn wir so ein bisschen, wenn uns irgendwas belastet oder wenn wir beide Redebedarf haben oder sowas, dann schnappen wir uns ein Bier und dann gehen wir eine Runde spazieren.
1: Auch nicht schlecht. Auch ein schönes Beziehungsritual.
0: Das nennen wir Biergang. Und dann haben wir danach super gute Laune.
1: Aber das klingt schön, als ob ihr wenigstens in der Beziehung gerade super gefestigt seid und dass der auch gerne mal für dich einspringt und dich ganz doll liebt, Laura. Das ist ja auch so viel wert. Also das kann man ja gar nicht genug wirklich lieben. Laura, ich danke dir von Herzen. Ich drück dir sowas von die Daumen, wenn du magst. Halt mich auf dem Laufenden und also wirklich Fingers crossed und bitte grüß mal deine verdammt geile Oma.
0: Ja, das mache ich. Sie ist der Wahnsinn.
1: Ja, wirklich. Ey, ich liebe die auch jetzt schon. Laura, bis ganz bald.
0: Ich will noch einen Tipp geben an alle, die so einen Stress empfinden. Das klingt jetzt vielleicht ein bisschen, man weiß nicht, ob man das so glauben soll oder nicht. Ich tatsächlich war skeptisch, aber ich habe es gemacht. Und zwar gibt es Piercings fürs Ohr. Die heißen Shenmen-Piercing. Wenn man sich die piercen lässt auf beiden Seiten, die sind für die Stabilität der Psyche zuständig. Reduziert man seinen Stress.
1: Okay, krass. Okay, und das macht jeder Piercer oder muss man da irgendwie zu einem medizinischen Piercer?
0: Es gibt so medizinische Piercer, die machen das. Und das ist auch wirklich mit so richtigen Instrumenten. Und das wird an eine Akupunkturstelle gepierst.
1: Ah ja, okay,
0: am Ohr.
1: Krass. Wow, okay.
0: Und ich habe nie geglaubt, dass das funktioniert.
1: Okay, krass. Laura, danke noch hier für den Lifehack. Ich danke dir. Hab einen schönen Abend.
0: Gerne.
1: Bis bald, du Liebe. Tschüssi. Danke. Wir reden heute über Druck, Leistungsdruck. Wo macht ihr euch in eurem Leben Druck? Sei es in einer Beziehung, sei es auf der Arbeit, beim Dating gerade, in der Schule, in der Uni. Habt ihr finanziell immer Druck oder irgendwie Existenzängste? Bei Social Media macht euch irgendwie Doomscrollen Ängste und Druck, Leistungsdruck. 0331 70 97 110. Und bitte, wie geil ist das denn hier? Pfleger.Ricardo ist in der Leitung. Hi, Ricardo.
2: Na, hi, du hast mich eingeladen. Natürlich komme ich noch hoch an.
1: Ich liebe es. Ja, du hast hier gerade bei Instagram irgendwie, da habe ich gesehen, dass du da bist und da dachte ich so, ey, wir müssen quatschen, weil ich glaube, also immer, wenn ich irgendwas zum Thema Pflege sehe, ist es immer dein Gesicht, was mir da entgegenstrahlt und ich bin richtig Fan von dir. Ich finde das so großartig, dass du dieses Thema Pflege auf so eine coole, lässige, nahbare Art, auf so sympathische Art auch wirklich an die Leute ranbringst und da einfach unermüdlich kämpfst für Aufmerksamkeit. Das muss ich dir echt mal sagen. I love it.
2: Das nehme ich jetzt auch als dickes, fettes Kompliment einfach mal an. Und heute ist übrigens auch Tag der Pflege. Weiß nicht, wusstest du wahrscheinlich.
1: Ja, nee, das weiß ich, wusste ich nicht.
2: Ja, heute ist internationaler Tag der Pflege, genau. Also passt sogar zu deiner...
1: Ja. Da kannst du ja nochmal jetzt hier ein bisschen routen. Ricardo, sag mal, wie ist denn das bei dir? Also ich weiß nicht, ob du da jetzt persönlich auspacken möchtest. Wenn nicht, dann ziehen wir es jetzt einfach in den Pflegeberuf rein. Wie ist es denn bei dir mit Druck, den du von außen auch empfindest, in verschiedenen Lebensbereichen?
2: Also bei mir fängt der Druck ja schon an, wenn ich morgens den Fernseher oder das Radio einschalte und so die Politik so ein bisschen verfolge, ne? Weil wir sind ja alle, wie du weißt, ziemlich faul, müssen mehr arbeiten, sind zu oft krank und so. Da entsteht bei mir Druck, weil man gar nicht weiß, wo die Reise so hingeht mit der aktuellen Politik. Und ja, natürlich Social Media hast du angesprochen, genau das. Ich mache ja viel Social Media für die Pflege, für den Pflegeberuf, aber auch für die Patienten. Und das kommt natürlich nicht immer gut an, da wird man bedroht, da wird man beleidigt und auch das macht
1: wirklich?
2: Ja, du machst ja auch Social, ja, du
1: aber
2: machst
1: warum,
2: ja auch Social.
1: Aber warum sollte man dich da beleidigen oder bedrohen? Du machst ja nur positiven Content, also wichtigen.
2: Zum Beispiel gibt's ja immer Kollegen zum Beispiel, die einem sagen, man hat nicht die richtige Fachsprache, also die verstehen nicht, dass man zu normalen Menschen spricht, die ja mit Pflege jetzt nicht fachlich irgendwas zu tun haben, sondern...
1: Ja,
2: ne, und da ist man dann halt der Dumme, der seine Berufsgruppe nicht vertreten durfte, weil man jetzt, ich sag jetzt mal, wenn ich jetzt zum Beispiel darüber spreche, dass Menschen in die Schutzhose, in die Inkontinenzhose machen müssen, weil kein Personal da ist, was Zeit hat, um mit ihnen auf die Toilette zu gehen, dann nenne ich es nicht Inkontinenzmaterial, sondern einfach Windel, weil wenn ein erwachsener Mann in die Hose machen muss, dann hat das nichts mit Inkontinenz zu tun, sondern ne, das ist halt einfach aufgrund von Personalmangel dann halt für mich eine Windel. Und da gibt's ganz, ganz viele Kollegen, die dann das so bemängeln und so. Und das macht natürlich Druck. Man hat dann immer so eine gewisse Erwartungshaltung an mich, Aber ja, da muss man drüber stehen, weil wie gesagt, ich spreche ja zu Oma Gerda, die jetzt im Radio vielleicht zuhört, oder Opa Heinz, ne? Und sie sollen ja verstehen, wovon man spricht. Und,
1: ja, safe. Ja. Absolut. Ja. Aber hätte ich gar nicht gedacht, dass du da auch unter diesem ja, Druck von Social Media wirklich stehst. Weil ich finde, wenn man dir so folgt, denkt man immer so, boah, du bist da total souverän und hast so ein Thema, wo eigentlich ja alle, ja, das alle unterschreiben würden vielleicht. Von daher finde ich das sehr überraschend, muss ich mal sagen. Interessant.
2: Also man macht ja Social, also ich mache ja Social Media für die anderen. Wenn ich da ständig rumheulen würde, dass es mir dabei nicht manchmal nicht gut geht, dass man blöde Nachrichten bekommt, da hat der Zuschauer ja nichts davon.
1: Ne? Nee, aber fände ich auch mal interessant. Finde ich aber trotzdem auch interessant.
2: Echt? Kann man mal machen, sagst du.
1: Ja, weil ich finde, so weißt du, man denkt immer so, ja, du machst es so nebenbei eigentlich und es ist so, du bist so ein super positiver Mensch. Und ich finde es schon auch interessant, das mal als Feedback zu hören, was dir da auch so an Gegenwind so kommt. Also ich persönlich, mich würde es interessieren, aber das zählt
2: also,
1: schon meine Meinung.
2: Kann ich dir erzählen? Wir reden ja, dann kann ich es dir erzählen. Also zum Beispiel bei mir zu Hause, mein Haus ist mit Kameras und Alarmanlage gesichert, aufgrund von, gerade noch aus Corona-Zeiten, naja, gerade wenn du dich zu Corona-Themen geäußert hast. Und ich habe mich ja in allen Richtungen geäußert, ich habe mich ja nie irgendwie, ich habe ja immer meine Meinung gesagt, ob es jetzt für oder gegen die Maßnahmen waren, es waren ja immer, ich habe mich ja nie in eine Schublade stecken lassen. Und da hast du natürlich immer Menschen, die das halt doof finden. Und auch heute noch, Leute, für die Thema Impfen ganz oben steht, obwohl ich ja mit Impfen nie zu tun hatte. Ich habe mich nie für die Impfung ausgesprochen, habe mich nie dagegen ausgesprochen, sondern war immer neutral, weil ich bin Pflegekraft, kein Arzt. Aber du hast halt gesagt, dass es Corona gibt. Da gibt es natürlich die ganzen Verrückten, die immer noch der Meinung sind, du hättest für die Impfung geworben, was ja faktisch nicht stimmt, aber die bedrohen dich dann. Oder
1: Wahnsinn.
2: Du sprichst mal mit Ricarda Lang. Ne? Also
1: ja,
2: ich spreche
1: mit der habe ich meine Tabulos-Folge aufgenommen tatsächlich, was die alles erzählt hat. Also habe ich auch echt hinten übergefallen.
2: Das ist schon krass. Die kriegt ja auch noch schlimmere Nachrichten. Ne?
1: Ja, aber da denke ich so, okay, bei PolitikerInnen, da ist es nicht so, dass ich das wirklich verstehe, aber dass ich das irgendwie schon öfter gehört habe. Aber bei deinem Job, wo eigentlich ja alle sagen müssen, okay, also der Schlüssel, der Personalschlüssel ist viel zu gering. Es ist total logisch, was du da alles erzählst. Da überrascht mich das doch. Aber Ricardo, wenn wir nochmal zurückkommen jetzt zur Pflege, wo würdest du denn sagen, ist da so der riesige Druck?
2: Na, der Druck ist halt da, wenn du, ich sag mal, du wirst morgens wach, hast übelste Rückenschmerzen oder bist vielleicht krank, hast Husten, Halsschmerzen, Fieber, dann hast du natürlich schon enorm schlechtes Gewissen, um auf Arbeit anzurufen, weil du weißt, ihr seid sowieso schon zu wenig oder wir sind sowieso schon zu wenig Leute vor Ort. Mhm. Und wenn du dich jetzt oder ich mich noch krank melde, dann fehlt noch einer, dann können die Patienten nicht richtig betreut werden. Und das ist natürlich ein enormer Druck, weil wer lässt sich schon gerne sagen am Telefon, und das passiert ja, ist halt einfach so, Ricardo, wenn du heute nicht kommst, dann können wir die Patienten nicht versorgen. Im Zweifelfall stirbt ein Patient. Und das ist natürlich der höchste Druck, den du haben kannst, wenn dir jemand erklärt, oder beziehungsweise du weißt es ja auch selber, dass Menschen, dass du quasi Kollegen und Patienten im Stich lässt, wenn du nicht kommst. Also,
1: aber eigentlich ist das ja schon fast emotionale Erpressung, ne? Auch wenn ich, wenn die Person, die da am Telefon eigentlich nur die Wahrheit sagt, vermutlich, und dich gar nicht erpressen möchte, aber irgendwie ist das ja schon, ja.
2: Aber unter uns, das System funktioniert ja nur so. Guck mal, es wird ja immer gespart. Also an einem Chefarzt spart man nicht, weil der macht Operationen, der bringt Geld. Ne? Also alles, was so schneidende Medizin ist, bringt ja viel Geld ein. Ne? Die Chefärzte kriegen hohe Prämienzahlen, wenn sie gewisse Anzahl an OPs geleistet haben. Aber die Pflege bringt ja kein Geld. Sie kostet nur Geld, also wird quasi eine Schicht immer knapp bemessen geplant, also so, dass es gerade so reicht, aber es wird immer jemand krank, es fällt immer jemand aus, und wenn eine Person nicht da ist, fehlt schon mal jemand. Das ist natürlich, das ist, also das System lebt davon, dass Leute dann sagen, okay, wenn der nicht kann, dann komme ich halt. Und so hält sich die Pflege bzw. die Kliniklandschaft ja über Wasser. Es würde, wenn jede Pflegekraft nur das machen würde, was im Arbeitsvertrag steht, wenn jede Pflegekraft so arbeiten würde, dass wenn sie gesund ist, zur Arbeit geht, aber eben wenn sie krank ist, zu Hause bleibt, dann wäre das System schon längst kollabiert. Aber man spekuliert darauf, sehr erfolgreich leider, dass immer irgendjemand da ist vor Ort, der sagt, okay, dann komme ich eben krank zur Arbeit oder dann verschiebe ich meinen Urlaub halt. So ist es leider, ja.
1: Wahnsinn. Ja, das ist, ich finde das so, so traurig, aber ich finde es so toll, dass du ja dafür so eintrittst, also für diesen Druck. Hast du eigentlich auch in der Pflege Druck, wie soll ich das so sagen, also so aufzusteigen oder irgendwie gesehen zu werden oder von den KollegInnen angesehen zu werden? Oder ist das eigentlich eher nicht so ein Thema, weil das so ein sozialer Beruf ist, dass alle eh so ein richtig gutes Team sind?
2: Also es gibt natürlich immer Kollegen, die nach vorne wollen, die wollen Stationsleitung werden, die wollen Management studieren und was auch alles cool ist. Aber du hast dann natürlich auch Kollegen, die dann quasi die besten Freunde vom Chef sind. Das sind so die, die so eine richtige Schleimspur im hinter sich hinterherlassen. Den Druck habe ich persönlich nicht, weil ich bin froh, wenn ich meine Arbeit machen kann. Ich mache nebenbei, wie gesagt, Social Media, schreibe Zeitungsartikel. Ich hätte gar keine Zeit, da irgendwie voranzukommen. Für mich ist eher der Druck, dem Patienten gerecht zu werden, ne? Weil ich finde, ich habe eine gewisse Aufgabe in meiner Schicht und eine gewisse Verantwortung und der würde ich gerne nachkommen. Und der Druck ist halt, richtig zu entscheiden, weil du musst dir vorstellen, du hast ja mehrere Patienten und du musst immer evaluieren, was ist jetzt im Moment am wichtigsten? Welcher Patient braucht mich am meisten? Und da ist für mich eher so der Druck, treffe ich die richtige Entscheidung und wie erkläre ich dem Patienten, der jetzt warten muss, dass er warten muss? Ich hatte schon eine Situation, das ist kein Witz, ich musste reanimieren, eine 22-jährige junge Frau, will ich nie vergessen, wir haben da reanimiert, über eine halbe Stunde lang und währenddessen hat der andere Patient, der im anderen Zimmer lag, geklingelt, weil er Durst hatte. Ja, also ein Patient, der wohlbemerkt laufen kann. Ja.
1: Oh.
2: Naja, und dann bin ich dahin und so, hab mich entschuldigt, dass es ein bisschen länger gedauert hat, hab ihm auch erklärt, dass wir gerade reanimieren mussten. Da hat er mir erklärt, das ist ihm scheißegal. Es wow. kann nicht sein, dass er, er muss so lange auf sein Wasser warten. Und da bist du dann natürlich, auch wenn es ungerechtfertigt ist, aber irgendwie, du musst dich rechtfertigen. Das ist, erzeugt ja auch Druck. Ja. Das sind so eher so meine Themen im Laufe des Tages.
1: Verstehe. Also ich finde es total beeindruckend, wirklich an jede Pflegekraft. Ich weiß, es klingt immer so, ich finde, das klingt seit Corona noch trivialer, dass man immer denkt, komm, wir klatschen jetzt mal alle, super. Aber ich habe leider keine anderen Worte, aber ich finde es wirklich so beeindruckend. Ich habe mein Praktikum damals von Schulzeiten aus in der Pflege gemacht und ich fand das so heftig und so beeindruckend, was da Leute leisten. Also
2: ja. Was war für dich, wo du das Praktikum gemacht hast, das Schlimmste, beziehungsweise die Tätigkeit, die dich am meisten irgendwie schockiert hat, so nenne ich es jetzt einfach mal. Gab es da irgendwas, zum Beispiel Waschen oder?
1: Ja, also tatsächlich genau das, was du sagst. Aber ich glaube, ehrlich gesagt, dass auch mal, also ich war auf einer Schule in katholischer Trägerschaft und wir durften nur soziale Praktika machen. Und dann habe ich gesagt, okay, ich mache Krankenhaus und ich fand das, ich muss sagen, im Nachhinein, ich verstehe vielleicht heutzutage mit Blick auf den Personalschlüssel, warum das so war, aber ich habe angefangen, ich war da 16 und mein erster Tag und nach 10 Minuten sollte ich eine, ich weiß nicht, 70, 80-jährige Frau waschen, die bettlägerig war und die dann ja zu Recht auch bemängelt hat, bestimmt, dass ich sie nicht zwischen den Beinen ordentlich gewaschen hatte, aber ich war 16 und ich habe da 10 Minuten diesen Job gemacht und ich fand das schon irgendwie, also ich kann es gar nicht sagen, aber ich fand das auf meine Persönlichkeit gerade so irgendwie übergriffig und das war mir viel zu viel und ich habe mich überrollt gefühlt und deshalb glaube ich, war wirklich eine Sache, mit der ich komplett überfordert war einfach.
2: Aber das kann ich absolut nachvollziehen. Ich mache diesen Job ja schon seit über 14, 15 Jahren. Aber wenn ich es bei einer Frau zum Beispiel machen muss, also eine Frau intim waschen muss, auch ich habe da heute noch, na nicht Berührungsängste, aber man hat eine gewisse Scham, die man verspürt. Und gerade je jünger dann der Patient ist, da lasse ich es dann zum Teil auch Kolleginnen machen. Ne? Also dass eine Frau wäscht und so, das versuchen wir ja eh immer irgendwie zu gewährleisten. Mhm. Aber das kann ich absolut nachvollziehen. Und bei mir war es nämlich genauso. Ich musste ja, bevor ich den Job machen konnte, auch ein Praktikum machen. Und da war es eben auch genau eine ältere Dame, die ich dann waschen musste. Und da war auch so der Moment, wo ich dachte, oh krass, also das ist jetzt in Zukunft vielleicht dein Job. Kann ich absolut nachvollziehen, dass es für dich so ein Thema war. Weil ich meine, wann berührt man im Alltag mal den Intimbereich eines Menschen? Eher wahrscheinlich nicht.
1: Na, vor allem auf eines fremden Menschen, ne?
2: Ja, genau.
1: Der so alt auch ist und in so einer auch bedürftigen Situation so, ne?
2: Genau.
1: Also ja, das war schon...
2: Kann ich absolut nachvollziehen, ja.
1: Ja, also da habe ich größten Respekt deshalb irgendwie dafür, weil ich das so krass fand. Ricardo, ich will dir gar nicht so viel Zeit stehen. Ich fand es total toll, dass du überhaupt jetzt hier mal kurz reingerufen hast. Ich danke dir von Herzen. Danke, dass wir auch mal kurz bei dir in dein Social Media Live gucken konnten, weil ehrlich gesagt, damit struggle ich auch gerade die ganze Zeit, weil ich immer denke, boah ey, alle machen da so geilen Content und ich krieg den Arsch nicht hoch. Und deshalb finde ich das aber auch interessant, dass du auch an manchen Sachen da einfach in anderen Situationen strugglest.
2: Ja, auch du kennst es selber, du machst ein Video, machst einen Beitrag und dann läuft der nicht. Da ist man schon selber auch unter Druck, weil man hofft sich natürlich was, weil wenn es nicht um, viele sagen immer, ja, Reichweite ist nicht wichtig oder dir geht's ja nur um Reichweite. Wenn es nicht um Reichweite gehen würde, dann könnte ich das, was ich zu sagen habe, auch in mein Tagebuch schreiben und das Kopfkissen packen und fertig. Man will ja damit Menschen erreichen und ich kann das absolut nachvollziehen. Ich kenne es selber. Du machst einen Beitrag, du machst ein Video, also ich teilweise manchmal bezahle sogar Geld, wenn man mit einem Kameramann mitkommt, was einfach professioneller ist. Mhm. Und wenn es dann nicht läuft, dann hast du natürlich Druck, dann fragt man, man hat ja dann auch selbst verblickt an mir, krieg ich es nicht ordentlich rübergebracht, finden die Leute mich jetzt kacke, sehe ich zu alt aus oder man hat ja da immer, also ja. Das ist absolut normal. Ja.
1: Okay, ey Ricardo, ich hoffe, wir haben nicht das letzte Mal gequatscht, du bist so toll. Nein. Also bitte, wenn ihr diesen Mann jetzt auch lieben gelernt habt, Pfleger.Ricardo, ich mache jetzt hier einfach mal deine Werbung für dich, weil ich wirklich Fan bin. Folgt dem rein, der wichtige Themen, Pflege, also wirklich nicht zu unterschätzen und der macht es auf so coole Art, was ich schon alles gelernt habe. Wahnsinn. Also Liebe zu dir, Ricardo, und schlaf gut. Dankeschön. Und
2: viel Spaß noch.
1: Ciao, bis bald. Tschüssi. Und ja, ihr könnt natürlich auch noch anrufen. 0331 70 97 110.
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1: Hallo, hallo, hallo. Schön, dass ihr dabei seid, ihr Cuties. Heute reden wir über Druck, Leistungsdruck. Was für Druck macht ihr euch in im Leben? Also was macht euch wirklich teilweise fertig? Vielleicht ist es euer Job. Vielleicht sind es die Anforderungen im Beruf. Vielleicht ist es auch, mit den KollegInnen klarzukommen, aufzusteigen, irgendwie einen besseren Job auch zu finden. Vielleicht macht euch eure Psyche Druck, dass ihr irgendwie nicht das leisten könnt, was ihr gerne wollt. Vielleicht ist es in der Liebe, dass ihr irgendwie das Gefühl habt, in der Beziehung auch Druck zu verspüren. Oder beim Dating, ich finde so Online-Dating, Horror. Was für fucking Druck macht das bitte? Also dazu performen, abzuliefern, nicht needy zu wirken, aber interessiert und ja, also 1000 Gedanken. Vielleicht habt ihr in der Uni, in der Schule, wegen Noten oder wegen, ja, dazugehören irgendwie Druck. Vielleicht auch Social Media, dass ihr das Gefühl habt, ey, alle gehen auf coolere Events, haben irgendwie einen großen Freundeskreis und ihr fühlt euch einsam oder die sind alle schöner, haben schönere Urlaube, schönere Wohnungen, schönere Klamotten, whatever. Das ist ja auch irgendwie so eine Welt, die sich in dein Gehirn frisst. Also wo spürt ihr Druck? 0331 70 97 110. Spitzkopf Larry schreibt hier, meinen Job hab mich fertig gemacht, jetzt habe ich das Problem beseitigt. Ey, Jerry, auch du? Nee, Jerry, Larry? Na, ich sehe es nicht genau. Ich brauche eine neue Brille. Ruf mal bitte durch, also 0331 70 97 110. Also für alle, die hier gerade zuhören, das ist wirklich eine Show, wo man anrufen kann, einfach mal durchbimmeln. So, und jetzt, ey, Jamie, danke fürs Warten aus Memmingen. Hi!
4: Servus.
1: Servus. Ey, ich freue mich sehr, dass du anrufst, weil ich finde, ehrlich gesagt, es geht ja jetzt auch so ein bisschen um das Thema Beziehung und ich habe das Gefühl, gerade bei Beziehungen haben die Leute nicht so den Mut zu sagen, ey, eine Beziehung macht mir auch Druck.
4: Ja, deswegen dachte ich, kann ich hier reden, weil es ist schon ein bisschen unangenehm, mit Freunde, Familie drüber zu reden, finde ich.
1: Mhm. Ihr könnt hier auch anonym anrufen, ne? Wir sind in irgendwie 6 Bundesländern, von daher wird man euch nicht erkennen. Erzähl mal, ich bin sehr gespannt.
4: Genau, und zwar, ich habe eine Freundin jetzt seit 1,5 Jahren ist es jetzt her. Und da gibt's sehr viel Druck von der Seite, von ihr, finde ich. Weil zum Ersten ist es, sie will halt öfters Geschlechtsverkehr haben, zum Beispiel. Mhm. Und ich halt so sehr, weil ich gerade auch sehr auf Jobsuche bin, weil ich meine Ausbildung abgebrochen habe. Ich war Kfz-Mechatroniker und das hat mir halt einfach nicht getaugt. Mhm. Und jetzt habe ich die ganze Zeit den Stress, eine neue Ausbildung zu finden. Richtig. Und dann kommt sie halt dazu, wo sagt, ja, wenn das nicht öfters passiert, dann suche ich mir jemand Neues und.
1: Wow, das heißt, okay, das ist direkt mit Erpressung.
4: So indirekt, ja.
1: Krass. Mhm.
4: Und ja, das kommt dann halt alles auf einmal mit eben Jobsuche, dann mit ihr. Das ist sehr viel Druck.
1: Ja, das verstehe ich. Wollen wir erst über den Job reden oder erst über die Beziehung?
4: Das ist egal.
1: Okay, dann lass uns doch mal, dass wir so ein bisschen in deinen Kopf auch eindringen können, kurz über den Beruf reden. Also du hast den Mechatroniker-Job, also die Lehre, abgebrochen, was ich auch immer sehr mutig finde, ehrlich gesagt, dass man sich eingesteht, okay, ey, ich bin ja in die falsche Richtung gelaufen, man hat ja auch schon investiert und so, ne? Und dann such mal was Neues. Das heißt, weißt du schon, was du machen möchtest, oder bist du da noch irgendwie mit großem Fragezeichen im Kopf unterwegs?
4: Tatsächlich mit großem Fragezeichen, weil ich will jetzt erstmal eine Ausbildung finden. Der Rest ist dann erstmal
1: Nebensache.
4: Gute Frage, ja. Also Pflege würde ich auf gar keinen Fall machen, weil wir haben gerade auch gehört, ist sehr anstrengend und auch sehr belastend. Ja, ich habe noch keine Orientierung. Ich schicke einfach mal Bewerbungen die ganze Zeit raus und dann schaue ich halt, wo ich genommen werde und wo nicht.
1: Und möchtest du eher was Kreatives machen oder, ich weiß nicht, wäre Tischler eher was für dich oder was mit Autos oder?
4: Boah, das war, also Handwerk glaube auch eher nicht. Vielleicht was so ein Bürojob. Das habe ich mir gedacht, vielleicht ein Homeoffice dann nach der Lehre.
1: Okay, verstehe ich. Also das heißt, du guckst, ob du irgendwo vielleicht Verwaltung oder Front Office, ja, so, obwohl im Back Office müsstest du ja dann eher machen und da irgendwas suchen, was dich vielleicht, genau. Aber meinst du, es erfüllt dich? Weil ich meine, das ist ja was ganz anderes als Mechatroniker, wo man ja eher so technisch und direkt auch was Handwerkliches ja, macht.
4: Ich habe gezeigt, dass es nicht das Wahre ist für mich.
1: Okay.
4: Auch ihr Handwerk war und sehr anspruchsvoll und ja, das ist einfach nicht meine Materie.
1: Okay. Na, dann hast du ja zumindest schon mal eine Vorstellung, also Büro soll es irgendwie sein.
4: Genau, ja.
1: Okay, das ist ja schon mal irgendwie zumindest eine gute Vorstellung. Und sonst Studium, hast du darüber überlegt?
4: Boah, nee, also in der Schule bin ich wirklich sehr schlecht.
1: Okay, also das ist raus. Also ich finde, das sind ja alles Erkenntnisse, dass man weiß, okay, wie funktioniere ich, was macht mich glücklich, was brauche ich, das ist ja total gut. Okay, das heißt, du schickst gerade aktuell sehr viele Bewerbungen raus, hast aber trotzdem in dir eine große wahrscheinlich Unruhe, ne, weil du wahrscheinlich auch Existenzängste hast oder Zukunftsängste oder große viele Fragezeichen, die alle in deinem Bauch und in deinem Kopf rumschwirren.
4: Ja klar, weil jetzt habe ich keine Arbeit mehr, wenn dann meine Freundin noch weggeht, dann sieht es sehr schlecht aus.
1: Okay, also das heißt, die Beziehung läuft gut.
4: Es geht so, wenn dann nicht der Druck halt so von ihrer Seite auch aus wäre.
1: Und wir können ja mal jetzt über dieses Sexthema reden. Wie oft möchte sie denn gerne mit dir schlafen?
4: Also wir treffen uns in der Woche so, weil sie auch arbeiten ist, so 4-mal die Woche. Und dann wird's halt auch, also will sie eigentlich auch 4-mal.
1: Und wie oft würdest du gerne? Aktuell?
4: Aktuell eher gar nicht, weil ich gerade echt keinen freien Kopf dafür habe.
1: Und wie war es in der Vergangenheit? Hattet ihr da, war das da immer anders oder war das schon immer?
4: Ja, natürlich, in der Phase hat man es dann halt öfters.
1: Klar, aber das zählt ja irgendwie erstmal nicht, ne, finde ich.
4: Genau. Und dann war es halt eigentlich, ja, man kommt halt von der Arbeit heim, ist geschafft, vor allem weil es eine körperliche Arbeit war. Da war es dann halt nur am Wochenende, wenn wir dann beieinander übernachtet haben. Ja.
1: Und also ich finde, bis dahin ist ja erstmal alles normal, ne? Also ich meine, ich glaube, das gibt es in so vielen Beziehungen, dass die eine Partei mehr möchte als die andere.
4: Ja.
1: Jetzt ist ja die Frage, also glaubst du, wenn du weniger arbeiten würdest, dass du dann wieder mehr Lust hättest? Oder glaubst du, dass du vielleicht jemand bist, der einfach generell nicht...
4: Ich glaube, wenn ich da arbeiten würde, hätte ich mehr Lust, weil gerade halt einfach die ganze Zeit im Kopf zu haben, hey, wir haben jetzt schon Mai und ich sollte eine neue Ausbildung finden, weil sonst sitze ich dann wieder ein Jahr arbeitslos daheim. Ja, und dann hat man halt auch wirklich keinen Kopf dafür, keine Nerven dafür.
1: Übrigens schreibt hier gerade, ich im Videostream ja über meinen Instagram-Account claudia.kamit mit IETH hinten. Da schreibt gerade Frau Status, dass sie dir empfiehlt, eine Ausbildungsmesse zu besuchen oder Praktika zu machen. Das könntest du ja auch irgendwie vielleicht in Angriff nehmen, falls es nicht so wird mit den Bewerbungen. Ja, also nur mal als Input.
4: Ob es zu spät ist mit Ausbildungsmessen.
1: Warum?
4: Weil viele nicht schon gewesen.
1: Ich dachte, du meinst es wegen deines Alters, du meinst es wegen des...
4: Ach so.
1: Wegen der Jahreszeit.
4: Genau.
1: Ah ja, das weiß ich natürlich jetzt auch nicht, aber da kannst du dich ja mal informieren. Nur mal als jetzt hier so Tipp, den du ja mal abchecken kannst. Und ich glaube, Praktika sind auch echt total Gold wert. Das habe ich auch echt gemerkt, dass man da sehr gut abschätzen kann, was man möchte oder was nicht. Aber Jamie, nochmal kurz zu deiner Beziehung zurück. Also ich finde erstmal normal, dass einer mehr will, der andere nicht. Und ich kann mir auch vorstellen, dass deine Freundin bestimmt auch so ein bisschen darunter leidet, dass, oder vielleicht auch viel, dass sie möchte und du nicht, und dass sie sich dann vielleicht auch das Gefühl darunter ist, dass sie sich vielleicht abgewiesen fühlt oder nicht so geliebt fühlt. So, das hat ja ganz oft auch so eine Bedeutungsebene, Sex, ne? Das ist ja dann oft nicht nur Orgasmus, sondern das hat ja auch so eine Ebene von, welche Bedeutung habe ich vielleicht für den anderen, sich vom anderen angenommen, keine Ahnung, heiß gefunden fühlen. Weißt du so, das hat ja dann oft noch so einen riesen Koffer, der das so mit hinter sich bringt an Gefühlen, die man so damit verknüpft. Weißt du so? Hast du denn das Gefühl, dass du ihr ansonsten das Gefühl gibst, dass sie dir ganz wichtig ist und du sie liebst?
4: Oh, das ist eine gute Frage. Ich denke mal ja, aber ich bin natürlich nicht in ihrem Kopf drin. Deswegen ist es ein bisschen schwer zu sagen. Aber ja, wenn sie halt dann so Aussagen trifft mit ja, dann suche ich mir jemand Neues und so, ist halt die Frage, dann wirkt sie eher auf Nein.
1: Mhm. Und was macht das mit dir?
4: Das löst dann noch mehr, also emotionalen Stress aus, dann noch eben mit der Arbeit, das kommt halt alles dann auf einmal.
1: Mhm. Und hast du sie aber mal gefragt, wenn ihr weniger Sex habt gerade, ob das, welche Gefühle das bei ihr auslöst, die da drunter liegen, also außer jetzt, dass sie weniger Sex hat, aber ob das vielleicht auch noch irgendwelche Bindungsängste bei ihr auslöst oder so? Habt ihr da mal drüber geredet?
4: Sie meint halt nur, dass sie Lust hat und dass sie es will.
1: Okay, das ist ja auch total gerechtfertigt, finde ich. Ne? Das ist ja total legitim, das ist ja ihr Bedürfnis. Das kann man ja nicht absprechen und das ist ja auch total okay. Was ich aber ein bisschen, wie soll ich das sagen? Ja, ich sage das einfach, sorry Jamie, toxisch finde, ist, wenn jemand sagt, also entweder wir haben jetzt Sex oder ich suche mir jemand anderen. Also ich finde, das davor sind, finde ich, noch viele andere Gespräche zu, weißt du, man könnte ja auch sagen, guck mal, du möchtest jetzt nicht irgendwie mit mir schlafen, weil du nicht dafür offen bist, dann lass uns doch aber wenigstens immer am Wochenende jetzt mal einen Monat, immer nur am Wochenende, ich sag jetzt mal, nackt kuscheln. Ja, zum Beispiel. Vielleicht würde ihr das Nähe geben und für dich aber nicht so eine Performance mit sich bringen müssen oder irgendeine Grenzüberschreitung deiner Bedürfnisse. Das könnte ja auch noch davor stehen. Weißt du?
4: Ja, ich weiß auf jeden Fall, was du meinst. Ja.
1: Also ich finde es schon hart, dass sie dir irgendwie, ja, dich da einfach erpresst. Also wenn du das nicht machst, dann ist es so und so. Weil das ist schon, da nimmt sie ja gar keine Rücksicht auf deine Gefühle, auf deine Bedürfnisse und was gerade du gerade brauchst. Ich verstehe schon, dass sie gerade was anderes braucht, aber du bist ja nun mal gerade in einer besonderen Situation und dann habe ich das Gefühl, sie sieht ja dich gar nicht, sondern sie sieht nur ihre Gefühle und ich verstehe auch, dass bestimmt Sex ein wichtiges Bedürfnis für sie ist, aber ich frage mich, was da drunter liegt bei ihr und ich glaube nicht, dass es nur Sex ist, sondern dass da auch ganz viel an Bindung für sie dran hängt und ob man das nicht aber auch vielleicht anders regeln kann. Und ich finde, wenn jemand dir so die Pistole auf die Brust setzt, also wie sollst du denn dadurch Lust bekommen? Das wird ja noch schwieriger. Also das ist ja total der unsexyste Move, den man machen kann. Oder? Also ist ja nicht so, dass du denkst, oh, also jetzt geht sie sonst fremd oder verlässt mich, jetzt habe ich aber richtig Bock auf Bumsen.
4: Ja. Ich könnte mir auch vorstellen, dass sie mich bald verlässt, weil sie ist mir im Urlaub auch fremd gegangen.
1: What?
4: In Bibione war das.
1: Im was?
4: Das ist noch gar nicht.
1: Achso. Wann war das?
4: Das war jetzt vor 1,5 Monate war es, glaube ich.
1: Mhm.
4: Ja, und...
1: Und das hast du verziehen? Halt
4: auch, ja, ich meine, ich liebe diese Person.
1: Aber was genau liebst du denn an ihr? Weil, also, sie hat bestimmt auch vielleicht gute Eigenschaften, aber würde ich jetzt trotzdem mal gerne wissen, weil sie sieht ja gar nicht deinen Schmerz. Sie sieht nicht, in welcher Zwickmühle du bist. Sie sieht nicht, was für einen emotionalen Druck du aushalten musst. Sie sieht nicht, dass du dann eine Grenze überschreiten müsstest, eine innerliche, wenn du jetzt mit ihr schlafen wollen würdest. Also... Das sind ja sehr viele Punkte, die wirklich nicht von Empathie zeugen.
4: Ja, aber ich meine, man erlebt mit der Person Momente und ich meine, wir sind ja jetzt 1,5 Jahre zusammen und jetzt ist es vor 2 Monaten passiert. Trotzdem hatte man halt zusammen eben über ein Jahr schöne Momente, Gemeinsamkeiten und. Und dann verzieht man sowas halt leichter.
1: Ich habe erst heute einen Podcast darüber gehört, wo es darum ging, also das will ich jetzt nicht mit dir vergleichen, nur das war der Aufhänger für dieses Thema, verstehe mich nicht falsch, da ging es um toxische Beziehungen und dann ging es übrigens auch darum, dass der eine Sex möchte und der andere dann sagt, dass man ihn dann verlässt oder betrügt und dass das extrem toxisches Verhalten ist. Aber es ging eben auch darum, dass viele in Beziehungen bleiben, die toxisch sind, wegen, ich weiß nicht mehr, wie das hieß, irgendwas mit Investment, Investment-Ding, irgendwas so. Ne? Und es besagt, dass Leute gerade in solchen Beziehungen hängen bleiben, weil sie denken, jetzt habe ich ja schon so viel investiert, jetzt habe ich ja schon so viel gemacht und wir haben jetzt schon so viel zusammen erreicht und wir haben schon, keine Ahnung, vielleicht sogar schon ein Kind und wir haben ja geheiratet und wir haben ja den gleichen Freundeskreis und wir wohnen ja zusammen und bla bla bla bla bla. Und dass das dann so sozusagen über einem hängt, dass man nur den Investment sieht, was man ja schon alles investiert hat, was man einfach wegschmeißen würde, weil es einfach, also einfach dann ja komplett für nix gewesen wäre, dass man sich dann nicht trennt. Weißt du, was ich meine?
4: Ja, also ich kann das zu 100% nachvollziehen.
1: Genau, aber das Problem ist an der Stelle, also du bist jetzt 20 und ich verstehe, dass ein Jahr ja auch wirklich viel dann an der Stelle ist oder anderthalb Jahre, aber die Frage ist halt, ist dieses Investment, was du ja in jede Beziehung steckst, wirklich so viel wert, als dass du gerade so über deine Bedürfnisse gefahren wird und dass du gar nicht gesehen wirst. Also, dass das ein Thema ist, über das ihr reden müsst mit dem Sex, verstehe ich total. Und dass sie da irgendwie auch gesehen werden muss, verstehe ich auch. Aber ich sehe gerade nicht, dass sie dich sieht und dass sie deinen Schmerz sieht, dass sie deine Probleme sieht, dass sie sieht, in welcher Situation du bist und dass sie dich dann auch noch unter Druck setzt und auch noch erpresst und sogar auch betrügt. Also dann frage ich mich, ob dieses Investment wirklich das wert ist.
4: Ja, ist schwierig einfach. Weil ich denke mir halt, wenn ich die verliere und dann noch mal, habe ich ja jetzt keine Arbeit, das wäre dann vielleicht auch viel und ich könnte mir, ich denke mal die ganze Zeit, ja, sie hilft mir vielleicht doch irgendwie.
1: Ja, wo hilft sie dir?
4: Dass ich halt weiß, dass ich jemand an meiner Seite habe.
1: Also irgendjemanden an deiner Seite zu haben?
4: Ja, zum Beispiel, ja.
1: Aber das ist ja schon auch schade, oder? Also dass es ja eigentlich nur darum geht, irgendwen an der Seite zu haben, um nicht alleine zu sein. Und ich kann das total verstehen, weil alles ja gerade sich dreht und du irgendwie wenigstens einen Rücken möchtest. Die Frage ist nur, ob sie überhaupt ein Rücken ist, weil eigentlich verschlechtert sie ja noch deine Situation, weil sie bringt ja noch mehr Ängste in dein Leben. Also du bist ja, hast du das Gefühl, du bist da sicher bei ihr?
4: Ja, schon irgendwie.
1: Ja, du bist sicher? Ah, das klang jetzt so, als ob sie eigentlich dich bald verlassen wird.
4: Ja. Das ist ein schwieriges Thema.
1: Ja, voll. Ich stelle dir ja auch nur Fragen, weißt du? Wie sehen das denn deine Freunde oder deine Familie?
4: Boah, mit meiner Familie will ich darüber echt nicht reden, weil das schon ein bisschen unangenehm, das ganze Thema ist. Ja, und auch wenn ich dann zu meinen Freunden sage, ja, dann, sie will es nicht so oft oder so, oder ich will es nicht so oft, sie will es oft. Ich weiß nicht, wie die reagieren würden. Ist ja auch ein bisschen unangenehm irgendwie, die ganze Sache.
1: Ja, okay, das kann ich verstehen. Das ist ja auch ein sehr sensibles Thema. Das kann ich total verstehen, dass du das nicht so, aber ja, dann kann man halt das auch nicht so auspacken, ne? Also, weil das ja ein großer Key-Factor anscheinend ist.
4: Ja.
1: Also Jamie, ich kann dir nur von außen sagen, wenn du mir erzählst, du bist da kurz vorm innerlichen Breakdown, ja, gehst fast Crash out so und sie geht gar nicht auf dich ein, sieht gar nicht deinen Pain, sondern betrügt dich sogar noch, um dir irgendwie vielleicht noch das Gefühl zu geben, komm, du musst jetzt hier wirklich mal was machen. Also es ist für mich so unempathisch, dass wenn ich entscheiden könnte oder dürfte, dann würde ich sagen, komm hier, Jamie, ich verstehe, dass du einen Rücken brauchst, ich verstehe, dass du irgendwie jemanden, dass du nicht auch noch diesen Puzzleteil, der als einziges sozusagen ein Fixum ist in deinem Leben, auch noch von dir stoßen möchtest. Ich glaube aber ehrlich gesagt nicht, dass das dir psychisch gut tut da. Also weil das ja eine totale Unsicherheit. Also du hast ja die ganze Zeit eigentlich das Messer von ihr am Hals, dass sie sagt, ja, ich, also vielleicht betrüge ich dich, vielleicht verlasse ich dich. Das ist ja keine Grundlage für eine schöne Beziehung.
4: Ja, das stimmt. Vor allem, wenn wir es dann haben, dann denke ich mir so, ich muss schnell zum Abschluss kommen, dass ich dann wieder meine Ruhe habe und
1: Ja,
4: das dann halt
1: verstehe
4: auch
1: ich.
4: ein Punkt, wie nicht so mag,
1: Ja,
4: wie relativ.
1: natürlich. Du gehst ja auch komplett über deine eigenen Grenzen rüber, ne?
4: Das stimmt, ja.
1: Hier schreibt gerade auch Nadine, dass sie findet, also über Instagram, dass sie das Gefühl hat, dass sie dich emotional ausnutzt. Ich habe eher das Gefühl, sie nutzt dich so körperlich aus, so, ne? Also es geht nur um ihre Bedürfnisse, die müssen gestillt werden. Und wenn du nicht so funktionierst, wie sie sich das vorstellt, wie sie das braucht, dann auf Wiedersehen. Und dann musst du halt damit leben, bist halt selber schuld. Mich würde es nicht wundern, wenn sie dich verlässt und sagt dir, du bist ja selber schuld, weil du nicht mit mir Sex haben möchtest. Also, und so wichtig bestimmt wie für viele Leute auch Sex in Beziehungen ist so, aber, also, sorry, ich weiß nicht, wie lange das jetzt geht, aber sagen wir mal, dreiviertel Jahr oder so, finde ich das schon alles sehr übertrieben. Und sie hat dich ja sogar schon betrogen. Ehrlich gesagt frage ich mich, Jamie, warum du dir nicht viel mehr wert bist und jetzt ihr mal den Laufpass gibst.
4: Ja, jetzt, wo
1: Aber
4: du
1: ich
4: es
1: verstehe
4: auch
1: das auch
4: sagst.
1: schon. Ja, du willst halt nicht auch noch diese Konstante verlieren, ne? Ich verstehe das schon.
4: Ja,
1: Ja.
4: aber du öffnest schon meine Sichtweise.
1: Das freut mich. Ja, ich will dir aber nicht irgendwie aus der Beziehung rausraten. Ich kann dir nur sagen, wie ich das empfinde.
4: Ja.
1: Jamie, sag mal, wärst du dafür offen, dass ich Lea noch dazu hole aus Lohne? Die kenne ich auch, also die hat ja schon öfter auch angerufen und die ist ganz sympathisch. Darf ich die mal kurz dazu holen oder möchtest du es eher nicht?
4: Doch,
1: Ja?
4: ja, hatte ich so viel Zeit,
1: Ja, eben,
4: wenn
1: warte
4: ich
1: mal.
4: bald.
1: Lea,
4: Ja.
1: hi!
5: Hallo.
1: Hallo, sag mal, hast du gerade ein bisschen zugehört mit Jamie?
5: Die ganze Zeit, ja?
1: Sehr gut. Was sind denn deine Gedanken?
5: Oh. Aha. Also ich bin ein Mensch. Ich möchte eigentlich nie raten, irgendwas zu tun oder nicht zu tun, sondern sag immer lieber zu das, was für dich richtig ist. Und wenn irgendwas ist, bin ich da. Es fällt mir in dem Fall ein bisschen schwerer, muss ich sagen. Weil ich kann verstehen, dass ja eine gewisse Leere in einem drin ist, wenn man keinen Job hat, die Gefahr läuft, dass man die Partnerin verliert oder auch Freunde oder sowas in die Richtung. Aber bei dem, was du so erzählt hast, kann ich mir halt nicht vorstellen, dass du so glücklich wirst auf lange Sicht. Und ich glaube, dass klar, einen Job zu haben ist immer gut oder auch keinen Job zu haben ist eben nicht so toll. Aber ich sag mal, im Grunde genommen nur deswegen an einer Beziehung festzuhalten, die sich nicht so positiv anhört von dem, was du jetzt so berichtest, finde ich, wäre der falsche Ansatz. Weil du dich
4: Ja.
5: damit Du füllst damit eine Lücke in deinem Leben, in deinem Alltag, die dich aber so scheint es mir jedenfalls, nicht glücklich macht. Verstehst du, was ich meine?
4: Ja, aber ich denke, vielleicht kommt irgendwann die alte Zeit halt wieder zurück.
5: Ja, gut, das kann natürlich sein. Und dann müsstet ihr aber ganz, ganz, ganz, ganz wichtig miteinander kommunizieren. Und zwar wirklich ehrlich und wirklich einmal sich komplett nackig machen vor der Person, psychisch und emotional, dass ihr wirklich dann anfangen könnt, auf einer Ebene miteinander zu sprechen, ohne euch gegenseitig Vorwürfe zu machen.
4: Ja.
1: Und ich finde ja auch die Frage ist, wie viel Zukunft hat eine Beziehung, wenn der eine Partner ein paar Monate nicht so funktioniert, wie der andere das möchte? Und der andere einen dann anfängt, emotional zu erpressen und zu betrügen. Also wie viel Zukunft hat solche Ebene von Beziehung?
5: Ja.
4: Das ist eine sehr gute Frage, ja.
1: Und Jamie, ich kann das total verstehen. Du fühlst dich gerade leer, alles fliegt dir weg, alles, du hast, fühlst dich unsicher, du hast Existenzängste, du weißt nicht, wo bist du gut aufgehoben, worin bist du überhaupt gut, hast du irgendwie Geld genug und bist du überhaupt gerade ein guter Fang für andere, weil du gerade selber nicht weißt, wer du bist und was du bist und was du machen möchtest und hast keine Kohle vielleicht, manchmal nicht mal, um dir Kino zu leisten und so. Kann ich alles verstehen. Die Frage ist nur, ob dir das jetzt zu dieser Art von Beziehung wirklich gut tut oder ob die dich nicht noch mehr, eigentlich dir noch mehr Kopfschmerzen bereitet. Also das frage ich mich, weil wenn ich dann betrogen werde und mich auch noch damit auseinandersetzen muss, in meiner eh schon sehr fragilen Situation.
4: Ja, so tatsächlich noch nicht so gesehen.
5: Also ohne dir zu nahe treten zu wollen, ich würde persönlich dir raten, was du daraus machst, ist ganz dir überlassen, dass du einmal wirklich in dich gehst und deine Beziehung zu dir und zu deiner Freundin einmal reflektierst, um zu gucken, was für dich der richtige Weg ist.
1: Ja, und ich würde dir empfehlen, das aufzuschreiben, denn falls du irgendwann zu dem Punkt kommst, dich zu trennen, dass immer, wenn du dann zu Hause sitzt und denkst, ich Vollidiot, wieso habe ich das gemacht, wieso habe ich mich getrennt, dann nimmst du dir nämlich diesen Zettel und liest dir das nochmal durch, um dich zu erinnern.
4: Ja, ich glaube, das sollte ich wirklich machen.
1: Ja. Und Jamie, guck nochmal wegen Ausbildungsmessen und guck nochmal wegen verschiedener, auch Praktika. Ich finde auch Praktika sind so viel wert. Und ganz ehrlich, Jamie, darf ich dir was sagen, was du mir nicht krumm nimmst?
4: Ja.
1: Ich verstehe voll, dass man eine Richtung braucht und ich verstehe voll, dass man auch Geld braucht. Aber selbst wenn du mit 25 erst den richtigen Job findest oder mit, keine Ahnung, 27 oder was auch immer, also du hast noch Zeit. Bitte setz dich nicht so sehr unter Druck.
4: Ja, der Vorteil ist, ich kriege ja jetzt nur ab Geld. Das heißt, ich habe so ein bisschen was. Und ja, wenn ich dann im September eine Ausbildung hätte, dann hätte ich ja auch keinen Monat, wo es dann in Stocken gerät.
1: Ja, siehst du.
5: Es gibt auch online, auch von der Berufsagentur für Arbeit, Quizbögen, was für ein Job zum Beispiel zu dir passt. Da kannst du vielleicht auch nochmal ein bisschen dich schlau machen vielleicht oder solche Tests machen, was wirklich zu deinen Stärken und zu deinen Fähigkeiten passt.
4: Ich habe auch schon Termine beim Jobcenter eben, wo die mir auch helfen, was zu finden, wo sie mit mir reden, Bewerbungen schreiben. Also die helfen mir dann beim Bewerbungsschreiben. Also da bin ich schon gut aufgehoben in Deutschland.
1: Sehr gut. Sehr, sehr gut, Jamie. Du, dann drücken wir die Daumen und ja, hast du sonst noch irgendeinen Gedanken gerade, den du nach draußen geben möchtest oder eine Frage? Hast du was gesagt? Sagt? Nee.
6: Das kann ich so verstehen.
1: Ich wusste nicht, ob du akustisch irgendwas gesagt hast gerade, entschuldige.
4: Nee.
1: Okay, dann Jamie, bedanke ich mich bei dir und wir drücken in Lea und ich dir ganz, ganz doll die Daumen.
5: Auf jeden Fall, nur das Beste für dich.
1: Ja.
4: Vielen Dank.
1: Bis dann. Ciao, Jamie. Danke fürs Anrufen. Tschüssi. Und Lea, wir quatschen gleich, ja? Gib mir noch eine Minute, okay?
5: Alles gut.
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1: Hello, hello, hello. Ey, schön, dass ihr hier dabei seid. Und ich habe mir heute für uns alle ein Thema überlegt, und zwar Druck. Ich möchte gerne wissen, was macht euch in eurem Leben Druck? Ist es einfach, erwachsen zu sein und Briefkasten öffnen zu müssen, Hausarbeit machen zu müssen und ja Kohle ranschaffen zu müssen? Ist es euer Job, der euch wirklich Stress macht und Druck bereitet, weil ihr vielleicht da abliefern müsst, performen müsst, weil es zu viel Arbeit ist und ihr der gar nicht gerecht werden könnt? Ist es in der Uni, in der Schule? Sind es Noten, die ihr irgendwie schaffen müsst? Oder irgendwelche Hausarbeiten, die ihr rechtzeitig abgeben müsst? Es ist diese Art von Druck. Es ist Druck, da dazugehören zu wollen, eine Gruppe zu haben, mit der ihr euch irgendwie verbunden fühlt. 0331 70 97 110. Vielleicht habt ihr auch gerade total finanziellen Hassel, ja, weil ihr irgendwie auch vielleicht nicht wisst, was ihr als Ausbildung machen sollt oder die geschmissen habt. Also auch das kann ja total sein. Vielleicht sind es auch psychische Probleme oder irgendwie, ja, auf dieser Ebene irgendeine Diagnose, die euch Druck bereitet. Vielleicht ist es in der Liebe, in der Beziehung auch etwas, was euch Druck bereitet. Oder bei Social Media. Also das ist ja auch Druck, ne? Dass man das Gefühl hat, okay, alle anderen sind erfolgreicher, schöner, dünner, dicker, keine Ahnung, erfolgreich im Beruf, haben schönere Wohnungen, schönere Klamotten, schönere Autos, bla bla bla bla bla. Und auch, finde ich, wenn man sich immer bewusst macht, ja, das ist nur Social Media, trotzdem kommt es in den Kopf rein und macht einem trotzdem Druck. Und ich möchte gerne heute mal das als Plattform nutzen, weil ich weiß, dass es irgendwann manchmal auch zu viel ist und möchte einfach von euch wissen, ey Leute, was macht euch Druck? Was stresst euch voll, dass ihr manchmal denkt, ey, ich will nicht mehr, ich möchte hinschmeißen, ich sitze abends manchmal heulend da oder dass ihr euren Freunden davon immer wieder erzählt. Also was macht euch Druck? Und das kann auch einfach nur Hausarbeit sein, dass ihr denkt so, boah, die macht mich fertig. Warum muss ich jede Woche einmal dieses fucking Badezimmer putzen? Das stresst mich. Also 0331 70 97 110. Ey, Lea, meine kleine Co-Moderatorin hier und ich.
8: Tag. Hallo.
1: Ey, danke, dass du auch Jamie gerade nochmal so ein bisschen Gedanken mitgegeben hast. Fand ich total schön. Danke dafür.
8: Ja, gerne.
1: So, was macht dir den Druck?
8: Ich mir selber.
1: Ach ja. Fühle ich, Schwester. In welchem Bereich denn?
8: Also, wo soll ich anfangen eigentlich? Also, im größten Kontext ist es bei mir in der Uni.
1: Mhm.
8: Weil ich bin mittlerweile schon sehr lange am Studieren, immer noch im Bachelor. Ich glaube, da hört man das mal schon raus. Ich sage immer noch, ich ziehe das irgendwie runter, obwohl ich währenddessen so viel erreicht habe. So, ich habe Familie gegründet, habe geheiratet, bin umgezogen, habe tolle Menschen um mich herum. Und weiß ich nicht, ich kriege es einfach nicht gebacken, mein Studium zu beenden, weil ich mir selber immer so viel Druck mache während des Semesters und auch beim Lernen, dass ich in der Klausur sitze und einen Blackout habe. Oder so lange prokrastiniere, dass es dann zu spät ist.
1: Mhm. Ja, also kann ich 1000% verstehen. Was genau studierst du?
8: Lehramt, Englisch und Politik.
1: Und das heißt, dein Plan ist aber immer noch nach wie vor Lehrerin zu werden?
8: Ja, auf jeden Fall. Das möchte ich ganz, seit ich selber in die Schule gekommen bin, machen.
1: Und danach muss man noch einen Master machen? Oder ich kenne mich nicht aus.
8: Genau, wie ist das? Also ich muss den Bachelor machen. Dann muss ich den Master machen mit einer Praxisphase und sogar einem Auslandssemester.
1: Mhm.
8: Wobei als Mama muss ich es nicht mehr machen.
1: Ah, cool.
8: Mhm. Und danach muss ich noch das REF machen, 18 Monate.
1: Was ist denn RES?
8: Das Referendariat ist, also das REF.
1: Ach, REF. Ich habe schon RES. Mhm. Okay, Referendariat. Genau. Mhm. Wo du an der Schule sozusagen so schon mal ein bisschen unterrichten übst, lernst und dich da weiterbildest.
8: Genau, und da sind dann praktisch auch das, ist das zweite Staatsexamen, wenn man so möchte. Da kommen dann auch regelmäßig die Prüfer und testen ein und beobachten ein und so.
1: Mhm. Okay, und jetzt scheitert es daran, dass du die Klausuren verhaust oder dass du gar nicht erst antrittst oder
8: beides?
1: An den Noten oder?
8: Nee, an den Noten gar nicht. Also im Grunde genommen denke ich mir Hauptsache, ich bestehe die ganze Scheiße.
1: Mhm. Mhm. Ja, sehr gute Einstellung.
8: Ich bin ein Mensch, ich musste, und dafür habe ich immer sehr viel Druck auch in der Schule bekommen, ich musste nie viel lernen, um gut in der Schule zu sein, habe dadurch aber nicht gelernt zu lernen und habe jetzt Schwierigkeiten in der Uni und mache mir dadurch extrem Druck.
1: Und was ist das für eine Art von, also ich kann es mir nicht vorstellen, weißt du, ich habe europäische Medienwissenschaft studiert und bei uns ging es sowohl um, also hat man praktische Sachen gemacht, man hat Hausarbeiten sehr viel geschrieben und auch Klausuren. Was ist es bei dir, was für eine Mischung? Nur Klausuren, wo du so abgefragt wirst?
8: Ich habe überwiegend Klausuren tatsächlich und zwei, drei Hausarbeiten, die dann aber extrem lang sind, also mehr oder weniger schon eine Bachelor-Klausur vom Umfang. Eine Bachelorarbeit.
1: So, wirklich, und das kann doch nicht sein. Wie lang müssen die denn sein?
8: 25 bis 30 Seiten.
1: Okay, und eine Bachelorarbeit ist ja schon länger.
8: Bachelorarbeit ist 30 Seiten plus minus 10%.
1: Ach so, okay, gut. Da wirst du dich viel mehr besser auskennen. Ich
8: jedenfalls mich bei uns nicht. An der Uni. Also
1: okay. Naja, bei uns war das eh so. Ich habe ja so ein bisschen dual studiert, also von daher war das, glaube ich, eh nochmal anders. Okay, also das heißt, du machst dir da aber selber die ganze Zeit Druck, dass du viel mehr machen müsstest und dass du zu langsam bist und dass du dich mal zusammenreißen musst und dann kommen noch mehr Blackouts und du hast noch weniger Lust zu lernen.
8: Ja, genau. Also es ist mittlerweile so, jetzt gut, jetzt setze ich gerade 2 Semester aus durch die Mutterschaft, aber davor. Also während der Schwangerschaft war tatsächlich mein erfolgreichstes Semester.
1: Mhm.
8: Ich weiß nicht, ob das der Schwangerenbonus war oder irgendwas, weil ich war am Ende wirklich hochschwanger in der Uni und habe, ich glaube, 3 Wochen vor meinem errechneten Termin noch eine letzte Prüfung abgelegt.
1: Aber wie viel ist es denn noch? Kannst du das mal so prozentual sagen?
8: 70%.
1: die du noch machen musst?
8: Ja, nur im Bachelor.
1: Ja, ja, okay. Mhm. Okay. Und hast du dafür dir einen Plan zurechtgelegt, dass du sagst, okay, du willst so viele Module oder das und das irgendwie jetzt dann, wenn du wieder anfängst, machen, oder?
8: Ja, das auf jeden Fall. Also ich habe im letzten Semester, bevor ich pausiert habe, mit meiner einen Dozentin gesprochen. Mhm. Und weil wir ein ganz kleines Seminar nur waren von 2 bis 3 Leuten, haben wir ein bisschen außerhalb des Lehrplans gearbeitet und haben praktisch versucht, mir beizubringen, dass ich lerne, wie ich lerne. Mhm. Und andersherum das Thema Feedback, was in dem Seminar das Thema war, mit aufzugreifen gleichzeitig. Und dadurch habe ich so einen kleinen Plan mir zurechtgelegt, was ich wie machen muss, damit ich, ja, ich sag mal so 4 bis 5

0: Definitiv, weil ich möchte auch irgendwann fertig werden und ich wollte nicht noch studieren, wenn sie schon längst in der Schule ist.
1: Ja, genau. Sie ist dann vor dir mit dem Studium fertig.
0: Ja, das sagt meine Mutter auch.
1: Nein, aber ich finde, du hast ja so viel geschafft auch und gemacht, wie du ja gerade selber auch schon gesagt hast. Und du hast ja auch noch nebenbei gearbeitet, muss man auch nochmal sagen. Von daher, also ich glaube, viele strugglen einfach mit der Länge des Studiums. Ist ja einfach so.
0: Einmal das und ich glaube tatsächlich auch, weil ich arbeiten musste oder muss, also ich werde auch ab nächsten Jahr wieder arbeiten müssen irgendwie nebenbei. Aber das halt auch nochmal länger, weil ich eben nicht das Privileg habe, Eltern zu haben, die mich dabei komplett unterstützen konnten oder können. Mhm. Ich glaube, das macht auch viel aus.
1: Absolut.
0: Also, dementsprechend. Okay. Schauen wir mal, wie es wird.
1: Ja, was wird?
0: Genau.
1: Okay, also Lea, ich höre schon raus. Du hast auf jeden Fall diesen Druck, aber du hast auch einen Plan, was ja schon mal sehr gut ist.
0: Ja, das stimmt.
1: Okay, dann pass auf, letzte Frage noch. Wie ist es mit Social Media? Macht dir das Druck?
0: Mittlerweile weniger.
1: Ah ja, cool.
0: Weil ich versuche, die Meinung anderer auszublenden. Vor allem anderer, die ich nicht kenne und die mir unwichtig erscheinen für mein Leben.
1: Okay.
0: Und dadurch habe ich eher, ja, natürlich vergleicht man sich zwischendurch so ein bisschen, wenn man irgendwelchen Sportlern folgt oder sowas. Aber ja, keine Ahnung, das bringt mir halt auch nichts. Was ich nicht in 5 Minuten ändern kann, kann ich nicht ändern. Und dann kann ich nicht gärtenschlank sein und auf dem Laufsteg laufen wie Bella Hadid. Also es ist nun mal einfach so. Und das möchte ich auch gar nicht. Ich möchte mich wohlfühlen und dafür mache ich das, was ich ja für gut empfinde und versuche, mich nicht zu vergleichen mit anderen.
1: Wow, sehr gut. Du bist mein Vorbild. Ich danke dir sehr, Lea, dass du angerufen hast. Es war wie immer sehr unterhaltsam und schön, mit dir zu plaudern. Auch, dass du Jamie da nochmal ein paar Worte mitgegeben hast. Ich danke dir sehr und wünsche dir jetzt einen wunderschönen Abend. Und ich glaube an dich, Lea.
0: Ja, vielen Dank und noch viel Spaß.
1: Danke, fühl dich umarmt. Bis bald. Tschüss, du Liebe. Ciao. Und wir quatschen heute über Druck. Die Sendung geht noch eine Dreiviertelstunde über Druck, über Leistungsdruck. Also was für einen Druck macht ihr euch selber? Wegen der Uni. Vielleicht auch, dass ihr mit den Hausarbeiten und Klausuren nicht hinterherkommt, dass ihr zu wenig Module da habt. Oder dass ihr auf der Arbeit nicht richtig abliefert. Dass ihr das Gefühl habt, ey, ihr müsst eigentlich viel mehr machen, damit ihr vielleicht aufsteigen könnt. Oder dass ihr keinen neuen Job findet, aber das Gefühl habt, ey, sonst die Existenzangst kickt richtig rein. Oder die finanzielle Angst macht euch gerade richtig Druck, dass ihr so struggelt und nicht wisst, ey, soll ich die Ausbildung jetzt machen oder lieber studieren oder großes Fragezeichen in eurem Kopf oder auch die Frage, was will ich eigentlich überhaupt mal werden, ist ja auch eine große Frage. Oder vielleicht datet ihr gerade und das macht euch Druck, weil ihr das Gefühl habt, ey, ihr findet einfach nicht den oder die Richtige und dann müsst ihr da auch performen und wollt auch nicht zu needy wirken, wenn ihr jemanden kennengelernt habt, aber auch gleichzeitig interessiert wirken und also das ist ja auch einfach ein großes Feld oder in der Beziehung, dass ihr da das Gefühl habt, ihr müsst dem anderen gerecht werden und dass das auch manchmal total stressen kann. Also Schule, Uni, Dating, Liebe, Arbeit, auch Social Media, was macht euch Druck? 0331 70 97 110. Und wenn ihr gerade in der Leitung seid, bleibt mal kurz da. Jasper ist sofort bei euch und ich videostreame noch über meinen Instagram-Account claudia.kamit. K-A-M wie Martha, I-E-T-H. Wenn ihr wollt, klingt euch damit ein. Da könnt ihr auch gerne Fragen reinschreiben. So, Alex aus Mainz. Hi, Alex. Alex?
2: Hi, servus.
1: Servus.
2: Ja.
1: Servus aus Mainz? Das sagt man da?
2: Ich bin Multikulti.
1: Ah, herrlich.
2: Ich habe überall von überall mitgenommen.
1: Okay. Du, ich trinke hier mal einen Schluck und du kannst mir ja mal erzählen, über welches Thema wir jetzt quatschen.
2: Oh, das sind viele Themen. Also, ich habe mir genauso wie die Zuhörerin jetzt vor kurzem mir selbst Druck gemacht, mein ganzes Leben. Mhm. Und ich hatte auch ein Blackout, beziehungsweise so ein Burnout.
1: Ah, okay.
2: Ich hatte von der Arbeit gekündigt dann im Nachhinein. Ja, Familie, Freundschaften, Beziehungen, Arbeit, jetzt neulich Selbstständigkeit, alles macht Druck. Aber am Ende des Tages macht jeder sich selbst Druck. Habe ich das Gefühl.
1: Ja, das stimmt, obwohl natürlich einfach die Miete bezahlt werden muss, ne? Also man muss ja auch irgendwie Geld ranschaffen.
2: Ja, so ist das leider.
1: Ja, also kann ich total verstehen, was du da sagst. Okay, womit fangen wir jetzt an?

0: Mit der Selbstständigkeit. Also du hast auf jeden Fall deinen alten Job gekündigt und hast jetzt neu angefangen und dich selbstständig gemacht. In welchem Bereich?
1: Social Media.
0: Ach, wirklich?
1: Ja, deswegen habe ich direkt angerufen, weil ich dachte, das ist so ein Thema, so ein aktuelles Thema und jeder macht sich Druck, was es angeht.
0: Ja, hast
1: und
0: du dann Rat?
1: Ist nicht alles so, wie es scheint.
0: Ja, bitte, hau mal raus.
1: Ich mache TikTok Shop.
0: Du machst was? TikTok
1: ich
0: Shorts?
1: TikTok Shop. Ich, TikTok Shop.
0: Ach, Shop. Was bedeutet das?
1: Genau. Das ist neu in Deutschland seit einem Jahr. Und da kann, also das sind ja die Verkäufer an sich, die das ist so eine Verkaufsplattform an sich. So wie Amazon oder eBay oder andere Plattformen. Und da können die Verkäufer sich da einen Shop aufbauen und da kann man halt kaufen. Man kann als Shop da sein oder als Affiliate da sein. Affiliate halt, wo man Werbung mit Produkten macht und so eine Provision bekommt.
0: Also das eine ist jetzt, sagen wir mal, ich male jetzt Bilder und möchte die verkaufen und kann jetzt über dich einen Shop machen. Das ist das eine, oder was?
1: Nicht über mich, über TikTok-Shop. Also über TikTok, wenn du jetzt einen Shop hättest, ja, dann könntest du deinen Shop auf TikTok-Shop auch listen und dann könntest du auf TikTok-Shop verkaufen. Und dann könntest du mit Affiliates arbeiten, also sprich Influencer-mäßig.
0: Mhm.
1: Genau.
0: Und die bewerben
1: die
0: dann das
1: machen
0: Ganze.
1: Und genau. Und wenn da ein Verkauf entsteht, dann bekommt jeder Influencer halt von dem Verkauf eine kleine Provision.
0: Verstehe. Und wie läuft das so?
1: Ich muss ehrlich sagen, sehr gut. Aber es sind ja auch Tiefen und Höhen. Und da es alles so neu ist, es war auch sehr viel Hate am Anfang. Jetzt hat sich ein bisschen stabilisiert, sagen wir mal so. Aber da macht man sich Druck, vor allem... Ich hatte überhaupt keine Ahnung von Social Media davor. Ich habe da, ich wurde da von mir selbst ins kalte Wasser geschmissen und ich hatte keine Follower, ich hatte keine Ahnung von. Und dann habe ich einfach mitgemacht und gemacht. Und das ist schon ein sehr, sehr hoher Druck, vor allem wenn man selbstständig das macht, ne?
0: Mhm.
1: Weil du bist ja abhängig von diesen Zahlen und du kannst ja einen Monat haben, wo du vielleicht mal 10.000 Euro hast. Aber kannst genauso einen Monat haben, wo es mal auf 2.000 Euro runtergeht.
0: Mhm.
1: Das ist alles ein Hoch und Runter und du hast keine Stabilität und du weißt gar nicht, wo vorne und hinten ist. Dann musst du ja deine Miete zahlen, du musst deine Steuern zahlen. Du musst ja, in Deutschland mit Steuern ist sowieso eine Sache.
0: Das stimmt.
1: Ja,
0: und das heißt, du stellst den Shop zur Verfügung?
1: Nee, ich bin jetzt auf der Seite von Affiliate eher.
0: Ach so, du akquirierst sozusagen Influencer, dass die für Sachen werben?
1: Nee, eben nicht. Also ich habe von verschiedenen Marken und verschiedenen Marken auch sehr bekannte Marken, also mittlerweile auf TikTok Shop sind ja auch sehr, sehr bekannte Marken. Ich will jetzt keine Werbung hier machen, aber es sind sehr bekannte Marken für alle. Und dann nimmst du ein Produkt, dann machst du Werbung damit und wenn jetzt ein Verkauf entsteht, durch dein Video oder durch dein Live, du gehst auch live mit den Produkten und zeigst es und beantwortest Fragen und so weiter und wenn es Verkäufe entstehen, dann kriegst du eine Provision.
0: Okay, also das heißt, ich arbeite jetzt für Schnadidas und würde bei dir anrufen und würde sagen, ey, hier, ich habe hier diesen wunderschönen Schuh und du sollst dann dafür Influencer ranholen, die... dann diesen Schuh bewerben, damit Werbung machen und wenn die den Schuh verkaufen über ihren Code, den es dann immer noch gibt, dann kriegst du Geld und der Influencer Geld.
1: Nee, eben nicht.
0: Ach Gott, ey, sag mal, ich bin zu doof. Egal, Alex, wir reden jetzt da nicht mehr darüber. Du erklärst mir das mal privat.
1: Du kannst dir vorstellen, sagen wir mal, Rossmann, ja, eine sehr bekannte Marke. Rossmann hat ein paar Produkte.
0: Du meinst Schnossmann, ja?
1: Rossmann, der Dings-Shop.
0: Ja, Schnossmann meinst du. Wir wollen ja keine Werbung machen.
1: Ja, genau. Ja, genau. Richtig, meine ich. ja, also, diese eine Marke, die kommt auf TikTok-Shop, macht sich einen Laden und einen Shop im Online-Bereich, auf TikTok-Shop, auf der Plattform und stellt, keine Ahnung, 2, 3 Produkte. Und ich als Affiliate kann diese Produkte zu mir nehmen und dann präsentiere ich diese Produkte entweder in Videos oder in
0: Ach, Live. Du bist der Influencer.
1: Genau.
0: Ach, jetzt raff ich das erst. Ich dachte, du bist ein Bindeglied. Du bist ohne Follower jetzt Influencer, Stark.
1: Also ey, damals hatte ich ja keine Follower. Jetzt mittlerweile bin ich bei, keine Ahnung, 12.000 oder so.
0: Ach krass, hier ist auch geil. Das also Fotoloft hier gerade schreibt, er ist der Influencer und Fotoloft, das schon vor 20 Minuten gecheckt hat, ob die ich es jetzt. Okay, verstehe.
1: Krass. Also es gibt ja die Influencer, die Werbung machen für Marken, und die Marken machen sich halt einen Shop auf diese Plattform.
0: Verstehe, jetzt habe auch ich es begriffen. Alex, gut, dass wir jetzt so ausschweifend über ein Thema geredet haben, was gar nicht heute das Thema ist, aber jetzt haben wir es alle gerafft. Genau. Fotoloft zuerst. Und okay, Alex, weil ich jetzt auch noch hier David, Hannes und Janette habe und ihr gerne alle auch noch anrufen könnt. Also das macht dir Druck, das kann ich total verstehen. Führt es denn zu Druck, dass du, weil du auch meintest, wegen Burnout teilweise nicht schlafen kannst? Und also oder ist das jetzt für dich erstmal fein?
1: Nee, es macht schon sehr viel Druck, weil das alles so neu ist. Aber was mir auch davor sehr Druck gemacht hatte, und ich verstehe auch den Typen davor mit Job hier, Job da. Ich meine, ich weiß jetzt gar nicht mehr, wie alt er war. Ich glaube, irgendwas mit 20.
0: 20 war der.
1: 20. Also, das ist ja kein Alter. Ich bin nach Deutschland gekommen, ich war 21. Ich konnte kein Deutsch reden. Ich habe hier die Sprache gelernt. Ich habe hier eine Ausbildung gemacht, eine Weiterbildung gemacht. Ich war immer unter Druck und unter Stress, weil ich mich immer beweisen musste als Ausländer. Mhm. Und dann habe ich trotzdem in einem Betrieb, wo ich gearbeitet habe, jetzt 10 Jahre lang, habe ich trotzdem geschafft, mich hochzuarbeiten. Aber irgendwann war es nicht mehr so, ne? So wie bei dem Typen, jetzt ist ein anderes Bereich, bei dem war ja persönlich, aber wenn es nicht mehr passt, passt es nicht mehr, ne? Ich hatte auch einen Burnout und ich hatte auch mit Depressionen und so weiter alles zu kämpfen. Und irgendwann muss auch eine Linie gezogen werden und sagen, okay, was tut mir gut, was tut mir nicht gut, was will ich weitermachen? Und ein Alter ist kein Alter. Also man kann auch, ich habe Kollegen jetzt in dem Bereich, wo ich bin, die jetzt mit 60 nach 30 Jahren in einem Unternehmen aufhören und das machen, was die jetzt machen, Social Media, die überhaupt keine Ahnung haben von Social Media. Also am Ende des Tages, ich wollte eigentlich anrufen, von wegen, ja, ich habe auch Druck in dem Bereich, in dem Beruf, wo ich jetzt bin, aber ich wollte eher motivierend hier reinkommen und sagen, Alter ist kein Alter. Am Ende des Tages, man kann auch mit 20 was machen, man kann auch mit 30 was machen, mit 40, mit 50, mit 60, ist egal. Ich bin auch 37 mittlerweile und ich habe meinen Beruf jetzt nach 10 Jahren in dem gleichen Unternehmen und ich hatte auch einen sehr guten Job und auch sehr gut bezahlt und auch in dem Managementbereich. Trotzdem war es nicht genug für mich und dann habe ich die Linie gezogen und habe gesagt, nee, das erfüllt mich jetzt nicht. Bei dem Typen war jetzt persönlich, aber wenn es nicht mehr passt, dann sollte man selbst treu bleiben und sagen, okay, bis hierhin und nicht weiter. Und auch wenn man 20 ist oder 30 oder 40, kann man auch eine Linie ziehen. Also da ist es nie zu spät.
0: Ey, finde ich total schön, dass du das so sagst, Alex, wirklich. Das finde ich total zauberhaft. Ganz, ganz, ganz toll, dass du das auch nochmal als Motivation auch Richtung Jamie und an alle anderen, die gerade draußen strugglen und vielleicht nicht wissen,
1: ja,
0: wo geht's hin.
1: Ja, mit dem Studium und so. Ja. Das ist am Ende des Tages und die Frau jetzt eben, ich weiß jetzt nicht mehr, also es
0: tut mir
1: leid, aber mit Namen habe ich es nicht. Lea, genau. Die studiert, die hat eine Familie, die hat so viel geschafft. Am Ende des Tages, man macht sich ja selbst Druck, ne?
0: Ja,
1: und
0: das
1: diesen
0: stimmt.
1: Druck, den ich jetzt auch habe, das mache ich mir selbst. Ich weiß, dass ich das schaffe, weil das ist ja den Weg, den ich mir jetzt ausgesucht habe. Aber man macht sich ja selbst Druck, aber trotzdem sollte man gucken, wo man jetzt ist und was man alles geschafft hatte und stolz auf sich selbst sein und dann weiterschauen. Und wenn es einen erfüllt und sagt, okay, ich bin jetzt auf dem Punkt, wo ich sein möchte und ich kann sowieso von diesem Punkt weitermachen, wenn ich wenn ich jetzt diesen Weg mehr ausgewählt hatte, dann mache ich weiter. Wenn nicht, dann abbrechen. Mhm. Also egal, wie viele Jahre man investiert hatte, auch bei der Beziehung davor oder auch bei dem Studium, egal. Weil ich habe 10 Jahre meines Lebens in diesem Unternehmen investiert. Also es ist wenn der Typ war jetzt was, 1,5 Jahre in der Beziehung.
0: Ja.
1: Es ist nie zu spät. Es ist nie zu spät. Und auch wenn es 5 Jahre sind, auch wenn es 10 Jahre sind, wenn man sagt, okay, das erfüllt mich jetzt nicht mehr, neu erfinden, natürlich ist es schwer, ne? Vor allem in Beziehungen und so weiter ist es auch sehr schwer. Aber
0: ja, vor allem wenn der Rest auch so ruckelig ist. Ne?
1: Ja.
0: Ja, ich verstehe ihn schon, aber trotzdem ist ja auch eine Lebenserkenntnis, ne, dass man irgendwie sagt, okay, das tut mir nicht mehr gut, das funktioniert so nicht. Ich glaube, er wird da auch noch hinkommen. Aber mit dem Beruf, das fand ich total schön, dass du das auch nochmal sagst, so, ey, egal wie alt man ist. Also Alter ist keine Ausrede, auch keine kein Hindernis, kein Stoppschild, sondern sucht euch einfach das, was euch glücklich macht. Alex, ich finde, du bist ein sehr inspirierender, richtig sympathischer Typ. Ich danke dir sehr. Und ich wünsche dir jetzt einen wunderschönen Abend. Liebe Grüße nach Mainz.
1: Danke.
0: Bis
1: danke.
0: Bald, du lieber. Tschüssi.
1: Ciao. Mal im Radio.
0: Geil. Danke, herzlich willkommen. Ciao. Tschüssi. Ich hoffe nicht das letzte Mal. Ihr Lieben, ihr könnt auch noch anrufen. Auch das erste Mal. Halbe Stunde haben wir noch. Was macht euch Druck im Leben? Also ist es in der Beziehung? Sind es Freundschaften? Ist es zu socializen? Ist es Freunde zu treffen? Also das macht mir zum Beispiel auch immer viel Druck, dass ich allen gerecht werden kann. Ist es Druck, dass ihr euch bei euren Eltern oft genug meldet, eure Oma ab und zu anruft, dass ihr den Kontakt zu eurem Bruder haltet, dass ihr finanziell Druck verspürt oder ja, dass ihr den richtigen Job findet, dass ihr überhaupt gerade einen Job findet, dass ihr das aus dem Studium mal aus dem Arsch kommt, so, dass ihr in der Schule gute Noten schreibt. Also was macht euch gerade Druck? Sei es in der Liebe, vielleicht auch bei Online-Dating-Plattformen, in der Beziehung oder bei der Arbeit. Egal. 0331 70 97 110. Ruft doch hier mal kurz durch, würde mich sehr freuen. Und jetzt hier David aus Karlsruhe. Hi David.
2: Hi, grüß dich.
0: Hey, ich grüß dich. Schön, dass du anrufst.
2: Ja, du, ja, ich freue mich auch.
0: Du hast, ist das auch das erste Mal, dass wir quatschen?
2: Ja, richtig, genau. Mega. Ich habe noch nie davor im Radio angehört.
0: Ach, herrlich.
2: Es hat Spaß gemacht, euch zuzuhören und dann dachte ich, diskutieren wir doch einfach mal mit.
0: Geil, David. Ey, I love you, finde ich schon mal richtig toll. Du hast Druck beim Arbeiten. Erzähl mal, was ist da los?
2: Ja, ich habe einfach ein bisschen Druck, so ein bisschen Konkurrenzdruck. Du musst dir vorstellen, ich bin jetzt so seit gut einem Jahr auch selbstständig und im Bauunternehmen.
0: Im worin?
2: Im Bauunternehmen. Also ich baue Photovoltaikanlagen, Dachsanierungen und so weiter. Ich bin eher so der Vermittler, aber ich sag mal, ich mache das auch komplett auf selbstständiger Basis. Und man lernt sehr viele Leute kennen in dem Beruf und ich habe die ganze Zeit das Gefühl, dass ich so richtig stark hinterherhänge. Also in jedem Bereich. Vor allem finanziell. Also ich muss auch ehrlich direkt dazu sagen, ich beschwere mich jetzt gar nicht, dass ich irgendwie schlechtes Geld verdiene, aber ich habe trotzdem das Gefühl, dass es nicht reicht. Und ich
0: reicht? Was meinst du mit reicht? Dass es für deinen Lebensstil nicht reicht oder dass es nicht reicht, um Investitionen zu machen? Oder?
2: Für mein Lebensziel und für die Investitionen, weil wenn ich sehe, wie viele Leute beispielsweise ihre eigene Immobilie schon haben, auch im jungen, zarten Alter von 25 als Beispiel, klar ist es jetzt nicht der große Teil der Menschheit, aber nichtsdestotrotz, viele werden natürlich auch gut geboren in guten Verhältnissen, aber wenn ich auch schon sehe, hey, mit 25 bis 30 eigene Familie, mit 25 bis 30 schon die Immobilie abbezahlt, riesiges Auto und so weiter, denke ich, ich hänge die ganze Zeit hinterher und ich kriege so immensen Druck dadurch.
0: Mhm. Ach, jetzt würde ich so gerne, ich werde mal nebenbei, während du erzählst, googeln, weil es gibt so eine Serie, falls jemand weiß, wie die heißt, die habe ich vor kurzem gesehen, ich weiß gar nicht mehr, der Schauspieler von... Ah, wie heißt denn diese Serie? Warte mal, ich musste diese Serie unbedingt empfehlen, du musst die gucken. Okay. Weil genau darum geht es in dieser Serie. Und ich will nicht spoilern, weil dann nehme ich dir das so weg. Aber von, ich glaube, Mad Men. Ich google mal weiter und werde dir aber das gleich mal empfehlen. So, aber David, das heißt, ich will nur mal kurz einordnen. Du bist 23. Ehrlich gesagt, ich habe mit 23 nicht eine einzige Person gekannt, die eine Eigentumswohnung hat oder ein Haus. Ich komme aber auch ehrlich gesagt aus dem Osten, da war das ist das nochmal, glaube ich, ein bisschen anders. Aber trotzdem finde ich krass, weil es zeigt ja, in welcher Bubble du auch drin bist, dass die, und das meine ich gar nicht als Vorwurf, dass die dich so unter Druck setzen, ne?
2: Ja, auf jeden Fall. Nee, ich sag mal, in der Industrie, wo ich arbeite, da ist es relativ normal, dass auch ein 20-Jähriger Mitte fünfstellig verdient im Monat. Und natürlich ist es nicht die normale Normalheit, aber nichtsdestotrotz, man kommt in so einen immensen Druck. Und natürlich, ich rede hauptsächlich mit Leuten, die wahrscheinlich das doppelte Alter von mir haben. Aber natürlich

0: Druck. Also ich weiß nicht, ich kann es auch nicht einordnen.
1: Ja, doch, man hört es ja schon. Man hört ja auch schon. Und ich frage mich auch ehrlich gesagt, ob die Leute um dich herum, ob die wirklich glücklich sind. Und ich würde am liebsten sagen, guck mal, David, du kommst jetzt hier mal irgendwie ein halbes Jahr nach Berlin und quatsch mal mit meinem ganzen Freundeskreis und gehst hier mal irgendwie bei den Leuten, redest mal mit meinem Postboten, den ich sehr liebe, oder redest hier mal mit den Leuten und dann gucken wir mal, ob das deiner Psyche nicht besser tun würde. Weil die, also ich glaube, hier haben auch alle auch Druck, ne? Also ich meine, in Berlin gibt's auch keine Wohnung mehr unter 200.000, wenn du irgendwie eine Dreizimmerwohnung haben möchtest. Also und dann ist es kein Schloss so. Aber trotzdem glaube ich, ja, ist es nochmal eine besondere Bubble, in die du aber ja auf gewisse Weise einfach schon von der von der Geografie her, wie sagt man das, reingeboren wurdest, ne? In diese Region. Ich glaube, wenn du jetzt in Sachsen-Anhalt geboren worden wärst, wäre es auch anders. Und dann hast du dir auch noch einen Job gesucht, wo so Haie sind, wo man auch dick aufträgt. Und das setzt sich natürlich total unter Druck. Und das ist ja schrecklich, weil eigentlich ist ja schon vorprogrammiert, dass du immer, also die nächsten 10 Jahre immer nur unglücklich sein wirst, weil du immer allem hinterher rennen wirst.
0: Ja, das habe ich auch gemerkt. Ich weiß auch nicht, ob ich davon, ich sag mal, stark glücklich werde. Ja. Wenn ich die ganze Zeit nur dem hinterherrenne, was ich vielleicht nicht erreichen kann oder vielleicht auch nicht erreichen werde. Natürlich ist es jetzt ein bisschen auch negativ, wenn ich das so sage, dass ich es nicht erreichen werde, aber es ist natürlich alles erreichbar, was man sich setzt. Nichtsdestotrotz ist halt...
1: Klar, die Frage ist nur, zu welchem Preis, ne?
0: Genau, also. Richtig. Weil ich musst du dir auch vorstellen, ich arbeite schon so 7 Tage die Woche und häufig weit über 10 Stunden am Tag. Und das ist dann schon... Also jetzt vor allem im letzten halben Jahr ist es wirklich schon so dazu gekommen, wenn ich mal einen freien Tag habe, ist es schon was Besonderes. Und ich halte es natürlich aus, ich bin jung und so, aber trotzdem, wenn ich dann wieder bei Kunden sitze als Beispiel und die mir halt erzählen, ja, die haben hier noch ein Haus, die haben da noch ein Haus und dann leben die in einem riesigen Anwesen und alles und dann frage ich mich, okay, wohin damit und was bin ich eigentlich für eine Ameise? Weißt du, was ich meine?
1: Ja, David, ich kann dir aber sagen, du bist gar keine Ameise. Und ich kann dir sagen, guck mal, du bist jetzt das erste Mal im Radio. Und wir müssen jetzt hier mal kurz eine Nachricht vorlesen. Bist du mal kurz stille?
0: Gerne.
1: Pass auf. Ich muss hier kurz mal machen, dass der Ari angeht, damit ich hier in alle Radiostationen reinkomme. Ach Gott, das ist irgendwie neu hier. Das haben wir neu gemacht und irgendwie nervt das, wie das ist. Warte, ich muss auf den Knopf drücken. Ich mach's hier. Na? Mann, Jasper, wieso geht der Knopf nicht an? Wieso geht der Knopf nicht an? Der Knopf geht nicht an. Okay, ich mach's jetzt einfach so, Leute. Also Achtung, es gibt einen Falschfahrer auf der A81 B33 zwischen Kreuz Hegau und Allensbach West. Markelfingen kommt euch ein Falschfahrer entgegen. Fahrt da bitte äußerst rechts und überholt nicht. Ich wiederhole nochmal, auf der A81 B33 zwischen Kreuz Hegau und Allensbach West. Markelfingen ist ein Falschfahrer unterwegs. Fahrt bitte vorsichtig in beiden Richtungen. So, David, guck mal, jetzt hast du das auch noch erlebt. Ich möchte dir bitte kurz die Serie empfehlen. Your Friends and Neighbors. Ich glaube, das kommt auf Netflix oder whatever. Your Friends, also deine Freunde und Nachbarn, heißt aber trotzdem auch im Englisch, also in Deutschland, Your Friends and Neighbors. Und ja, das ist schon ein bisschen abgespaced, also ein bisschen Comedy. Aber ich glaube, so die ersten Folgen werden direkt in dein Herz gehen.
0: Okay.
1: Und wenn, ja, bitte, würde mich wirklich sehr freuen, wenn du dir das anschauen würdest, weil mit mir hat das was gemacht, vielleicht macht das ja auch mit dir was. Ich glaube, ehrlich gesagt, du kommst ja aus diesem Teufelskreis nicht raus, ne? Du musst, glaube ich, eine Entscheidung für dich treffen, ob du, wie du dein Leben gestalten möchtest. Was ist dir wichtig? Möchtest du gerne irgendwann sehr viel Geld haben und möchtest dann auch, keine Ahnung, noch ein Haus auf Bali haben, zwei in, keine Ahnung, in Stuttgart und Karlsruhe, in München, whatever. Oder möchtest du mit 23 einfach leben, wie man mit 23 lebt, und zwar irgendwie morgens um 3 am Späti cornern mit Freunden und den nächsten Tag ausschlafen, brunchen gehen und dann noch auf dem Flohmarkt und dann früh ins Bett mit Popcorn im Mund noch irgendwie eine Serie glotzen. Ich glaube, das musst, glaube ich, du für dich einfach entscheiden. Und ich glaube, du solltest immer deine psychische Gesundheit ganz doll im Blick behalten, weil ich das Gefühl habe, dieser Lifestyle macht ja nicht unbedingt glücklich, manche machen das, glaube ich, auch nur aus dem Antrieb heraus. Habe ich auch mal. Ich habe mal einen Typen gedatet, der mir ganz offen gesagt hat, guck mal, ich habe Jura studiert, weil das der schwerste Studiengang war, den man studieren

0: konnte und ich immer das Gefühl habe, ich bin nichts wert. Also habe ich mir den schwierigsten Studiengang genommen, um meinen Eltern eigentlich zu beweisen, dass ich doch was wert bin. Oder noch einen anderen Typen, den ich kenne, der ist unglaublich erfolgreich beruflich, ja, aber der kriegt keine Beziehung auf die Kette, ist ein totaler Workaholic, der arbeitet wirklich wahrscheinlich 16 Stunden am Tag. Ich weiß nicht, wie der das alles macht. Und das Einzige, was der immer macht, ist, sein ganzes Geld in irgendwelche teuren Möbel oder Autos zu stecken, weil das Einzige ist, wo er noch fühlt, nämlich wenn er Geld ausgibt für irgendwelche Sachen, die er eigentlich gar nicht braucht. So, jetzt ist die Frage, führen die ein glücklicheres Leben als Lea, die gerade angerufen hat und eine Familie gegründet hat und mit ihrem Studium nicht aus dem Arsch kommt? Ja, das ist die Frage, die muss sich jeder, glaube ich, selber beantworten. Der eine macht das und der andere das. Ich habe das Gefühl, du bist aber ein sehr emotionaler Typ und ein sehr feinfühliger Mensch und frage mich, ob dir das auf Dauer gut tut. Aber ich will dich da in keine Richtung drängen. Glaube aber, dass es wirklich, und ich kann das total verstehen, aus 100%, dass dir das alles Druck macht, wenn du in diesem Fahrwasser schwimmst. Also das würde mir auch total Druck machen. Ich würde auch den ganzen Tag denken, ich kann nichts, ich bin unerfolgreich, wieso bin ich so faul, wieso habe ich nicht jetzt heute 14 Stunden und nur 11 gearbeitet, ich kann mir doch jetzt nicht sonntags noch frei gönnen, was bin ich für eine Lusche, ich bin noch erst 23, wieso mache ich jetzt nicht viel mehr? Kann ich total verstehen, total. Wo soll es auch herkommen, dass du ein anderes Gefühl hast?
1: Ja. Finde ich erstmal sehr, sehr stark den Input und auch die Serie schaue ich mir unbedingt heute Abend nochmal an.
0: Ja.
1: Das nehme ich mir auf jeden Fall noch die Zeit.
0: Ja.
1: Aber ja, ich finde ich sehr gut. Danke für den Hinweis. Also du würdest sagen, ich muss mich irgendwo auch so ein bisschen mal damit auseinandersetzen, was ich dann wirklich vom Leben am Ende will.
0: Ja, und darf ich dir eine Sache raten, weil diesem einen Kumpel, der unglaublich erfolgreich ist, dem versuche ich schon seit ungefähr 2 Jahren zu einer Therapie zu drängen. Und er möchte das, aber sagt dann immer so, ja, aber er hat ja keine Zeit und die müsste ja auch remote, bla, bla, bla. Ja, David, du hast genug Geld, das höre ich jetzt raus. Wie wäre es, du würdest dir einfach als Me-Time einen Therapieplatz besorgen, den du selber bezahlst, da kommt man dann nämlich viel leichter ran, und würdest einfach mal eine Stunde die Woche dir das wert sein, da hinzugehen und dir diese Zeit zu nehmen, einfach als Beweis, dass du dir doch noch ganz viel wert bist schon mal alleine und über genau solche Sachen herauszufinden, wer bin ich, wie möchte ich eigentlich leben und was würde mich glücklich machen, vielleicht auch damals zu übersprechen. Aber das nur als Input von mir.
1: Also so zu einem richtigen Psychotherapeuten gehen.
0: Ja, du kannst es auch wie andere das nennen wollen, Coaching nennen, weil sie sich nicht trauen zu sagen, sie gehen zu einem Therapeuten, weil das noch so stigmatisiert ist. Aber ich finde Coaching, weiß ich nicht, ich finde da gibt's auch viele Quacksalber. Ich bin da immer für eher so eine richtigen Therapeuten, die psychologische Abschlüsse haben, also psychologische Psychotherapeuten oder wie man das nennt. Aber das ist nur mein Gefühl. Oder vielleicht telefonieren wir sonst auch in 20 Jahren nochmal miteinander und du hast das Leben von dem einen Kumpel von mir. Und dann überrede ich dich einfach nochmal zu einer Therapie.
1: Okay, das hört sich cool an. Ah, vielen Dank, ja, das überlege ich mir wirklich.
0: Ja, sehr gut.
1: Das ist ein cooler Input.
0: Ja, weil ich glaube, das ist einfach, weißt du, ich finde es immer schön, ich gerade sehe es bei Reality Stars immer, die gehen immer so oft ins Gym und denke immer so, ey, geh doch lieber einmal die Woche noch zur Therapie und nur 5-mal die Woche ins Gym. Das würde wirklich dir helfen, wenn du nicht nur an deinem Körper, sondern auch an deinem Kopf arbeiten würdest, an deinem Charakter. Und ich glaube, gerade in diesem Haifischbecken, in dem du schwimmst, wäre so ein bisschen emotional support richtig gut. Und wenn du dir das leisten kannst, weißt du, so keine Ahnung, dann ist das wirklich gut investiertes Geld. Gehst du einfach 2-mal weniger essen.
1: Ja. Das hört sich echt gut an. Also ich meine es vollkommen ernst.
0: Okay.
1: Das hört sich fest nach einer coolen. Also überlege ich mir ehrlich, danke dir.
0: Okay. Your Friends and Neighbors haben wir in dir, ja? Guckst du dir wenigstens die ersten Folgen mal an. Okay. Und David, danke, wir telefonieren irgendwann mal wieder, ne? Das war doch schön.
1: Ja. Danke dir.
0: Ich drück dich. Bis bald.
1: Abend, ne?
0: Tschüssi.
1: Ciao, ciao.
0: So, jetzt muss ich mich aber hier beeilen. Jetzt komme ich hier aber in Zeitnot. Das tut mir leid. Julian aus Trier. Sorry. Hi, Julian.
2: Oh ja, alles gut. Hi.
0: Hello. Wir machen jetzt hier mal eine kleine schnelle Runde, damit ich ja auch noch weiter schaffe. Dennis und Hannes und so. Verspürst Druck durch deine psychische Erkrankung.
2: Ja, genau.
0: Was hast du denn? Magst du das mal preisgeben?
2: Das habe ich schon hier oft bekannt gegeben. Leider seit ein halbes Jahr ungefähr, Zwangsstörung. Ich leide seit ein halbes Jahr an einer Zwangsstörung. Und ich kann mal erklären, was eine Zwangsstörung ist. Ich erkläre es mal kurz. Nämlich geht es darum, weil dein Kopf zwingt dich dazu, zurückzudenken, was du mal getan haben könntest, zum Beispiel, was Schlimmes ist oder so. Und dann machst du dir innerlich auch Druck und dann hast du Angst ohne Ende. Und das kommt dann immer wieder zurück. Es gibt Momente, da ist es wieder weg, aber wenn du zur Ruhe kommst, kommt der Gedanke, schießt sich der Gedanke wieder hoch und das die ganze Zeit. Und dieses Gefühl, diese Angst ganze zu haben, ist nicht schön. Und
0: das glaube ich.
2: Genau, das ist auch scheiße. Eigentlich ist die Krankheit harmlos, wenn man die so, wirklich ist harmlos. Aber wenn man sie hat, ist es nicht schön. So, sagen wir mal so.
0: Ja, ist halt belastend, ne? So im täglichen Leben.
2: Ja, also das hat mein Leben sehr beeinträchtigt. Das beeinträchtigt auch so mein Leben, nicht nur für mich selbst, sondern ich denke mal auch viel bei Freunden, weil ich merke an mir auch selbst, oder auch, ich habe aktuell auch einen Crush bei einem, ne? Also die ist 17 und die weiß nicht, dass ich Crush auf sie habe. Oh. Das weiß sie nicht. Aber wir sind nochmal aktuell gut befreundet. Aber ich traue mich nicht. Ich habe einfach Angst, dass sie mich nicht akzeptiert, wenn ich über meine Probleme reden tue, was ich aktuell habe oder so. Mhm. Das ist meine größte Angst, dass sie mich dann nicht mehr haben will oder so. Das ist so die Angst, die ich aktuell habe. Ich habe mir auch oft Druck gemacht. Ich bin auch ehrlich, das liegt auch ein bisschen an Social Media auch, weil viele bei Social Media auch posten mit ihrer Freundin und so, also in meinem Alter jetzt, oh, die haben da schon eine Freundin und so. Da habe ich mir mal selbst Druck gemacht, so, boah, wieso habe ich denn jetzt keine Freundin? Ich muss ab dem Alter mal eine Freundin haben, ey.
0: Ah, spannend, dass du das auch noch sagst, ja. Kann ich total verstehen.
2: Ja, weil, was heißt, ich habe nicht mal, das war nicht mal eine Eifersucht, das war gar nicht so gewesen. Man hat einfach den Drang gehabt, boah, jetzt eine Freundin zu haben, wäre schon cool, so eine Art. Das war auch das Problem gewesen. Das habe ich zum Glück nicht mehr, ich lasse es auf mich zukommen. Und diese Krankheit, die ich habe, beeinträchtigt mich sehr, weil ich traue mich nicht mit jedem, also ich traue mich mit vielen darüber zu reden, mit denen ich schon ganz lange befreundet bin, aber die ich aktuell kennengelernt habe, wie mein Quatsch, die ich jetzt seit ein paar Monaten kenne, ich traue mich noch nicht darüber zu reden, weil ich Angst habe, was, wenn sie mit mir Kontakt abbricht oder mich nicht haben will.
0: Aber du kommst ja nicht drum herum, dass du mit jemandem, den du neu kennenlernst und für den du dich verliebst, dass du da Gefahr läufst, dass der andere dich nicht mehr mag oder dich dann vielleicht zu anstrengend findet oder zu kompliziert, ne?
2: Ja.
0: Das heißt, die einzige Möglichkeit wäre ja, dass du eine Freundin, die du schon seit längerer Zeit hast, dann plötzlich das in Liebe umschwenkt.
2: Ja, das ist halt eine schwierige Situation, ne?
0: Naja, ich würde sagen, eigentlich wäre das Beste, du würdest einfach mit dem Crush, das du hast, einfach mal Kaffee trinken gehen und mal gucken, ob da überhaupt mehr ist. Und wenn da mehr sein sollte und ihr mal geknutscht habt, dann kannst du es doch einfach mal sagen.
2: Ja, ich habe auch zu mir gesagt, ey, nee, das musst du, irgendwann kommt er da, musst du auf jeden Fall sagen, weil man kann es ja nicht ganz geheim halten. Es ist mir ja nicht peinlich, darüber zu reden, das ist aber nur die Angst.
0: Ja, voll, aber ich glaube ehrlich gesagt, dass er vielleicht sie dich auch überraschen wird. Und wenn sie dich so nicht akzeptiert, wie du bist, dann ist sie ja eh nicht die Richtige.
2: Ja, hat meine Mutter mir auch schon gesagt.
0: Ja, und ich finde, man muss jetzt nicht irgendwie das so rausballern, ne? Also, nee, weil das nee, ist nee, dann auch ein bisschen vielleicht weird für sie. Aber ich finde, wenn du mal geguckt hast und mal vorgetastet hast, ob sie vielleicht auch Bock auf dich hat und ihr mal geknutscht habt, ich finde dann absolut das total legitim, weil du erzählst ja nicht, dass du irgendwelche schlimmen Sachen machst. Du bist ja kein Bankräuber oder so.
2: Kein Mörder.
0: Ja, der mit einem Bein schon im Gefängnis sitzt, sondern einfach, weißt du hast einfach da eine Sache in deinem Leben, die dein Leben auch beeinflusst, aber mit der du ja klarkommen kannst und auf die sie sich auch einstellen kann.
2: Ja, das ist, wie gesagt, besser geworden seit den letzten Monaten. Es kommt trotzdem immer wieder hoch. Das ist, wie gesagt, wo ich ja zum ersten Mal hatte, war das Schlimmste, was ich je in meinem Leben erlebt habe. Ich krieg bis heute noch Gänsehaut, wenn ich darüber nachdenke, wie schlecht es mir ging. Ne? Ich krieg bis heute noch Gänsehaut.
0: Ja,
2: das war kurz vor Weihnachten. Das war ganz schlimm gewesen. Mhm. Aber das Schönste, das bin ich auch so dankbar, sag ich jetzt mal so, an der Natur. Ich kann gut schlafen. Das ist so gut. Ich bin so froh, auch wenn ich eine psychische Krankheit habe. Ich bin so froh, weil viele, wenn die auch psychisch krank sind, können ja auch nicht schlafen. Aber ich bin so froh, dass ich damit überhaupt kein Problem habe. Dass ich normal schlafen kann, auch wenn ich mit einer psychischen Probleme zu kämpfen habe. Da bin ich so froh.
0: Das glaube ich, das ist viel wert, ne? Das schafft so die Psyche mal zu resetten.
2: Ja, und da bist du recht entspannter.
0: Mhm. Ja, kann ich total verstehen.
2: Ja.
0: Julian, dann an der Stelle. Ja. Drücke ich dir auf jeden Fall die Daumen, dass du schaffst irgendwie, und ich glaube, das ist ein großer Schritt, aber trotzdem schaffst damit irgendwie nach draußen zu gehen und dafür jetzt nicht nur Scham zu empfinden, sondern dich vielleicht trotzdem ein Stück weit so anzunehmen, wie du bist, und du wirst jemanden finden, der dich einfach zu schätzen weiß. Da bin ich mir sowas von sicher.
2: Ja, auf jeden Fall. Ich habe auch natürlich, ich gebe natürlich nicht auf die Hoffnung. Ne? Ich bin ja auch noch jung.
0: Eben. Julian, fühl dich lieb umarmt und bis ganz, ganz bald.
2: Ja, schönen Abend noch. Tschüss.
0: Danke dir auch. Ciao. So, und damit switchen wir, machen heute übrigens das Thema Druck, Leistungsdruck. Was stresst euch? Was macht euch Druck? Dennis aus Berlin. Hi, Dennis.
3: Hallihallo.
0: Hello. Hey. Ey, wir haben jetzt hier auch nochmal ein toughes Thema, ne?
3: Ja, auf jeden Fall. Druck. Bei mir geht's heute weniger um sowas wie Leistungsdruck oder Social Media oder sowas. Ich habe tatsächlich ein mittleres bis schweres Drogenproblem.
0: Also du hast Suchtdruck. Und
3: ja, auf jeden Fall. Also ziemlich viel sogar und sehr oft. Und ich habe jetzt eine Reihe von Entzügen hinter mir und ich habe auch oft versucht, damit aufzuhören. Also an der Stelle wäre es vielleicht sinnvoll zu erwähnen, das sind Opiate. Also sowas wie Morphin, Beruhigungsmittel und Schmerzmittel vor allem.
0: Und wie bist du da auf diese Droge gekommen? Darf ich das mal fragen? Weil das ist ja schon eher so...
3: Der Klassiker, durch Freunde.
0: Ah, okay.
3: Ja, ja.
0: Und wann hat es angefangen? Also, du bist jetzt 23?
3: Das war vor drei Jahren, also als ich 20 war ungefähr. Mhm. Vielleicht 21 schon, ich weiß es nicht. Jedenfalls, das Ganze hat so ein bisschen Anlauf genommen über die Jahre und hat sich ein bisschen verwurzelt, würde ich sagen. Es wäre auch vielleicht jedenfalls zu erwähnen, man wird körperlich abhängig. Das bedeutet, man kann nicht mehr ohne dass dann körperliche Entzugssymptome auftreten, wie Hitzewellen, Schüttelfrost, Gelenkschmerzen, ich weiß nicht, Zittern und Schwitzen ohne Ende. Das ist sehr unangenehm. Und was ich am unangenehmsten dort fand, ist auf jeden Fall, das nennt man dann Cravings, Suchtdruck, der entsteht, wenn ich lange keins mehr hatte, kein Opiate mehr zu mir genommen habe.
0: Was ist denn lange?
3: Und es kommt ganz drauf an, was man genommen hat. Aber ich würde sagen, vielleicht einen Tag.
0: Ah ja, okay. So, okay. Das ist ja jetzt keine lange Zeit eigentlich, ne? Ich hätte jetzt gedacht, so drei Wochen.
3: Nö. Okay. Nein. Oh, das wäre himmlisch, wenn es drei Wochen wären. Dann müsste ich nicht die ganze Zeit mich irgendwie damit beschäftigen. Aber ja, das ist der springende Punkt. Ich beschäftige mich halt die ganze Zeit damit. Und das nervt sehr, weil der Suchtdruck, ich weiß nicht, was kenne ich von mir selber beispielsweise nicht eigentlich, dass ich irgendwie auf irgendwas so fixiert bin, dass ich es unbedingt brauche, vielleicht mit Spielkonsolen, als ich kleiner oder jünger war oder sowas, aber nicht wirklich mit Stoffen oder mit Drogen. Sowas kannte ich von mir bisher nicht. Ich rauche nicht mal.
0: Aber trotzdem muss man ja sagen, Sucht ist ja einfach eine Erkrankung, ne? Also
3: ja, auf jeden Fall. Deshalb
0: muss man nicht sagen, dass du keine Verantwortung dafür trägst, aber trotzdem kann man auch mal sagen, das ist eine Erkrankung. Dafür, das ist jetzt auch erstmal nichts, was du dir ausgesucht hast oder was dich schwach macht oder wo man denkt, was bist du denn für ein Vollidiot? Also es ist einfach eine Erkrankung.
3: Da kämpft man schon viel mit sich und ist zwischen dem, ja, ist es wirklich eine Erkrankung und ich bin nicht so wirklich verantwortungslos in der Sache gewesen. Oder ist es, habe ich tatsächlich selber eigentlich voll die Verantwortung gehabt, aber habe mich dann absichtlich da reingeritten, dadurch, dass ich überhaupt das erste Mal Ja gesagt habe. Also das ist dann auch immer so ein bisschen ambivalenter.
0: Das verstehe ich, aber dann bist du ja sehr im Hintergrund, ne? Sehr, also dann kommst du ja nicht voran, wenn du die ganze Zeit dich dafür hast, dass du überhaupt damit angefangen hast. So. Aber ich kann das natürlich trotzdem verstehen, dass dieser Gedanke da ist, weil man ja auch einfach sich darüber ärgert und am liebsten die Zeit zurückdrehen möchte. Aber wenn du sagst, du warst mehrfach in einer, jetzt rennt mir auch noch die Zeit davon, es ärgert mich gerade, ich würde gerne jetzt eine halbe Stunde mit dir reden, aber wenn du sagst, du hast mehrere Entzüge hinter dir, was bedeutet das? Also warum haben die nicht gefruchtet, würdest du sagen?
3: Auf jeden Fall wegen der mangelnden Nachbehandlung. Ich habe Entzüge gehabt bei der Charité mehrmals. Also ich war dort für zwei Wochen oder so etwas und dort wurde es dann schrittweise abdosiert, so dass ich weniger starke Entzugssymptome gehabt habe als bei einem kalten Entzug. Und das hat natürlich nichts gebracht, weil ich dann direkt danach immer noch die Gedanken hatte und unbedingt noch was gebraucht habe, um mich besser zu fühlen. Das ist jetzt nicht natürlich nicht. Man ist nicht von heute auf morgen plötzlich wieder okay. Es braucht Zeit und man braucht eine Reha tatsächlich, die ich bald damit anfange. Aber ja, der Entzug hat nicht gefruchtet, weil danach nichts Tragendes kam. Okay. Aber jetzt hoffentlich schon.
0: Mal sehen. Ich meine, Rückfälle gehören ja auch einfach dazu, ne? Die sind ja auch Teil, glaube ich, des Gesundwerdens. So. Aber ich kann natürlich verstehen, dass dich das total frustriert. Bist du denn in Gruppentherapie? Also machst du, ich weiß nicht, AA oder sowas?
3: Ja, NA, genau. Ja, mach ich. Wir sollten das sogar eigentlich täglich machen. Ich mache das so dreimal die Woche oder so. Das ist wie Gym für mich.
0: Und wenn du nur mal als Gedanke, dass, also weil ich das halt von Leuten kenne, auch mit denen ich hier öfter geredet habe, dass es eigentlich gerade im ersten Jahr wichtig ist, da jeden Tag hinzugehen, weil man da ja auch, also das ist einfach wichtig.
3: Wer hat schon die Motivation, dann jeden Tag wirklich zu diesen NA-Gruppen zu gehen? Und ich weiß, das ist praktisch unmöglich, aber...
0: Aber gerade in Berlin ist es auch easy. Ich kenne auch Leute, die das jeden Tag gemacht haben. Also gerade das erste Jahr und die sind tatsächlich inzwischen, also ich kenne zwei Leute und die sind beide clean. Mit dem einen habe ich erst vor ein paar Tagen, sechs Jahre, habe ich ihm einen Kuchen gebacken mit einer 6 drauf.
3: Oh, wow, ja. Du bist ja richtig dabei, cool.
0: Ja, also, ja, wirklich. Und deshalb sage ich, also, ich glaube, es ist dreimal die Woche. Ich verstehe voll, dass du sagst, oh, 6-7 Mal die Woche. Aber ich glaube, das funktioniert. Also, du kannst ja einen freien Tag nehmen, aber ich glaube, unter 6 ist das schon, ist schwierig. Also, du machst es dir selber noch schwieriger.
3: Wow, okay.
0: Schaffst du denn überhaupt arbeiten zu gehen?
3: Ich studiere gerade und ich bin auf jeden Fall schlechter geworden, aber ich schreibe noch ein paar Prüfungen.
0: Und hast du einen Sponsor bei NA? Also jemanden, der dich supportet?
3: Ich bin ziemlich frisch da. Ich bin letzte Woche zum ersten Mal da gewesen.
0: Ah, okay, aber sehr cool. Aber ey, Dennis, dann würde ich dir auf jeden Fall empfehlen, dass du dir einen Sponsor suchst. Also jemand, für alle, die jetzt nicht so da drin sind, das ist so jemand, der einen wirklich dabei unterstützt auf diesem Weg, den man jeden Tag zu jeder Uhrzeit anrufen kann, wenn man Suchtdruck hat, wenn man schlechte Gedanken hat, whatever. Und dass du wirklich vielleicht mal überlegst, ob das nicht eine Möglichkeit ist, weil ich höre ja in dir raus, du wünschst es dir ja von Herzen, da wirklich rauszukommen. Ne? Also
3: auf jeden Fall.
0: Du machst es ja nicht. Es gibt ja auch Leute, die sagen, ja, ich will aufhören, aber ja, ich höre jetzt doch nicht auf. Aber ich höre ja, dass du das wirklich willst. Und du hast ja trotzdem noch diese Reha und alles. Aber ich glaube, dass das irgendwie ja wichtig ist, da ganz viel Zeit zu investieren, dass du... Immer wenn der Suchtdruck kommst, jemanden hast, den du anrufen kannst und da jeden Tag irgendeine Instanz hast, wo du hingehst, um zu wissen, okay, es fällt auf, wenn ich jetzt doch was nehme, weißt du, weil du kontrollierst dich ja damit selber.
3: Darauf schwörst du, ja.
0: Ja, also ich meine, auch da gibt's Leute, die rückfällig werden, so, ne? Aber also ich kenne und im weiteren Umkreis sogar bestimmt eine Handvoll Leute, mindestens, die das nicht mehr machen. Und die ja, also. Wie gesagt, es gibt keine Patentlösung, weißt du so? Aber das ist auf jeden Fall, glaube ich, ein Weg, der vielen hilft und der dir helfen kann, auf jeden Fall erstmal so, weißt du, du musst dir ja irgendwie erstmal wieder so einen Krückstock basteln. Und ich glaube, für viele ist das erstmal ein Krückstock.
3: Ja, das ist es,
0: so.
3: Genau.
0: Ja.
3: Man muss ja erstmal nochmal anfangen, wieder zu lernen, irgendwie mit sich selber umzugehen und mit der Situation, in der man lebt und gelebt hat.
0: Ja, und was ich da immer bei den Leuten höre, die da hingehen, ist zu hören, dass es so eine Erleichterung ist, nicht das Gefühl zu haben, ist alleine mit diesen Gedanken. Und man ist der Einzige, der diese Gedankenschleifen hat, der immer den Job verliert oder der sich nicht gut genug fühlt oder der sich wie ein Vollidiot fühlt oder so. Und ich glaube, allein das, dieses Gefühl, was einen auffängt, ist ja auch schon wichtig. Und das ist ja auch nicht das, was du alleine machst. Also ich glaube, eine Therapie dazu ist auch total wichtig. Und da bist du ja auch überall total dran und kümmerst dich.
3: Das ist voll recht. Dankeschön.
0: Ja, aber ich würde mir wünschen, dass du dich weniger dafür verurteilst.
3: Das ist auch voll lieb, danke. Ja. Das nehme ich mit dir Herz.
0: Ja, wirklich, weil übernimmst ja Verantwortung. Und dass das scheiße ist, weißt du, dass du da rauskommen musst, weißt du auch. Und ja, ich würde mir wünschen, dass du nur noch mehr Zeit investierst, um zu gucken, wie dein Weg ist.
3: Da rauszukommen, ja.
0: Ach Dennis, ich würde jetzt so gerne noch eine halbe Stunde mit dir quatschen. Leider ist die Sendung jetzt zu Ende.
3: Ja, das dachte ich mir. Ich hatte schon ein bisschen Angst, dass ich die Zeit überziehe. Tut mir leid.
0: Nein, bitte, das muss dir nicht leid. Das ist ja meine Verantwortung, weißt du so? Das ist meine Verantwortung. Du kannst dich jetzt zurücklehnen und sabbeln, bis ich sage, Dennis, time out. Geil. Ey, ich glaube, wir haben auch noch nie gequatscht. Von daher freue ich mich auch, dass du hier mal angerufen hast. Oder? Haben wir schon mal gequatscht?
3: Nee, haben wir noch nicht. Für das Gespräch? Nee, haben wir noch nicht. Nee, ist das erste Mal.
0: Ja, Dennis, dann hoffe ich, wir hören uns wieder und du hältst mich auf dem Laufenden, wie es weitergeht.
3: Okidoki, vielen Dank.
0: Ich drück dich, bis bald, tschüssi.
3: Gute Nacht.
0: Gute Nacht, ciao. Und ich bedanke mich bei allen, die angerufen haben. Also Thema Druck, wahnsinnig wichtiges Thema. Danke an alle, die hier sich auch geöffnet haben. Diese Sendung, diesen Blue Moon gibt's wie immer als Podcast überall, wo es Podcasts gibt. Einfach nach Blue Moon suchen. Und ich habe nächste Woche Dienstag hier wieder Sendung ab 22 Uhr. Ich habe noch gar kein Thema. Wenn ihr Ideen habt, schreibt mir bei Instagram claudia.kamiet, K-A-M-I-E-T-H heiße ich da. Liebste Grüße an euch alle. Und ich wünsche euch jetzt einen wunderschönen Abend. Bis bald. Ciao.

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6: Annyeonghaseyo und Leute, so klingt die Uber Arena in 12 Tagen.
4: This is for all my ladies who don't get hyped enough.
6: Achtet die Fans. Ah, herrlich. Ey, 17.000 K-Pop-Fans und ihr mittendrin in Berlin. Könnt ihr haben, wenn ihr eines der lautesten Konzerte ever miterleben wollt. Ja, dann holt schon mal euer Handy ran, denn ich baller die allerletzten Gästelistenplätze raus. Irgendwann in dieser Show wird der Gästenlistenalarm laufen. Dann ruft er hier einfach an 0331 70 97 110. Und gleich ein Thema, also ganz ehrlich, ich finde, das ist so genial, da müsst ihr euch vorstellen, wird eine ganze City nur für K-Pop gebaut, also eine Art K-Mania. Wo genau und wieso unsere Bauprojekte, sag ich mal, in Berlin oder in Deutschland dagegen echt abstinken, gleich mehr. Also zwei fette Themen, wir starten die Show mit einem Song, den ihr euch gewünscht habt. Einer der am meisten geklickten neuen Tracks überhaupt. Und ich finde, der geht so derbe ab. Baby Monster sind zurück. Luisa hat mir unter anderem geschrieben auf Insta. Tschum, hören wir jetzt. Song Nummer 1.

haben einfach unfassbar schöne Stimmen, oder TXT, Tomorrow X Together, Stick With You habt ihr eben gehört. Und jeder, der auch nur ansatzweise K-Pop Demon Hunters geschaut hat, geliebt hat, wird das lieben, was jetzt kommt. Denn Korea baut allen Ernstes eine eigene K-Pop-City. Also wirklich, versucht euch das mal so kurz vorzustellen. So von der Größe her, unser Berliner Tempelhofer Feld, ne? Das, was ja mal so ein Flugplatz war, wird neu bebaut. In der Mitte steht eine Arena, doppelt so groß wie die Uber-Arena. Und hier soll dann 8-mal im Monat ein Konzert passieren. What the fuck? Also das wäre wirklich der Spot, wo jeder hin will, der auch nur irgendwie ansatzweise Bock auf gute Musik hat, oder? Ja, und genau dieses Szenario ist in Korea gerade kein Wunschtraum, nee, sondern soll wirklich gebaut werden. 1,6 Milliarden Euro steckt das Land da rein. In Seoul, im Stadtteil Shandong, da wird gerade so ein ganzer Distrikt aus dem Boden gestampft, der K-Pop also nicht nur feiert, sondern wirklich lebt. Also das Herzstück ist die Seoul Arena. 28.000 Plätze. Hardcore-Fokus auf K-Pop. Und jetzt kommt das Eigentliche, was ich am geilsten finde. Die bauen ein sogenanntes Connective Life System. Das heißt, wenn drinnen die Show läuft und wir jetzt zum Beispiel kein Ticket mehr bekommen haben, egal, die komplette Nachbarschaft wird da zur Bühne. Die Performance, die wird in Echtzeit auf die Plätze, in die U-Bahn-Station oder zum Beispiel an die Häuserwände gestreamt. Wir laufen also durch die City, holen uns zum Beispiel an so einem K-Food-Markt oder so ein Street-Food-Snack ab und überall um uns herum flimmern die K-Pop-Idols über diese Screens. Also, wir reden hier allen Ernstes von einem 24/7 Entertainment Hub, eigene Zone nur für K-Fashion, K-Beauty und riesige Convention Center für Fan-Meetings, für Award-Shows. Wir können dann sogar in K-Pop-Hotels einchecken. Also das fühlt sich an, als würde K-Pop Demon Hunters Realität werden, so ein bisschen, oder? Südkorea, finde ich, die bauen hier nicht eine Stadt, nee, die bauen wirklich so eine Art K-Pop-Welt, die da Tag ein, Tag aus atmet. Warum das Ganze? Natürlich, weil es Kohle bringt. Ey, ich meine, habt ihr letztens die Videos gesehen auf Insta mit K-Pop, hier BTS in Mexiko, wie das abgeht? Falls nicht, gebt einfach mal bei Google ein, BTS Mexiko. Guckt euch die Bilder an, guckt euch die Videos an und dann versteht ihr, warum Südkorea auf die Idee kommt, sowas zu bauen, weil es einfach massiv Geld bringt. Denn das Ziel sind 30 Millionen Touristen im Jahr. Also, falls ihr mal überlegt, in Korea Urlaub zu machen und ihr mögt K-Pop, ja, dann kann es passieren, dass ihr direkt da bleiben wollt.

Banger. 80s, Number One, könnt ihr euch merken. Puh, also spätestens jetzt kriegt man schon Bock, in den einen oder anderen Club zu gehen, oder? Ey, kommt da letztens wirklich eine Arbeitskollegin zu mir, und zwar Cassandra, und droppt so, Justin, sag mal, kennst du Perfect Crown? Ist ein K-Drama, das ich gerade so durchsuchte. Und ganz ehrlich, ich bin selbst ein bisschen sad darüber, aber nein, ich habe selbst noch nicht geschaut. Dabei ist die Legende in Sachen K-Pop dabei, IU. Und ich vergleiche sie super gerne mit Taylor Swift Koreas sozusagen.

0: Wunderschöne Stimme, unfassbar talentierte Frau. Und wenn so ein Weltstar die Hauptrolle in einem K-Drama spielt, hui, also dann auch noch, so wie Kollegin Cassandra sagt, unfassbar gut. I'm fall into it.
1: 자신 있습니까?
2: 대군 부인이들, 채비를 하라.
0: Also ich zitiere mal ganz kurz, was sie da gesagt haben. Bist du selbstbewusst, war die Frage. Sei bereit, die Frau an der Seite des Prinzen zu sein. Ja, ihr merkt vielleicht selbst, ist ein bisschen schnulzi, zumindest klingt so, aber auf gut versprochen. Wir sind im heutigen Korea, aber das Land, das hat noch einen König und so eine Royal Family, die wie Superstars vermarktet werden. Und wisst ihr, was ich da am stärksten an K-Dramas finde? Dass es, wie auch hier, so oft starke Frauen sind, die selbstbewusst auftreten. Weil oft sind Dramas nämlich so typisch starker Mann, schwache Frau. Nee, in Korea ist das gerne auch mal anders. Also da clasht auch gerne mal Selbstbewusstsein aufeinander. Oder der Typ ist vielleicht mal so die schwächere Persönlichkeit. Hier jedenfalls spielt IU eine CEO eines Beauty-Imperiums, hat Cash ohne Ende, aber ihr fehlt der passende Stammbaum. Ja, in der High Society geht sie als Außenseiterin, weil sie ein uneheliches Kind ist. Ein riesen Unding in der Welt dort. Aber er, der Typ, hui, ist der Inbegriff von Quiet Luxury. Er sieht aus wie ein Model, ist der Thronfolger, hat aber null Bock auf dieses steife Protokoll und diese Fake-Welt im Palast. Und die beiden gehen genau deswegen so ein Vertragsding ein. Also sie braucht das Prestige der Krone, ne, um ihre, ich sag mal, Feinde in der Businesswelt endgültig schachmatt zu setzen. Und er braucht sie, um so diesen konservativen Palastregeln, um da einfach mal rauszukommen und so sein eigenes Ding machen zu dürfen. Also wenn ihr vor allem auf krasse Visuals, auf Machtspielchen und auf eine Romanze steht, die sich nicht wie so ein olles Märchen anfühlt, dann ist das euer Must-Binge-K-Drama. Super aktuell zugleich, kam nämlich erst frisch raus, Perfect Crown. Könnt ihr euch merken, schaut auf Disney Plus und der Soundtrack, ja, da stehen natürlich auch nochmal die Stars drauf. Wir hören rein. Hier sind sie, Rise mit Behind the Shine.
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0: Ja, und das war nochmal der Ton aus der Serie. Sorry. Jetzt aber Rise mit Behind the Shine. Das ist eure K-Pop-Sendung. Jeden zweiten Montag, genau hier auf Fritz. Um 20 Uhr bis 22 Uhr.

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3: 0:29. Gleich hab ein.
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5: Nicht mehr mit dem Doomscrollen auf TikTok oder Insta aufhören können. Davor will die EU bald Jugendliche besser schützen. Die Apps sollen bald weniger darauf ausgerichtet sein, süchtig zu machen, sagt Kommissionspräsidentin von der Leyen. Sie meint, Risiken wie Depressionen, Angstzustände oder Cybermobbing nehmen immer mehr durch Social Media zu. Auch der Einsatz von KI soll mit einem neuen Gesetz in den Apps begrenzt werden. Wenn ihr rassistisch beleidigt werdet oder andere rechtsextreme Straftaten seht, dann könnt ihr die melden, zum Beispiel beim Berliner Register. Die zählen auch die rechtsextremen Vorfälle, die nicht angezeigt werden. Zum Beispiel Aufkleber, Flyer oder Schmierereien. Das waren die häufigsten Fälle im letzten Jahr. Ganz besonders betroffen ist der Osten Berlins. In Vierteln wie Treptow-Köpenick, Mitte oder Marzahn-Hellersdorf bilden sich laut dem Register Neonazi-Jugendgruppen. Stress wegen Kaffee gibt's in Berlin in letzter Zeit häufiger. Das hat viel mit der Billigkette Lab zu tun. Die ist jetzt mal wieder Opfer von Farbattacken geworden. Die Polizei hat dem RBB gesagt, dass es um 2 Filialen geht. Passiert sein sollen die Anschläge schon am Sonntag. Auf einer linksextremen Website wurde ein Bekennerschreiben hochgeladen. Die Echtheit ist aber noch nicht bestätigt. Schon in der Vergangenheit hatte es immer wieder mal Angriffe auf Lab-Filialen in Berlin gegeben. Soll sich Berlin für die Weltausstellung, für die sogenannte Expo im Jahr 2035 bewerben? Die meisten BerlinerInnen sind dafür. Fast 2/3 sagen das laut einer repräsentativen Umfrage von Industrie- und Handelskammer. Viele hoffen demnach, dass sich dadurch was bei der Infrastruktur in der Stadt tun könnte. Und gut 1/3 glaubt, dass es in Berlin dann mehr Jobs gibt. Ob sich Berlin bewirbt, das ist noch völlig unklar. Die CDU ist dagegen, der Koalitionspartner SPD dafür.
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5: Zwischen 6 und 3 Grad, das sind die Tiefstwerte jetzt in der Nacht. Es kommt immer noch einiges an Regen runter, zieht aber langsam Richtung Osten ab. Dann bleibt es erstmal eine Weile trocken, aber zum Morgen hin kommen dann schon die nächsten Schauer rein ins Fritz-Sendegelände. Also auch heute am Mittwoch bleibt es tagsüber kalt und regnerisch, 14 Grad maximal. Immerhin zum Wochenende soll es dann wieder ein bisschen schöner werden.
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5: Vorsicht in Berlin-Britz am Britzer Damm, Höhe Vollhelmer Allee, da sind die Ampeln kaputt. Und Vorsicht im Kreis Ostprignitz-Ruppin zwischen Drez und der B5-Abzweig nach Wutzetz. Gibt's einen Liegenbleiber. Vorsicht auf der B1 Richtung Küstrin-Kietz zwischen Friedrichsaue und B112 in Manschnow. Auch da mehrere Liegenbleiber. Passt da besonders auf. In Fürstenwalde ist die Hegelstraße zwischen B168 Tribuserstraße und Kreisverkehr in beiden Richtungen gesperrt. Dann ist der Tiergartentunnel in Berlin natürlich wieder gesperrt zwischen Heidestraße und Reichsbietschofer, geht bis 6 Uhr. Und Ersatzverkehr bei der S-Bahn ist fahren bis 20. Mai. Keine Bahnen zwischen Charlottenburg und Grunewald bei der S7. Ersatzverkehr ist eingerichtet. Kommt gut an.
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8: Da klicke ich auf Spotify, gebe Unchild ein und dann kommt so eine K-pop-Gruppe mit 2 Songs. Mehr gibt es noch nicht, wirklich nur 2 Stück. Aber mit jetzt schon 1,5 Millionen monatlicher HörerInnen. Das sieht man ja immer oben direkt, ne? Wie viele Menschen so gerade eine Gruppe eben hören. Also was es auch ist. Sie machen ja einiges richtig, ne? 2 Songs, 1,5 Millionen.

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Meine, ja doch, mitunter, ich würde nicht sagen, ich habe eine absolute Lieblingsgruppe, aber falls ich doch eine haben würde, dann würden die auf der 1 stehen. Idol, I'm the Trend, könnt ihr euch merken, falls ihr den Track geil fandet. Ey, ich verwette hier meinen Labubu darauf, wirklich, dass ihr in dieser Festival-Season, egal wo ihr seid, K-Pop hören werdet. Ob auf dem Tomorrowland, auf The Nature One, Peruka will selbst bei uns in einem Berliner Techno shoppen, weil irgendwie, finde ich, setzen die großen K-Pop-Namen aktuell alle auf Electronic Music. Hier, Blackpink haben ja vorgelegt. Ich lieb's und andere K-Pop-Gruppen folgen und ich feier's halb. Also es macht so Bock auf Festivals und Konzerte hier. Wir hören mal kurz rein, was die anderen jetzt gerade hier rausbringen.

oder? Kiki, Ive, Le Sserafim, Billy, alles Electronic Music. Also, das schreit ja nach einem kalten Festival-Drink, nach einem fancy Outfit à la Coachella und einfach ein geiles Sommerwochenende. Zwei Gruppen, finde ich, legen diese Messlatte aber nochmal richtig hoch. Nochmal höher auch als Blackpink. Zum einen Cat's Eye mit Pinky Up. Pinky Up. Sind mit genau diesem Song bereits auf dem Coachella vor 50.000 Menschen steil gegangen. Aber ich finde, es gibt einen Song, der ist persönlich bei mir wirklich gerade in der Playlist auf der 1. Wenn ich gute Laune brauche, wenn ich einfach nur radikal abgehen will, dann läuft bei mir dieser eine Track, den ich euch jetzt in voller Länge spiele. Die Nummer von Eilid. Eigentlich bekannt für einen cuten, sweeten Sound. Ja, die haben aber selbst ihre eigenen Fans ganz schön überrascht. It's Me geht hart nach vorn und hört er jetzt. 2 Minuten, 15 Sekunden K-Pop-Party mit Eilid.

also Chapeau, was sie da vorhaben. Imagine, nächstes Coachella einfach mal in Korea und nicht in Kalifornien, USA. No joke, die vier größten K-Pop-Agenturen Koreas sitzen gerade daran, ein eigenes Coachella zu starten, sozusagen eine Asia Edition, mit einer Kapazität für knapp 125 fucking 1000 Besuchern pro Tag. What? Also ich hoffe, die laden Jenny ein. War ja, glaube ich, vor 2 Jahren auf dem Coachella. Cat's Eye waren in diesem Jahr mit dabei. Ey, Leute, also das Projekt trägt den vorläufigen Arbeitstitel Phänomenon, also eine Wortschöpfung aus Fan und Phänomen, und mich haben die, ja. Startdatum ist auch angepeilt, Coachella, Asia-mäßig, demnach soll das Dezember 2027 starten. Und ich weiß nicht, ob die ein bisschen zu überambitioniert sind, weil die gehen noch einen Schritt weiter und sagen, dieses Coachella wird auf Tour gehen. Also, wir müssen verstehen, sonst gehen ja immer Künstler auf Tour. Ne? Die 4 K-Pop-Agenturen, die sagen sich, warum nicht auch einfach gleich ein ganzes Festival einpacken und auf Tour schicken? Das heißt, diese Coachella-Version könnte dann wirklich zum Beispiel zu uns kommen, nach Berlin, nach Deutschland. What? Ja, aber was ich noch geiler finde, ist, es könnte erstmals in der Geschichte passieren, dass Blackpink und BTS gemeinsam auf einer Bühne stehen und gemeinsam Songs performen, weil die Labels haben schon gedroppt, ja, wir wollen definitiv, dass unsere Künstler und Künstlerinnen auch gemischt miteinander für so ganz besondere Momente sorgen. Also egal, was da kommt, ganz ehrlich, meine Kreditkarte haben sie schon mal. I'm so fucking in. Also ich halte euch auf dem Laufenden, genau hier in der K-Pop-Show, wenn dieses Coachella Korea-Ding kommt und wenn es dann auch zu uns nach Europa kommt. BTS hören wir jetzt hier

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0: präsentieren die Trice Tour in Berlin, 23. Mai. Wenn ihr das Datum vergessen solltet, ey, gar kein Ding. Das ist einfach der Tag, der so laut sein wird in Berlin, dass ihr euch denkt, what the fuck passiert hier eigentlich? Krass, oder? Also... geil. Ich muss direkt mal kurz fragen, Milessa, kannst du so laut singen? Warte, ich höre dich nicht. Irgendwas mache ich gerade falsch. Bestimmt. Doch, jetzt höre ich dich. Milessa, du musst nochmal von vorne anfangen, es tut mir leid. Aber du hast gerade gejubelt, habe ich gehört.
1: Ja, oh Gott.
0: Also laut jubeln kannst du, singen kannst du auch. Ja. Die Twice-Texte kannst du auch.
1: Ja.
0: Warum bist du Twice-Fan? Warum feierst du K-Pop so sehr?
1: Ach, es ist einfach ein Lebensgefühl.
0: Lebensgefühl? Okay, das ist krasse Worte. Warum Lebensgefühl? Nimm ich mal mit.
1: Wenn man sich fertig macht für das Konzert und so, ist einfach toll.
0: Was heißt fertig machen fürs Konzert?
1: Naja.
0: Wie macht man sich für ein Twice-Konzert am besten ready?
1: Alles. Ach, ich bin so aufgeregt.
0: Ja, man hört's, aber es ist so toll. Melissa, wir atmen noch mal einmal kurz gemeinsam durch. Tief durch die Nase. Und durch den Mund aus. Genau. So. Also, du hast Bock auf Twice.
1: Ja.
0: Wen würdest du mitnehmen?
1: Meine Mama muss ich mitnehmen, weil ich bin erst 16.
0: Ja, ey, aber Mama würde mit dir feiern?
1: Ja, auf aber alle Fälle.
0: Also so First Row mäßig? Also ihr würdet euch da frühzeitig hingesellen? Nach ganz vorne?
1: Ja.
0: Ey, Milessa, gib mir bitte noch einen Punkt mit für die Leute, die gerade zuhören und sich denken, okay, K-Pop, ich höre es ja gerade so ein bisschen durch die Sendung, aber warum ist K-Pop so groß? Warum ist es so riesig, dass zum Beispiel BTS gerade in Mexiko vor über 50.000 Menschen da so krass abgehen? Was ist es?
1: Ach, weiß ich gar nicht genau.
0: Wir nehmen das, was du vorhin gesagt hast, Lebensgefühl.
1: Ja,
0: Milessa, genau. Du wirst Twice sehen. Ich wünsche dir so viel Spaß. Genieße es. Geil. Wie lange bist du schon Fan?
1: 4 Jahre.
0: Ach, stark. Okay, hast du so einen Song, den wir vielleicht sogar jetzt spielen können? Pass auf, ich habe hier Takedown, ich habe Me Plus You, ich habe What Is Love und ich hätte The Feels gerade so in der engeren Auswahl.
1: What Is Love.
0: What Is Love, okay. Ja. Gibt es einen bestimmten Grund, warum der?
1: Nein.
0: Okay, dann hören wir den jetzt rein. Ey, wir sehen uns auf dem Konzert. Am 23.
1: Dankeschön.
0: Mai präsentiert von Fritz. Twice sind auf Welttournee mit ihrer This Is Four. Und Leute, also ich will ja jetzt nicht sagen, dass ich vielleicht noch Gästelistenplätze übrig habe, aber ich habe noch Gästelistenplätze übrig. Das waren nicht die letzten in dieser Sendung noch. Das heißt, wir hören uns gleich nochmal an.

Puh, ey, ganz ehrlich, ich muss euch sie hier vorstellen. Ich glaube wirklich, die haben da den nächsten Big Star entdeckt. Es geht um Casey, kennt noch wirklich niemand so richtig. Absolut No Name, selbst in K-Pop, aber ihre Stimme, hört selbst.

0: wunderschön, oder? YG hat angebissen, eine der größten Firmen in K-Pop. Casey ist das Gesicht einer neuen K-Pop-Gruppe, die gerade gecastet wird. Und mit der Stimme gibt sie der Gruppe definitiv echt was mit, oder? Also ich fand's sehr gut. Next Monsters, so soll diese neue K-Pop-Gruppe heißen. Casey wurde eben erst als Mitglied verkündet. Bisher bekannt sind daneben aber schon Everly oder eben im Koreanischen, wenn ich es richtig ausspreche, Lee Perry, die hier eher so einen auf Little Miss Eminem macht. Hört mal selbst.
1: Schon
0: geil, oder? Aber ganz ehrlich, wisst ihr was, die beiden, also beide haben es drauf, keine Frage. Aber es gibt eben noch eine dritte in dieser Gruppe und ich lege mich hier und heute fest. Ich finde, sie könnte auch glatt eine Solo-Karriere hinlegen. Also da würden selbst Stars wie Ariana Grande oder zum Beispiel Rosé von Blackpink ihren Hut ziehen. Hört selbst, ich verspreche nicht zu viel, das hier ist Chanya und die hat eine Stimme. Oh, unfassbar, so klar und so voll von Emotionen. Oh.

Ich könnte jetzt eine Minute noch so weitermachen und zuhören. Unfassbar talentierte Stimme. Wahnsinn. So gut. Also ich glaube, mit Shania werden Next Monsters so richtig steil gehen. Ich meine, ich habe das ja schon 3-4 Mal gehört, was ich euch hier gerade vorspiele, aber ich habe schon wieder Gänsehaut, ich habe schon wieder Pipi in den Augen. Allein die Castings-Videos zu diesen Parts, die ihr eben gehört habt, also die haben alle jeweils über 20 Millionen Klicks auf YouTube. Das sind nur die Casting-Videos. Wie krass soll es denn dann bitte schön losgehen, wenn erstmal das richtige, ja, Musikvideo, der erste Song da ist. Also der Hype ist da. Next Monsters, könnt ihr euch merken, sobald die Gruppe ihr Debüt feiern, werdet ihr es hier hören in dieser K-Pop-Sendung. Ich bin hyped. Also meine Sense sind drin. Hier jetzt Baby Monster für euch mit Psycho.

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5: Wird Social Media bald EU-weit für Kinder und Jugendliche verboten? EU-Kommissionspräsidentin von der Leyen sagt, sie kann sich das vorstellen und ein Gesetzentwurf könnte schon im Sommer kommen. Man wolle aber erstmal noch die Ergebnisse eines Expertengremiums abwarten. Wie so ein EU-weites Gesetz aussehen könnte, das ist noch unklar. Die 27 Länder könnten sich auf ein gemeinsames Mindestalter einigen oder aber jedes Land legt das einzeln fest. In Deutschland will die Bundesregierung nach dem Sommer über ein mögliches Social-Media-Verbot für Minderjährige sprechen. Nach fast 2 Wochen ist es soweit. Der Tankrabatt kommt jetzt endlich auch an der Tankstelle an, auch dank gesellschaftlichem und medialem Druck. Das sagt die Monopolkommission. Die berät die Bundesregierung, wenn es um wirtschaftlichen Wettbewerb geht. Und sie sagt, grundsätzlich ist der Tankrabatt gar nicht so eine gute Idee, weil er sehr teuer ist und sehr ungleich bei den Leuten ankommt. Stress wegen Kaffee gibt's in Berlin in letzter Zeit häufiger. Das hat viel mit der Billigkette Lab zu tun. Die ist jetzt mal wieder Opfer von Farbattacken geworden. Die Polizei hat dem RBB gesagt, dass es um 2 Filialen geht. Passiert sein sollen die Anschläge schon am Sonntag. Auf einer linksextremen Website wurde ein Bekennerschreiben hochgeladen. Die Echtheit ist aber noch nicht bestätigt. Schon in der Vergangenheit hatte es immer wieder Angriffe auf Lab-Filialen in Berlin gegeben. Die meisten von euch haben ja wohl die Winterjacke noch mal rausgeholt in den letzten Tagen. Es ist kalt, es regnet und es ist definitiv kein Freibadwetter. Deshalb machen die Strandbäder in Potsdam jetzt auch später auf als geplant. Geht um das Waldbad Templin und um das Stadtbadpark Babelsberg. Die sollten eigentlich an Himmelfahrt öffnen, wird jetzt aber verschoben auf Sonntag. Immerhin, da sind dann aktuell 17 Grad und Sonne angesagt.
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5: Ja, aktuell halt noch kalt und regnerisch, wie wir das schon kennen von den letzten Tagen. Tiefstwerte zwischen 6 und 3 Grad jetzt in der Nacht. Dazu auch in der Osthälfte von Brandenburg zumindest noch viel Regen. Ansonsten jetzt erstmal trocken die nächsten Stunden, aber heute früh am Morgen kommen dann schon die nächsten Schauer wieder rein. Und dann bleibt es auch den ganzen Tag am Mittwoch wieder kalt und regnerisch, 14 Grad maximal. Und dann haben wir ja gerade schon gehört, zum Wochenende hin soll es wieder ein Ticken schöner werden.
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5: Vorsicht auf der A9 Richtung Leipzig zwischen Brück und Niemek gibt's einen Liegenbleiber. Und Vorsicht in Berlin-Britz, Britzerdamm, Ecke Vollhelmer Allee, da sind die Ampeln kaputt. Vorsicht im Kreis Ostprignitz-Ruppin zwischen Drez und der B5-Abzweig nach Wutzetz, da gibt's gleich mehrere Liegenbleiber. Und Vorsicht auf der B1 Richtung Küstrin-Kiez zwischen Friedrichsaue und der B112 in Manschnow, auch da ein Liegenbleiber. In Fürstenwalde ist die Hegelstraße nach wie vor zwischen der Trebuser Straße und dem Kreisverkehr in beiden Richtungen gesperrt. In Berlin ist der Tiergarten Tunnel dicht bis ca. 6 Uhr zwischen Heidestraße und Reichpietschufer. Und bei der S-Bahn gibt es Schienenersatzverkehr. Noch bis 20. Mai fahren keine Züge bei der S7 zwischen Charlottenburg und Grunewald. Ja, stattdessen müsstet ihr da den Ersatzbus nehmen. Gute Fahrt!
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10: Hola amigos. La cuenta por favor, uno cerveza, gracias. Das war's von meinem Spanisch-Talent. Ihr könnt in der Stunde wirklich vor mir stehen und ihr könntet Spanisch reden. Ich würd's lieben. Weil ich finde, es klingt einfach immer gut. Und natürlich auch musikalisch und auch in K-Pop. Santos Bravos, die kommen aus Lateinamerika, entstanden aus einer Castingshow. Und das Konzept, die Gruppe kombiniert das harte Training und die Performance-Standards des K-Pop mit lateinamerikanischen Musikstilen wie Reggaeton und Afrobeats. Und die haben jetzt ein Feature mit einer K-Pop-Gruppe, N-Team. Und ich finde, diese Nummer ist so krass geil. Die könnt ihr euch geben, genau jetzt auf voll laut. Hier ist Kawasaki. Das ist eure K-Pop-Show. Justin hier. Hi. Oder er, Ola.

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0: Ach was.
1: Hm.
0: Hä? Der lief da gerade wieder... What? Gästelistenalarm für die hier? Wir präsentieren die Choice Tour in Berlin, 23. Mai. Und ey, Leute, also was soll ich sagen? Es wird unfassbar voll in der Uber Arena. Twice mit ihrer This Is Four, präsentiert von Fritz. Ich hab genau hier jetzt vor mir noch eine Lücke, eine allerletzte Lücke. Und da kann ich einen Namen reinschreiben, einen allerletzten Namen. Und ich hab hier den Kugelschreiber. Warte mal. So, und ich hab hier meinen Zettel. Und da schreibe ich jetzt einfach... L-U-I-S-A. Luisa drauf. Hi!
2: Hallo!
0: Du willst hin?
2: Ja, auf jeden Fall.
0: Ja, dann würde ich doch sagen, dann gehst du hin, du bist dabei.
2: Danke sehr!
0: Luisa, warum Twice?
2: Also, ich mag deren Musik sehr, vor allem Takedown.
0: Oh ja, geile Nummer. Vom Film K-Pop Demon Hunters, ne? Hast du geguckt?
2: Ja, 18 Mal schon.
0: What? Also, ich beneide ja generell schon Menschen, die einen Film oder eine Serie ein zweites Mal oder ein drittes Mal gucken, weil die echt gut ist. Aber 18 Mal?
2: Ja.
0: Das heißt, du kennst jede Szene in- und auswendig, oder?
2: Ja, so ziemlich.
0: Luisa, für all die Menschen, die K-Pop Demon Hunters noch nicht geguckt haben, es sollen ja so 2-3 Menschen auf dieser Welt vielleicht sein. Was ist die Szene, bei der du sagen würdest, okay, da müsst ihr hinskippen, ihr müsst wenigstens diese eine bestimmte Szene aus diesem Film gucken?
2: Also ich würde sagen, da in als die Saja Boys diese heiße Soße trinken. Ja, weil Baby Saja ist mein Lieblingscharakter und dieses Gugu Gaga, ich liebe es einfach.
0: Nein.
2: Doch.
0: Ach, herrlich. Ey Leute, wenn ihr nicht wisst, wovon wir hier gerade reden, guckt K-Pop Demon Hunter. Das ist nicht umsonst einer der größten Filme überhaupt. Ey Luisa, du stehst hier drauf als letzter Name auf der Fritz-Gästeliste für Twice, 23. Mai in der Oberarena. Was nimmt man als K-Pop-Fan so mit?
2: Also auf jeden Fall gute Laune, würde ich sagen.
0: Mhm.
2: Und ja, was braucht man so für ein Konzert? Ein Lightstick vielleicht?
0: Ja, genau, Lightstick, richtig. Und dann haben wir eigentlich alles, oder?
2: Ja.
0: Okay, ganz kurz, Lightstick ist so ein Stab, der leuchtet und jede K-Pop-Gruppe hat so ihren eigenen Lightstick und das macht eben so ein Konzert nochmal ganz besonders, wie die Fußballfans mit ihren Schals, nur ein bisschen exklusiver. Luisa, ich glaube, ich brauche dich gar nicht fragen, ne? Ich hätte jetzt hier 4 Twice-Songs zur Auswahl. Ich würde sagen, wir spielen dann wahrscheinlich Takedown, oder?
2: Ja, auf jeden Fall.
0: Alles klar, machen wir. Ey, wir sehen uns am 23. Mai in der Oberarena und gönnen uns da Twice. Ich wünsche dir ganz, ganz viel Spaß. Ja. Genieß es.
2: Danke.
0: Immer wieder gerne. Jetzt Takedown für euch. Twice.

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1: Fest, eine der besten Nummern aus diesem Album, Arirang von BTS, Buddy to Buddy. Unsere Eltern hatten früher Michael Jackson, wir haben BTS zu dieser Zeit und ganz ehrlich, wenn ihr mehr wissen wollt, welche unfassbar tolle Bedeutung hinter diesem Song steckt, dann hört gerne mal in ARD Sounds in eine der letzten K-Pop-Sendungen rein, weil da haben wir über das ganze Album gesprochen, worum es da so geht. Und jetzt gucke ich auf die Uhr und sehe, ist schon Feierabend. Ich muss aber über eine Sache reden mit euch. Wir hatten ja eben Luisa hier, ne? Die hat ja Gästeliste für Twice klar gemacht und sie hat gedroppt, dass sie 18 Mal den Film K-Pop Demon Hunters geschaut hat. 18 Mal! Ich konnte nicht anders. Ich musste es mir ausrechnen. Der Film geht circa 96 Minuten. Das heißt, Luisa saß 28 Stunden und 48 Minuten vor der Glotze. Und hat K-Pop-Demon Hunters geguckt. Luisa, ich liebe alles daran. Wirklich, du bist mein neues Vorbild, was das angeht. Und ohne Witz, jetzt eben habe ich gerade gelesen, aktuelle News, der Film ist der mit Abstand erfolgreichste Netflix-Film überhaupt. Es gibt keinen erfolgreicheren. Bald ist er ein Jahr online, immer noch jede Woche in der Top 10 mit mehr als insgesamt 600 Mille an Abrufen. Also, wir bedanken uns bei Luisa dafür schon mal. Und ich sag tschüss und ciao. Bis in 2 Wochen, da hören wir uns wieder jeden zweiten Montag genau hier um 20 Uhr auf Fritz Hörer, die K-Pop-Show mit meiner Wenigkeit Justin Timpe. Und tu mal Luisa den Gefallen. Es gibt so eine Szene, hat sie ja vorhin erzählt, bei K-Pop Demon Hunters. Da hat sie am meisten Spaß bei. Und das ist eine Szene mit den Sasha Boys. Und die hören wir jetzt. Hier sind sie. Mit Soda Pop. Macht's gut. Tschüss und ciao. Bis in 2 Wochen.

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2: Um 2 Uhr mit Ramin Movasakian. Europäische Flughäfen verursachen einen Großteil der klimaschädlichen CO2-Emissionen im Luftverkehr. Das ist das Ergebnis einer Untersuchung der Nichtregierungsorganisation Transport and Environment mit Sitz in Brüssel. Florian Zinner aus der ARD-Klimaredaktion.
3: Ein Viertel der Emissionen, die weltweit mit Flughäfen entstehen, geht auf das Konto der Europäer. Nach London und Paris folgt der Großflughafen in Frankfurt, über den ein Großteil des Interkontinentalverkehrs in Deutschland abgewickelt wird. Die Daten aus dem neuen Airport-Tracker-Bericht zeigen aber, dass auch München und die Frachtdrehkreuze Köln-Bonn und Leipzig-Halle für viele klima- und damit gesundheitsschädliche CO2-Emissionen sorgen. Die Botschaft der Analystinnen und Analysten in Brüssel: Flughafen aus- und Neubauten müssten stärker unter Betrachtung von Klima-, Gesundheits- und Lärmkosten entschieden werden.
2: Der Präsident der Deutschen Bundesbank, Nagel, hält die geplante Reform der gesetzlichen Rente für nicht ausreichend. Dem Handelsblatt sagte er, das neue Altersvorsorgedepot, welches die Riester-Rente ab dem kommenden Jahr ablöst, sei zwar ein richtiger Schritt, die Probleme der Rentenversicherung würden damit aber nicht gelöst. Nagel spricht sich deshalb dafür aus, das Renteneintrittsalter nach 2031 an die steigende Lebenserwartung zu koppeln.